0: Allen kritisiert die Generalstaatsanwältin von New York, Letitia James. Und die Fans sollten darauf vertrauen können, dass sie die Tickets erhalten, die sie auch gekauft haben. Die FIFA hat zunächst keine konkreten Sitzplätze verkauft, sondern nur Tickets für bestimmte Kategorien. Mit wachsender Nachfrage wurden neue, noch teurere Kategorien angeboten, was dazu führte, dass Ticketinhaber in weniger attraktive Kategorien verschoben wurden.
1: Das waren die Nachrichten. Das Wetter in Deutschland. Weitgehend trocken, an den Alpen abklingende Schauer und Gewitter. Tiefstwerte 16 bis 5 Grad. Tagsüber viel Sonnenschein und trocken. Nur an den Alpen einzelne Schauer und Gewitter bei 16 Grad auf den nordfriesischen Inseln bis 31 Grad am Oberrhein. Freitag von Nordwesten her einzelne Schauer oder Gewitter, sonst überwiegend trocken, 20 bis 33 Grad. Am Sonnabend örtlich kräftige Schauer oder Gewitter. Es ist 2.03 Uhr.
2: Und hier der Verkehrsservice in der ARD-Hitnacht. A1 Hamburg Richtung Bremen zwischen Posthausen und Euthen. 1 Kilometer Stau nach einem Unfall. Die A3 Köln Richtung Frankfurt ist zwischen Montabaur und Dietz nach einem Unfall bis etwa 2.30 Uhr noch gesperrt. Nutzen Sie bitte die empfohlene Umleitung über Montabaur, Großholbach und Nentershausen. Die A4 Dresden Richtung Frankfurt ist zwischen Kreuz Chemnitz und Limbach-Oberfrohna wegen Bauarbeiten bis etwa 4.30 Uhr gesperrt. Auch in der Gegenrichtung kommt es mehrfach zu kurzfristigen Sperrungen. Die A9 Halle-Leipzig Richtung Berlin ist zwischen Schkeuditzer Kreuz und Halle nach einem LKW-Unfall bis ca. 7 Uhr gesperrt. Die A27 Bremerhaven-Bremen ist zwischen Bremen-Horn-Lehe und Fahr wegen Bauarbeiten bis ca. 5 Uhr gesperrt. A38 Göttingen Richtung Halle, der Heidkopftunnel ist wegen Wartungsarbeiten bis ca. 4 Uhr noch gesperrt. Die A39 Salzgitter Richtung Braunschweig ist zwischen Wartenstedt und Lebenstedt Nord wegen einer Nachtbaustelle bis etwa 5 Uhr gesperrt. Auch hier ist eine Umleitung für Sie eingerichtet, die führt über die U81. Die A71 Suhl Richtung Erfurt ist zwischen Oberhof und Grevenroda wegen Tunnelwartungsarbeiten noch bis etwa 6 Uhr gesperrt. Und A98 Schaffhausen-Weil am Rhein, der Tunnel Herrschaftsbuck ist bis etwa 5 Uhr gesperrt. Ihnen allen unterwegs, gute Fahrt, kommen Sie gut an Ihr Ziel.
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2: Schön, dass Sie dabei sind, weil Musik Spaß macht. Und ich sehe es an Ihren Mails. Wir liegen auf Ihrer Wellenlänge mit Belinda Carlisle. Da haben Sie doch auch gleich wieder Grund, das Radio ein wenig lauter zu stellen. Live aus dem Landesfunkhaus in Dresden. Ich bin Heiko Rasch. Ich grüße Sie.

0: Nichts ist vorbei. Wir sind noch mittendrin in der ARD-Hitnacht. Geile Zeit. Juli war das. Ja, apropos geile Zeit. Urlaub müsste man haben, so wie uns der Mai schon wieder verwöhnt. Für viele ist es ja schon wieder zu viel des Guten. Nutzen wir also die Nachtstunden, um auch mal ein bisschen Kühle in die eigenen vier Wände zu lassen. Und da hatte ich es ja in der vergangenen Stunde schon angekündigt, die Depeche Mode ist an der Reihe. Vor allem in den 80er Jahren haben sie ja die Hitlisten mächtig aufgemischt und bringen uns heute noch die schönen Erinnerungen an dieses oft so verrückte Jahrzehnt. Die populärste Elektronikband, die die Welt jemals gesehen hat, so schrieben es damals Fachzeitschriften und ihre Fans auf der ganzen Welt geben ihnen ja heute noch recht. Depeche Mode also gleich dabei und ich muss mich wieder bedanken für so viele aufmerksame Hörer, aber es war einfach ein Fehler von wegen bis Oktober warten mit dem nächsten Feiertag. Nee, da hätte ich brauchen bloß auf die nächste Woche zu schauen. Frohen Leichnam, wenn auch nicht in allen Bundesländern das zum Feiertag wird, aber in vielen Bundesländern ist es ja ein gesetzlicher Feiertag, Baden-Württemberg, Bayern, Hessen. Also da haben einige noch in der nächsten Woche wieder eine verkürzte Woche. Tja, vielen Dank an die viele Post, die ich schon wieder bekommen habe. Und wo auch immer der Feiertag dann in der nächsten Woche gefeiert wird, haben Sie wieder einen schönen freien Tag. Und nun habe ich Sie endlich dabei hier, Depeche Mode.
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2.23 Uhr, hier der Verkehrsservice mit einer Gefahrenmeldung. Achtung, ein Falschfahrer auf der A95 München-Garmisch-Partenkirchen. Zwischen Murnau-Kochel und der B2 kommt Ihnen ein Falschfahrer entgegen. Fahren Sie bitte äußerst rechts und überholen Sie nicht. Auf der A95 München-Garmisch-Partenkirchen zwischen Murnau-Kochel und der B2 ist ein Falschfahrer unterwegs. Vorsicht in beiden Richtungen.

0: Es wird 2.30 Uhr, hier der aktuelle Verkehrsservice in der ARD-Hitnacht. Immer noch aktuell der Falschfahrer auf der A95 München-Garmisch-Partenkirchen. Zwischen Monau-Kochel und der B2 kommt Ihnen ein Falschfahrer entgegen. Fahren Sie bitte äußerst rechts und überholen Sie nicht. Auf der A95 München-Garmisch-Partenkirchen zwischen Monau-Kochel und der B2 ist ein Falschfahrer unterwegs. Vorsicht in beiden Richtungen. Die A2 Berlin-Hannover ist zwischen Kreuz Magdeburg und Irxleben nach einem Fahrzeugbrand gesperrt. Die A3 Köln Richtung Frankfurt ist zwischen Montabaur und Dietz nach einem Unfall noch bis etwa 5 Uhr gesperrt. Nutzen Sie die empfohlene Umleitung über Montabaur, Großholbach und Nentershausen. Die A4 Dresden Richtung Frankfurt ist zwischen Kreuz Chemnitz und Limbach-Oberfrohna wegen Bauarbeiten noch bis etwa 4.30 Uhr gesperrt. Auch in der Gegenrichtung kommt es mehrfach zu kurzfristigen Sperrungen. Die A9 Halle-Leipzig Richtung Berlin ist zwischen Schkeuditzer Kreuz und Halle nach einem LKW-Unfall bis ca. 7 Uhr noch gesperrt. Die A27 Bremerhaven-Bremen ist zwischen Bremen-Hornlehe und Fahr wegen Bauarbeiten bis etwa 5 Uhr gesperrt. A38 Göttingen Richtung Halle, der Heidkopftunnel ist wegen Wartungsarbeiten bis ca. 4 Uhr gesperrt. Die A39 Salzgitter Richtung Braunschweig ist zwischen Wartenstedt und Lebenstedt Nord wegen einer Nachtbaustelle bis etwa 5 Uhr gesperrt. Nutzen Sie die Umleitung bitte über die U81. Die A71 Suhl Richtung Erfurt ist zwischen Oberhof und Grevenroda wegen Tunnelwartungsarbeiten noch bis etwa 6 Uhr gesperrt. Und A98 Schaffhausen, Weil am Rhein, der Tunnel Herrschaftsburg ist bis etwa 5 Uhr gesperrt. Allen unterwegs eine gute und hoffentlich auch entspannte Fahrt.
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2.41 Uhr. Hier der Verkehrsservice. Eine gute Nachricht aus der Verkehrsredaktion. Eine Entwarnung auf der A95 München-Garmisch-Partenkirchen. Zwischen Monau-Kochel und der B2 ist kein Falschfahrer mehr unterwegs. Wir wünschen allen, die unterwegs sein müssen, gute Fahrt.

0: Die Kelly Family hier in der ARD-Hitnacht. Von Straßenmusikern bis auf die größten internationalen Bühnen. Einige der Geschwister sind ja auch solistisch erfolgreich geworden, wie zum Beispiel Michael Patrick Kelly, der zurzeit auf seiner größten Solotour ist. Die geht noch bis zum 22. August und ich habe schon einige gesprochen, wie begeistert sie von diesem Konzert sind. Sein aktuelles Album hat er auch zum ersten Mal auf Platz 1 der Albumcharts bringen können. Übrigens, den Song, den wir gerade gehört haben, An Angel von der Kelly Family, den hat Michael Patrick Kelly im Alter von 15 Jahren selbst geschrieben und hatte damals auch einen wesentlichen Anteil am Erfolg der Familienband. Und jetzt bei uns Erasure. Das britische Popduo ist seit Mitte der 80er Jahre dabei und da war ja in letzter Zeit einige Male zu lesen, dass sie sich getrennt hätten und ihr Duo wäre am Ende. Alles Quatsch. Sie arbeiten derzeit gemeinsam im Studio. Da ist wieder ein neues Album in Planung und außerdem zieht es sie auch wieder auf die Bühne. Konkretes ist noch nicht zu erfahren. Auf alle Fälle haben sie weiterhin gemeinsame Pläne. Hier ist Erasure.
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2:49 hier der Verkehrsservice. Eine weitere Gefahrenmeldung. Ein Falschfahrer auf der B8 Neustadt an der Aisch, Nürnberg. Zwischen Langenzenn und Seukendorf kommt Ihnen ein Falschfahrer entgegen. Fahren Sie bitte äußerst rechts und überholen Sie nicht. Auf der B8 Neustadt an der Aisch, Nürnberg, zwischen Langenzenn und Seukendorf ist ein Falschfahrer unterwegs. Vorsicht in beiden Richtungen.

2.53 Uhr. Hier nochmal der Verkehrsservice. Immer noch aktuell der Falschfahrer auf der B8 Neustadt an der Aisch in Nürnberg. Zwischen Langenzenn und Seukendorf kommt Ihnen ein Falschfahrer entgegen. Bitte fahren Sie äußerst rechts und überholen Sie nicht. Zwischen Langenzenn und Seukendorf ein Falschfahrer. Vorsicht in beiden Richtungen.

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1: Um 3 Uhr mit Wolfgang Berger. Trotz einer Waffenruhe werden die Angriffe zwischen Israel und der pro-iranischen Hisbollah im Libanon wieder heftiger. Israels Armee hat weite Teile des Südlibanon zur Kampfzone erklärt. Aus Kairo Nina Amin.
2: In der Hafenstadt Tyros verließen die Menschen in Panik die Stadt. Bewohner südlich des Sahrani-Flusses wurden von Israels Militär aufgefordert, ihre Dörfer zu verlassen und in Richtung Norden zu gehen. Ein Militärsprecher teilte auf der Plattform X auf Arabisch mit, man werde mit äußerster Härte gegen die Hisbollah-Miliz vorgehen. Der Sahrani-Fluss verläuft im Landesinneren des Libanon, 40 Kilometer nördlich von Israel. Nach israelischen Medienberichten soll die Hisbollah inzwischen sogenannte Glasfaserdrohnen einsetzen, um Ziele in Nordisrael zu attackieren. Diese gelten als schwer zu stoppen und können weiter entfernte Ziele erreichen.
1: Das US-Militär hat nach Angaben der Regierung ein Militärgelände im Iran angegriffen. Von dem Gelände sei eine Bedrohung für US-Streitkräfte und den kommerziellen Schiffsverkehr in der Straße von Hormuz ausgegangen, sagte ein Regierungsvertreter. Iranische Medien hatten mehrere Explosionen in der Nähe der Stadt Bandar Abbas an der Straße von Hormuz gemeldet. Die Stadt gilt als eines der wichtigsten militärischen Zentren des Irans im Golfraum. Die Verhandlungen zwischen beiden Parteien laufen unterdessen stockend. US-Präsident Trump betonte nach einer Kabinettssitzung, er werde keinen miesen Deal akzeptieren. Zum heutigen Internationalen Tag der Frauengesundheit hat Bundesgesundheitsministerin Warken Fortschritte bei dem Thema angemahnt. Frauen verdienten eine medizinische Gesundheitsversorgung, die ihr Geschlecht besser berücksichtige, sagte die CDU-Politikerin der Funke Mediengruppe. Viel zu lange sei einfach ignoriert worden, dass Frauen andere gesundheitliche Bedürfnisse, Beschwerden und Symptome haben als Männer, betonte die Ministerin. Laut Warken nimmt die Sensibilität für das Thema zwar zu, bis sich das aber spürbar bei der Versorgung auswirke, werde es noch dauern. Weil viele Krankheiten und Medikamente hauptsächlich an Männern erforscht werden, erhalten Frauen teils erst verspätet Diagnosen oder falsche Dosierungen. Auf der Bahnstrecke Hamburg-Berlin gibt es derzeit massive Einschränkungen. Grund ist ein kaputtes Stellwerk bei Lüneburg. Laut der Bahn fallen bis zum Vormittag Züge aus oder fahren mit erheblicher Verspätung. Reisende werden gebeten, den Schienenersatzverkehr zu nutzen, der auf der Strecke noch wegen der Generalsanierung verkehrt. Das waren die Nachrichten. Das Wetter in Deutschland. Tagsüber viel Sonnenschein und trocken, nur an den Alpen einzelne Schauer und Gewitter bei 16 Grad auf den nordfriesischen Inseln bis 31 Grad am Oberrhein. Am Freitag von Nordwesten einzelne Schauer oder Gewitter, sonst überwiegend trocken, 20 bis 33 Grad. Am Sonnabend örtlich kräftige Schauer oder Gewitter, sonst weitgehend trocken. Es ist 3.03 Uhr.
3: Und hier der Verkehrsservice in der ARD-Hitnacht. Die gute Nachricht zuerst, eine Entwarnung auf der B8. Neustadt an der Aisch, Nürnberg, zwischen Langenzenn und Zeugendorf. Ist kein Falschfahrer mehr unterwegs. Aber es klemmt auf der A2 Berlin-Hannover zwischen Kreuz Magdeburg und Irxleben ist die Autobahn nach einem Fahrzeugbrand gesperrt. Die A3 Köln Richtung Frankfurt ist zwischen Montabaur und Dietz nach einem Unfall bis etwa 5 Uhr gesperrt. Die empfohlene Umleitung führt sie über Montabaur, Großholbach und Nentershausen. Die A4 Dresden Richtung Frankfurt ist zwischen Kreuz Chemnitz und Limbach-Oberfrohna wegen Bauarbeiten noch bis etwa 4.30 Uhr gesperrt. Auch in der Gegenrichtung kommt es mehrfach zu kurzfristigen Sperrungen. Die A4 Köln-Aachen ist zwischen Elsdorf und Merzenich nach einem Unfall in beiden Richtungen gesperrt. Die A9 Halle-Leipzig Richtung Berlin ist zwischen Schkeuditzer Kreuz und Halle nach einem LKW-Unfall bis ca. 7 Uhr gesperrt. Die A27 Bremerhaven-Bremen ist zwischen Bremen-Hornlehe und Fahr wegen Bauarbeiten bis etwa 5 Uhr gesperrt. A38 Göttingen Richtung Halle, der Heidkopftunnel ist wegen Wartungsarbeiten bis ca. 4 Uhr gesperrt. Die A39 Salzgitter Richtung Braunschweig ist zwischen Wartenstedt und Lebenstedt Nord wegen einer Nachtbaustelle noch bis etwa 5 Uhr gesperrt. Die Umleitung führt sie über die U81. Die A71 Suhl Richtung Erfurt ist zwischen Oberhof und Grevenroda wegen Tunnelwartungsarbeiten bis ca. 6 Uhr gesperrt. Und A98 Schaffhausen-Weil am Rhein. Der Tunnel Herrschaftsbuck ist bis etwa 5 Uhr gesperrt. Allen unterwegs eine gute und sichere Fahrt.
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3: Wir wollen natürlich auch für ein paar ruhige Momente sorgen. Auch da hat ja ABBA einige Hits auf Platte bringen können. Gerade so auch in der Zeit, als es bei den beiden Paaren privat kriselte. Diese emotionalen Momente haben sie ja auch musikalisch perfekt umsetzen können. Allen Frühaufstehern, schönen guten Morgen. Lassen Sie sich weiter mit der ARD-Hitnacht gut in diesen Donnerstag begleiten. Hier aus dem Landesfunkhaus in Dresden. Ich bin Heiko Asch. Ich grüße Sie. Musik.

So viel Gefühl, ein einfach genialer Song, den Elton John hier auf Platte brachte. Seine ausgiebige Abschiedstour hat er ja auch längst über die Bühne gebracht, aber von der Musik hat er sich noch lange nicht verabschiedet. Hin und wieder wird er auch noch auf der Bühne stehen. Das ist nun mal seine große Leidenschaft, mit der er es zu Weltruhm gebracht hat. Und jetzt die Kleine mit der großen Gitarre, Susi Quattro. Sie rockt ja die Bühne auch immer noch, gibt auch in Deutschland immer in diesem Jahr auch wieder einige Konzerte. Und das nächste wird am 6. Juni sein in Thale. Auch schon seit Jahrzehnten erfolgreich und gleich bei uns mit einem ihrer größten Hits, Susi Quattro.

0: Billy Joel hier in der ARD Hitnacht. Der Pianoman, wie er auch genannt wird. Diesen Spitznamen erhielt er ja schon in seinen Anfangsjahren, als er in Bars und Kneipen am Piano saß und seine Gäste unterhielt. Bis in die größten Konzerthallen hat er es ja geschafft. Nun ist es in letzter Zeit ein wenig ruhig um ihn geworden. Die letzten geplanten Konzerte, die mussten ja leider abgesagt werden. Im vergangenen Jahr litt er unter einer neurologischen Erkrankung und das braucht natürlich seine Zeit. Seine Frau gab aber kürzlich Entwarnung. Ihm gehe es wieder sehr viel besser. Also ich denke, es ist nur eine Frage der Zeit, dass er seine Fans wieder auf der Bühne begeistern kann. Apropos auf der Bühne begeistern, morgen startet ja Nena ihre diesjährige Tour. Schon in den vergangenen Jahren gab sie jede Menge Konzerte und das auch weit über die deutschen Landesgrenzen hinaus. Bis Ende Oktober ist sie in diesem Jahr unterwegs. Viele ihrer Konzerte sind auch schon wieder ausverkauft. Morgen also ihr erstes Konzert in diesem Jahr in Büsum. Und ich habe sie natürlich dabei. Hier ist Nena.
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0: Kurz nach 3:30. Schönen guten Morgen. Hier der aktuelle Verkehrsservice in der ARD-Hitnacht. Die A2 Berlin-Hannover ist zwischen Kreuz Magdeburg und Irxleben nach einem Fahrzeugbrand gesperrt. Die A3 Köln Richtung Frankfurt ist zwischen Montabaur und Dietz nach einem Unfall noch bis etwa 5 Uhr gesperrt. Nutzen Sie die empfohlene Umleitung bitte über die Übermontabaur, Großholbach und Nentershausen. Die A4 Dresden Richtung Frankfurt ist zwischen Kreuz Chemnitz und Limbach-Oberfrohna wegen Bauarbeiten noch bis etwa 4.30 Uhr gesperrt. Auch in der Gegenrichtung kommt es mehrfach zu kurzfristigen Sperrungen. Die A4 Köln-Aachen ist zwischen Elsdorf und Merzenich nach einem Unfall in beiden Richtungen gesperrt. Die A9 Halle-Leipzig Richtung Berlin ist zwischen Schkeuditzer Kreuz und Halle nach einem LKW-Unfall bis ca. noch 7 Uhr gesperrt. Die A27 Bremerhaven-Bremen ist zwischen Bremen-Hornlehe und Fahr wegen Bauarbeiten bis ca. 5 Uhr gesperrt. A38 Göttingen Richtung Halle, der Heidkopftunnel ist wegen Wartungsarbeiten bis ca. 4 Uhr gesperrt. Die A39 Salzgitter Richtung Braunschweig ist zwischen Wartenstedt und Lebenstedt-Nord wegen einer Nachtbaustelle bis etwa 5 Uhr gesperrt. Die Umleitung führt Sie hier über die U81. Die A71 Suhl Richtung Erfurt ist zwischen Oberhof und Grevenroda wegen Tunnelwartungsarbeiten noch bis ca. 6 Uhr gesperrt. Und A98 Schaffhausen-Weil am Rhein, der Tunnel Herrschaftsbuck ist bis etwa 5 Uhr noch gesperrt. Allen unterwegs eine gute und hoffentlich auch entspannte Fahrt. Jetzt, da setze ich die Kopfhörer auch nicht ab, für Bryan Adams.
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0: Sophia. So viel gute Laune in der Nacht, oder? Alvaro Soler. Er bringt ja auch das spanische Lebensgefühl auf die Bühne und auf Platte. Geht es Ihnen auch so mit diesen Songs? Da liegt doch der Sommer oder das Urlaubsgefühl auch sofort in der Luft. Und das schaffen natürlich auch die Italiener hervorragend. Bestes Beispiel Ryan Paris mit Dolce Vita, das süße Leben. Er versteht es ja auch, das Leben zu genießen. Damals in jungen Jahren brach er sein Architekturstudium ab, um auf große Weltreise zu gehen. Dolce Vita, sein größter Hit von 1983 und noch heute oft zu hören.
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auch Jahrzehnte überdauert, ihre Songs. The Birds, gerade gehört hier in der ARD-Hitnacht. Und ja, so geben sich die Jahrzehnte der Musikgeschichte die Klinke in die Hand. Gleich Dire Straits und zuvor noch Boney M. 4:10, in 10 Minuten dann wieder das Aktuellste aus der Nachrichtenredaktion.

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1: Um 4 Uhr mit Wolfgang Berger. Israels Armee weitet ihren Einsatz gegen die Hisbollah-Miliz im Süden des Libanon aus. Das Militär hat die Bewohner mehrerer Gebiete aufgerufen, ihre Häuser zu verlassen. Die Region wurde zur Kampfzone erklärt. Aus der Nachrichtenredaktion Konstanze Semidey.
2: Der Libanon meldet, dass die israelische Armee begonnen hat, Ziele nahe der Küstenstadt Tyrus zu beschießen. Auch da wurden die Bewohner kurz zuvor zur Räumung aufgefordert. Laut der libanesischen Armee ist ein weiterer Soldat bei israelischen Angriffen getötet worden. Schon am Dienstag war demnach ein Soldat nach Angriffen ums Leben gekommen. Die Räumungsaufforderungen durch die israelische Armee sind die ersten seit Mitte April, als eine Waffenruhe zwischen Israels Militär und der Hisbollah in Kraft getreten war. Die gegenseitigen Angriffe hatten allerdings nie wirklich aufgehört.
1: Das US-Militär hat nach Angaben der Regierung ein Militärgelände im Iran angegriffen. Von dem Gelände sei eine Bedrohung für US-Streitkräfte und den Schiffsverkehr in der Straße von Hormus ausgegangen, sagte ein Regierungsvertreter. Iranische Medien hatten mehrere Explosionen in der Nähe der Stadt Bandar Abbas an der Straße von Hormus gemeldet. Die Stadt gilt als eines der wichtigsten militärischen Zentren des Irans. Die EU-Außenminister beraten auf Zypern über die neuen Entwicklungen im Ukraine-Krieg. Vorab hat sich Kommissionspräsidentin von der Leyen mit dem ukrainischen Präsidenten Zelensky ausgetauscht. Dabei ging es auch um einen EU-Beitritt des Landes. Auf Social Media schrieb von der Leyen, die kommenden Wochen seien dafür entscheidend. Außerdem sagte sie der Ukraine weitere militärische Hilfe zu. $1.000 und mehr. Die Vorfreude auf die Fußball-WM wird getrübt durch den Ärger über Wucherpreise und eine irreführende Ticketvergabe. Deshalb ermitteln jetzt die Generalstaatsanwältinnen von New York und New Jersey gegen den Weltfußballverband FIFA. Aus New York Martin Ganselmeier.
3: Niemand sollte dazu manipuliert werden, horrend hohe Preise für Sitzplätze zu zahlen, kritisiert die Generalstaatsanwältin von New York, Letitia James. Und die Fans sollten darauf vertrauen können, dass sie die Tickets erhalten, die sie auch gekauft haben. Die FIFA hat zunächst keine konkreten Sitzplätze verkauft, sondern nur Tickets für bestimmte Kategorien. Mit wachsender Nachfrage wurden neue, noch teurere Kategorien angeboten, was dazu führte, dass Ticketinhaber in weniger attraktive Kategorien verschoben wurden.
1: Das waren die Nachrichten. Das Wetter in Deutschland. Tagsüber viel Sonnenschein und trocken, nur an den Alpen einzelne Schauer und Gewitter. Bei 16 Grad auf den nordfriesischen Inseln bis 31 Grad am Oberrhein. Am Freitag von Nordwesten einzelne Schauer oder Gewitter, sonst überwiegend trocken, 20 bis 33 Grad. Am Sonnabend örtlich kräftige Schauer oder Gewitter, sonst weitgehend trocken. Es ist jetzt 4.03 Uhr.
4: Und hier der Verkehrsservice in der ARD-Hitnacht. Die A2 Berlin-Hannover ist zwischen Kreuz Magdeburg und Ixleben nach einem Fahrzeugbrand gesperrt. Die A3 Köln Richtung Frankfurt ist zwischen Montabaur und Dietz nach einem Unfall noch bis etwa 5 Uhr gesperrt. Nutzen Sie bitte die empfohlene Umleitung über Montabaur, Großhulbach und Nentershausen. Die A4 Köln-Aachen ist zwischen Elsdorf und Merzenich nach einem Unfall in beiden Richtungen gesperrt. Die A9 Halle-Leipzig Richtung Berlin ist zwischen Schkeuditzer Kreuz und Halle nach einem LKW-Unfall noch bis ca. 7 Uhr gesperrt. Die A27 Bremerhaven-Bremen ist zwischen Bremen-Horn-Lehe und Fahr wegen Bauarbeiten bis etwa 5 Uhr gesperrt. A38 Göttingen Richtung Halle, der Heidkopftunnel ist wegen Wartungsarbeiten gesperrt. Die A39 Salzgitter Richtung Braunschweig ist zwischen Wartenstedt und Lebenstedt Nord wegen einer Nachtbaustelle bis etwa 5 Uhr gesperrt. Auch hier ist eine Umleitung eingerichtet, die führt über die U81. Die A71 Suhl Richtung Erfurt ist zwischen Oberhof und Grevenroda wegen Tunnelwartungsarbeiten bis ca. 6 Uhr gesperrt. Und die A98 Schaffhausen-Weil am Rhein, der Tunnel Herrschaftsbuck, ist bis etwa 5 Uhr noch gesperrt. Allen unterwegs eine gute und sichere Fahrt. Kommen Sie gut an Ihr Ziel.
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4: Und kommen Sie gut in diesen Donnerstag. Viele hat ja der Wecker längst aus dem Schlaf gerissen. Also wollen wir Sie fürs zeitige Aufstehen auch etwas belohnen mit so zahlreichen Hits, die Sie immer wieder gern hören und die Erinnerungen wecken hier aus dem Landesfunkhaus in Dresden mit Heiko Rasch im Studio. Ich grüße Sie. Schönen guten Morgen.

Stevie Wonder, Sie haben ihn erkannt, auch so ein Ausnahmekünstler. Als Musiker hat er es ja zu Weltruhm gebracht und auch einen festen Platz in den Musikgeschichtsbüchern. Vor 2 Wochen feierte er seinen 76. Geburtstag. Und jetzt bei uns Starship, Mitte der 80er Jahre gegründet und noch heute aktiv. Auch in Deutschland geben sie ihre Konzerte am 18. und 25. Juli zum Beispiel. Da bringen sie uns auch wieder Erinnerungen an die 80er Jahre in Hamburg und Gelsenkirchen. Starship.

0: Die 80er gehörten ihr. Kim Wild hier in der ARD-Hitnacht. Ja, und wer sie heute auf der Bühne erlebt, ja, da scheint die Zeit auch stehen geblieben zu sein. Etwas Neues gibt es von Michael Schulte. Er hat es ja immerhin auch schon auf die Eurovision Song Contest Bühne geschafft, und zwar damals 2018 in Lissabon. Und dort schaffte er immerhin den 4. Platz im internationalen Wettbewerb. Und nun hat er sein 8. Studioalbum auf den Markt gebracht. Beautiful Reasons, so heißt die Platte. Und dabei bleibt er auch seinem Stil weiter treu. Songs voller Gefühl, Tiefgang und Lebensnähe. Das alles getragen von seiner unverwechselbaren Stimme. Beautiful Reasons ist auch vor allem eine Hommage an die Hoffnung. Und so hat er auch sein Album seiner Frau und seinen beiden Kindern gewidmet. Viele der Songs sind inspiriert von den Momenten, die sie gemeinsam erlebt haben. Und er lädt seine Hörer ein, das Leben zu feiern, das Leben zu genießen. Und wir hören natürlich da heute nochmal rein. Ich habe den Titelsong vom Album Beautiful Reasons. Hier ist Michael Schulte.
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0: Kurz nach 16:30, schönen guten Morgen, hier der aktuelle Verkehrsservice in der ARD-Hitnacht. Die A2 Berlin-Hannover ist zwischen Kreuz Magdeburg und Irxleben nach einem Fahrzeugbrand nach wie vor gesperrt. Die A3 Köln Richtung Frankfurt ist zwischen Montabaur und Dietz nach einem Unfall noch bis etwa 5 Uhr gesperrt. Nutzen Sie bitte die empfohlene Umleitung über Montabaur, Großholbach und Nentershausen. Die A9 Halle-Leipzig Richtung Berlin ist zwischen Schkeuditzer Kreuz und Halle nach einem LKW-Unfall bis ca. 7 Uhr noch gesperrt. Die A27 Bremerhaven-Bremen ist zwischen Bremen-Hornlehe und Fahr wegen Bauarbeiten bis ca. 5 Uhr noch gesperrt. Die A39 Salzgitter Richtung Braunschweig ist zwischen Wartenstedt und Lebenstedt-Nord wegen einer Nachtbaustelle ebenfalls noch bis etwa 5 Uhr gesperrt. Hier ist auch eine Umleitung für Sie eingerichtet, die führt über die U81. Die A71 Suhl Richtung Erfurt ist zwischen Oberhof und Grevenroda wegen Tunnelwartungsarbeiten noch bis 6 Uhr gesperrt und A98 Schaffhausen-Weil am Rhein. Der Tunnel Herrschaftsbuck ist bis etwa 5 Uhr noch gesperrt. Allen unterwegs eine gute und hoffentlich auch entspannte Fahrt. Jetzt mit Chris Rier.
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Hui Luis, the News. Vor allem in den 80ern mischten sie ja die Hitlisten mächtig auf. Mit The Power of Love gelang ihnen auch ihre erste Nummer 1. 4.46 Uhr, schönen guten Morgen. Und hier habe ich Eruption. Klingt ein wenig nach Boney M. Ist auch kein Wunder, weil auch Frank Farian hat diese Gruppe mitproduziert. Eruption, One Way Ticket.

Ja, tageslängst erwacht, spüren Sie auch, wie sich die Sonne mit gut gefüllten Akkus schon ins Land schiebt. 5:10, schönen guten Morgen. Gleich starten die ersten Frühprogramme. Kommen Sie einfach gut durch diesen Donnerstag.

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1: Um 5 Uhr mit Wolfgang Berger. Das US-Militär hat erneut Angriffe gegen den Iran geflogen. Die Maßnahmen seien defensiver Natur gewesen und hätten dazu gedient, die derzeitige Waffenruhe zwischen dem Iran und den USA aufrechtzuerhalten. So zitieren etwa CNN und die New York Times zwei namentlich ungenannte Militärangehörige. Aus Washington Samuel Jakisch.
2: Ziel der Angriffe im Süden des Landes seien den Berichten zufolge zunächst mindestens 4 iranische Drohnen gewesen. Dem Bericht zufolge hätten US-Kampfjets die Drohnen abgeschossen. Anschließend habe ein US-Kampfflugzeug die militärische Anlage angegriffen, von denen aus die Drohnen gestartet waren. Iranische Medien hatten zunächst berichtet, dass in der Nacht zum Donnerstag östlich der Hafenstadt Bandar Abbas insgesamt 3 Explosionen zu hören gewesen seien. Die Stadt gilt als militärisches Zentrum für iranische Truppen im Golfraum und an der Straße von Hormus.
1: Israels Armee weitet ihren Einsatz gegen die Hisbollah-Miliz im Süden des Libanon aus. Das Militär hat die Bewohner mehrerer Gebiete aufgerufen, ihre Häuser zu verlassen. Die Region wurde zur Kampfzone erklärt. Der Libanon meldet, dass die israelische Armee begonnen hat, Ziele nahe der Küstenstadt Tyrus zu beschießen. Auch da wurden die Bewohner kurz zuvor zur Räumung aufgefordert. Die schweren Angriffe Russlands auf die Ukraine bestimmen das Treffen der Außenminister in Zypern. Statt Verhandlungen setzt die EU eher auf militärische Stärke und Beitritt. Aus Limassol, Sabrina Fritz.
3: Die Außenbeauftragte Kallas hat weiter Druck auf Russland angekündigt. Russland habe mit seinen jüngsten Angriffen auf Kiew gezeigt, dass es kein Interesse an Frieden habe, so eine EU-Sprecherin. Vor dem Treffen hat Kommissionspräsidentin Ursula von der Leyen mit dem ukrainischen Präsidenten Selenskyj gesprochen. Darin hat sie der Ukraine die volle Unterstützung der Gemeinschaft zugesagt. Militärisch würden jetzt vor allem Luftabwehrsysteme dringend benötigt. Außerdem habe sie mit Selenskyj auch über den Beitritt des Landes zur EU gesprochen. Die kommenden Wochen seien dafür entscheidend, schrieb von der Leyen auf Social Media.
1: Der Präsident des Deutschen Roten Kreuzes, Gröhe, fordert deutlich mehr Taschengeld im freiwilligen sozialen Jahr. Dem Redaktionsnetzwerk Deutschland sagte der ehemalige CDU-Politiker, die Absolventen sollten mindestens den BAföG-Höchstsatz von rund 990 Euro bekommen. Derzeit erhalten sie je nach Träger zwischen 350 und 676 Euro. Damit können es sich, laut Gröhe, nicht alle jungen Menschen leisten, einen Freiwilligendienst zu absolvieren. Das waren die Nachrichten. Das Wetter in Deutschland. Tagsüber viel Sonnenschein und trocken, nur an den Alpen einzelne Schauer und Gewitter. Bei 16 Grad auf den nordfriesischen Inseln bis 31 Grad am Oberrhein. Am Freitag von Nordwesten einzelne Schauer oder Gewitter, sonst überwiegend trocken bei 20 bis 33 Grad. Jetzt ist es 5.03 Uhr.
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4: Guten Morgen, und das sieht sowas von entspannt aus, Ihnen allen unterwegs. Eine gute Fahrt, wir haben keine Meldungen.
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5: Guten Morgen. Moin zusammen. Donnerstag, der 28. Mai 2026. Es ist wirklich noch sehr früh. Könnte an der Uhrzeit liegen, aber gemeinsam schaffen wir das schon.
4: Die beste Nachricht des Tages, Keno hat schon Kaffee aufgesetzt. Was soll da noch schief gehen?
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0: Guten Morgen mit NDR 1 Niedersachsen um 11 Minuten nach 5. Wie schön, dass Sie auch schon wach sind.
1: Und es war gar nicht so anstrengend mit dem Schlafen heute Nacht.
0: Ach,
1: ne?
0: Das war herrlichst, oder?
1: Also wirklich gut. Es ist eine richtig kühle Nacht gewesen. Wir liegen im Moment so bei Temperaturen so zwischen 6 und 8 Grad. Also so eine normale, niedersachsentaugliche Morgentemperatur und nicht schon 19. Gestern um diese Zeit waren es ja 18, 19 Grad irgendwie, ne?
0: Ich habe auch diese Nacht wirklich so gut geschlafen und gestern Abend habe ich nochmal beide Dachfenster aufgerissen, parallel, also auf der einen Seite und auf der anderen Seite des Hauses, und dann habe ich schön Stoßlüftung gemacht. Und es war dieser Windzug, es war ja auch gestern so leicht windig. Ich habe mich wirklich da mitten reingestellt und gedacht,
1: ja,
0: herrlich.
1: Dein Haar weht im Wind, das hat Udo Jürgens schon gesungen. Nee, und es bleibt ja herrlich sommerlich, nur nicht mehr ganz so knallheiß. Top-Temperaturen heute zwischen 18 und 24 Grad. Es ist so ein normaler Niedersachsen-Sommer. Schön.
0: Wundervoll. Bevor es dann morgen wieder heiß wird, oder bleibt es?
1: Ja, Freitag, aber dann kommen auch wieder Gewitter. Also,
0: ja, dann.
1: Also alles so, wie wir das gerne haben.
0: Der NDR1 Niedersachsen Verkehrsservice. Vorsicht, A7, Hannover, Hamburg. In der Ausfahrt Thieshope liegt ein Reifen. Gute Fahrt.

0: Guten Morgen mit NDR 1 Niedersachsen um 18 Minuten nach 5. Kurz der Verkehrsservice. Fahren Sie bitte vorsichtig in beiden Richtungen auf der A1 Hamburg-Bremen. Zwischen Euthen und dem Bremer Kreuz, da laufen Hühner. Und bitte vorsichtig fahren beidseitig auf der A7 Fulda-Hannover zwischen dem Dreieck Kassel-Süd und dem Kreuz Kassel-Mitte. Da sind Personen auf der Fahrbahn. Ihnen allen unterwegs eine gute Fahrt.
1: Da sind wir ja alle wieder versammelt heute zum Start in den nächsten Tag. Menschen, Tiere, Doktoren in Niedersachsen. Allerdings Tiere ein paar weniger. Insbesondere, wenn es um den Mauersegler geht. Der Mauersegler, nach der Stunde der Gartenvögel, des NABUs, des Naturschutzes Bundes, diese Zählaktion, 38% seltener gemeldet als im vergangenen Jahr. Also kurz und gut, es gibt in Niedersachsen immer weniger Mauersegler. Aber das könnte sich bald ändern, denn jetzt, meine Damen und Herren, kommt Rainer Strübbe aus Lingen im Emsland ins Spiel.
0: Ja, der hat sich wirklich was Tolles ausgedacht. Der hat so spezielle Kästen entworfen. In einer Werkstatt für Menschen mit Behinderung hat er das Ganze bauen lassen und dann in der

0: mir das ja nicht vorstellen, aber wir werden mal mit Rainer Strümme sprechen und ihn fragen, was seine Aktion schon gebracht hat. Im Laufe dieses Morgens in Hellwach bei NDR1 Niedersachsen.
1: Jetzt ist es 19 Minuten nach 5 und wir hoffen, Sie haben einen ganz entspannten Start in diesen Donnerstag, vielleicht mit dem ersten Käffchen. Gute Musik gibt's von uns dazu, von Kraftwerk, das Modell.

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0: Das Wetter bei uns in Niedersachsen heute Morgen um 5.30 Uhr ist richtig kalt. In Aurich nur 3 Grad heute früh. Goslar 5, aktuell in Hildesheim 6, Hannover schon 7 Grad, Braunschweig, Lüneburg immerhin 8 Grad. Das wird heute noch ganz ordentlich und gegen so eine etwas kühlere Nacht haben wir ja alle nichts einzuwenden. Top-Temperaturen heute liegen zwischen 18 Grad in Wiesmoor bis 24 Grad heute in Emsbüren, an der Küste bis 17 Grad, im Oberharz bis 20 Grad und ansonsten wieder makellos. Viel Sonnenschein, nur ein paar ganz lockere Wolken heute nochmal genießen, denn ab morgen wieder deutlich heißer und dann auch Schauer und Gewitter bei uns in Niedersachsen.
1: 5:30.
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1: Fahren Sie bitte vorsichtig in beiden Richtungen auf der A1 Hamburg-Bremen. Zwischen Euthen und dem Bremer Kreuz, da laufen immer noch Hühner. Und aufpassen bitte auch beidseitig auf der A7 Fulda-Hannover zwischen dem Dreieck Kassel-Süd und dem Kreuz Kassel-Mitte. Da sind Personen auf der Fahrbahn. Ansonsten Ihnen allen unterwegs eine gute Fahrt.
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0: Guten Morgen und alles Gute für Ihren Donnerstag. Heute ist der 28. Mai 2026.
1: Amnesty International ist ja die weltweit größte Bewegung, die für die Menschenrechte eintritt. Aber wie kam es eigentlich dazu? Wie wurde die gegründet? Klären wir gleich in 7 Minuten in der Zeitmaschine.

0: Guten Morgen mit NDR 1 Niedersachsen um 6:08. Wie schön, dass Sie schon wach sind.
1: Wie sich die größte Menschenrechtsorganisation der Welt gegründet hat, ist eine absolut bewegende und unerwartete Geschichte. Sie werden sie jetzt hören zum heutigen Jubiläum.
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4: 28. Mai.
5: Open your newspaper any day of the week.
6: Schlagen Sie die Zeitung auf, egal an welchem Wochentag. Sie werden einen Bericht finden über jemanden, der im Gefängnis sitzt, der gefoltert oder hingerichtet wird, weil die Regierung seine Meinung oder seine Religion nicht duldet.
4: So steht es in einem Zeitungsartikel, den der britische Rechtsanwalt Peter Benenson heute vor 65 Jahren in der Zeitung The Observer veröffentlicht. Kurz zuvor hatte er gehört, dass zwei portugiesische Studenten dafür eingesperrt worden waren, weil sie in einem Café auf die Freiheit angestoßen hatten. Aber in den 1960er Jahren herrscht Diktatur in Portugal. Das Wort Freiheit ist verboten. Mit seinem Appeal for Amnesty, auf Deutsch Aufruf zur Amnestie, will Benenson auf solche Fälle aufmerksam machen. Er ruft die Leserinnen und Leser auf, sich in Briefen an die Regierungen für diese Menschen einzusetzen.
7: Und überall auf der Welt melden sich Menschen, die seinen Aufruf unterstützen. Der Appeal for Amnesty wird zur Geburtsstunde von Amnesty International.
4: 30 Zeitungen in aller Welt drucken den Aufruf nach. Schon wenige Tage nach Benensons Zeitungsartikel gründet sich in Köln auch die erste deutsche Amnesty International Gruppe. Der Rest ist Geschichte.

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einer seiner coolsten Songs. Rod Stewart, Baby Jane. Die Musik meines Lebens bei NDR 1 Niedersachsen um 5.52 Uhr. Ganz kurz, der NDR 1 Niedersachsen Verkehrsservice. Fahren Sie bitte vorsichtig auf der A7 Kassel Richtung Hannover. Zwischen Kassel Nord und Lutherberg, da liegt eine Ratsche. Und dann bitte aufpassen auch auf der A39 Wolfsburg Richtung Braunschweig. Zwischen Fallersleben und Wolfsburg-Mörse, da liegt ein Tier auf der Autobahn. Ihnen allen unterwegs eine gute und sichere Fahrt.

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1: Vorsichtig fahren bitte auf der A7 Kassel-Hannover zwischen Kassel-Nord und Lutherberg. Da liegt eine Ratsche. Und Vorsicht auch auf der A39 Wolfsburg-Braunschweig zwischen Fallersleben und Wolfsburg-Mörse. Da liegt ein Tier. Ihnen allen unterwegs. Eine gute Fahrt.
2: Es ist 6 Uhr.
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2: Mit Karin Jäger. Schönen guten Morgen. Die Schlagzeilen. Mutmaßlicher Ex-RAF-Terroristin Kletter akzeptiert Gerichtsurteil nicht. Niedersächsisches Handwerk sucht Nachwuchs im Ausland. Rasta Fechter verliert Basketball-Viertelfinale um deutsche Meisterschaft. Das Wetter: viel Sonne, vereinzelt lockere Wolken, bis 24 Grad. Nach dem Urteil um die mutmaßliche Ex-RAF-Terroristin Daniela Klette hat die Verteidigung Revision eingelegt. Klette war gestern unter anderem wegen schweren Raubes zu 13 Jahren Haft verurteilt worden. Helmut Eickhoff, wie geht es jetzt weiter für die 67-Jährige?
3: Die Revision, die wird jetzt erstmal geprüft und das geschieht am Bundesgerichtshof. Und bis da eine Entscheidung getroffen ist, können tatsächlich Monate vergehen. Es dauert also noch, bis es Klarheit gibt. Dann gibt's ja noch die Bundesanwaltschaft, die Anklage erhoben hat. Und zwar wegen der möglichen Mitgliedschaft Klettes in der RAF und damit zusammenhängenden terroristischen Anschlägen. Da steht die Entscheidung des OLG Frankfurt noch aus. Der Prozess in Verden, der war sehr aufsehenerregend. Fast 70 Prozesstage. Immer wieder waren Unterstützer Klettes aus der linken Szene aus ganz Deutschland angereist. Nach dem Urteilsspruch hatte es auch Tumulte im Gerichtssaal gegeben. Mehrere Zuschauer wurden des Saales verwiesen.
2: Die USA haben erneut den Iran angegriffen. Ziel war ein Militärstützpunkt an der Küste im Süden des Landes. Laut eines US-Regierungsvertreters war der Stützpunkt eine Gefahr für den Schiffsverkehr in der Straße von Hormus. Der Iran hat mehrere Explosionen gemeldet. Außerdem haben die USA 4 Drohnen abgeschossen. Offiziell gilt zwischen beiden Ländern eine Waffenruhe, um zu verhandeln. Viele Handwerksbetriebe in Niedersachsen suchen weiter Nachwuchs. Einige Unternehmen werben auch im Ausland um geeignete Bewerber. Claudia Wulzberger, wie ist denn die Ausbildungslage im Handwerk bei uns in Niedersachsen?
4: Allein im Einzugsbereich der Handwerkskammer Oldenburg haben schon mehr als 720 junge Menschen Verträge mit ihren Ausbildungsbetrieben abgeschlossen. Das ist die Zahl von Ende April. Und das macht etwa ein Drittel aller Lehrstellen in der Region aus, so Handwerkskammersprecher Thorsten Heidemann. Das Ausbildungsjahr beginnt ja am 1. August. Bis dahin ist also auch noch etwas Zeit. Und auch der Handwerkskammer Hannover wurden schon Ende April über 780 besetzte Stellen gemeldet. Dass es für Handwerksbetriebe so schwer wird, Nachwuchs zu finden, dass sie im Ausland suchen, das ist für Benedikt Hüppe von den Unternehmerverbänden Niedersachsens ein Matching-Problem. Es mangele nicht an jungen Menschen, sondern an passenden Verbindungen zwischen Schülerinnen und Schülern und den Betrieben.
2: Der Vegetationsbrand auf dem Gelände der Wehrtechnischen Dienststelle in Meppen im Emsland ist gelöscht. Das teilte ein Sprecher der Bundeswehr am Morgen mit. Das Feuer war gestern Nachmittag bei Schießübungen eines Panzers ausgebrochen. Weil das darunterliegende Moor zurzeit sehr nass ist, konnten sich die Flammen laut Bundeswehr nur oberflächlich ausbreiten. Zudem halfen spezielle Gräben, die nach dem verheerenden Moorbrand vor fast 8 Jahren auf dem Gelände angelegt wurden, um das Feuer einzudämmen. Das genaue Ausmaß des Schadens im Landkreis Emsland ist noch unklar. Und zum Sport. Die Basketballer von Rasta Fechter haben das Halbfinale um die deutsche Meisterschaft verpasst. Im 5. und entscheidenden Spiel in der Viertelfinalserie hat Fechter gegen den Favoriten Berlin mit 89-98 verloren. Nicolas Hillmann berichtet.
5: Nach der Schlusssirene wurde die Mannschaft noch lange von den mitgereisten Fans gefeiert. Verloren und ausgeschieden im entscheidenden Viertelfinale in Berlin und dennoch hat Rasta Fechter auch irgendwie etwas gewonnen. Die Herzen der Fans und den Respekt der Konkurrenz. Auch in diesem entscheidenden 5. Spiel machte Fechter den Berlinern das Leben schwer. Auch wenn Fechters gefürchtete Offensive nicht mehr so viel Tempo hatte, die Dreier nicht mehr so gut fielen, der Rückstand im 3. Viertel schon 16 Punkte betrug. Dennoch kam Rasta noch einmal zurück, verkürzte auf -4, Berlin wackelte, doch dann ließen die Kräfte nach. 89-98 verloren, aber dem Favoriten Berlin 5 Spiele abgetrotzt.
2: Crystal Palace hat die Fußball Conference League gewonnen. Der Club aus der englischen Premier League setzte sich am Abend im Finale gegen Rayo Vallecano aus Spanien mit 1-0 durch. Und Tennisprofi Alexander Zverev steht bei den French Open in der 3. Runde. Der Hamburger schlug Tomáš Machač aus Tschechien glatt in 3 Sätzen. Die Zeit, es ist gleich 6.05 Uhr.
6: Das Wetter für Niedersachsen wird heute nochmal richtig schön sommerlich. Nun habe ich heute seit gefühlten Monaten mal wieder einen Friseurtermin. Also ich mache mir heute meine Sommerfrisur. Gerade noch rechtzeitig, denn ab morgen gibt es ja wieder Schauer und Gewitter. Aber heute wird das wirklich richtig toll. Top-Temperaturen zwischen 19 Grad in Drochtersen bis 22 maximal in Bassum. Viel Sonnenschein dazu, nur ein paar ganz leichte Wolken, die durchziehen. Und heute Morgen alles aufreißen im Schlafzimmer, was geht, um die schöne kühle Luft reinzulassen. Norderney 11 Grad, das ist richtig warm im Vergleich zu allen anderen Orten. Aktuell 7 Grad in Sieke, nur 6 in Osnabrück.
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6: Ich lasse ja nur Spitzen schneiden.
0: 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Guten
6: Morgen. Willkommen am Donnerstag. Guten Start in diesen 28. Mai mit uns.
1: Von wegen dumme Kuh. Kühe sind deutlich schlauer, als die meisten von uns bisher gedacht haben. Warum? Das hören Sie in 7 Minuten.
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Ach, was haben wir dazu als Kind? Laura, meine beste Freundin und ich getanzt. Wham, wake me up before you go go. 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Ganz kurz der Verkehrsservice, fahren Sie bitte vorsichtig auf der A39 Lüneburg Richtung Hamburg in der Einfahrt Maschen. Da steht ein defekter LKW auf dem Beschleunigungsstreifen.

0: groovt so gut. Mit einer Tasse Bohnenkaffee in der Hand, da muss man beinahe aufpassen, dass nichts überschwappt. Nicht? Deine Ross, Upside Down bei NDR1 Niedersachsen. 13 nach 6, hellwach, guten Morgen.
1: Wenn man ein Pferd ruft auf der Koppel, dann erkennt es einen sofort und wiehert und kommt auf einen zu. Wenn man nach Hause kommt, erkennt der Hund einen natürlich auch sofort. Da ist das völlig klar. Aber was ist eigentlich mit Kühen? Da sagen wir ja gerne mal, du dumme Kuh. Ne? Also ihr Image vielleicht nicht das allerbeste. Aber wir müssen damit jetzt mal aufhören, denn französische Forscher haben aktuell eine Studie vorgestellt, die belegen soll, Kühe können einzelne Menschen erkennen und auch deren Stimme. Und außerdem haben Kühe auch beste Freundinnen.
0: Es ist wirklich erstaunlich und Grund genug für uns, diese Studie mal genauer anzugucken und im Zuge dessen so viele Kuh-Wortspiele einzubauen, wie nur irgendwie geht. Die Gelegenheit muss man ja nutzen. Das macht unser Kuh-Lege Florian Kneifel aus dem Hellwach-Team. Florian, wie haben die Forscher denn das rausgefunden? Ich meine, es ist ja schon kurios.
2: Ja, das ist korrekt. Ja, man kann nur schwer damit aufhören, ne? Aber im Ernst, die Forscher haben eine Gruppe von 32 schwarzbunten Probandinnen genommen und haben die dann einzeln in einen Stall geführt. Im Stall hingen zwei große Bildschirme. Auf dem einen lief ein Video einer bekannten Person, auf dem anderen war ein Fremder zu sehen. Und die Kühe haben sich immer zum Video mit ihrem Bauern drin hin orientiert. Später wurde dann auch noch die Stimme des Landwirtes eingespielt und auch da hatten die Damen nur Ohren für ihren Bauern.
0: Cool, sag ich mal. Cool haben wir. Also Kühe sind schlauer, als wir dachten. Aber was ist das jetzt mit der besten Freundin?
2: Ja, das wurde auch erforscht. Tatsächlich haben Kühe beste Freundinnen, sagen die Wissenschaftler. Sie fressen und schlafen immer neben derselben Kuh, und zwar ihrer besten Freundin. Umgekehrt haben sie aber wohl auch Kolleginnen, ja, die sie so gar nicht mögen. Und daran ändert sich ein Kuhleben lang auch nichts, heißt es. Also, Kühe sind clever, treu, aber wenig kulant. Ja, der musste noch mal sein.
0: Das macht insgesamt 6 Kuh-Wortspiele und eine absolut interessante Studie. Schönen Dank, Florian Kneifel.

0: Das ist auch so ein Gutfühl-80er. Johnny Hates Jazz, Shattered Dreams um 6.22 Uhr.
1: Guten Morgen mit Hellwach am Donnerstag. Und hier gibt's was zu schmunzeln aus unserem Best-of aus dem Schlemmer-Bistro.
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5: Ja.
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0: Wir grooven uns ganz entspannt rein in diesen sonnigen Donnerstag mit UB40, Red Red Wine um 6:30.
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0: A1 Osnabrück Richtung Bremen. Zwischen dem Dreieck Stur und Bremen-Asten 2 Kilometer Stau vor der Baustelle. Kreis Börde. Zwischen Weferlingen und Grasleben öffnet die Bahnschranke im Moment nicht. Und Deutsch-Evern. Wegen eines Hausbrandes werden Sie, liebe Anwohner, gebeten, Ihre Fenster und Türen geschlossen zu halten. Das war's. Gute Fahrt.
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2: Mit Karin Jäger, schönen guten Morgen. Die Verteidiger der mutmaßlichen Ex-RAF-Terroristin Klette legen gegen das Urteil des Landgerichts Verden Revision ein. Das wird jetzt vom Bundesgerichtshof geprüft. Klette war gestern unter anderem wegen schweren Raubes zu 13 Jahren Haft verurteilt worden. Das israelische Militär weitet seine Angriffe gegen die Hisbollah-Miliz im Süden des Libanon weiter aus. Die Region wurde zur Kampfzone erklärt. Zivilisten sind aufgerufen, ihre Häuser zu verlassen. Und Bundesgesundheitsministerin Wagen fordert, dass die Gesundheitsversorgung für Frauen angepasst wird. Es werde schon zu lange ignoriert, dass Frauen andere gesundheitliche Bedürfnisse und Beschwerden haben als Männer, so die CDU-Politikerin. Die Zeit, es ist 6.32 Uhr.
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3: Aus dem Studio Oldenburg mit Gerhard Snitjer. Guten Morgen. Ein Großbrand in Leer hat am Abend hohen Sachschaden angerichtet. Nach ersten Angaben wurde niemand verletzt. Eine Halle wurde zerstört, in der sich mehrere Autos und Landmaschinen befanden. Ein direkt angrenzendes Wohnhaus blieb verschont. Die Brandursache ist noch nicht geklärt. Bei einem Unfall im Landkreis Wesermarsch ist am Nachmittag eine Frau gestorben. Laut Polizei hatte auf der B212 bei Golzwarden ein 77-jähriger Autofahrer bei einem Spurwechsel ein anderes Auto übersehen. Beide Fahrzeuge überschlugen sich. Das Auto des 77-Jährigen wurde in den Gegenverkehr geschleudert und prallte frontal gegen einen LKW. Die 69-jährige Beifahrerin im PKW starb noch am Unfallort. Der Fahrer wurde lebensgefährlich verletzt. Die Basketballer von Rastatt Vechta haben das Halbfinale um die deutsche Meisterschaft verpasst. Im 5. und entscheidenden Spiel in der Viertelfinalserie hat die Mannschaft gegen den Favoriten Alba Berlin mit 89:98 verloren. Aus Berlin Nikolaus Hillmann.
4: Nach der Schlusssirene wurde die Mannschaft noch lange von den mitgereisten Fans gefeiert. Verloren und ausgeschieden im entscheidenden Viertelfinale in Berlin und dennoch hat Rastatt Vechta auch irgendwie etwas gewonnen. Die Herzen der Fans und den Respekt der Konkurrenz. Auch in diesem entscheidenden 5. Spiel machte Vechta den Berlinern das Leben schwer. Auch wenn Vechtas gefürchtete Offensive nicht mehr so viel Tempo hatte, die Dreier nicht mehr so gut fielen, der Rückstand im 3. Viertel schon 16 Punkte betrug. Dennoch kam Rasta noch einmal zurück, verkürzte auf -4, Berlin wackelte, doch dann ließen die Kräfte nach. 89:98 verloren, aber dem Favoriten Berlin 5 Spiele abgetrotzt.
3: Und wir kommen zum Wetter. Zunächst sonnig, später kommen Wolken auf, es bleibt aber trocken bei 18 bis 20 Grad.
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0: Und zack, ist schon Donnerstag. Ja, so schnell geht das in dieser kurzen Woche. Schön, dass Sie mit dabei sind.
5: Ich freue mich riesig, gleich einer der sympathischsten Musiker überhaupt, Laith Eldin, der auf dem Live-Konzert Open Air mal gesagt hat, ich weiß, manche finden das vielleicht anstrengend, wenn dann so der Sänger sagt, mach mal die Arme nach oben und so. Aber ihr seid so ein tolles Publikum, das macht so Spaß mit euch hier heute Abend. Tut ihr mir den Gefallen, macht ihr einmal richtig mit. Ich möchte das so gern einmal machen. Und das ganze Publikum ausgerastet und alle haben natürlich dann mitgemacht. Ihm zu gefallen bei Bilder von dir. Genau den Song haben wir gleich für Sie direkt nach Susie Quattro. She's in Love with You. Guten Morgen.

0: Und schon sehe ich mich da wieder stehen, mit dem Arm von links nach rechts bei diesem Konzert von Laith Eldin. Und er wirklich der glücklichste Mensch, den ich jemals auf Gottes Erde gesehen habe, weil er das so toll fand, dass alle einfach mitgemacht haben. Bei diesem Song wird ja nicht das erste Mal gewesen sein, aber wir scheinen ein besonderes Publikum gewesen zu sein.
1: Wenn ich dich so angucke, ne, dann bist du gerade der glücklichste Mensch auf Erden.
0: Toll, oder?
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1: Ja, das ist doch auch viel schöner, wenn im Büro, in der Werkstatt oder auf der Baustelle ein gut funktionierendes Radio rauschfrei läuft und man einfach irgendwie dadurch eine ganz andere Stimmung bei der Arbeit hat. Deswegen schicken wir Chance regelmäßig los, um ihn ein Dabi, ein DAB Plus Gute-Laune-Radio zu bringen. Chance, wo bist du denn unterwegs?
3: Moin, heute melde ich mich von der Telefonseelsorge in Hannover. Moin, ihr Lieben!
4: Moin, Chance!
3: Tina, Telefonseelsorge, ganz wichtig.
5: Unbedingt. Die Menschen wollen in einer Krise mit uns sprechen und wollen manchmal eine Begleitung haben und auch neue Wege finden aus der Krise heraus.
3: Das stelle ich mir gar nicht so einfach vor, das am Telefon so hinzukriegen, ne? Also du hast jemanden, den du gar nicht kennst, auf der anderen Seite und weißt, du musst dem irgendwie helfen. Da muss man ja ganz schön reinfühlen in die Leute, ne?
5: Das stimmt und dafür sind wir gut ausgebildet. Das ist eine Ausbildung über 1,5 Jahre, wo die Menschen lernen, einmal über sich selber mehr zu erfahren, gleichzeitig über psychische Erkrankungen, Themen, die am Telefon vorkommen, aber auch, wie ich ein Gespräch gut führen kann, damit ich gute Begleitung für mein Gegenüber sein kann.
3: Jetzt gibt's bei euch ein Radioproblem. Was ist los?
5: Wir haben ein uraltes Radio und das rauscht wie Bolle und eigentlich kann man es gar nicht mehr benutzen. Es ist auch schon total verstaubt.
3: Da müssen wir unbedingt Abhilfe schaffen. Viel Spaß bei der Arbeit. Hier ist euer funkelnagelneues Dabi Gute Laune Radio. Hey. Es gibt einen Tipp, der euch ganz wichtig ist, Martina, ne?
5: Ja, das ist die App Krisenkompass von der Telefonseelsorge. Da kann ich, bevor ich bei der Telefonseelsorge anrufe, schon mal reinschauen und kriege da ganz gute Tipps. Und ich kann mir gut überlegen, was will ich in diesem Gespräch mit der Telefonseelsorge für mich klären.
3: Das heißt, man kann sich schon ein bisschen vorbereiten.
5: Das ist richtig.
3: Super, die Krisenkompass-App von der Telefonseelsorge. Guter Tipp, danke.
5: Gerne.
0: Ist notiert. Liebe Grüße an die Telefonseelsorge in Hannover. Eine so, so wichtige Institution. Und schön, dass wir ein kleines bisschen dazu beitragen konnten, dass bei euch die Stimmung gut bleibt mit absolut rausch- und ruckelfreiem Sound mit unserem Dabi. Wenn Sie sagen, das hätten wir auch wohl gern bei uns im Salon oder in der Werkstatt, melden Sie sich einfach für Spaß bei der Arbeit über unsere NDR Niedersachsen App.
1: Und hier ist noch kurz der NDR 1 Niedersachsen Verkehrsservice. Fahren Sie bitte vorsichtig auf der A1 Bremen Richtung Hamburg. Zwischen dem Maschener Kreuz und Harburg, da befindet sich eine ungesicherte Unfallstelle.

Dieser Song hat sich 1981 weltweit am meisten verkauft, ist aber auch großartig. Olivia Newton-John und Physical bei NDR 1 Niedersachsen. Und hier ist ganz kurz noch der Verkehrsservice. Fahren Sie bitte vorsichtig auf der A261 zur A7 in Höhe Tötensinn. Da befindet sich eine ungesicherte Unfallstelle. Gute und sichere Fahrt mit uns. Es ist 6:48 Uhr.

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1: Oh. Es ist alles drin in diesem Song. Das ist die ganze Geschichte der Rockmusik ist in diesem Song. Satisfaction, die Rolling Stones. Mehr geht nicht.
0: 9:09. Guten Morgen mit NDR 1 Niedersachsen.
1: Gestern Urteil vor dem Landgericht Verden, streng genommen ja in der Reithalle. Ein Prozess, über den das ganze Land spricht. 13 Jahre Haft also für Daniela Klette, die der RAF, der Terrororganisation, zugeordnet wird. Und die, so heißt es, auch nach dem offiziellen Ende der Terrorgruppe Überfälle auf Geldtransporte durchgeführt hat zwischen 99 und 2019. Und dafür ist sie eben nun gestern verurteilt worden zu 13 Jahren Haft.
0: Bertil Starke hat das Urteil für uns verfolgt und den ganzen Prozess. Wie hat denn Daniela Klette auf das Urteil reagiert?
2: Ja, Daniela Klette hat das Urteil sehr gefasst aufgenommen. Als der Richter sprach, verfolgte sie das ganz aufmerksam, machte sich Notizen und wirkte ja unaufgeregt, so wie sie sich ja eigentlich während des gesamten Prozesses gezeigt hatte. Also konzentriert, mitschreibend, lächeln. Viele Sympathisanten aus der linksextremen Szene saßen dort wieder. Die wollten sie im Gerichtssaal unterstützen, blieben aber nicht so ruhig wie Klette, als der Richter das Urteil verlas. Da waren laute Buhrufe und Freiheit für Daniela-Sprüche zu hören. Die Unterstützer, die lieferten sich auch Rangeleien und ein Handgemenge mit den Justizbeamten. Mehrere Personen mussten aus dem Gerichtssaal da gebracht werden. Also das war schon außergewöhnlich.
0: So, und wie müssen wir diesen Prozess jetzt einstufen? Also ging es um eine Terrorverdächtige der RAF oder ging es um eine, in Anführungsstrichen, nur Kriminelle?
2: Also klare Antwort, es ging hier in diesem Fall um eine Kriminelle, nämlich Daniela Klette. Die ist in Verden wegen schwerer Straftaten verurteilt worden. Und der Richter hat in dem Urteil auch wieder immer betont, Klettes mutmaßliche RAF-Mitgliedschaft spielte in dem Verfahren und spielte auch in dem Urteil überhaupt keine Rolle. Das dürfte in einem weiteren Prozess anders sein. Die Bundesanwaltschaft hat Klette wegen ihrer möglichen Terrortaten für die RAF angeklagt. Da reden wir über Schüsse, die auf die US-Botschaft in Bonn gefeuert wurden oder auch über den Sprengstoffanschlag auf ein Gefängnis in Hessen. Alles Anfang der 1990er Jahre. Ob diese Anklage zugelassen wird, darüber entscheidet nun das Oberlandesgericht in Frankfurt.
1: Und nun hat Klettes Verteidigung ja Revision eingelegt. Wie es also weitergeht nach dem Urteilsspruch gestern, das hören Sie in Aktuell um 7. Sie bleiben also auf dem Laufenden mit uns mit NDR 1 Niedersachsen.
0: Unterwegs bitte Vorsicht, der NDR 1 Niedersachsen Verkehrsservice A29 Ahlhorner Heide Richtung Oldenburg. Zwischen Wadenburg und Sandkrug, da liegen Holzteile. Gute Fahrt mit NDR 1 Niedersachsen.

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1: Fahren Sie bitte vorsichtig auf der A1 Bremen Richtung Hamburg zwischen dem Maschener Kreuz und Harburg. Da befindet sich eine ungesicherte Unfallstelle. Nochmal aufpassen bitte auf der A29 Ahlhorner Heide Richtung Oldenburg. Zwischen Wadenburg und Sandkrug, da liegen Holzteile. Nochmal Vorsicht, diesmal auf der A261 zur A7 in Höhe Tötensinn. Da befindet sich eine ungesicherte Unfallstelle. Stau oder stockend auf der A1 Osnabrück Richtung Bremen. Zwischen dem Dreieck Stuhr und Bremen-Asten 2 Kilometer Stau vor der Baustelle. A7 Hannover-Flensburg zwischen dem Dreieck Hamburg-Südwest und dem Elbtunnel 3 Kilometer stockender Verkehr. Und Deutsch-Efern, wegen eines Hausbrandes werden Sie gebeten, Fenster und Türen bitte geschlossen zu halten. Das war's. Ihnen allen unterwegs eine gute und sichere Fahrt durch Niedersachsen.
2: Es ist 7 Uhr.
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2: Mit Karin Jäger. Schönen guten Morgen. Die Schlagzeilen. Mutmaßliche Ex-RAF-Terroristin Klette akzeptiert Gerichtsurteil nicht. Niedersächsisches Handwerk sucht Nachwuchs im Ausland. Rasterfechter verliert Basketball-Viertelfinale um deutsche Meisterschaft. Das Wetter: viel Sonne, vereinzelt lockere Wolken bis 24 Grad. Nach dem Urteil um die mutmaßliche Ex-RAF-Terroristin Daniela Klette hat die Verteidigung Revision eingelegt. Klette war gestern unter anderem wegen schweren Raubes zu 13 Jahren Haft verurteilt worden. Helmut Eickhoff, wie geht es jetzt weiter für die 67-Jährige?
3: Die Revision, die wird jetzt erstmal geprüft und das geschieht am Bundesgerichtshof. Und bis da eine Entscheidung getroffen ist, können tatsächlich Monate vergehen. Es dauert also noch, bis es Klarheit gibt. Dann gibt's ja noch die Bundesanwaltschaft, die Anklage erhoben hat. Und zwar wegen der möglichen Mitgliedschaft Klettes in der RAF und damit zusammenhängenden terroristischen Anschlägen. Da steht die Entscheidung des OLG Frankfurt noch aus. Der Prozess in Verden, der war sehr aufsehenerregend. Fast 70 Prozesstage. Immer wieder waren Unterstützer Klettes aus der linken Szene aus ganz Deutschland angereist. Nach dem Urteilsspruch hatte es auch Tumulte im Gerichtssaal gegeben. Mehrere Zuschauer wurden des Saales verwiesen.
2: Die israelische Armee hat den Süden des Libanon zur Kampfzone erklärt. Ein Militärsprecher rief die Menschen in einer Videobotschaft zur Flucht auf. Sie sollten sich in Richtung Norden in Sicherheit bringen. Israel weitet seine Kämpfe gegen die Hisbollah-Miliz im Libanon aus. Zuletzt beschoss die Armee unter anderem die Hafenstadt Tyros. Augenzeugen berichten, dass unter den Bewohnern Panik ausbrach und sich lange Staus auf den Straßen aus der Stadt bildeten. Viele Handwerksbetriebe in Niedersachsen suchen weiter Nachwuchs. Einige Unternehmen werben auch im Ausland um geeignete Bewerberinnen und Bewerber. Claudia Wulzberger, wie ist denn die Ausbildungslage im Handwerk bei uns in Niedersachsen?
4: Allein im Einzugsbereich der Handwerkskammer Oldenburg haben schon mehr als 720 junge Menschen Verträge mit ihren Ausbildungsbetrieben abgeschlossen. Das ist die Zahl von Ende April. Und das macht etwa ein Drittel aller Lehrstellen in der Region aus, so Handwerkskammersprecher Thorsten Heidemann. Das Ausbildungsjahr beginnt ja am 1. August. Bis dahin ist also auch noch etwas Zeit. Und auch der Handwerkskammer Hannover wurden schon Ende April über 780 besetzte Stellen gemeldet. Dass es für Handwerksbetriebe so schwer wird, Nachwuchs zu finden, dass sie im Ausland suchen, das ist für Benedikt Hüppe von den Unternehmerverbänden Niedersachsens ein Matching-Problem. Es mangele nicht an jungen Menschen, sondern an passenden Verbindungen zwischen Schülerinnen und Schülern und den Betrieben.
2: Nach dem Ausfall eines Stellwerks in Deutsch-Evern bei Lüneburg läuft der Bahnverkehr inzwischen wieder weitgehend reibungslos. Nach Angaben der Bahn wurde der Schaden in der Nacht behoben. Dennoch fallen auch heute früh noch einzelne Verbindungen aus. Betroffen sind die Strecken Hamburg-Berlin und Hamburg-Uelzen. Das Stellwerk nahe Lüneburg war gestern Nachmittag wegen technischer Probleme ausgefallen. Viele Züge fielen aus oder verspäteten sich. Zum Sport. Die Basketballer von Rasterfechter haben das Halbfinale um die deutsche Meisterschaft verpasst. Im 5. und entscheidenden Spiel in der Viertelfinalserie hat Fechter gegen den Favoriten Berlin mit 89-98 verloren. Nikolaus Hillmann berichtet.
5: Nach der Schlusssirene wurde die Mannschaft noch lange von den mitgereisten Fans gefeiert. Verloren und ausgeschieden im entscheidenden Viertelfinale in Berlin und dennoch hat Rasterfechter auch irgendwie etwas gewonnen. Die Herzen der Fans und den Respekt der Konkurrenz. Auch in diesem entscheidenden fünften Spiel machte Fechter den Berlinern das Leben schwer. Auch wenn Fechters gefürchtete Offensive nicht mehr so viel Tempo hatte, die Dreier nicht mehr so gut fielen, der Rückstand im dritten Viertel schon 16 Punkte betrug. Dennoch kam Rasta noch einmal zurück, verkürzte auf -4, Berlin wackelte, doch dann ließen die Kräfte nach. 89-98 verloren, aber dem Favoriten Berlin 5 Spiele abgetrotzt.
2: Crystal Palace hat die Fußball Conference League gewonnen. Der Club aus der englischen Premier League setzte sich am Abend im Finale gegen Rayo Vallecano aus Spanien mit 1-0 durch. Und Tennisprofi Alexander Zverev steht bei den French Open in der dritten Runde. Der Hamburger schlug Tomáš Machac aus Tschechien glatt in 3 Sätzen. Die Zeit, es ist gleich 7.05 Uhr.
6: Das Wetter ist heute erstmal deutlich kühler als in den vergangenen Tagen, aber es wird nicht nur wärmer, sondern auch richtig schön. Aktuelle Temperaturen im Moment 5 Grad in Jever nur, möchte ich sagen. 9 sind es in Barsinghausen, ganz an der Küste Norden Norddeichs zum Beispiel sind es im Moment 11 Grad in Stadthagen, auch bloß 7. Die Top-Temperaturen liegen heute bei, wie ich persönlich finde, sehr, sehr angenehmen 19 in Aurich bis 24 in Emsbüren und dazu gibt es jede Menge Sonnenschein und wenn Wolken, dann sind das wirklich nur so ein paar ganz dünne, die durchziehen und nichts tun.
0: 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Guten
1: Morgen. Herzlich willkommen in dieser kurzen Woche. Heute schon Donnerstag. Das heißt, morgen geht's schon wieder rein ins Wochenende. Jiha!
6: Dass irgendwo bei uns in Niedersachsen irgendwo eine Pflanze blüht, ist uns normalerweise kein Bericht wert hier bei NRZ Niedersachsen. Es sei denn, es ist bei Isabel im Garten. Da gehen ja selbst Hortensien ein. Da staunt immer die ganze Wedemark, wenn mal überhaupt irgendwas blüht. Oder,
1: das stimmt ja überhaupt nicht.
6: Das stimmt. Oder, Freunde, es ist der 1000-jährige Rosenstock am Hildesheimer Dom. Warum das so ein Ereignis ist, auch diese Geschichte wird Ihnen auch ans Herz gehen. Hören Sie gleich in 7 Minuten.
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0: Guten Morgen mit Eros Ramazzotti. Es ist 13 nach 7 am Donnerstag. 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
1: Ist das schön. Die tausendjährige Rose blüht. Das Wahrzeichen des Bistums und der Stadt Hildesheim hat über die Pfingstfeiertage angefangen zu blühen. Es sind jetzt aber auch nur so ein paar wenige Tage, an denen man diese weiß-pinkfarbenen Blüten sehen kann. Sieht ja so ein ganz kleines bisschen aus wie eine Syltrose. Also falls Sie das jetzt so schnell nach Hildesheim schaffen, können Sie sich auch gerne ganz entspannt von zu Hause aus die Bilder anschauen bei uns in der NDR Niedersachsen App.
0: Vor allem aber ist diese Geschichte des tausendjährigen Rosenstocks so schön. Also ist ja erstmal nur eine wilde Heckenrose, ja, aber die Legende geht zurück bis ins Jahr 815. 815, als das Bistum Hildesheim gegründet worden ist. Schriftlich bezeugt ist dieser Rosenstock immerhin seit über 400 Jahren, muss man überlegen. Und das Berührende ist, der Hildesheimer Dom inklusive Rose ist im März 45 völlig zerstört worden, komplett niedergebrannt im Zweiten Weltkrieg. Und dann hat die Pflanze wenige Wochen danach auf einmal doch wieder angefangen zu blühen, aus den Trümmern heraus. Und sie blüht eben bis heute immer mal wieder.
1: Das ist wirklich eine sehr, sehr schöne Geschichte. Und wir sprechen später auch noch mit dem Chef des Ganzen, der sich immer um die kümmert.
0: Genau, mit jemandem aus dem Bistum Hildesheim, denn uns interessiert natürlich, wie schafft man es, wird dich sehr interessieren, Isabel, wie schafft man es, eine Pflanze über wenigstens 400 Jahre zu hegen und zu pflegen, dass sie immer wieder kommt. Vielleicht kennen die sich ja auch mit Hortensien aus, ich weiß es nicht.
1: Sprechen wir drüber. Heute Morgen noch hier in Hellwach bei NDR1 Niedersachsen. Jetzt ist es genau 7:15.

0: so ein Song, den man immer mitsingt. Und wenn es heimlich unter der Dusche ist. Supertramp, Breakfast in America um 7.21 Uhr. Wie schön, dass Sie mit uns aufstehen. Hier ist NDR1 Niedersachsen.
1: Wir haben ja vorhin schon drüber gesprochen. Französische Forscher haben herausgefunden, dass Kühe einzelne Menschen voneinander unterscheiden können und auch die Stimme richtig zuordnen können. Das hat also diese neue Studie ergeben. Und da wollen wir natürlich mal den Realitätscheck machen und haben mit einem absoluten Fachmann gesprochen. Thomas Rodemann, Kuhhalter aus Beromafen bei uns in Ostfriesland in Großheide im Kreis Aurich. Das ist der mit seiner Kuh Alge in diesem Jahr die Miss Ostfriesland-Wahl gewonnen hat. Der muss es ja nun schließlich wissen.
0: Thomas, was denken Sie? Erkennen Kühe ihren Landwirt?
2: Allein von der Person her, von den Bewegungen oder man hektisch vielleicht gestresst ist, das merkt eine Kuh auf jeden Fall. Ob es jetzt unbedingt das Gesicht ist oder die ganze Bewegung, kann ich jetzt nicht beurteilen, aber ja, das erkennt eine Kuh auch.
1: Wie ist das mit der Stimme? Was haben Sie da beobachtet?
2: Ja, ich denke mal, dass mit den Stimmen kann jeder Landwirt so bestätigen, dass eine Kuh an den Stimmen vom Landwirt oder von den Mitarbeitern, die erkennen das.
0: Ja, und Sie würden sogar noch einen Schritt weiter gehen, ne, was die Stimmerkennung bei den Kühen angeht.
2: Ich habe schon mehrfach beobachtet, dass auch neugeborene Kälber, wenn man mit den Müttern der Kälber arbeitet und sie öfters gut anspricht, dass auch die Kälber bei der ersten Fütterung, dass die Kälber dann auf meine Stimme reagieren.
1: Wahnsinn. Also wir haben nicht nur wahnsinnig gut aussehende Kühe, sondern auch extrem kluge hier bei uns in Niedersachsen.
0: Also dumme Kuh, das war mal. Guten Morgen mit NDR1 Niedersachsen. 8 Minuten vor 7:30. Moin.

0: Guten Morgen mit CCR um kurz vor 7:30.
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0: Fahren Sie bitte vorsichtig auf der A1 Osnabrück Richtung Bremen zwischen Wildeshausen Nord und Delmenhorst Ost. Da liegt ein Reifen. Aufpassen bitte auch auf der A2 Berlin Richtung Hannover zwischen Braunschweig Flughafen und dem Kreuz Braunschweig Nord. Ein kaputter LKW und das auf dem Verzögerungsstreifen. Vorsicht auch auf der A2 Berlin-Hannover nochmal, diesmal zwischen Lehrte und dem Kreuz Hannover-Ost. Da steht ein kaputtes Auto und das auf dem Beschleunigungsstreifen. Nochmal Vorsicht, A2, diesmal Dortmund Richtung Hannover, zwischen Veltheim und Bad Eilsen, da steht ein kaputtes Fahrzeug. Und nochmal Vorsicht, diesmal auf der A31, Emden Richtung Leer, zwischen Riepe und Nermoor, da liegt ein Reh. Stau oder stockend auf der A1, Osnabrück Richtung Bremen, zwischen dem Dreieck Stur und Bremen-Arsten, 2 Kilometer Stau vor der Baustelle. Dann nochmal die 1, diesmal Bremen Richtung Lübeck, zwischen dem Maschner Kreuz und der Norderelbbrücke, 5 Kilometer stockend. Weiter geht's auf der A7, Hannover Richtung Flensburg, zwischen dem Dreieck Hamburg Südwest und dem Elbtunnel, 3 Kilometer stockend. Deutsch-Evern, da brennt es, deshalb werden Sie, liebe Anwohnerinnen und Anwohner, gebeten, Fenster und Türen geschlossen zu halten. Oldenburg, die Nadorster Straße, ist zwischen Lamberti-Straße und Brommi-Straße im Moment gesperrt, da läuft ein Rettungseinsatz. Und B75 Wilhelmsburg Richtung Veddel, zwischen Georgswerda und Veddel im Moment stockender Verkehr. Ich sag mal, gute Fahrt da, wo es geht, ne?
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2: Mit Karin Jäger. Schönen guten Morgen. Die mutmaßliche Ex-RAF-Terroristin Klette fechtet das Urteil des Landgerichts Pferden an. Ihre Verteidiger haben Revision eingelegt. Unter anderem wegen schweren Raubes wurde Klette gestern zu 13 Jahren Gefängnis verurteilt. Die USA haben weitere Ziele im Iran angegriffen. US-Angaben zufolge wurde unter anderem ein Militärstützpunkt beschossen, der eine Gefahr für den Schiffsverkehr in der Straße von Hormus sei. Offiziell gilt zwischen beiden Ländern eine Waffenruhe. Bundesgesundheitsministerin Wagen fordert, dass die Gesundheitsversorgung für Frauen angepasst wird. Es werde schon zu lange ignoriert, dass Frauen andere gesundheitliche Bedürfnisse und Beschwerden haben als Männer, so die CDU-Politikerin. Und die Zeit, es ist 7.30 Uhr.
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3: Aus dem Studio Oldenburg mit Gerhard Snitja. Das Wattenmeer ist Thema einer Konferenz, die zurzeit in Esbjerg in Dänemark stattfindet. Beteiligt sind Vertreter der Länder Dänemark, Niederlande und Deutschland. Noch bis Freitag geht es um den Schutz des Wattenmeers. Umweltschützer warnen vor Schäden durch Gas- und Ölforderung. Frank Jacobs, welche Forderungen stehen da im Raum?
4: Der WWF verlangt, dass Gas und Öl ab 2030 nicht mehr im und am Wattenmeer gefördert werden sollen. Die Förderanlagen bedrohten die sensiblen Wattflächen und Inseln an der Nordseeküste, so der WWF. Auch die Windparks seien ein Problem für den Lebensraum Wattenmeer. Sie müssten demnach so geplant werden, dass Bau und Betrieb naturverträglich erfolgen. Vor Borkum bohrt das Unternehmen One Dias nach Gas. Diese Aktivitäten im Welterbe Wattenmeer hatte die UNESCO bereits vor 2 Jahren kritisiert.
3: Die Polizei Cuxhaven hatte es in den letzten Tagen gleich zweimal mit Verfolgungsfahrten zu tun. In beiden Fällen flüchteten Autofahrer vor Kontrollen, weil sie etwas zu verbergen hatten. Ein 27-Jähriger fuhr ohne Führerschein, ein 36-Jähriger war unterwegs mit mehr als 2 Promille Alkohol im Blut. Beide Fahrer konnten letztlich aus dem Verkehr gezogen werden. Eine Frau in Kloppenburg ist von 2 Betrügerinnen um einen 5-stelligen Bargeldbetrag gebracht worden. Die Unbekannten hatten der 64-Jährigen weisgemacht, es habe positive Auswirkungen auf ihr Geld, wenn sie es durch Einwickeln in ein Geschirrtuch reinige. Die Frau ließ sich darauf ein, holte ihr Bargeld von zu Hause und ließ es von den Betrügerinnen einwickeln, die es dabei unbemerkt verschwinden ließen. Laut Polizei ist dies nicht das erste Mal, dass Menschen durch diese Masche geschädigt wurden. Und das Wetter, heute ist es zunächst sonnig, später kommen Wolken auf, es bleibt aber trocken bei 18 bis 22 Grad.

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1: Wir wünschen Ihnen einen sonnigen Start in diesen Donnerstag.
2: Gleich fehlt wieder was bei uns in der Musik. Wir spielen Mut zur Lücke. Max Reinhardt aus Hannover hat die Chance auf insgesamt 100 Euro, wenn er das, was da fehlt, nämlich die fehlenden Wörter, fehlerfrei uns nennen kann. Wir spielen Mut zur Lücke gleich in 6 Minuten.
1: Vorher noch ganz kurz der NDR 1 Niedersachsen Verkehrsservice. Fahren Sie bitte vorsichtig auf der A7 Hannover Richtung Hamburg zwischen Evendorf und Egesdorf. Da steht ein defekter LKW. Gute und sichere Fahrt mit uns. Jetzt mit den Bangles. Manic Monday.

0: 7.39 Uhr. Wunderschönen Donnerstag.
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3: Max Reinhardt aus Hannover hat jetzt die Chance auf 100 Euro bei Mut zur Lücke. Guten Morgen.
4: Guten Morgen.
3: Wie kommt's, dass Sie mit uns spielen, Max?
4: Meine Schwiegermutter war vor 2 oder 3 Tagen selber in der Sendung, hat erzählt, dass sie sich beworben hat und hat gesagt, Max, du musst auch mitmachen. Das wäre was für dich. So, jetzt bin ich hier und kein Druck.
3: Nee, überhaupt nicht.
0: Ganz entspannt.
3: Das ist doch wunderbar. Genau. Das heißt, wenn das jetzt nicht funktioniert, dann gehen Sie mit Ihrer Schwiegermutter nach Lemwerder. Da ist im August immer Drachenfest. Aber vielleicht haben Sie ja Glück.
4: Ja, ein von 3 ist das Ziel, alles andere ist Bonus.
0: Gut. Okay, es funktioniert ja so für alle anderen auch nochmal, weil wir es noch nicht so lange haben, das Spiel. Wir haben 3 Songs, in jedem dieser Songs ist eine Lücke. Und wenn Sie die füllen können mit Text, dann gibt's beim ersten 25 Euro und ab dann verdoppeln wir.
4: Dann schauen wir mal, ja. Ich bin sehr gespannt.
0: Bereit für die erste Lücke?
4: Ich denke doch.
3: Los geht's.
4: Simply the best, natürlich.
0: Das kam ziemlich schnell und wir sagen, jawohl, das stimmt. 25 Euro, dann kommt hier schon die nächste Lücke.
4: I'll wait to hell. Schön um 7.40 Uhr, fantastisch zu wach werden.
3: Ja, absolut.
0: Kam genauso schnell und ist genauso richtig.
3: AC/DC. Und jetzt könnten Sie auf die 100 verdoppeln.
4: The Lion Sleeps Tonight.
0: Ah, das war ein bisschen schwieriger, aber für Max Reinhardt aus Hannover war das doch ein Klacks. Liebe Grüße an die Schwiegermama.
4: Richtig aus, vielen Dank.
0: 100 Euro.
4: Vielen, vielen Dank. Einen schönen Tag für alle, die zuhören.
3: Den wünschen wir Ihnen auch. Liebe Grüße. Und wenn Sie jetzt sagen, das macht ja richtig Spaß mit Mut zur Lücke, dann machen Sie doch auch einfach mal mit. Oder fragen Sie Ihre Schwiegermutter, ob die sich vielleicht anmeldet. Nee? Mitmachen klicken in der NDR Niedersachsen-App.
0: Nächste Runde schon heute Vormittag gegen 10 vor 11.
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0: Sie hat sich gedacht, ey, was Papa kann, das kann ich ja wohl schon lange. Billy Ray Cyrus, ja schon großer, erfolgreicher Musiker. Und Miley Cyrus, seine Tochter, hat es ihm nachgemacht. Flowers bei NDR1 Niedersachsen um 7.49 Uhr.
1: Die Mauersegler sind zurück aus Afrika. Hier bei uns in Niedersachsen jagen durch die Lüfte und durch die Hinterhöfe. Sind ja auch so Vorboten des Sommers tatsächlich, ne? Ja, Problem ist nur, aktuelle Zahlen der NABU-Aktion Stunde der Gartenvögel zeigen, dass es 38% weniger Mauersegler gibt als noch letztes Jahr.
0: Das ist natürlich keine schöne Nachricht und wirklich traurig, vor allem weil das richtig faszinierende Tiere sind. Die können im Grunde alles im Flug. Sie können essen, sie können schlafen und sogar sich paaren. Aber zum Brüten brauchen sie Gebäudenischen und davon gibt's immer weniger. Und da kommt Rainer Strübbe aus Lingen ins Spiel.
1: Wir in Niedersachsen also weit vorne wieder bei der Mauerseglerrettung. Rainer Strübbe hat extra Nistkasten für Mauersegler entworfen und schon Dutzende davon in und um Lingen installiert, zusammen mit Schülerinnen und Schülern einer Grundschule. Und da haben wir doch Rainer Strübbe gleich mal angerufen. Guten Morgen.
2: Einen wunderschönen guten Morgen.
0: Wie sind Sie überhaupt auf die Idee gekommen, so etwas zu initiieren?
2: Ja, es ging eigentlich los. Wir haben vor 4 Jahren einen Mauersegler bei uns im Garten gesehen und dann war die Neugier geweckt. Man hat ein bisschen gegoogelt, habe ich angefangen, einen Nistkasten zu bauen und haben die angelockt und dann wurde es immer mehr. Und dann hat man natürlich auch die erschreckenden Zahlen vom NABU dann gehört und dann ist uns dann eben die Idee gekommen, da einfach mehr Nistkästen zu machen und es immer mit die Nachbarschaft dann eben mit einzubinden und auch dann eben die Schule mit einzubinden.
1: Was ist nun das Besondere an den Mauersegler-Nistkästen?
2: Dass sie ein unwahrscheinlich kleines Einflugloch haben und eine riesengroße Größe haben, die Segler an sich selber. Die haben eine Spannweite von ungefähr 42 Zentimeter und wenn die damit ungefähr, ich weiß nicht, 60, 70 Stundenkilometer so rein donnern, das ist echt schon atemberaubend. Und auch abends so im Garten die Flugshow, die da veranstalten, das ist schon was Besonderes.
1: Nun ist es ja so, dass sie 67 von diesen Kästen schon im Emsland verteilt haben, rund um Lingen. Wie finde ich denn als Mauersegler da nun so einen Kasten? Ich habe ja keine Ahnung, wo Sie, Herr Strübbe, die hingehängt haben.
2: Ja, das ist ganz einfach. Man beschallt die Mauersegler und mit ihren eigenen Stimmen und damit lockt man die nachher an. Die werden nachher neugierig und dann versuchen die dann irgendwo in diesen Kasten erstmal anzufliegen und nachher dann einzufliegen und dann werden die auf jeden Fall dann spätestens im nächsten Jahr dann nisten.
0: Das heißt, was hat das schon bewirkt?
2: Also bei uns aktuell bei uns am Haus, wir haben 14 Nistkästen, sind ungefähr so 8 davon jetzt schon belegt.
0: Okay, wow. Und Sie haben ja aber auch richtig das Ganze mit einer Schule koordiniert. Wie sind denn da so im Dorf, sag ich mal, die Reaktion auf Ihre Aktion?
2: Sind alle sehr, machen da sehr, sehr gut mit, die ganzen Leute, und sind auch total begeistert von der ganzen Aktion. Und sind kräftig am Beschallen und stehen teilweise bei uns auch im Zaun, wenn die ganzen Mauersegler da sehen und finden es also einfach schön.
0: Und wie stolz macht Sie das persönlich?
2: Ich stolz, muss ich sagen, also schon sehr. Wir werden natürlich auch nicht aufgeben. Wir werden natürlich noch mehr für die Mauersegler machen.
1: Weiterhin viel Erfolg dafür. Rainer Strübbe aus Lingen und wie das Ganze aussieht und sich anhört, das sehen Sie im Video aus Hallo Niedersachsen noch online auf unserer Homepage oder in der NDR Niedersachsen App.

Guten Morgen mit NDR 1 Niedersachsen um 8:15. Der NDR 1 Niedersachsen Verkehrsservice. Fahren Sie bitte vorsichtig auf der A2 Hannover Richtung Berlin. Zwischen Braunschweig Ost und dem Kreuz Wolfsburg-Königslutter, da steht ein defekter LKW. Und Vorsicht bitte, eine ungesicherte Unfallstelle auf der A28 Bremen-Oldenburg zwischen Oldenburg-Marschweg und Oldenburg-Eversten. Gute Fahrt!

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1: Fahren Sie bitte vorsichtig auf der A2. Hannover-Berlin zwischen Braunschweig-Ost und dem Kreuz Wolfsburg-Königslutter. Da steht immer noch der defekte LKW. Aufpassen auch immer noch A28 Bremen Richtung Oldenburg. Zwischen Oldenburg-Marschweg und Oldenburg-Eversten eine ungesicherte Unfallstelle. Stau oder stockend auf der A1 Lübeck Richtung Hamburg zwischen Murfleet und der Norderelbbrücke. 2 Kilometer stockender Verkehr. A1 Osnabrück-Bremen zwischen dem Dreieckstuhl und Bremen-Arsten 7 Kilometer stockend. A1 Bremen Richtung Lübeck zwischen dem Maschener Kreuz und der Norderelbbrücke 5 Kilometer stockender Verkehr. Dann geht's rüber auf die A7 Hannover Richtung Flensburg zwischen dem Dreieck Hamburg Südwest und dem Elbtunnel 3 Kilometer stockend. Deutsch-Evern, da brennt es, deswegen werden Sie, liebe Anwohnerinnen und Anwohner, gebeten, Fenster und Türen geschlossen zu halten. B75 Bremer Straße Stadt einwärts zwischen Marmsdorf-Lührade und dem Marmsdorfer Weg in Hamburg aktuell stockender Verkehr. Und dann nochmal die B75, diesmal Wilhelmsburg Richtung Veddel zwischen Georgswerder und Veddel aktuell stockender Verkehr. Das war's, Ihnen allen unterwegs. Eine gute und sichere Fahrt durch Niedersachsen und alles, was bei uns in Niedersachsen, Deutschland und der Welt wichtig ist, hören Sie jetzt ganz ausführlich in aktuell.
2: Es ist 8 Uhr.
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2: Mit Tanja Niehoff. Guten Morgen. Die Schlagzeilen. Revision nach Urteil gegen mutmaßliche Ex-Terroristin Klette. Viele freie Ausbildungsplätze im niedersächsischen Handwerk. Wieder Brandorf-Bundeswehrgelände im Moor in Meppen. Das Wetter heiter oder sonnig, vereinzelt lockere Wolken bis 24 Grad. 13 Jahre Haft für Daniela Klette. Dieses Urteil hat das Landgericht Verden gestern gesprochen. Die mutmaßliche Ex-RAF-Terroristin muss ins Gefängnis, unter anderem wegen besonders schweren Raubes in 6 Fällen. Es ging um Überfälle auf Geldtransporter und Kassenbüros von Einkaufsmärkten, auch in Niedersachsen. Das Gericht sah bei Klette eine hohe kriminelle Energie, sagte Gerichtssprecher Ahmad Mohammed.
3: Weil sämtliche Taten bis ins kleinste Detail geplant wurden und dann auch umgesetzt wurden. Man hat in der Wohnung von Frau Klette umfangreiches Material für die Vorbereitung gefunden. Man hat Karten gefunden, man hat Pläne gefunden.
2: Das Gericht habe beim Strafmaß auch die schweren psychischen Schäden der Opfer berücksichtigt, wie etwa beim Fahrer des überfallenen Geldtransporters in Stur bei Bremen. Opferanwalt Steffen Hörning.
4: Er hatte Todesangst, hat uns das beschrieben, als er in den Lauf der Waffe geschaut hat und insbesondere den Satz gehört hat, der zweite geht durch, womit ein zweiter Schuss gemeint war. Das heißt also, er hatte für einen kurzen Moment, so hat er es mir auch privat erzählt, mit dem Leben abgeschlossen.
2: Der Fall Klette und das gestrige Urteil werden uns aber noch weiter beschäftigen. Ihre Verteidiger haben Revision eingelegt. Helmut Eickhoff, was kommt jetzt?
5: Die Revision, die wird jetzt erstmal geprüft und das geschieht am Bundesgerichtshof. Und bis da eine Entscheidung getroffen ist, können tatsächlich Monate vergehen. Es dauert also noch, bis es Klarheit gibt. Dann gibt's ja noch die Bundesanwaltschaft, die Anklage erhoben hat. Und zwar wegen der möglichen Mitgliedschaft Klettes in der RAF und damit zusammenhängenden terroristischen Anschlägen. Da steht die Entscheidung des OLG Frankfurt noch aus. Der Prozess in Verden, der war sehr aufsehenerregend. Fast 70 Prozesstage. Immer wieder waren Unterstützer Klettes aus der linken Szene aus ganz Deutschland angereist. Nach dem Urteilsspruch hatte es auch Tumulte im Gerichtssaal gegeben. Mehrere Zuschauer wurden des Saales verwiesen. Wie es mit dem Gerichtssaal in Verden weitergeht, ist übrigens noch unklar. Das Verfahren hatte wegen der hohen Sicherheitsvorkehrungen ja in einer umgebauten Reithalle stattgefunden, angemietet für mehrere Millionen Euro. Der Mietvertrag läuft nun noch bis ins nächste Jahr. Wie die Halle jetzt genutzt werden soll, ist unklar.
2: Und weitere Einschätzungen zum Fall Klette finden Sie in der NDR Niedersachsen-App. Fachkräfte dringend gesucht. Das gilt weiterhin in vielen Handwerksbetrieben. Einige suchen mittlerweile sogar im Ausland nach geeigneten Azubis. Unternehmerverbände in Niedersachsen beklagen, jungen Menschen fehle eine klare Berufsorientierung. Claudia Wulzberger, wie ist die Ausbildungslage im Handwerk bei uns derzeit?
6: Allein im Einzugsbereich der Handwerkskammer Oldenburg haben schon mehr als 720 junge Menschen Verträge mit ihren Ausbildungsbetrieben abgeschlossen. Das ist die Zahl von Ende April. Und das macht etwa ein Drittel aller Lehrstellen in der Region aus, so Handwerkskammersprecher Thorsten Heidemann. Das Ausbildungsjahr beginnt ja am 1. August. Bis dahin ist also auch noch etwas Zeit. Und auch der Handwerkskammer Hannover wurden schon Ende April über 780 besetzte Stellen gemeldet. Dass es für Handwerksbetriebe Betriebe so schwer wird, Nachwuchs zu finden, dass sie im Ausland suchen, das ist für Benedikt Hüppe von den Unternehmerverbänden Niedersachsens ein Matching-Problem. Es mangele nicht an jungen Menschen, sondern an passenden Verbindungen zwischen Schülerinnen und Schülern und den Betrieben. Das bundesweit aktive Dachdeckerunternehmen Hannebutt aus Neustadt am Rübenberge spricht zwar auch von einem angespannten Ausbildungsmarkt, Geschäftsführer Henning Hannebutt ist aber zuversichtlich. Durch die Angst, klassische Bürojobs zu verlieren wegen künstlicher Intelligenz, würden handwerkliche Berufe wieder an Bedeutung gewinnen.
2: Für die Menschen im Emsland ist das wohl ein Déjà-vu. Eine riesige Rauchwolke stand gestern über einem Moorgebiet in Meppen, dort, wo die Bundeswehr eine wehrtechnische Dienststelle betreibt. Vor 8 Jahren hatte ein Moorbrand dort ja wochenlang die Einsatzkräfte beschäftigt. Das Feuer gestern konnte schnell gelöscht werden. Johanne Burkhardt in unserem Studio in Osnabrück. Warum hat es dieses Mal gebrannt?
7: Schuld waren erneut Schießübungen, so ein Sprecher der Bundeswehr. Ein Panzer hatte demnach mit 30 mm Kaliber geschossen. Dabei fing die Vegetation Feuer. Auf dem Gebiet steht bzw. stand hohes Gras und begünstigt durch den Wind breitete sich das Ganze schnell aus, so der Bundeswehrsprecher. Die gute Nachricht ist aber, das Moor selbst brannte wohl nicht. Der Boden war zu nass, als dass sich das Feuer nach unten fressen konnte. Es brannte also nur oberflächlich, das aber auf einer Fläche von 5 Quadratkilometern. Dass alles glimpflich ausgegangen ist, liegt laut Bundeswehr auch an speziellen Gräben, die man nach früheren Bränden auf dem Gelände vorsorglich angelegt hatte. Nach dem großen Feuer von 2018 gab es nämlich immer wieder Brände auf dem Gelände. Wie groß der Schaden genau ist, lässt sich im Moment noch schwer sagen. Er dürfte aber gering ausfallen, so der Bundeswehrsprecher heute Morgen.
2: Eigentlich gilt zwischen den USA und dem Iran eine Waffenruhe. Dass sich beide Länder nicht daran halten, zeigen erneut heftige Angriffe. Die USA haben in der Nacht einen Militärstützpunkt bombardiert. Mehr dazu in den Meldungen mit Max Altstadt.
8: Von diesem Stützpunkt aus habe der Iran mehrere Drohnen abgefeuert, sagte ein Vertreter der US-Regierung. Deshalb sei er unter anderem eine Gefahr für den Schiffsverkehr in der Straße von Hormus gewesen. Ziel des Einsatzes war, laut US-Angaben, den Waffenstillstand aufrechtzuerhalten. Der Iran reagierte mit einem Gegenschlag und hat seinerseits einen US-Stützpunkt angegriffen. Beide Länder verhandeln aktuell über ein neues mögliches Abkommen. US-Präsident Trump zeigte sich zuletzt unzufrieden mit den Fortschritten. Hacker haben erneut tausende Daten von niedersächsischen Krankenhauspatientinnen und Patienten gestohlen. Wie ein Sprecher des niedersächsischen Datenschutzbeauftragten mitteilte, sind unter anderem die Medizinische Hochschule Hannover, die Unimedizin Göttingen und das Klinikum Oldenburg von dem Cyberangriff betroffen. Zuerst hatte das Göttinger Tageblatt darüber berichtet. Der oder die Täter hatten sich demnach Zugang zu Servern eines Dienstleisters verschafft, der für die Kliniken Leistungen abrechnet. Es seien unter anderem Adress- oder Geburtsdaten abgegriffen worden, heißt es. Nach dem Ausfall eines Stellwerks in Deutsch-Efern bei Lüneburg läuft der Bahnverkehr inzwischen wieder weitgehend reibungslos. Nach Angaben der Bahn wurde der Schaden in der Nacht behoben. Dennoch fallen auch heute früh noch einzelne Verbindungen aus. Betroffen sind die Strecken Hamburg-Berlin und Hamburg-Uelzen. Das Stellwerk nahe Lüneburg war gestern Nachmittag wegen technischer Probleme ausgefallen. Viele Züge fielen aus oder verspäteten sich.
2: In Ruhe sterben lassen oder alles versuchen, ihn zu retten? Es war eine erhitzte Debatte über den Umgang mit dem gestrandeten Buckelwal in der Ostsee. Die Expertise von Wissenschaftlern wurde in Frage gestellt. Es gab viel Wut auf die Behörden, wohl auch geschürt von bestimmten Interessensgruppen. Und noch immer stellen sich viele die Frage, ob der Tod des Wals hätte verhindert werden können. Der Deutsche Tierschutzbund sagt, ja, nämlich wenn wir bundeseinheitliche Standards im Umgang mit gestrandeten Walen hätten. Katharina Seiler, was würde das ändern?
9: Der Tierschutzbund sagt, dass klare Standards wenigstens dazu beitragen könnten, die Entscheidungen insgesamt transparenter zu machen und sie damit auch stärker am Tierschutz zu orientieren. So jedenfalls die Antwort auf eine Anfrage des NDR. Das Problem ist nämlich, Stand jetzt gibt es gar keine bundeseinheitlichen Standards, wie man mit Walen umgehen sollte, die an den Küsten von Nord- und Ostsee stranden. Denn dafür sind alleine die jeweiligen Küstenländer zuständig. Das Bundesumweltministerium hat in diesen Fällen nichts zu sagen. Trotzdem sehen die Umweltminister der Länder und der Bund offenbar doch Handlungsbedarf. Denn auf ihrer letzten Konferenz haben sie beschlossen, dass gemeinsame Arbeitsgemeinschaften bis zu ihrer nächsten Konferenz im Herbst Vorschläge machen sollen, wie ein abgestimmtes Verfahren mit klaren Zuständigkeiten bei Walstrandungen aussehen könnte.
2: Aus der Traum. In der Basketball-Bundesliga hat Rasta Vechta den Einzug in die Halbfinals um die deutsche Meisterschaft verpasst. Die Niedersachsen haben das entscheidende fünfte Spiel der Serie Best of Five bei Alba Berlin verloren mit 89-98. Nikolaus Hillmann berichtet.
10: Nach der Schlusssirene wurde die Mannschaft noch lange von den mitgereisten Fans gefeiert. Verloren und ausgeschieden im entscheidenden Viertelfinale in Berlin und dennoch hat Rasta Vechta auch irgendwie etwas gewonnen. Die Herzen der Fans und den Respekt der Konkurrenz. Auch in diesem entscheidenden fünften Spiel machte Vechta den Berlinern das Leben schwer. Auch wenn Vechtas gefürchtete Offensive nicht mehr so viel Tempo hatte, die Dreier nicht mehr so gut fielen, der Rückstand im dritten Viertel schon 16 Punkte betrug. Dennoch kam Rasta noch einmal zurück, verkürzte auf -4, Berlin wackelte, doch dann ließen die Kräfte nach. 89-98 verloren, aber dem Favoriten Berlin 5 Spiele abgetrotzt. Eine Saison findet ein bravouröses Ende mit der Teilnahme am Viertelfinale, womit Anfang des Jahres wohl kaum jemand in Vechta gerechnet hatte.
2: Und Crystal Palace hat die Fußball Conference League gewonnen. Der Club aus der englischen Premier League setzte sich am Abend im Finale gegen Rayo Vallecano aus Spanien mit 1-0 durch. Und Tennisprofi Alexander Zverev steht bei den French Open in der dritten Runde. Der Hamburger schlug Tomáš Machač aus Tschechien glatt in 3 Sätzen. Hier ist der Verkehrsservice. Vorsicht bitte auf der A30 Bad Oeynhausen Richtung Osnabrück zwischen Gesmold und Bissendorf. Dort liegt ein Fahrrad auf der Fahrbahn. Die Zeit, es ist 8.10 Uhr. Das war aktuell mit Tanja Niehoff.
11: Entschuldigung, war mein Finger zu schnell. Alles gut. Danke, Tanja.
12: Das hier ist das Wetter für Niedersachsen. Es ist richtig schön und jetzt auch so langsam richtig schön warm. Naja, langsam 7 Grad im Moment in Meppen, 10 sind es in Bad Münder, 12 in Hoogsiel. Top-Temperaturen heute zwischen 22 Grad in Belm bis 24 in Wolfsburg. Machen Sie es wie ich. Ich habe heute den Termin beim Friseur, bei Veronika, meiner Friseurin, um mir meine Sommerfriese machen zu lassen. Das muss auch heute dringend erledigt werden, denn am Morgen wird es ja weiterhin heiß bleiben, aber dann kommen Schauer und Gewitter. Heute ist davon nichts zu sehen, hier und da nur ein paar Wolken und ansonsten Sonne satt. Bis zu 15 Stunden scheint sie heute zum Beispiel in Lemförde.
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12: Tun wir was, oder? Willkommen am Donnerstag und schön, dass wir ihn zusammen beginnen.
11: Von wegen dumme Kuh. Kühe sind deutlich schlauer, als viele von uns bisher gedacht haben. Warum das so ist, das hören Sie hier bei uns in bummelig 10 Minuten.
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0: 21. Wir müssen heute mal mit einem ganz großen Vorurteil aufräumen. Du dumme Kuh ist etwas, was wir in Zukunft bitte nicht mehr sagen sollten. Das zumindest, stimmt nämlich nicht.
1: Zumindest zu Kühen nicht mehr. Bei Menschen weiß ich nicht, aber Forscherinnen und Forscher in Frankreich haben jetzt eine Studie vorgestellt, die belegen soll, dass Kühe tatsächlich einzelne Menschen erkennen können. Und nicht nur mit den Augen, sondern auch mit den Ohren an ihrer Stimme. Und außerdem, das ist auch interessant, haben sie beste Freundinnen. Das wollten wir doch mal genauer wissen und haben uns diese Studie angeguckt. Streng genommen hat Florian Kneifel das gemacht, zusammen mit dem Versuch, so viele Kuh-Wortspiele einzubauen, wie es nur geht. Florian, unser lieber Kollege, wie haben die Forscherinnen und Forscher das rausgefunden? Das ist ja kurios.
2: Ja, das ist korrekt. Ja, man kann nur schwer damit aufhören, ne? Aber im Ernst, die Forscher haben eine Gruppe von 32 schwarz-bunten Probandinnen genommen und haben die dann einzeln in einen Stall geführt. Im Stall hingen zwei große Bildschirme. Auf dem einen lief ein Video einer bekannten Person, auf dem anderen war ein Fremder zu sehen. Und die Kühe haben sich immer zum Video mit ihrem Bauern drin hin orientiert. Später wurde dann auch noch die Stimme des Landwirtes eingespielt und auch da hatten die Damen nur Ohren für ihren Bauern.
0: Oh, das finde ich schon spannend. Also Kühe sind schlauer, als wir dachten. So, und was ist das jetzt mit der besten Freundin?
2: Ja, das wurde auch erforscht. Tatsächlich haben Kühe beste Freundinnen, sagen die Wissenschaftler. Sie fressen und schlafen immer neben derselben Kuh, und zwar ihrer besten Freundin. Umgekehrt haben sie aber wohl auch Kolleginnen, ja, die sie so gar nicht mögen. Und daran ändert sich ein Kuhleben lang auch nichts, heißt es. Also, Kühe sind clever, treu, aber wenig kulant. Ja, der musste noch mal sein.
0: So, also wir halten fest. Dankeschön, Florian Kneifel. Kühe sind also doch auch irgendwie ein bisschen stutenbissig. Oder?
1: Ja, absolut. Das habe ich ja schon immer gesagt. Es ist 8.23 Uhr. Anna Sina Naxon hier. Guten Morgen mit Paul Simon und You Can Call Me Al.

0: Kommen Sie gut rein in diesen Donnerstag. Es ist schon wieder 8:30.
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0: Und das, was Sie im Hintergrund hören, das ist Keno, der sich eine Birne schneidet. Aber jetzt kommen wir zu den wichtigen Themen. Stau oder stockender Verkehr A1 Lübeck Richtung Hamburg. Zwischen Murfleet und der Norderelbbrücke 2 Kilometer stockender Verkehr. Dann die 1 Osnabrück Richtung Bremen. Zwischen dem Dreieck Stur und Bremen-Hemelingen 5 Kilometer stockend vor der Baustelle. Nochmal A1, diesmal Bremen Richtung Lübeck. Zwischen dem Maschner Kreuz und der Norderelbbrücke 4 Kilometer stockender Verkehr. Rüber geht's auf die A7, Hannover Richtung Flensburg. Zwischen dem Dreieck Hamburg Südwest und dem Elbtunnel 5 Kilometer stockend. A28, Bremen Richtung Oldenburg. Zwischen dem Kreuz Oldenburg Ost und Oldenburg Eversten 3 Kilometer Stau nach einem Unfall. A39, Lüneburg Richtung Hamburg, zwischen Winsen-West und dem Maschener Kreuz aktuell 2 Kilometer Stau vor der Baustelle. Kreis Göttingen, die Kreisstraße zwischen dem Abzweig nach Bördel und Mengershausen ist nach einem Unfall im Moment gesperrt. Deutsch Evern, wegen eines Hausbrandes sollten Sie hier bitte Fenster und Türen geschlossen halten. B75, einmal Bremer Straße stadteinwärts, zwischen Marmsdorf-Lührade und dem Marmsdorfer Weg in Hamburg stockender Verkehr. Und dann nochmal die B75, diesmal Wilhelmsburg Richtung Veddel, zwischen Georgswerder und Veddel stockender Verkehr. Ihnen allen unterwegs eine gute und vor allem sichere Fahrt.
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2: Mit Karin Jäger, schönen guten Morgen. Die Verteidiger der mutmaßlichen Ex-RAF-Terroristin Klette legen gegen das Urteil des Landgerichts Verden Revision ein. Das wird jetzt vom Bundesgerichtshof geprüft. Klette war gestern unter anderem wegen schweren Raubes zu 13 Jahren Haft verurteilt worden. Der Iran hat mit einem Gegenschlag auf die jüngsten US-Angriffe reagiert und einen Militärstützpunkt beschossen. Wo genau, teilte ein staatlicher Fernsehsender nicht mit. Die USA melden aber Raketen- und Drohnenangriffe im verbündeten Kuwait. Deutschland, Kanada und Norwegen wollen eine gemeinsame U-Boot-Flotte bauen. Dafür warb Verteidigungsminister Pistorius bei einem Besuch in der kanadischen Hauptstadt Ottawa. Mit 12 U-Booten wäre es eine der größten Flotten der Welt. Und noch der NDR1 Niedersachsen Verkehrsservice. Vorsicht bitte auf der A7 Hannover Richtung Hamburg. Zwischen Evendorf und Egestorf liegt ein Reifen. Die Zeit, es ist 8.32 Uhr.
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3: Aus dem Studio Oldenburg mit Gerhard Snitjer. Das Wattenmeer ist Thema einer Konferenz, die zurzeit in Esbjerg in Dänemark stattfindet. Beteiligt sind Vertreter der Länder Dänemark, Niederlande und Deutschland. Noch bis Freitag geht es um den Schutz des Wattenmeeres. Umweltschützer warnen vor Schäden durch Gas- und Ölförderung. Frank Jacobs, welche Forderungen stehen da im Raum?
4: Der WWF verlangt, dass Gas und Öl ab 2030 nicht mehr im und am Wattenmeer gefördert werden sollen. Die Förderanlagen bedrohten die sensiblen Wattflächen und Inseln an der Nordseeküste, so der WWF. Auch die Windparks seien ein Problem für den Lebensraum Wattenmeer. Sie müssten demnach so geplant werden, dass Bau und Betrieb naturverträglich erfolgen. Vor Borkum bohrt das Unternehmen One Dias nach Gas. Diese Aktivitäten im Welterbe Wattenmeer hatte die UNESCO bereits vor 2 Jahren kritisiert.
3: Im Kreis Cuxhaven ist in der Nacht ein Autofahrer nach einem Unfall gestorben. Nach Angaben der Polizei ist der 55-Jährige aus ungeklärtem Grund bei Ilienwort von der Fahrbahn abgekommen und in einen Graben geraten. Dies muss zwischen 22 Uhr und 2.30 Uhr passiert sein. Als Einsatzkräfte eintrafen, war das Auto schon vollständig mit Wasser gefüllt. Trotz Wiederbelebungsversuchen starb der Mann im Krankenhaus. Die Ermittlungen dauern an. Nach einer Schießerei in der Bremer Neustadt gestern hat die Polizei nun ein Hinweisportal eingerichtet. Wer Hinweise, Fotos oder Videos zu diesem Fall beisteuern kann, könne diese anonym an die Polizei Bremen schicken. Gestern Vormittag war ein Mann durch Schüsse ins Bein verletzt worden. Nach Angaben der Fahnder konnten kurz darauf 4 Verdächtige gestellt werden, die in einem Auto saßen. Zu den Hintergründen und dem Ablauf der Tat werden Zeugen gesucht. Und das Wetter, es ist zunächst heute sonnig, später kommen Wolken auf, es bleibt aber trocken bei 18 bis 22 Grad.

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1: Wie schön, dass Sie mit uns gemeinsam in den Donnerstag starten. Vielleicht ja gerade in der Teeküche mit den Kolleginnen und Kollegen auf den ersten Schnack. Und wir sind gern dabei.
2: Ich bin ein bisschen aufgeregt. Gleich rufen wir ja in der Heimat an. Anni Holze aus Emden hat gleich die Chance auf insgesamt 80 Euro in unserer Entenjagd. Mit Knobeln gleich in 7 Minuten.

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1: Heute mit Anni Holze aus Emden-Wiebelsum, wo vor vielen Jahren mal meine liebe Oma aufgewachsen ist. Guten Morgen, Anni.
2: Guten Morgen.
3: Sie sind schon Feuer und Flamme, weil Sie sich auf etwas freuen.
2: Ja, das Emder Matjesfest.
1: Für die Unkundigen, die nicht wie Sie zugezogen sind oder wie ich da groß geworden sind, beschreiben Sie mal, was ist für Sie das Schöne am Matjesfest?
2: Einfach alles. An der Delft sind alte Museumsschiffe, natürlich der Matjes, die vielen Stände und natürlich die, ich weiß gar nicht, 100 Shanty-Chöre. Also ich bin fast schon ein Fan geworden.
3: Ach, wie schön. Das heißt auch, dass wenn man Matjes nicht mag, so wie ich, dann hat man da trotzdem ordentlich was zu sehen und zu staunen und zu hören.
2: Natürlich, zu hören und zu sehen. Und es gibt ja auch noch andere Sachen als Matjes. Obwohl Matjesfest ohne Matjes geht nicht.
1: Ne? Das ist dann schon das Ding. Und vor allem, das ist ja jetzt der ganz frische Matjes, der da dann gegessen wird und so. Lecker, lecker, lecker. Also.
2: Und er ist gesund, ne? Also, falls sich jemand nicht überwinden kann, etwas für die Gesundheit. Matjes ist immer gut.
1: Bevor wir uns verquatschen, wir wollen ja Entenjagd spielen.
2: Ja.
3: Wir haben drei Meldungen und wenn Sie uns sagen können, ob die echt oder eine Ente sind, dann gewinnen Sie im besten Fall 80 Euro. Der dicke Pott, der wurde gestern abgeräumt. Aber 80 Euro haben oder nicht haben fürs Matjesfest, reicht das doch schon ordentlich.
2: Genau.
3: Dann hat Keno jetzt die erste Meldung für Sie.
1: Ein Mann aus Texas in Amerika hat jetzt sein Elektroauto in einem See versenkt. Und das mit voller Absicht. Der Polizei gegenüber hat der Tesla-Fahrer tatsächlich gesagt, er hätte den Wasserdurchquerungsmodus seines Fahrzeugs testen wollen. Den gibt es bei diesem Cybertruck tatsächlich, funktioniert aber nur bis zu einer Wassertiefe von maximal 82 Zentimetern.
3: Ist das echt oder eine Ente?
2: USA, dann denke ich, das ist echt.
3: Jawohl. Dann kommt hier schon die zweite Meldung.
1: Angesichts der Hitzewelle in Großbritannien haben die Royals, die britische Königsfamilie, entschieden, ihre Schlösser und Landsitze für die Menschen zur Abkühlung zu öffnen. Und das hängt mit den dicken Mauern zusammen. Das sind hier alles so ganz historische Bauwerke. Und deshalb böten die den idealen Schutz gegen die hohen Temperaturen. Im Moment sind es da mehr als 34 Grad. Das hat der Buckingham Palace jetzt mitgeteilt. Erstmal aber nur nächste Woche können sich also dann hitzegeplagte Britinnen und Briten jeden Tag zum Beispiel Windsor Castle auf dem Landsitz in Sandringham oder auch auf Schloss Balmoral ein bisschen abkühlen.
3: Echt oder Ente?
2: Ich glaube, das ist eine Ente.
3: Jawohl. Es ist heiß, aber das mit den Schlössern haben wir uns ausgedacht.
2: Ja.
3: Dann kommt hier schon die dritte Meldung.
1: In Buchholz in der Nordheide bei uns in Niedersachsen gibt es eine Beschwerde wegen Lärmbelästigung der besonderen Art. Am Teich im Rathauspark gibt es in dieser Saison so viele Frösche wie noch nie. Da quaken mehrere hundert zur Paarungszeit lautstark und das jede Nacht. Die Anwohner haben sich massiv beschwert. Deshalb hat die Stadtverwaltung nun 20 Lärmschutzwände aus Aluminium mit einem Kern aus Steinwolle aufgebaut, die nächtlichen Quarkgeräusche dämpfen sollen.
3: Echt oder Ente?
2: Das ist eine Ente.
3: Das kam ja ziemlich flott. Und wir sagen, jawohl, haben wir uns ausgedacht.
2: Prima, das freut mich.
3: Klasse, 80 Euro.
2: Ach, vielen, vielen Dank.
1: Also, viel Spaß bei den Matjes-Tagen. Vielleicht sehen wir uns und jetzt erstmal einen guten Start in den Donnerstag.
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3: Und hier ist nochmal schnell der NDR1 Niedersachsen Verkehrsservice. Fahren Sie bitte vorsichtig auf der B443, sehende Richtung Schillerslage zwischen Röddensen und Burgdorf. Da liegt ein Fahrradschloss. Kommen Sie gut und sicher an Ihr Ziel. 8:46 Uhr.

0: So muss der Start in einen so frühsommerlichen Tag im Mai doch sein. Mike and the Mechanics, Everybody Gets a Second Chance. Dazu eine zweite Tasse Bohnenkaffee. Es ist ja auch schon 6:06. Hellwach, guten Morgen.
1: Und hier ist kurz der NDR1 Niedersachsen Verkehrsservice. Fahren Sie bitte vorsichtig auf der A1 Hamburg Richtung Bremen in Höherhorster Dreieck. Da liegen Fahrzeugteile. Und nochmal aufpassen bitte auf der A7 Hamburg Richtung Flensburg in der Einfahrt Hamburg-Othmarschen. Da steht ein defektes Fahrzeug auf dem Beschleunigungsstreifen. Gute Fahrt.
0: Nun die pinkfarbene oder orangefarbene Brille aufsetzen, wenn Sie eine haben, denn es geht zurück in die Flower Power Zeit der 60er Jahre. Hier ist Scott McKenzie mit San Francisco bei NDR1 Niedersachsen.

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1: Und da hat sich ganz schön was angesammelt. Fahren Sie bitte vorsichtig auf der B75 Bremen-Delmenhorst zwischen Delmenhorst-Stickgras und Delmenhorster Dreieck. Da läuft eine Entenfamilie auf der Fahrbahn. Aufpassen bitte auch auf der A1 Hamburg Richtung Bremen in Höhe Horster Dreieck. Da liegen Fahrzeugteile. Nochmal vorsichtig fahren bitte, diesmal auf der A7 Hamburg Richtung Flensburg. In der Einfahrt Hamburg-Othmarschen, da steht ein defektes Fahrzeug und das auf dem Beschleunigungsstreifen. Dann Stau oder stockend auf der A1 Lübeck Richtung Hamburg. Zwischen Hamburg-Murfleet und der Norderelbbrücke 2 Kilometer stockender Verkehr. A1 Osnabrück Richtung Bremen. Zwischen dem Dreieck Stuhl und Bremen-Hemelingen 6 Kilometer stockend vor der Baustelle. Wir bleiben auf der A1, diesmal Bremen Richtung Lübeck. Zwischen dem Maschener Kreuz und der Norderelbbrücke 4 Kilometer stockend. Dann geht es rüber auf die A7, Hannover Richtung Flensburg. Zwischen dem Dreieck Hamburg-Südwest und dem Elbtunnel 5 Kilometer stockend. A28, Bremen Richtung Oldenburg, zwischen Hatten und Oldenburg-Marschweg, 4 Kilometer Stau nach einem Unfall. A39, Lüneburg Richtung Hamburg, zwischen Winsen-West und dem Maschener Kreuz, 2 Kilometer Stau vor der Baustelle. Kreis Göttingen, die Kreisstraße zwischen dem Abzweig nach Bördel und Mengershausen ist nach einem Unfall immer noch dicht. B75, Bremer Straße stadteinwärts zwischen Marmsdorf-Lürade und Marmsdorfer Weg in Hamburg, stockender Verkehr. Und nochmal die B75, diesmal Wilhelmsburg Richtung Vettel zwischen Georgswerder und Vettel, stockender Verkehr. Ich hoffe, Sie kommen gut, sicher und pünktlich an Ihr Ziel. Gute Fahrt.
2: Es ist 9 Uhr.
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2: Mit Karin Jäger, schönen guten Morgen. Die Schlagzeilen. Mutmaßliche Ex-RAF-Terroristin Klette akzeptiert Gerichtsurteil nicht. Niedersächsisches Handwerk sucht Nachwuchs im Ausland. Vegetationsbrand auf Bundeswehrgelände im Emsland ist gelöscht. Das Wetter: viel Sonne, vereinzelt lockere Wolken bis 24 Grad. Nach dem Urteil um die mutmaßliche Ex-RAF-Terroristin Daniela Klette hat die Verteidigung Revision eingelegt. Klette war gestern unter anderem wegen schweren Raubes zu 13 Jahren Haft verurteilt worden. Helmut Eickhoff, wie geht es jetzt weiter für die 67-Jährige?
3: Ja, die Revision, die wird jetzt erstmal geprüft und das geschieht am Bundesgerichtshof. Und bis da eine Entscheidung getroffen ist, können tatsächlich Monate vergehen. Es dauert also noch, bis es Klarheit gibt. Dann gibt's ja noch die Bundesanwaltschaft, die Anklage erhoben hat. Und zwar wegen der möglichen Mitgliedschaft Klettes in der RAF und damit zusammenhängenden terroristischen Anschlägen. Da steht die Entscheidung des OLG Frankfurt noch aus. Der Prozess in Verden, der war sehr aufsehenerregend. Fast 70 Prozesstage. Immer wieder waren Unterstützer Klettes aus der linken Szene aus ganz Deutschland angereist. Nach dem Urteilsspruch hatte es auch Tumulte im Gerichtssaal gegeben. Mehrere Zuschauer wurden des Saales verwiesen.
2: Die israelische Armee hat den Süden des Libanon zur Kampfzone erklärt. Ein Militärsprecher rief die Menschen in einer Videobotschaft zur Flucht auf. Sie sollten sich in Richtung Norden in Sicherheit bringen. Israel weitet seine Kämpfe gegen die Hisbollah-Miliz im Libanon aus. Zuletzt beschoss die Armee unter anderem die Hafenstadt Tyros. Augenzeugen berichten, dass unter den Bewohnern Panik ausbrach und sich lange Staus auf den Straßen aus der Stadt bildeten. Viele Handwerksbetriebe in Niedersachsen suchen weiter Nachwuchs. Einige Unternehmen werben auch im Ausland um geeignete Bewerber. Claudia Wohlsberger, wie ist denn die Ausbildungslage im Handwerk bei uns in Niedersachsen?
4: Allein im Einzugsbereich der Handwerkskammer Oldenburg haben schon mehr als 720 junge Menschen Verträge mit ihren Ausbildungsbetrieben abgeschlossen. Das ist die Zahl von Ende April. Und das macht etwa ein Drittel aller Lehrstellen in der Region aus, so Handwerkskammersprecher Thorsten Heidemann. Das Ausbildungsjahr beginnt ja am 1. August. Bis dahin ist also auch noch etwas Zeit. Und auch der Handwerkskammer Hannover wurden schon Ende April über 780 besetzte Stellen gemeldet. Dass es für Handwerksbetriebe so schwer wird, Nachwuchs zu finden, dass sie im Ausland suchen, das ist für Benedikt Hüppe von den Unternehmerverbänden Niedersachsens ein Matching-Problem. Es mangele nicht an jungen Menschen, sondern an passenden Verbindungen zwischen Schülerinnen und Schülern und den Betrieben.
2: Hacker haben erneut tausende Daten von niedersächsischen Krankenhauspatientinnen und Patienten gestohlen. Wie ein Sprecher des niedersächsischen Datenschutzbeauftragten mitteilte, sind die Medizinische Hochschule Hannover, die Unimedizin Göttingen und das Klinikum Oldenburg von dem Cyberangriff betroffen, möglicherweise auch noch weitere Kliniken. Zuerst hatte das Göttinger Tageblatt darüber berichtet. Der oder die Täter hatten sich demnach Zugang zu Servern eines Krankenhausdienstleisters verschafft. Kraft, der für die Kliniken Leistungen abrechnet. Betroffene Patienten seien schriftlich über den Datendiebstahl informiert worden. Der Vegetationsbrand auf dem Gelände der Wehrtechnischen Dienststelle in Meppen im Emsland ist gelöscht. Das teilte ein Sprecher der Bundeswehr am Morgen mit. Vor fast 8 Jahren hatte es auf dem Gelände einen Moorbrand gegeben, der erst nach etlichen Wochen gelöscht werden konnte. Johanne Burkhardt, warum hat es denn diesmal gebrannt?
4: Schuld waren erneut Schießübungen, so ein Sprecher der Bundeswehr. Ein Panzer hatte demnach mit 30 mm Kaliber geschossen. Dabei fing die Vegetation Feuer. Auf dem Gebiet steht bzw. stand hohes Gras und begünstigt durch den Wind breitete sich das Ganze schnell aus, so der Bundeswehrsprecher. Die gute Nachricht ist aber, das Moor selbst brannte wohl nicht. Der Boden war zu nass, als dass sich das Feuer nach unten fressen konnte. Es brannte also nur oberflächlich, das aber auf einer Fläche von 5 Quadratkilometern. Dass alles glimpflich ausgegangen ist, liegt laut Bundeswehr auch an speziellen Gräben, die man nach früheren Bränden auf dem Gelände vorsorglich angelegt hatte. Nach dem großen Feuer von 2018 gab es nämlich immer wieder Brände auf dem Gelände.
2: Und noch die Zeit. Es ist 9.04 Uhr.
5: Hier ist das Wetter für Niedersachsen. Das ist sommerlich schön, aber nicht so drückend heiß. Also wirklich sehr angenehm. Aktuelle Temperaturen 10 Grad in Sieke. 11 sind sogar schon in Goslar und 12 in Norden, Norddeutsch. Top-Temperaturen heute zwischen 19 Grad in Drochtersen und 23 in Bassum. Das kann wohl sein, dass hier und da mal ein Wölkchen durchzieht. Das bringt aber in jedem Fall keinen Regen. Ganz im Gegenteil, wir kriegen zwischen 13 und 15 Stunden Sonne heute in Niedersachsen.
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6: Guten Morgen.
5: Willkommen am Donnerstag.
1: Jens hat uns über die NDR Niedersachsen-App geschrieben und schickt ein Foto von seinem PC. Er hört uns per Livestream und schreibt, so geht's auch, rauschfrei und ganztägig gute Laune. Liebe Grüße aus Mehrum. Liebe Grüße zurück. 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Heute bringt er der Telefonseelsorge ein Radio in 7 Minuten.
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0: So eine großartige Band. Die möchte ich unbedingt noch mal live erleben. Ich habe so viele Leute schon gehört, die davon geschwärmt haben, dass die live der Oberknaller sein sollen. Coldplay, Viva La Vida. Um 13 Minuten nach 9, ganz kurz der Verkehrsservice. Fahren Sie bitte vorsichtig auf der A29 Ahlhorner Heide Richtung Oldenburg. Zwischen Sandkrug und dem Kreuz Oldenburg-Ost, da steht ein defekter LKW. Und aufpassen bitte auch auf der A30 Bad Oeynhausen Richtung Osnabrück. Zwischen dem Kreuz Osnabrück-Süd und Osnabrück-Nahne ein defekter LKW auf dem Beschleunigungsstreifen. Gute Fahrt!
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5: Danke.
4: Wir danken.
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0: 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Laut drehen und genießen. Ah, habe ich schon während der Nachtschichten früher mal genossen. Münchner Freiheit, ohne dich. Ich fühle mich

0: The Real Thing. You to me are everything. So viel Gefühl in 3,5 Minuten. Herrlich. In 6 Minuten, 9:30, hier ist NR1 Niedersachsen.
1: Er gehört im Grunde zu Niedersachsen wie der Braunschweiger Löwe oder die Kugelbarke in Cuxhaven, der sagenumwobene 1000-jährige Rosenstock in Hildesheim. Und eines der Wahrzeichen der Stadt, der blüht gerade wieder am Mariendom. Wunderschön, sieht so leicht rosa aus, ein bisschen wie eine Syltrose. Richtig toll.
0: Das Berührende an der ganzen Geschichte ist, der Hildesheimer Dom inklusive Rose ist im März 45 komplett niedergebrannt, völlig zerstört. Und einige Wochen später erblüht doch diese Rose wieder aus den Trümmern. Tja, was für eine Geschichte. Wir haben mit Weihbischof Heinz-Günther Bongartz in Hildesheim gesprochen. Guten Morgen.
2: Guten Morgen.
1: Herr Bongartz, ist diese Rose wirklich schon 1000 Jahre alt?
2: Also, sie ist 500 bis 600 Jahre nachgewiesen durch entsprechende biologische Untersuchungen. Es ist aber auch schon so, dass im Mittelalter diese Rose als 1000-jähriger Rosenstock bezeichnet ist. Also man weiß es nicht genau, aber sie ist wirklich sehr, sehr alt und aus diesem Grunde auch so widerständig.
0: Wie geht's denn der Rose heute Morgen? Sie sind schon da gewesen, oder?
2: Also, der Rose geht es prächtig. Sie fängt jetzt an zu blühen. Das heißt, in den nächsten 1 bis 2 Wochen kann man diese Rose in seiner vollen Blütenpracht bestaunen. Sie ist ja an der Apsis des Domes, also rankt bis nach oben. Ein wunderbares Bild.
0: Was bedeutet das für Sie? Das ist ja für Sie nicht einfach nur jetzt irgendeine Rose, die irgendwie wächst. Sind Sie da jeden Tag vor Ort, jede Stunde? Halten Sie Gottesdienste am Rosenstock ab? Wie müssen wir uns das vorstellen?
2: Also der Rosenstock ist ja, wie gesagt, an der Apsis des Domes. Und wir haben unsere Fenster bei der Renovierung des Turmes so gestaltet, dass diese Rose im Kirchenraum, im Dom, Innenraum immer wieder eben halt zu sehen ist, wenn man in die Apsis schaut, also auf den Altar schaut. Insofern ist jeder Gottesdienst im Dom immer in einer Berührung mit dieser Rose.
1: Muss man die eigentlich pflegen oder ist die so robust, dass die auch alleine klarkommt?
2: Also die muss man nicht großartig pflegen, aber sie wird mindestens einmal im Jahr eben halt durch einen entsprechenden Fachgärtner eben halt gestutzt, sodass sie eben halt dann auch wieder im darauffolgenden Jahr ordentlich sprießen kann.
0: Und wann und wie hat man jetzt die Möglichkeit, sich die Rose bei Ihnen anzugucken?
2: Von 10 Uhr bis in der Regel 17.30 Uhr ist bei uns der Dom geöffnet. Ebenfalls das Diözesanmuseum, das direkt neben dem Dom liegt. Und über beide Eingänge kommt man dann auch zum Rosenstock.
1: Toll. Vielen lieben Dank, dass Sie sich die Zeit für uns genommen haben.
2: Gerne. Ihnen einen schönen Tag und auch allen Hörerinnen und Hörern.
0: Vielen Dank. Wir in Niedersachsen freuen uns mit Ihnen in Hildesheim über die Blüte der 1000-jährigen Rose.
2: Wunderbar.
1: Und wenn Sie jetzt gerne diese Rose mal sehen würden und der Weg nach Hildesheim vielleicht ein bisschen zu weit ist, kein Problem. Gucken Sie sich das Ganze doch einfach an bei uns in der NDR Niedersachsen App.
0: In 4 Minuten 9:30.

0: Und schon sind wir wieder im Jahr 1989 und tanzen wie wild auf der Tanzfläche mit Kaoma Lambada um kurz vor 9:30.
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0: Fahren Sie bitte vorsichtig auf der A1 Hamburg Richtung Bremen in Höhe Horster Dreieck. Da liegen Fahrzeugteile. Aufpassen bitte auch auf der A29 Ahlhorner Heide Richtung Oldenburg. Zwischen Sandkrug und dem Kreuz Oldenburg Ost, da steht ein kaputter LKW. Nochmal Vorsicht, A30 Bad Oeynhausen Richtung Osnabrück. Zwischen dem Kreuz Osnabrück Süd und Osnabrück Nahne ein defekter LKW auf dem Beschleunigungsstreifen. Dann Stau oder stockend auf der A1 Osnabrück Richtung Bremen. Zwischen dem Dreieck Stur und Bremen-Hemelingen 6 Kilometer stockend hier vor der Baustelle. Planen Sie eine Dreiviertelstunde mehr ein. Wir bleiben auf der A1, diesmal Bremen Richtung Lübeck, zwischen dem Maschener Kreuz und Norderelbbrücke 4 Kilometer stockend. Weiter geht's mit der A7, Hannover Richtung Flensburg, zwischen dem Dreieck Hamburg Südwest und dem Elbtunnel 5 Kilometer stockend. A28, Bremen Richtung Oldenburg, zwischen Hatten und Oldenburg-Marschweg 4 Kilometer Stau nach einem Unfall. Kreis Göttingen, die Kreisstraße, zwischen dem Abzweig nach Bördel und Mengershausen ist nach einem Unfall dicht. B75, Bremer Straße statt einwärts, zwischen Marmsdorf-Lührade und Marmsdorfer Weg in Hamburg stockender Verkehr. Und nochmal die B75, diesmal Wilhelmsburg Richtung Veddel, zwischen Georgswerder und Veddel aktuell stockender Verkehr. Das war's, Ihnen allen unterwegs, da wo es denn geht, eine gute und sichere Fahrt. Es ist jetzt gleich 9.31 Uhr.
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2: Aus dem Studio Oldenburg mit Gerhard Snitjer. Im Kreis Cuxhaven ist in der Nacht ein Autofahrer nach einem Unfall gestorben. Nach Angaben der Polizei ist der 55-Jährige aus ungeklärtem Grund bei Ilienwort von der Fahrbahn abgekommen und in einen Graben geraten. Dies müsse zwischen 22 Uhr und 2.30 Uhr passiert sein. Als Einsatzkräfte eintrafen, war das Auto schon vollständig mit Wasser gefüllt. Trotz Wiederbelebungsversuchen starb der Mann im Krankenhaus. Die Ermittlungen dauern an. Nach dem Fund einer Frauenleiche am Pfingstwochenende in Oldenburg hat die Polizei die Identität der Verstorbenen geklärt. Es handelt sich um eine 78-jährige Frau aus Oldenburg. Die polizeilichen Ermittlungen haben demnach keine Hinweise auf ein Fremdverschulden ergeben. Die Leiche der Frau war am Freitagabend in der Haaren in Oldenburg aufgefunden worden. Nach dem ungeklärten Unfalltod eines 13-jährigen Mädchens in einem Kiessee in Marienhafe im Kreis Aurich ist die Anteilnahme in der Region groß. Die Klassenlehrerin der jungen Ukrainerin hatte zu Spenden im Internet aufgerufen. Dabei sind fast 15.000 Euro zusammengekommen. Das Geld sei für die Beisetzung des Mädchens gedacht und solle die Mutter entlasten, schreibt die Lehrerin. Eine Frau in Kloppenburg ist von 2 Betrügerinnen um einen 5-stelligen Bargeldbetrag gebracht worden. Die Unbekannten hatten der 64-Jährigen weisgemacht, es habe positive Auswirkungen auf ihr Geld, wenn sie es durch Einwickeln in ein Geschirrtuch reinige. Die Frau ließ sich darauf ein, holte ihr Bargeld von zu Hause und ließ es von den Betrügerinnen einwickeln, die es dabei unbemerkt verschwinden ließen. Laut Polizei ist dies nicht das erste Mal, dass Menschen durch diese Masche geschädigt wurden. Und das Wetter, es ist zunächst sonnig heute, später kommen Wolken auf, es bleibt aber trocken bei 18 bis 22 Grad.
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0: Wie schön, dass Sie mit uns in den Donnerstag starten.
3: Amnesty International ist nicht weniger als die größte Menschenrechtsorganisation der Welt. Wie das Ganze mit Amnesty mal angefangen hat, ist eine sehr berührende Geschichte. Heute ist Jubiläum. Gleich unser Thema in der Zeitmaschine in 6 Minuten.

Guten Morgen, 9.36 Uhr, der NDR 1 Niedersachsen Verkehrsservice. Fahren Sie bitte vorsichtig auf der A7 Hannover Richtung Hamburg. Zwischen Evendorf und Egesdorf, da steht ein defektes Fahrzeug. Gute Fahrt.

0: Guten Morgen um 9.39 Uhr. Wie schön, dass Sie mit dabei sind hier bei NDR 1 Niedersachsen.
1: China Easton 9 to 5. Und jetzt drehen wir die Uhr zurück, den Kalender, ins Jahr 1961.
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4: 28. Mai.
5: Open your newspaper any day of the week.
6: Schlagen Sie die Zeitung auf, egal an welchem Wochentag. Sie werden einen Bericht finden über jemanden, der im Gefängnis sitzt, der gefoltert oder hingerichtet wird, weil die Regierung seine Meinung oder seine Religion nicht duldet.
4: So steht es in einem Zeitungsartikel, den der britische Rechtsanwalt Peter Benenson heute vor 65 Jahren in der Zeitung The Observer veröffentlicht. Kurz zuvor hatte er gehört, dass zwei portugiesische Studenten dafür eingesperrt worden waren, weil sie in einem Café auf die Freiheit angestoßen hatten. Aber in den 1960er Jahren herrscht Diktatur in Portugal. Das Wort Freiheit ist verboten. Mit seinem Appeal for Amnesty, auf Deutsch Aufruf zur Amnestie, will Benenson auf solche Fälle aufmerksam machen. Er ruft die Leserinnen und Leser auf, sich in Briefen an die Regierungen für diese Menschen einzusetzen.
7: Und überall auf der Welt melden sich Menschen, die seinen Aufruf unterstützen. Der Appeal for Amnesty wird zur Geburtsstunde von Amnesty International.
4: 30 Zeitungen in aller Welt drucken den Aufruf nach. Schon wenige Tage nach Benensons Zeitungsartikel gründet sich in Köln auch die erste deutsche Amnesty International Gruppe. Der Rest ist Geschichte.
0: Und hier ist nochmal der NDR 1 Niedersachsen Verkehrsservice. Aufpassen bitte auf der A2 Hannover Richtung Berlin. Zwischen Peine Ost und Braunschweig-Watenbüttel befindet sich eine ungesicherte Unfallstelle und das auf allen Fahrstreifen. Kommen Sie gut und sicher an.

0: Sie genießen vielleicht gerade Ihre Frühstückspause und wir sind gern dabei mit Fleetwood Mac und Everywhere um 9.48 Uhr. Der NDR 1 Niedersachsen Verkehrsservice. Fahren Sie bitte vorsichtig auf der A2 Hannover Richtung Berlin. Zwischen Peine Ost und Braunschweig-Watenbüttel, da steht ein kaputter LKW.
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3: Kleider machen Leute, so sagt schon das Sprichwort. Bunte Socken zum Beispiel sind total angesagt. Und manche sagen etwas aus. Jemand mag den VfL Osnabrück oder isst gern Obst. Aber Vorsicht, das Tragen bestimmter Socken kann eine Amtsanmaßung sein. Ich war jedenfalls total von den Socken, als ich gelesen habe, in meiner katholischen Kirche sind bestimmte Strumpffarben bestimmten Amtsträgern vorbehalten. Es gibt sogar ein Handbuch dafür. Das regelt unter anderem die Kleiderordnung der Kardinäle, Bischöfe und der Prälaten, also der Priester mit einem vatikanischen Ehrentitel. Im Handbuch heißt es, die Bischöfe können violette Strümpfe tragen, bei den Kardinälen können die Socken rot sein. Das sind tatsächlich auch die Farben, nach denen man Bischöfe und Kardinäle unterscheiden kann. Ein Bischof trägt ein violettes Gewand, ein Kardinal ein rotes. Prälaten tragen schwarze Socken und viele Päpste weiße. Also Augen auf beim Sockenkauf. Ich denke, was für ein Quatsch. In der Bibel heißt es in Psalm 31, du stelltest meine Füße in weiten Raum. Welche Socken wir dabei tragen, ist Gott sicher ganz egal. Er will uns nicht einengen, im Gegenteil. Ich trage gern Socken der drei Fragezeichen. Und Sie?
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0: einen Song, um sich ein bisschen wegzuträumen, falls Sie die Gelegenheit haben, nach den ersten Terminen. Procol Harum, A Whiter Shade of Pale. 8:10, hier ist NR1 Niedersachsen.
1: Wir wünschen Ihnen einen tollen Donnerstag, gleich ab 10 mit Christian Hake.
0: Bis morgen früh um 5, dann sind wir wieder für Sie da.
1: Dass Sie dann auch bitte pünktlich sind, ne?
0: Gilt das auch für mich?
1: Ja.
0: Naja. 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
1: Moin zusammen, Gruß auf die Straße. Stau oder stockend haben wir auf folgenden Strecken. A1 Osnabrück-Bremen zwischen dem Dreieck Stur und Hemelingen 6 Kilometer Stop-and-Go an der Baustelle, dreiviertel Stunde mehr. A1 Bremen-Lübeck zwischen dem Maschener Kreuz und Norderelbbrücke 4 Kilometer. A2 Hannover-Berlin zwischen Peine-Ost und Braunschweig-Wartenbüttel haben sie aktuell mit 4 Kilometer Stop-and-Go zu kämpfen. Und die letzte Meldung kommt schon von der A7 Hannover-Flensburg. Hier haben wir vorm Elbtunnel ab dem Dreieck Südwest aktuell 8 Kilometer stockenden Verkehr. Das war's. Ich wünsche eine gute und vor allen Dingen entspannte Fahrt in diesen Donnerstag.
2: Es ist 10 Uhr.
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2: Mit Karin Jäger, schönen guten Tag. Die Schlagzeilen. USA und Iran greifen gegenseitig Militärstützpunkte an. Wattenmeer-Konferenz befasst sich mit Schäden durch Öl- und Gasförderung. Mutmaßliche Ex-RAF-Terroristin Klette akzeptiert Gerichtsurteil nicht. Das Wetter. Viel Sonne, vereinzelt lockere Wolken, bis 24 Grad. Der Iran hat mit einem Gegenschlag auf die jüngsten Angriffe der USA reagiert. Nach Angaben des iranischen Staatsfernsehens wurde ein Stützpunkt des US-Militärs ins Visier genommen. Mehr dazu von Benjamin Weber.
3: Der Beschuss des US-Stützpunkts sei eine ernste Warnung, erklärte die iranische Revolutionsgarde. Sollte der Feind erneut angreifen, werde die Antwort noch entschiedener sein. Welchem Stützpunkt die iranischen Angriffe galten, ließ Iran zunächst offen. Kuwait meldete Angriffe von Drohnen und Raketen, ohne den Ursprung zu nennen. Dort sind US-Soldaten stationiert. In der Nacht hatten Augenzeugen aus der Gegend um die iranische Hafenstadt Bandar Abbas am Persischen Golf von Explosionen berichtet. Das US-Militär erklärte, dort 4 iranische Kampfdrohnen abgeschossen und eine Bodenkontrollstation angegriffen zu haben. Die Revolutionsgarde teilte mit, Iran hätte zuvor US-amerikanische Schiffe davon abgehalten, durch die Straße von Hormuz zu fahren. Es ist der zweite gegenseitige Beschuss innerhalb von 2 Tagen. Zwischen Iran und USA gilt offiziell eigentlich eine Waffenruhe. Beide Seiten verhandeln über ein Abkommen, um den Krieg offiziell zu beenden.
2: Auf Zypern beraten die EU-Außenministerinnen und Minister heute über mögliche Verhandlungen mit Russland. Es geht unter anderem darum, welche Voraussetzungen geschaffen werden müssten, damit sich Europa mit Russland an einen Tisch setzt. Auch über einen möglichen gemeinsamen Sondergesandten wird diskutiert. EU-Außenbeauftragte Kallas warnte in dem Zusammenhang vor einer Falle Russlands. Putin hatte zuletzt selbst Namen für einen Vermittler ins Spiel gebracht. Bundesgesundheitsministerin Warken fordert, dass die Gesundheitsversorgung von Frauen angepasst wird. Bei Behandlungen müsse mehr auf geschlechterspezifische Unterschiede geachtet werden. Ein Problem ist unter anderem, dass viele Krankheiten und Medikamente überwiegend an männlichen Patienten erforscht werden. Dadurch würden Beschwerden bei Frauen oft später erkannt oder auch falsch behandelt, sagte die CDU-Politikerin anlässlich des Internationalen Tages der Frauengesundheit heute. Alle 4 Jahre treffen sich Deutschland, Dänemark und die Niederlande zur Wattenmeer-Konferenz. Bei dem Treffen in Esbjerg in Dänemark legen die 3 Länder fest, wie das Wattenmeer in den nächsten Jahren besser geschützt werden kann. Umweltschützer vom Verband WWF machen schon vorab Druck. Frank Jakobs, was fordern Sie?
4: Der WWF verlangt, dass Gas und Öl ab 2030 nicht mehr im und am Wattenmeer gefördert werden sollen. Denn nach Ansicht des Umweltverbands wird der Anstieg des Meeresspiegels beschleunigt, wenn weiter fossile Energieträger verbrannt werden. Die Förderanlagen bedrohten die sensiblen Wattflächen und Inseln an der Nordseeküste, so der WWF. Auch die Windparks seien ein Problem für den Lebensraum Wattenmeer. Sie müssten demnach so geplant werden, dass Bau und Betrieb naturverträglich erfolgen. Doch die Kabeltrassen, um den Strom an Land zu bringen, werden derzeit durch die Nordsee gelegt und führen zum Beispiel durch die Wattenmeerinseln Baltrum und Langeoog. Vor Borkum bohrt das Unternehmen One Dias nach Gas. Diese Aktivitäten im Welterbe Wattenmeer hatte die UNESCO bereits vor 2 Jahren kritisiert. Auf der Wattenmeer-Konferenz in Dänemark diskutieren die Vertreter der Anrainerstaaten unter anderem darüber, wie sie sich vor dem Anstieg des Meeresspiegels schützen können, sich dem Klimawandel anpassen müssen und über nachhaltigen Tourismus und die Schiffssicherheit.
2: In Niedersachsen und Nordrhein-Westfalen hat es am Morgen erneut Razzien gegen das Rockermilieu gegeben. Die Polizei ermittelt gegen 8 Rocker wegen des Verdachts auf Drogen- und Waffenhandel. SEK-Beamte haben mehrere Wohnungen in Gelsenkirchen, Gladbeck und Steinfeld im Kreis Vechta durchsucht. Festnahmen habe es bislang noch nicht gegeben, so ein Polizeisprecher. Die Verteidiger der mutmaßlichen Ex-RAF-Terroristin Klette legen gegen das Urteil des Landgerichts Verden Revision ein. Klette war gestern unter anderem wegen schweren Raubes zu 13 Jahren Haft verurteilt worden. Die Revision wird jetzt vom Bundesgerichtshof geprüft. Das kann jedoch Monate dauern. Außerdem hat die Bundesanwaltschaft Anklage erhoben wegen möglicher Mitgliedschaft Klettes in der RAF und damit zusammenhängenden terroristischen Anschlägen. Da steht die Entscheidung des Oberlandesgerichts Frankfurt noch an. Und die Zeit, es ist gleich 10.05 Uhr.
1: Heute ziehen von der Nordsee her einige Wolken durchs Land, sonst aber wieder durchaus schön, aber ein bisschen kälter als noch die letzten Tage. 18 Grad maximal in Aurich, bis zu 24 in Emsbüren, an der See nur 14 bis 17. Morgen dann mehr Wolken als heute und im Laufe des Tages auch einige Schauer oder kräftige Gewitter, Starkregen, Hagel, Sturmböen, alles mit dabei. Möglicherweise am besten und trockensten Morgen vom Leinebergland bis zum Wendland. Temperaturen ziehen wieder richtig an, zwischen 21 und 31 Grad morgen.
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1: Also nutzen wir es auch mal heute, ein bisschen durchzulüften, ein bisschen abzukühlen zu Hause, bevor es dann morgen wieder richtig, richtig heiß wird. Herrlich, ich freue mich jetzt schon drauf. Sommer-Soundtrack gibt es trotzdem jetzt schon bei uns bei NDR 1 Niedersachsen. Hier sind Culture Club und Kai.

0: Donna Summer, obwohl der Sommer ein klein bisschen Pause macht, hier bei NDR 1 Niedersachsen. Wir machen einen Ausflug zum Haus am See mit Peter Fox gleich vorher, aber schauen wir, was der Tag so bringt.
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2: So stehen Ihre Sterne. Widder.
0: Nur mit einer Aussprache allein lässt sich nicht jedes Problem lösen. Konkrete Taten bringen Sie weiter.
2: Stier.
0: Stecken Sie ruhig etwas mehr Energie in die Dinge, für die Sie sich ohnehin gerade begeistern.
2: Zwilling.
0: Was Sie erreicht haben, ist doch beachtlich. Warum wollen Sie zusätzliche Aufgaben übernehmen?
2: Krebs.
0: Üben Sie Nachsicht mit sich selbst. Für einiges, was schief läuft, sind andere verantwortlich.
2: Löwe.
0: Sie haben die Vorarbeit geleistet, worum Sie sich lange bemühen mussten, gerät endlich in Fahrt.
2: Jungfrau.
0: Irrtümer gehören zum Leben. Riskieren Sie lieber einen Versuch, als noch länger zu zögern.
2: Waage.
0: Ihr Alltag hat eine stabile Basis. Achten Sie aber darauf, dass das Vergnügen nicht zu kurz kommt.
2: Skorpion.
0: Sie haben Arbeit geleistet und ernten die Früchte. Doch jetzt kann ein Umdenken gefordert sein.
2: Schütze.
0: Gehen Sie lieber nicht jedem spontanen Impuls nach und vermeiden Sie Extratouren im Alleingang.
2: Steinbock.
0: Gerät heute alles durcheinander, sollten Sie erst morgen daran denken, wieder aufzuräumen.
2: Wassermann.
0: Genug der guten Ideen. Aufgeladen mit Energie können Sie jetzt beginnen, Ihre Pläne umzusetzen.
2: Fische.
0: Ihre Fitness befindet sich nicht auf dem Höhepunkt. Nehmen Sie keine weiteren Pflichten an.
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N'oubliez jamais, also vergiss niemals, ihn werden wir sowieso nicht vergessen. In Erinnerung an Joe Cocker hier bei NDR 1 Niedersachsen um 10.21 Uhr. Jetzt kommt eine richtig süße Geschichte. Wir bleiben beim Französischen nach N'oubliez jamais. Es geht jetzt aber um französische Forschende. Die haben herausgefunden, dass Kühe einzelne Menschen voneinander unterscheiden können und auch die Stimmen wohl erkennen können. Und da wollen wir nachfragen, kann das wirklich sein? Haben einen Fachmann uns rangeholt, Thomas Rodemann, der ist Kuhhalter aus Berumafen. Und

0: Die erkennen das.
1: Und nicht nur die, Thomas, geht es auch noch einen Schritt weiter.
0: Ich habe schon mehrfach beobachtet, dass auch neugeborene Kälber, wenn man mit den Müttern der Kälber arbeitet und sie öfters gut anspricht, dass auch die Kälber bei der ersten Fütterung, dass die Kälber dann auf meine Stimme reagieren.
1: Das ist schon niedlich, oder? Ich finde es toll und ich finde, es schmeißt uns noch ein bisschen näher zusammen, als wir mit den Tieren sowieso sind. Jetzt Venus. Finde ich, könnte auch so ein Kuhname sein, oder? Hier sind Shocking.

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1: Bitte Vorsicht auf der A1 Bremen-Hamburg in der Einfahrt Rade. Ein LKW auf dem Beschleunigungsstreifen liegen geblieben. Fahrzeugteile auf der A7 Hannover-Hamburg zwischen dem Dreieck Südwest und Hausbruch. Dann haben wir die A1 Osnabrück-Bremen zwischen dem Dreieck Stur und Hemelingen. Baustelle 6 Kilometer, knappe Dreiviertelstunde mehr. A1 Bremen-Lübeck zwischen Harburg und Norderelbbrücke. 2 Kilometer Stop and Go. Geht rüber auf die A2 Hannover-Berlin. 7 Kilometer Stau nach Unfall zwischen Peine Ost und Braunschweig-Watenbüttel. Deshalb hier 1,5 Stunden Zeitverlust. Und Hannover nach Flensburg vom Elbtunnel ab Heimfeld. 4 Kilometer stockender Verkehr. Das war's. Gute Fahrt.
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0: Sie sind bei NDR 1 Niedersachsen um 10.39 Uhr mit Elton John gleich und Daniel. Vorher ist es aber auch sinnvoll, dass wir unserem Bildungsauftrag nachkommen und ich sag mal abends ein bisschen schlauer ins Bett gehen als morgens. Und dafür haben wir unseren Kollegen Kneifel.
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3: Der Gelackmeierte sein. Sagen wir mal dann, wenn ja etwas nicht so wie geplant läuft und man eigentlich gar nichts dafür kann. So wie in ewig in der Schlange am Eiswagen angestanden und als man dann endlich dran ist, ist Stracciatella leer. Ja. Zack, ist man der Gelackmeierte. Sowas eben. Der Spruch stammt aus der Karolingerzeit. Damals war Meier kein Nachname, sondern ein Titel. Ja, der Meier oder lateinisch Major war der oberste Vorsteher, der Gutsverwalter. Okay, und der Lack? Damit ist nicht der Autolack gemeint, sondern das niederdeutsche Wort für einen Fehler oder Makel, der Lack, L-A-K geschrieben. Ja, und wie passt das jetzt zusammen? Der Meier war für die Pacht der Bauern zuständig und auch für deren Bestrafung, wenn etwas nicht so lief. Und diese Strafen für einen Fehler, also für einen Lack, waren meist ziemlich willkürlich und oft auch viel zu hart für den begangenen Fehler. Also war im Volksmund schnell klar, wer zu Unrecht eine Strafe abbekam, der war der Gelackmeierte, der vom Vorsteher wegen eines kleinen Vergehens hart bestrafte. Tja, die Karolingerzeit ist schon lange vorbei, aber die Gelackmeierten gibt es erstaunlicherweise noch immer.
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2: Und das Spiel, wo immer ein bisschen was fehlt. Wir haben drei Hits vorbereitet und in jedem fehlt jeweils ein Wort. Und das müsste Sie bitte heute richtig erraten, nämlich Susanne Lüder aus Moringen. Hallo Susanne.
3: Hallo Christian, guten Morgen.
2: Und Sie haben was richtig Wildes vor, erzählen Sie mal.
3: Ja, jetzt am Wochenende werden wir nach Berlin fahren ins Olympiastadion und uns das erste Mal Metallica live angucken.
2: Wow, ja. Sie sind ein richtiger Heavy Metal-Fan offenbar.
3: Ja, also das ist bei mir breit gefächert, würde ich mal sagen, aber so heavy gehört auch mit dazu. Ja?
2: Also ich habe Metallica vor vielen Jahren mal live gesehen, auch in Berlin damals, da konnte ich 3 Tage lang nichts mehr hören anschließend. Ja,
3: das okay, gut.
2: Das war also, so laut, unfassbar. Unfassbar gut, aber unfassbar laut. Ja,
3: ja gut, dann werde ich mich da wappnen und mir was in die Ohren prökeln.
2: Das finde ich gut. Jetzt gibt es vielleicht einen kleinen Zuschuss für die neuen Ohrenstöpsel. 3 Hits, wie gesagt, Sie sagen mir bitte jeweils, welches Wort fehlt.
3: Ja.
2: Ein Tipp von mir, Metallica ist nicht dabei.
3: Gut, okay.
2: Ja? Okay, hier kommt Ihr Erster.
3: Ja? Babylon.
2: Und da haben wir doch schon den ersten Punkt, ist schon mal gut reingekommen. 25 Euro haben sie schon mal. Hier kommt Ihr zweiter.
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2: Na, was kommt da?
3: Das war aber schwer, keine Ahnung.
2: Ja,
3: ich sag jetzt einfach dann, keine Ahnung.
2: Ja, es wäre Tears gewesen.
3: Ach,
2: die
3: super.
2: Rolling Stones singen as Tears go by.
3: Ach. Ach Gott.
2: Aber macht nichts, wir können auch auf 50 Euro erhöhen. Und zwar mit diesem Titel.
4: Wenn ich jetzt fang,
3: dann.
2: Ja, komm mal. Sehr gut, wir verdoppeln nochmal hoch auf 50 Euro. Herzlichen Glückwunsch, haben Sie auf jeden Fall Taschengeld für den Trip nach Berlin am Wochenende.
3: Genau. Super. Susanne,
2: vielen Dank fürs Mitmachen.
3: Ja, hat Spaß gemacht.
2: Mir auch. Hat mich gefreut, Sie kennengelernt zu haben. Und für alle anderen gilt, wenn Sie mitspielen wollen, schreiben Sie uns eine schnelle Nachricht über die NDR Niedersachsen-App.
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1: Bitte Vorsicht, auf der A2 Dortmund-Hannover zwischen Rehren und Lauenau eine ungesicherte Unfallstelle. Dann die A7 Hannover-Kassel zwischen Hildesheim-Drispenstedt und Hildesheim ein PKW liegen geblieben. A1 Osnabrück-Bremen zwischen Dreieck Stur und Hemelingen Baustelle 6 Kilometer stockend, knappe Dreiviertelstunde mehr. A1 Bremen-Lübeck 2 Kilometer zwischen Harburg und Norderelbbrücke. A2 Hannover Richtung Berlin, hier weiterhin 10 Kilometer Stau zwischen Peine und Braunschweig-Watenbüttel. Nach dem Unfall ist ja nur eine Spur frei. Und A7 Hannover-Flensburg vorm Elbtunnel ab Hamburg-Heimfeld sind es momentan 4 Kilometer zähfließend. Das war's, ich wünsche eine gute und da wo es geht auch entspannte Fahrt.
2: Es ist 11 Uhr.
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2: Mit Karin Jäger, schönen guten Tag. Die Schlagzeilen. USA und Iran greifen gegenseitig Militärstützpunkte an. Wattenmeer-Konferenz befasst sich mit Schäden durch Öl- und Gasförderung. Hacker stehlen Daten von tausenden Krankenhauspatienten in Niedersachsen. Das Wetter: viel Sonne, vereinzelt lockere Wolken, bis 24 Grad. Der Iran hat mit einem Gegenschlag auf die jüngsten Angriffe der USA reagiert. Nach Angaben des iranischen Staatsfernsehens wurde ein Stützpunkt des US-Militärs ins Visier genommen. Mehr dazu von Benjamin Weber.
3: Der Beschuss des US-Stützpunkts sei eine ernste Warnung, erklärte die iranische Revolutionsgarde. Sollte der Feind erneut angreifen, werde die Antwort noch entschiedener sein. Welchem Stützpunkt die iranischen Angriffe galten, ließ Iran zunächst offen. Kuwait meldete Angriffe von Drohnen und Raketen, ohne den Ursprung zu nennen. Dort sind US-Soldaten stationiert. In der Nacht hatten Augenzeugen aus der Gegend um die iranische Hafenstadt Bandar Abbas am Persischen Golf von Explosionen berichtet. Das US-Militär erklärte, dort 4 iranische Kampfdrohnen abgeschossen und eine Bodenkontrollstation angegriffen zu haben. Die Revolutionsgarde teilte mit, Iran hätte zuvor US-amerikanische Schiffe davon abgehalten, durch die Straße von Hormuz zu fahren. Es ist der zweite gegenseitige Beschuss innerhalb von 2 Tagen. Zwischen Iran und USA gilt offiziell eigentlich eine Waffenruhe. Beide Seiten verhandeln über ein Abkommen, um den Krieg offiziell zu beenden.
2: Verteidigungsminister Pistorius setzt sich für eine strategische Partnerschaft mit Kanada ein. Bei einem Besuch in der Hauptstadt Ottawa warb er für den Kauf von 12 deutschen U-Booten. Zusammen mit Norwegen hätten Deutschland und Kanada dann eine der größten U-Boot-Flotten der Welt. Außerdem sollte Kanada und Deutschland über weitere Flüssiggaslieferungen LNG verhandeln, so Pistorius. Geplant sind jährliche Lieferungen von 1 Million Tonnen LNG. Goldbarren, Luxusuhren und Bargeld, all das soll ein ehemaliger CIA-Agent in den USA veruntreut haben. Bei einer Durchsuchung seiner Wohnung haben die Ermittler mehr als 300 Goldbarren im Wert von 34 Millionen Euro sichergestellt. Der Mann arbeitete in hoher Position bei dem Geheimdienst. Das Gold und das Geld soll er für geschäftliche Ausgaben angefordert haben. Bei internen Prüfungen waren große Teile davon aber nicht mehr aufzufinden. Alle 4 Jahre treffen sich Deutschland, Dänemark und die Niederlande zur Wattenmeer-Konferenz. Bei dem Treffen in Esbjerg in Dänemark legen die 3 Länder fest, wie das Wattenmeer in den nächsten Jahren besser geschützt werden kann. Umweltschützer vom Verband WWF machen schon vorab Druck. Franz Jakobs, was fordern Sie?
4: Der WWF verlangt, dass Gas und Öl ab 2030 nicht mehr im und am Wattenmeer gefördert werden sollen. Denn nach Ansicht des Umweltverbands wird der Anstieg des Meeresspiegels beschleunigt, wenn weiter fossile Energieträger verbrannt werden. Die Förderanlagen bedrohten die sensiblen Wattflächen und Inseln an der Nordseeküste, so der WWF. Auch die Windparks seien ein Problem für den Lebensraum Wattenmeer. Sie müssten demnach so geplant werden, dass Bau und Betrieb naturverträglich erfolgen. Doch die Kabeltrassen, um den Strom an Land zu bringen, werden derzeit durch die Nordsee gelegt und führen zum Beispiel durch die Wattenmeerinseln Baltrum und Langeoog. Vor Borkum bohrt das Unternehmen One Dias nach Gas. Diese Aktivitäten im Welterbe Wattenmeer hatte die UNESCO bereits vor 2 Jahren kritisiert. Auf der Wattenmeerkonferenz in Dänemark diskutieren die Vertreter der Anrainerstaaten unter anderem darüber, wie sie sich vor dem Anstieg des Meeresspiegels schützen können, sich dem Klimawandel anpassen müssen und über nachhaltigen Tourismus und die Schiffssicherheit.
2: Hacker haben erneut tausende Daten von niedersächsischen Krankenhauspatientinnen und Patienten gestohlen. Wie ein Sprecher des niedersächsischen Datenschutzbeauftragten mitteilte, sind die Medizinische Hochschule Hannover, die Unimedizin Göttingen und das Klinikum Oldenburg von dem Cyberangriff betroffen, möglicherweise auch noch weitere Kliniken. Zuerst hatte das Göttinger Tageblatt darüber berichtet. Der oder die Täter hatten sich demnach Zugang zu Servern eines Krankenhausdienstleisters verschafft, der für die Kliniken Leistungen abrechnet. Betroffene Patientinnen und Patienten seien schriftlich über den Datendiebstahl informiert worden. Hannover 96 hat Jonas Bold als neuen Sportgeschäftsführer verpflichtet. Das hat der Fußball-Zweitligist dem NDR bestätigt. Bold hatte zuletzt bis 2024 beim Hamburger SV gearbeitet. Der 44-Jährige übernimmt in Hannover die Position, für die Anfang des Jahres Jörg Schmadtke geholt worden war. Schmadtke hatte 96 aber nach wenigen Monaten schon wieder verlassen. Und noch die Zeit, 11.05 Uhr.
1: Heute ziehen von der Nordsee her einige Wolken durchs Land, ansonsten aber wieder sehr schön blauer Himmel, aber kühler. Wirklich deutlich kühler, doch heute Morgen auch, als ich raus bin, hups. Es ist frisch, ja, aber wird einigermaßen bis zu 24 Grad, die erreichen wir heute in Emsbüren an der See, deutlich frischer mit 14 bis 17 Grad maximal. Morgen wird es dann wieder heißer, dann fällt auch in einzelnen Teilen des Landes die 30 Grad Marke, wieder zum Beispiel in Bad Bentheim. Dazu aber mehr Wolken als heute und im Laufe des Tages auch einige Schauer oder kräftige Gewitter. Hier und da ist sogar Starkregen, Hagel und Sturmböen möglich.
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1: Also genießen wir den Sommer, so wie es maximal geht. Und zwar jetzt mit Nena und mit America. A Horse with No Name. Und ich wünsche einen schönen Donnerstag bei uns in Niedersachsen.

0: Das ist Nena bei NDR 1 Niedersachsen. Und wenn Sie Nena mögen, lade ich Sie gerne ein, ARD Mediathek. Es gibt eine wirklich sehr bewegende, sehr spannende Dokumentation über Nena, relativ frisch in der ARD Mediathek. Die heißt Nena, vom Teenie-Idol zur Pop-Legende. Da geht's natürlich auch um eben diesen Hit, 99 Luftballons und die Entstehung und was er vor allem auch für Folgen hatte, auch für die gesamte Pop-Industrie. Aber natürlich geht es natürlich auch in erster Linie um Nena überhaupt als Künstlerin, als Mutter, als Inspiration für viele Wegbegleiter und Fans. Und natürlich kommen auch ihre Wegbegleiter und Freunde zu Wort. Unter anderem Uwe Fahrenkrug-Petersen, der Mitbegründer der Nena-Band, der erzählt, wie er eigentlich damals dazugekommen ist.
1: Ich hatte dieses Angebot bekommen, bei einer unbekannten Band Keyboards zu spielen für eine Disco-Tour. Ich brauchte unbedingt einen Case für meinen Synthesizer hier. Und so ein Ding hat 400 Mark gekostet. Die hätte ich verdient auf dieser Tour. Und deswegen dachte ich, na gut, die sind aus Hagen, keine Ahnung, was die machen, aber da spiele ich da mal mit. Ich kam da also rein in meinen weißen Lederhosen mit türkisfarbenen Stulpen und da saßen die beiden mit ihren selbst gestrickten Pullovern und ich dachte, oh Gott, zwei Landeier, das kann ja was werden.
0: Und das wurde tatsächlich was, ja, auch wenn er es nicht gedacht hätte. Der Rest ist natürlich Musikgeschichte. Alles wurde unfassbar erfolgreich und Nena tatsächlich ja auch durch den Erfolg in Amerika zum Weltstar. Schauen Sie mal rein, Nena vom Teenie-Idol zur Pop-Legende. 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

0: Sie sind bei NDR 1 in Niedersachsen und wir müssen heute mit einem Vorteil aufräumen. Viele Menschen gibt es ja, die sagen, du dumme Kuh, und das ist natürlich völliger Quatsch, weil das sind sie nun wirklich nicht. Französische Forscher haben eine aktuelle Studie vorgestellt und die soll jetzt belegen, Kühe können einzelne Menschen erkennen und auch deren Stimmen sogar, und außerdem haben sie beste Freundinnen. Darüber müssen wir sprechen. Unser Kuhlege, verstehen Sie, Kollege? Florian Kneifel hat sich das mal genau angeguckt. Was haben Sie da jetzt genau rausgefunden mit dem Erkennen? Das ist ja schon kurios.
1: Ja, das ist korrekt. Ja, man kann nur schwer damit aufhören, ne?
0: Ja,
1: aber
0: im
1: Ernst, die Forscher haben eine Gruppe von 32 schwarzbunten Probandinnen genommen und haben die dann einzeln in einen Stall geführt. Im Stall hingen zwei große Bildschirme. Auf dem einen lief ein Video einer bekannten Person, auf dem anderen war ein Fremder zu sehen. Und die Kühe haben sich immer zum Video mit ihrem Bauern drin hin orientiert. Später wurde dann auch noch die Stimme des Landwirtes eingespielt und auch da

0: 11:30 Uhr, halb zwölf.
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0: Geht los auf der A1 Osnabrück-Bremen. Zwischen dem Dreieck Stur und Hemelingen wird gebaut. 6 Kilometer stockend, knappe Dreiviertelstunde mehr. A1 Bremen-Lübeck. Zwischen Harburg und Norderelbbrücke 2 Kilometer. Die A2 Hannover-Berlin. 10 Kilometer Stau zwischen Peine und Braunschweig-Wartenbüttel. Hier ist ja nur eine Spur frei nach dem Unfall. A7 Hannover-Flensburg vorm Elbtunnel ab Heimfeld. 4 Kilometer stockend. Die B214 Diepholz in Richtung Lingen ist zwischen Diepholz und Haaskamp nach einem Unfall gesperrt. Und an der Elbfähre Glückstadt-Beschafen in beiden Richtungen 2 Stunden Wartezeit. Das war's. Gute Fahrt.
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0: Ich wünsche einen schönen Donnerstagmittag. Gleich geht's in Richtung Mittagspause. Deswegen machen wir jetzt schon mal ganz entspannt und ganz gemütlich mit T-Rex und Italo-Disco mit Ryan Paris. Hier ist Dolce Vita.

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0: Hier ist NDR1 Niedersachsen um 11.46 Uhr. Jetzt kommt Gerrit Host zu Ihnen, passionierter Jogger. Und der wurde jetzt aber von einer E-Scooter-Fahrerin eingeholt und sagt sich, man sieht sich ja zum Glück immer zweimal im Leben. Hör mal, Bento.
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0: Das ist die Musik meines Lebens hier bei uns bei NDR 1 Niedersachsen, der 28. Mai. Gleich geht's rein in unsere gemütliche Mittagspause. Und jetzt schauen wir erstmal auf die Straßen, was da so aktuell geboten ist.
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0: Start stockend haben wir aktuell auf folgenden Strecken. Geht los mit der Autobahn 1, Osnabrück in Richtung Bremen. Zwischen dem Dreieck Stur und Bremen-Hemelingen momentan 5 Kilometer stockender Verkehr vor der Baustelle. Kostet sie an dieser Stelle 20 Minuten mehr als normal. A1 Bremen-Lübeck zwischen Harburg und Norderelbbrücke 2 Kilometer zäh fließen momentan. Dann die A2 Hannover-Berlin zwischen Peine und Braunschweig-Wartenbüttel 10 Kilometer Stau. Hier ist nach einem Unfall ja aktuell nur eine Spur frei. Wir haben die A7 Hannover in Richtung Flensburg vorm Elbtunnel ab Heimfeld aktuell 4 Kilometer zäh fließend. Noch die A28 Oldenburg in Richtung Bremen zwischen Delmenhorst-Deichhorst und Delmenhorst-Adelheide. Vorsicht bitte, hier läuft ein Feuerwehreinsatz, dementsprechend gibt es Behinderungen. Ich wiederhole nochmal, A28 Oldenburg Richtung Bremen zwischen Delmenhorst-Deichhorst und Delmenhorst-Adelheide. Ein Feuerwehreinsatz, hier bitte dementsprechend aufpassen. Letzte Meldung. Der Straße sind wir durch, jetzt geht's nochmal aufs Wasser. Letzte Meldung kommt von der Elbfähre Glückstadt Bischhafen. Hier hat sich jetzt nochmal wieder ein bisschen aufgestaut. Wir haben in beiden Richtungen aktuell 2 Stunden Wartezeit. Das war's. Ich wünsche eine gute und vor allen Dingen entspannte Fahrt. Und gleich bringen wir Sie mit allem, was wichtig ist heute, auf den neuesten Stand.
2: Es ist 12 Uhr.
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2: Mit Tanja Niehoff. Guten Tag. Die Schlagzeilen. Cyberkriminelle erbeuten Patientendaten von Kliniken in Niedersachsen. Landtag debattiert über geplante Zuckersteuer. Fahnder geben Suche nach mutmaßlichen Klettekomplizen nicht auf. Das Wetter heiter oder sonnig, vereinzelt lockere Wolken bis 24 Grad. Arztpraxen, Kliniken, Krankenkassen. Auch im Gesundheitswesen wird immer vernetzter und digitaler gearbeitet. Das hat viele Vorteile. Der Nachteil: für Kriminelle sind die gespeicherten Daten verführerisch. Vor knapp 2 Wochen haben wir über einen Cyberangriff auf einen Dienstleister in Niedersachsen berichtet. Jetzt wurden offenbar Daten von Klinikpatienten in Oldenburg, Hannover und Göttingen gestohlen. Matthias Zimmermann, welche Daten sind betroffen?
3: Ja, vor allem um Adressdaten, das sagt eine Sprecherin der Universitätsmedizin Göttingen. Keine Gesundheitsinformationen. Die Universitätsmedizin Göttingen bedauert den Vorfall und die daraus entstandene Verunsicherung bei den Patientinnen und Patienten. Die Klinik hat die betroffenen Personen bereits schriftlich informiert. Hacker haben die Daten von rund 2500 Patientinnen und Patienten der Unimedizin Göttingen gestohlen. Bereits Mitte April drangen Unbekannte in die IT-Systeme des Abrechnungsdienstleisters Unimed ein, der bundesweit mit Krankenhäusern zusammenarbeitet. Auch die Medizinische Hochschule Hannover sowie das Klinikum Oldenburg sind von dem Cyberangriff betroffen. Das genaue Ausmaß dort ist bislang noch unbekannt. Ja, und auch die Helios-Kliniken in Niedersachsen haben mit dem Dienstleister zusammengearbeitet, was eine Unternehmenssprecherin bestätigt. Ja, und ein Sprecher des Datenschutzbeauftragten bestätigte dem NDR Niedersachsen, dass sich insgesamt jetzt 6 Krankenhäuser in Niedersachsen gemeldet haben. Nicht auszuschließen, dass weitere dazukommen.
2: Limonade, Cola und Energy Drinks sind lecker, stecken aber voller Zucker. Und zu viel davon kann krank machen, das wissen wir. Die Bundesregierung plant eine Steuer auf zuckerhaltige Getränke. Bis zu 36 Cent pro Liter könnten es werden, je nachdem wie süß der Inhalt ist. Das Geld aus der Steuer soll die klammen Krankenkassen entlasten. Nun hat der Landtag in Hannover über diese Pläne des Bundes debattiert. Bertil Starke, wo steht Niedersachsen bei dem Thema?
4: Die Landtagspolitiker sind sich nicht einig, ob eine Steuer der richtige Weg ist. Fangen wir mal mit den Befürwortern an. Verbraucherschutzministerin Staudte, die spricht sich ganz klar für eine Abgabe auf zuckerhaltige Getränke aus.
5: 1/4 der Energieaufnahme bei Jugendlichen findet inzwischen über Getränke statt. Und das ist besorgniserregend.
4: Unterstützung bekommt die Grünen-Politikerin von ihrem Parteifreund Christian Schröder. Er verweist auf eine Studie der TU München.
6: Schon wenige Gramm Zucker weniger täglich können große Auswirkungen haben. Bis zu 200 250.000 vermeidbare Diabetesfälle innerhalb von 20 Jahren.
4: Die CDU-Abgeordnete Katharina Jensen sieht in einer Zuckersteuer dagegen kein geeignetes Instrument für eine gesunde Ernährung.
7: Sie entstehen durch Wissen, durch Bildung, durch Transparenz und durch die Fähigkeit, informierte Entscheidungen treffen zu können.
4: Ein klares Nein zur Zuckersteuer kommt von AfD-Mann Alfred Dannenberg. Er pocht auf die Eigenverantwortung der Bürgerinnen und Bürger.
8: Gesunde Ernährung, meine Damen und Herren, beginnt nicht im Ministerium, sie beginnt zu Hause.
4: Ob eine Zuckersteuer auf Getränke kommt, entscheiden in den kommenden Monaten nun Bundestag und Bundesrat.
2: In Hannover gibt es gerade Wirbel um einen Ratsherrn der AfD. Oder eher gesagt um einen ehemaligen Ratsherrn. Denn der Betroffene hat alle seine Ämter niedergelegt und ist mit sofortiger Wirkung aus der Partei ausgetreten. Christine Heffemeyer, was ist da los?
9: Es geht offenbar um den Besitz von Kinderpornografie. Die Staatsanwaltschaft Hannover ermittelt. Sie verdächtigt den Mann, sich Kinderpornografie verschafft und sie besessen zu haben. Eine Nichtregierungsorganisation aus den USA hatte den Behörden in Deutschland einen Tipp gegeben. Daraufhin kam es zu einer Untersuchung, bei der Material sichergestellt wurde. Das war schon im April 2024. Da es zu der Zeit viele solcher Fälle gab, hat die Auswertung bei der Polizei bis Ende März dieses Jahres gedauert. Die ergab, es handelt sich um kinderpornografisches Material im einstelligen Bereich. Die Staatsanwaltschaft hat ihm jetzt bis Ende Juni Zeit gegeben, sich zu dem Fall zu äußern. Dann entscheidet sich, wie es weitergeht. Die AfD in Niedersachsen ist in dem Fall sehr schmallippig. Für den Fall, dass eine Straftat vorliege, geht die Partei auf Distanz. Man habe aber volles Vertrauen in die ermittelnden Behörden. Der Verdächtige hat sich zu seinem Austritt aus der Partei und den Ermittlungen gegen ihn bislang noch nicht geäußert.
2: Wenn es heiß ist, dann fällt vielen Menschen das Arbeiten schwer. Das spürt auch die deutsche Wirtschaft. Und das Problem könnte in den nächsten Jahren größer werden. Zunehmende Hitzewellen könnten laut einer Studie zu Milliardenverlusten führen. Mehr dazu in den Meldungen mit Max Altstadt.
10: Bis 2030 könnte die deutsche Wirtschaft bis zu 112 Milliarden Euro einbüßen. Das geht aus der Studie eines Kreditversicherers hervor. Zum einen führen demnach die steigenden Temperaturen dazu, dass Beschäftigte in Unternehmen nicht mehr so produktiv arbeiten. Zum anderen gehen die Energiekosten nach oben, weil mehr gekühlt werden muss. Die Macher der Studie fordern Anpassungen, um gegen die Zunahme von Hitzewellen künftig besser gewappnet zu sein. Zum Beispiel müsse beim Bau neuer Gebäude darauf geachtet werden, dass sie Wärme gut ableiten können. Trotz Waffenruhe haben sich die USA und der Iran erneut gegenseitig angegriffen. Teheran hat mit einem Vergeltungsschlag auf die nächtlichen US-Attacken reagiert. Laut Staatsfernsehen wurde ein Militärstützpunkt der Amerikaner beschossen, wo genau teilte der Iran nicht mit. In der Nacht hatten die USA mehrere iranische Drohnen abgeschossen. Sie sollen eine Gefahr für den Schiffsverkehr in der Straße von Hormus gewesen sein. Die Waldbrandgefahr in Niedersachsen steigt weiter an. Besonders betroffen sind Regionen mit trockenen Sandböden, die kein Wasser speichern können, wie zum Beispiel die Lüneburger Heide. Die Einsatzkräfte seien deshalb in erhöhter Alarmbereitschaft, teilte die Waldbrandzentrale Lüneburg mit. Morgen soll der Waldbrandgefahrenindex landesweit auf Stufe 4 von 5 ansteigen. Im Kreis Cuxhaven hat es in der Nacht einen tödlichen Unfall gegeben. Laut Polizei kam ein 55-Jähriger mit seinem Auto von der Straße ab und rutschte in einen wassergefüllten Graben. Als Einsatzkräfte eintrafen, war das Auto komplett mit Wasser gefüllt. Versuche, ihn wiederzubeleben, blieben erfolglos. Der Mann starb wenig später im Krankenhaus.
2: Ob Burkhard Garweg und Ernst Volker Staub den Prozess um Daniela Klette in den Medien verfolgt haben? Die drei mutmaßlichen Ex-RAF-Terroristen sollen ja gemeinsam Raubüberfälle begangen haben, um ihr Leben im Untergrund zu finanzieren. Klette bekam vom Landgericht Verden dafür gestern 13 Jahre Haft. Nach ihren mutmaßlichen Komplizen Garweg und Staub wird weiter gefahndet. Angelika Henkel, wie nah ist die Polizei dran an den beiden?
11: Es gibt keine heiße Spur, heißt es aus dem Landeskriminalamt Niedersachsen. Dort sind ja spezialisierte Zielfahnder auf der Suche nach den beiden Männern. Fast täglich gibt es zwar noch Hinweise aus der Bevölkerung an die Polizei, aber der entscheidende Tipp war noch nicht dabei. Und das trotz Fotos und auch Videos, die das LKA veröffentlicht hat, auf denen man Garweg sogar reden hört. Daniela Klette hatte Garweg ja bei ihrer Festnahme vor 2 Jahren über eine SMS warnen können. Er hatte, so wie sie, unbemerkt mitten in Berlin gelebt, sogar in Sichtweite des Bundeskriminalamtes auf einer Bauwagensiedlung. Dort hat er offenbar eine professionelle Fälscherwerkstatt betrieben. Klette soll mit diesen falschen Dokumenten sogar Reisen nach Brasilien unternommen haben, ohne dass es einer Behörde irgendwie verdächtig vorkam. Von Ernst Volker Staub fehlt jede Spur. Ermittler schließen nicht aus, dass er möglicherweise erkrankt und verstorben ist.
2: Noch 5 Wochen Schule, dann sind Sommerferien in Niedersachsen. Ein Grund zur Freude für alle, die wegfahren. Doch steigende Preise und die unsichere Weltlage verhageln so manchem die Vorfreude. Und auch die Tourismusbetriebe haben so ihre Sorgen. Die Industrie- und Handelskammern in Niedersachsen haben 400 Betriebe aus Hotellerie und Gastronomie befragt, aber auch Reisebüros und Reiseveranstalter, was sie so von der Urlaubssaison erwarten. Thomas Stahlberg, wie ist das Ergebnis?
12: Ja, die Stimmung in der Branche hat sich deutlich eingetrübt. Das sagt die Hauptgeschäftsführerin der IHK Niedersachsen, Scherf. Der Konjunkturklimaindex ist auf 85 Punkte von 200 möglichen Punkten gesunken. Im Herbst war es noch deutlich besser. Nur noch jeder 4. Betrieb schätzt die wirtschaftliche Lage als gut ein. 40% rechnen mit keiner guten Sommersaison, obwohl die Menschen möglicherweise verstärkt im Inland urlauben wollen. Mehr Gäste bedeuteten aber nicht mehr Gewinn, sagt IHK-Landeschefin Scherf. Energie- und Lebensmittelpreise sowie Arbeitskosten seien gestiegen. Gleichzeitig geben die Menschen weniger aus. Besonders Reiseveranstalter und Reisebüros klagen. So schlecht sei die Stimmung zuletzt zu Corona-Zeiten im Herbst 2021 gewesen. Folge: fast 40% der Betriebe wollen die Preise im Sommer erhöhen. Einzig die Campingplätze berichten von einer stabilen Nachfrage. Die IHK Niedersachsen ist sicher, das alles ist nur vorübergehend. Urlaub und Reisen hätten einen hohen Stellenwert. Sobald sich die geopolitische und wirtschaftliche Lage stabilisiere, sei wieder mit steigender Nachfrage und spürbaren Nachholeffekten zu rechnen.
2: Das war schmerzhaft für Hannover 96. Dem Zweitligisten fehlte am Ende ein einziges Tor zur Relegation und damit zur Chance auf den Aufstieg in die Fußball-Bundesliga. Heute hat der Club eine erste wichtige Weiche für den neuen Anlauf in der nächsten Saison gestellt. Wie die Niedersachsen dem NDR bestätigten, wird Jonas Bold der neue Sportgeschäftsführer bei 96. Mehr dazu von Tom Gernke.
13: Mit Jonas Bold bekommt Hannover 96 einen ausgewiesenen Fußballfachmann, der extrem gut in der Szene vernetzt ist und durchaus auch den Blick für junge Talente hat. Bold war zuletzt 5 Jahre in Hamburg beim HSV als Sportvorstand tätig, wurde dort 2024 aber nach dem verpassten Bundesliga-Aufstieg entlassen. In Hannover soll er nun die Funktion des Sportgeschäftsführers übernehmen. Diese Position war seit dem Wechsel von Markus Mann nach Salzburg und dem Kurzauftritt von Jörg Schmadtke zuletzt nur interimsweise besetzt worden. Die Entscheidung pro Bold darf als weiteres Zeichen der neu entfachten Einigkeit zwischen Kapitalseite und EV bei Hannover 96 verstanden werden, denn beide Seiten sollen sich, Medienberichten zufolge, einstimmig für den 44-Jährigen ausgesprochen haben.
2: Und wir haben noch die Zeit. Es ist 12.11 Uhr. Das war aktuell mit Tanja Niehoff.
14: Heute wieder ein paar mehr Wolken. Also noch sieht es ganz gut aus, aber es ziehen tatsächlich im Laufe des Tages ein paar Wolken durchs Land. Ansonsten aber bleibt ja erstmal trocken. Schön sonnig, Temperaturen sind ein bisschen zurückgegangen im Vergleich zu den letzten Tagen. 14 bis 17 Grad an der See, im Oberharz bis zu 20. Ansonsten in Richtung Emsbüren bis zu 24. Mehr ist aber nicht drin. Morgen schlechter, also mehr Wolken als heute im Laufe des Tages. Auch Schauer, kräftige Gewitter, Starkregen, Hagel, Sturmböen, alles kann mit dabei sein. Am besten und trockensten morgen noch vom Leinebergland bis zum Wendland. Und es wird wieder richtig heiß, Temperaturen zwischen 24 und 31 Grad morgen.
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14: Und mit einer weiteren Ausgabe unserer Best-of-Folgen, unserer Comedy-Frühstück bei Stefanie. Heute im Zentrum Georg Ahlers. Und wussten Sie, dass der mal tatsächlich Fußball gespielt hat? Bis zum Finale? Die ganze Geschichte, sie endet wie immer tragisch bei mir in 6,5 Minuten.
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0: das sind Smoky um 12.19 Uhr.
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3: 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Mhm. Nach 90 Minuten Umverlängerung 0-0. 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
3: 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Ich sag, Zahl.
4: Oh. Ja.
3: Dann schmeißt er den so komisch hoch und zack, Wappen.
2: Nee.
3: Und ich wollte noch Wappen gesagt haben.
2: Ah, das ist das. Das lässt einen dann nicht mehr los.
3: Ja, das verfolgt mich bis heute in Schlaf. Dann wach ich auf und frei Wappen.
4: Ja.
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1: A1 Osnabrück-Bremen zwischen dem Dreieck Stur und Himmelingen Baustelle 5 Kilometer, 20 Minuten mehr. A1 Bremen-Lübeck zwischen Harburg und Norderelbbrücke 2 Kilometer stockend. Die A2 Dortmund-Hannover ist zwischen Bielefeld-Süd und Bielefeld-Ost bis ca. 15 Uhr gesperrt. Hier staut es sich auf 5 Kilometern. Umleitung wäre die U81. A2 Hannover-Berlin zwischen Peine und Braunschweig-Watenbüttel 10 Kilometer Stau. Hier ist nach dem Unfall nur eine Spur frei. A7 Hannover-Flensburg vorm Elbtunnel ab Heimfeld 4 Kilometer. Die B213 Lingen-Kloppenburg ist zwischen Flechum und Holte beidseitig gesperrt nach Unfall. Hannover, die Lavesallee bis Ritter-Brüning-Straße ist zwischen am Waterloo-Platz und Allerweg nach einem Unfall beidseitig gesperrt. Hannover, der Allerweg zwischen Laporte-Straße und Ritter-Brüning-Straße ebenfalls nach diesem Unfall gesperrt und davon betroffen auch die Aue-Straße übrigens an der Elbfähre. Glückstadt Wischhafen, ab Glückstadt 2 Stunden Wartezeit, ab Wischhafen 3 Stunden mittlerweile. Halten Sie durch, gute Fahrt.
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1: Schön, dass Sie mit dabei sind. Wir starten rein in diese nächste halbe Stunde mit einem meiner Lieblings-80er. Da bin ich sofort wieder, oh Gott, 10, 11, 12 Jahre alt, glaube ich. Hab mich gerne mit meinem Freund Christian getroffen damals, um am C64 zu zocken. Kennen Sie den noch, diesen alten Computer? Winter Games, Summer Games, California Games und so weiter. Und während wir das Ganze mit der Datasette geladen haben, was ja Ewigkeiten gedauert hat, haben wir unter anderem den hier gehört. Und das ist für mich auf Ewigkeiten verknüpft. Ich hoffe, Sie haben auch schöne Erinnerungen an diese Zeit und diesen Song. The Final Countdown. Hier sind Europe.

0: Ich sage willkommen zurück hier bei uns bei NDR 1 Niedersachsen und zwar an die Mauersegler. Die sind nämlich jetzt wieder aus ihren Winterquartieren in Afrika zurück bei uns, jagen wieder durch die Lüfte, durch die Hinterhöfe. Sieht wirklich toll aus. Allerdings gibt es ein kleines Problem, weil zum Brüten brauchen Mauersegler Gebäudenischen und davon gibt es immer weniger. Und da kommt jetzt Rainer Strübbe aus Lingen ins Spiel. Der hat nämlich einen Nistkasten für Mauersegler entworfen. Das Ganze wird gefördert von der Bingo Umweltstiftung. Tja, und erzählt uns, wie er eigentlich damals auf die Idee gekommen ist.
1: Dann war die Neugier geweckt. Man hat ein bisschen gegoogelt und dann habe ich angefangen, einen Nistkasten zu bauen und haben die angelockt und dann wurde es immer mehr. Und dann hat man natürlich auch die erschreckenden Zahlen vom NABU dann gehört und dann ist uns dann eben die Idee gekommen, da einfach mehr Nistkästen zu machen und es immer mit die Nachbarschaft dann eben mit einzubinden und auch dann eben die Schule mit einzubinden.
0: Den ersten Mauersegler gesehen, sich sofort verliebt. Insgesamt sind es jetzt 67 Kästen an Privatgebäuden und eben auch an einer Schule. Was ist denn an so einem Nistkasten für Mauersegler eigentlich besonders?
1: Das ganz Besondere an den Mauersegler-Nistkästen ist, dass sie ein unwahrscheinlich kleines Einflugloch haben und eine riesengroße Größe haben, die Segler an sich selber. Die haben eine Spannweite von ungefähr 42 Zentimeter und wenn die damit ungefähr, ich weiß nicht, 60, 70 Stundenkilometer so rein donnern, das ist echt schon atemberaubend. Und auch abends so im Garten die Flugschule, die da veranstalten, das ist schon was Besonderes.
0: Das glaube ich auf jeden Fall. Gut, jetzt hole ich mir so einen Nistkasten, baue den auf, hänge den ran. Aber wie erfahren denn die Mauersegler davon? Also wie locke ich die an?
1: Ja, das ist ganz einfach. Man beschallt die Mauersegler mit ihren eigenen Stimmen und damit lockt man die nachher an. Die werden nachher neugierig und dann versuchen die dann irgendwo in diesen Kasten erstmal anzufliegen und nachher dann einzufliegen. Und dann werden die auf jeden Fall dann spätestens im nächsten Jahr dann nisten.
0: Finde ich eine richtig tolle Geschichte. Nochmal wirklich top gemacht und Gratulation an Rainer Strübbe aus Lingen für diese wirklich richtig schöne Idee, sich da so zu engagieren für die Mauersegler. Und das können wir alle auch, indem wir eben auch so einen Mauerseglerkasten vielleicht bei uns am Haus anbringen. Vielleicht haben sie ja Platz dafür.

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0: Immer montags bis freitags um diese Zeit können wir nochmal einen Wunsch erfüllen, der es nicht ins wilde Wunschwochenende geschafft hat. Da drehen wir immer ein Wochenende lang komplett durch und spielen wirklich nur verrückte Sachen die ganze Zeit. Heute haben wir Bernd Koch rausgezogen. Bernd aus Alfeld, der ist ein großer Fan von Heinz Erhardt, sagt er. Und er würde sich sehr freuen, wenn wir immer noch einen Groschen spielen würden. Das machen wir doch sehr gerne. Den gibt's jetzt hier bei uns bei NDR 1 Niedersachsen.

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2: Der wilde Musikwunsch von Bernd Koch aus Alfeld, das haben wir sehr gerne gespielt. Heinz Erhardt hier bei NDR 1 Niedersachsen. Es bleibt wild bei uns hier, bei uns im Programm, und zwar gleich ab 13 Uhr mit Kaya Lass. Wünsche jetzt schon mal einen schönen Donnerstag. Wir hören uns morgen Vormittag ab 10. Ich bin Christian Hake und habe noch Manfred Mann's Earth Band und Dusty Springfield für Sie. Schönen Donnerstag!

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1: Vorsicht einmal bitte auf der A30. Auf der A1 Osnabrück nach Bremen zwischen Brinkum und Rastplatz Kummhörnskuhlen. Da haben wir eine Unfallstelle, die ist noch nicht abgesichert. Vorsicht auch auf der A7 Hannover nach Hamburg zwischen Altwarmbüchen und Großburg-Wedel. Da liegt ein großer Reifen auf der Fahrbahn. Vorsicht auf der A27 Bremerhaven Richtung Bremen zwischen Schwanenwede und Ilpol. Da haben wir eine Unfallstelle, die ist noch nicht abgesichert. Stau oder stockender Verkehr auf folgenden Strecken. A1 Osnabrück nach Bremen zwischen Dreieck Stur und Bremen-Hemelingen 5 Kilometer. Das ist direkt vor der Baustelle 20 Minuten plus. A1 Bremen nach Lübeck zwischen Harburg und Norderelbbrücke 2 Kilometer stockender Verkehr. Die A2 Dortmund nach Hannover zwischen Bielefeld Süd und Bielefeld Ost bis ca. 15 Uhr noch gesperrt. Deshalb auch 5 Kilometer Stau. Da können Sie aber am besten über die U81 fahren. A7 Hannover nach Flensburg zwischen Hamburg-Hausbruch und dem Elbtunnel 4 Kilometer stockender Verkehr. Die B1 Hameln, Wangelister Straße bis Berkeler Warte ist zwischen Wangelister Feld und Berkeler Blick nach einem Unfall in beiden Richtungen gesperrt. Die B213 Kloppenburg Richtung Lingen zwischen Herzlake und Flechum nach einem Unfall auch gesperrt. Da geht's am besten weiter Richtung Lingen über Herzlake. Hannover, die Lavesallee bis Ritter-Brüning-Straße zwischen am Waterloo-Platz und Allerweg nach einem Unfall mit der Straßenbahn in beiden Richtungen gesperrt. Und dann noch die Elbfähre Glückstadt Wischhafen ab Glückstadt 2 Stunden Wartezeit und ab Wischhafen sogar 3 Stunden Wartezeit. Kommen Sie gut und sicher an Ihr Ziel.
2: Es ist 13 Uhr.
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2: Mit Lars Könige. Schönen guten Tag. Die Schlagzeilen. Hacker stehlen Daten von tausenden Krankenhauspatienten in Niedersachsen. Landtag diskutiert über Zuckersteuer auf Getränke. Stadtbahnen stoßen in Hannover zusammen. Das Wetter, viel Sonne, vereinzelt lockere Wolken bis 24 Grad. Hacker haben erneut tausende Daten von niedersächsischen Krankenhauspatientinnen und Patienten gestohlen. Wie ein Sprecher des niedersächsischen Datenschutzbeauftragten mitteilte, sind Kliniken in Hannover, Göttingen und Oldenburg betroffen. Matthias Zimmermann, um welche Daten geht es genau?
3: Ja, vor allem um Adressdaten, das sagt eine Sprecherin der Universitätsmedizin Göttingen. Keine Gesundheitsinformationen. Die Universitätsmedizin Göttingen bedauert den Vorfall und die daraus entstandene Verunsicherung bei den Patientinnen und Patienten. Die Klinik hat die betroffenen Personen bereits schriftlich informiert. Hacker haben die Daten von rund 2500 Patientinnen und Patienten der Unimedizin Göttingen gestohlen. Bereits Mitte April drangen Unbekannte in die IT-Systeme des Abrechnungsdienstleisters Unimed ein, der bundesweit mit Krankenhäusern zusammenarbeitet. Auch die Medizinische Hochschule Hannover sowie das Klinikum Oldenburg sind von dem Cyberangriff betroffen. Das genaue Ausmaß dort ist bislang noch unbekannt. Ja, und auch die Helios-Kliniken in Niedersachsen haben mit dem Dienstleister zusammengearbeitet, was eine Unternehmenssprecherin bestätigt. Ja, und ein Sprecher des Datenschutzbeauftragten bestätigte dem NDR Niedersachsen, dass sich insgesamt jetzt 6 Krankenhäuser in Niedersachsen gemeldet haben, nicht auszuschließen, dass weitere dazukommen.
2: Trotz Waffenruhe haben sich die USA und der Iran erneut gegenseitig angegriffen. Teheran hat mit einem Vergeltungsschlag auf die nächtlichen US-Attacken reagiert. Laut Staatsfernsehen wurde ein Militärstützpunkt der Amerikaner beschossen, wo genau, teilte der Iran nicht mit. In der Nacht hatten die USA mehrere iranische Drohnen abgeschossen. Sie sollen eine Gefahr für den Schiffsverkehr in der Straße von Hormuz gewesen sein. Die Bundesregierung plant eine Steuer auf zuckerhaltige Getränke. Bis zu 36 Cent pro Liter könnten es werden. Die Einnahmen sollen die Krankenkassen entlasten. Nun hat der Landtag in Hannover über die Pläne des Bundes debattiert. Bertil Starke, wo steht Niedersachsen bei dem Thema?
4: Die Landtagspolitiker sind sich nicht einig, ob eine Steuer der richtige Weg ist. Fangen wir mal mit den Befürwortern an. Verbraucherschutzministerin Staudte, die spricht sich ganz klar für eine Abgabe auf zuckerhaltige Getränke aus.
5: Ein Viertel der Energieaufnahme bei Jugendlichen findet inzwischen über Getränke statt. Und das ist besorgniserregend.
4: Unterstützung bekommt die Grünen-Politikerin von ihrem Parteifreund Christian Schröder. Er verweist auf eine Studie der TU München.
6: Schon wenige Gramm Zucker weniger täglich können große Auswirkungen haben. Bis zu 250.000 vermeidbare Diabetesfälle innerhalb von 20 Jahren.
4: Die CDU-Abgeordnete Katharina Jensen sieht in einer Zuckersteuer dagegen kein geeignetes Instrument für eine gesunde Ernährung.
7: Sie entstehen durch Wissen, durch Bildung, durch Transparenz und durch die Fähigkeit, informierte Entscheidungen treffen zu können.
4: Ein klares Nein zur Zuckersteuer kommt von AfD-Mann Alfred Dannenberg. Er pocht auf die Eigenverantwortung der Bürgerinnen und Bürger.
8: Gesunde Ernährung, meine Damen und Herren, beginnt nicht im Ministerium, sie beginnt zu Hause.
4: Ob eine Zuckersteuer auf Getränke kommt, entscheiden in den kommenden Monaten nun Bundestag und Bundesrat.
2: In Hannover sind zwei Stadtbahnen zusammengeprallt. Wie ein Sprecher der Verkehrsbetriebe Östra bestätigte, ist die eine Bahn seitlich gegen die zweite gefahren. Noch ist unklar, wie es zu dem Unfall gekommen ist. Der Unfall ereignete sich im Bereich Allerweg. Die Feuerwehr Hannover spricht von 12 verletzten Menschen. 6 davon wurden ins Krankenhaus gebracht. Einsatzkräfte von Feuerwehr, Rettungsdienst und Polizei sind noch am Unfallort. Die TU Braunschweig richtet zusammen mit Volkswagen eine neue Professur für künstliche Intelligenz in der Produktentwicklung ein. Diese strategische Partnerschaft soll KI-basierte Prozesse in der Automobil- und Mobilitätsforschung massiv beschleunigen, teilten beide Partner mit. Von der virtuellen Produktentwicklung bis hin zu autonomen Fahrfunktionen und der Analyse realer Nutzungsdaten aus dem Fahrzeug. Die Professur soll möglichst zeitnah besetzt werden. Hannover 96 hat Jonas Bold als neuen Sportgeschäftsführer verpflichtet. Das hat der Fußball-Zweitligist dem NDR bestätigt. Bold hatte zuletzt bis 2024 beim Hamburger SV gearbeitet. Der 44-Jährige übernimmt in Hannover die Position, für die Anfang des Jahres Jörg Schmadtke geholt worden war. Schmadtke hatte 96 aber nach wenigen Monaten schon wieder verlassen. Und die Zeit, es ist 13.05 Uhr.
1: Dankeschön, Lars. Und Hochboris sorgt bei unserem Niedersachsen-Wetter für dieses ruhige und trockene Wetter in frühsommerlicher Luft. Es ist heiter, es ist sonnig bei bis 20 Grad im Norden, bis 24 Grad in Schüttorf. Morgen steigt dann schon mal wieder das Gewitterrisiko und dann wird es noch mal wieder merklich wärmer bei bis 30 Grad.
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1: Jawohl, schön, dass Sie mit dabei sind. Und wir gucken gleich mal nach Hildesheim. Das Wahrzeichen der Stadt blüht gerade nämlich wieder am Mariendom. Der sagenumwobene 1000-jährige Rosenstock. Was an diesem Erblühen so besonders ist, das wissen wir in knapp 10 Minuten.
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0: My Side mit NDR 1 Niedersachsen. Es ist 13 nach 1. Und er gehört zu Niedersachsen wie der Braunschweiger Löwe und die Kugelbake in Cuxhaven. Der sagenumwobene 1000-jährige Rosenstock in Hildesheim. Und das Wahrzeichen der Stadt blüht gerade wieder am Mariendom. Und ja, wenn wir im Radio schon nicht dran riechen können, dann wollen wir wenigstens etwas zur Rose hören. Wir haben darüber nämlich mit Weihbischof Heinz-Günther Bongartz gesprochen, der uns erstmal verraten musste, ja, wie es den Rosen denn geht.
1: Also, der Rose geht es prächtig. Sie fängt jetzt an zu blühen. Das heißt, in den nächsten 1 bis 2 Wochen kann man diese Rose in seiner vollen Blütenpracht bestaunen. Sie ist ja an der Apsis des Domes, also rankt bis nach oben. Ein wunderbares Bild.
0: Und dieser Rosenstock, der wird ja wirklich gelebt in Hildesheim und ist eigentlich immer im Blick der Menschen, die im oder am Dom sind.
1: Der Rosenstock ist ja an der Apsis des Domes und wir haben unsere Fenster bei der Renovierung des Domes so gestaltet, dass diese Rose im Kirchenraum, im Dom, Innenraum immer wieder eben halt zu sehen ist, wenn man in die Apsis schaut, also auf den Altar schaut. Insofern ist jeder Gottesdienst im Dom immer in einer Berührung mit dieser Rose.
0: Sehr schön. Und natürlich weiß Weihbischof Bongartz auch, wann wir die Rosen am allerbesten bestaunen können.
1: Von 10 Uhr bis in der Regel 17.30 Uhr ist bei uns der Dom geöffnet. Ebenfalls das Diözesanmuseum, das direkt neben dem Dom liegt. Und über beide Eingänge kommt man dann auch zum Rosenstock.
0: Weihbischof Heinz-Günther Bongartz vom Mariendom in Hildesheim, an dem zauberhafterweise der 1000-jährige Rosenstock wieder blüht.

0: Heinz Rudolf Kunze, hier bei NDR1 Niedersachsen. Dein ist mein ganzes Herz. Kunze lebt ja mittlerweile bei uns in Niedersachsen. Und vom Wortakrobaten zu unserem Worterklärer, Florian Kneifel, also der ja geht allen Sprichwörtern immer so ein bisschen auf den Grund. Und heute geht es um der gelackmeierte Sein. Also warum sagen wir das eigentlich? Bitte, Florian.
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2: Der Gelackmeierte sein. Sagen wir mal dann, wenn ja etwas nicht so wie geplant läuft und man eigentlich gar nichts dafür kann. So wie in ewig in der Schlange am Eiswagen angestanden und als man dann endlich dran ist, ist Stracciatella leer. Ja. Zack, ist man der Gelackmeierte. Sowas eben. Der Spruch stammt aus der Karolingerzeit. Damals war Meier kein Nachname, sondern ein Titel. Ja, der Meier oder lateinisch Major war der oberste Vorsteher, der Gutsverwalter. Okay, und der Lack? Damit ist nicht der Autolack gemeint, sondern das niederdeutsche Wort für einen Fehler oder Makel, der Lack. L-A-K geschrieben. Ja, und wie passt das jetzt zusammen? Der Meier war für die Pacht der Bauern zuständig und auch für deren Bestrafung, wenn etwas nicht so lief. Und diese Strafen für einen Fehler, also für einen Lack, waren meist ziemlich willkürlich und oft auch viel zu hart für den begangenen Fehler. Also war im Volksmund schnell klar, wer zu Unrecht eine Strafe abbekam, der war der Gelack. Meierte, der vom Vorsteher wegen eines kleinen Vergehens hart bestrafte. Tja, die Karolingerzeit ist schon lange vorbei, aber die Gelackmeierten gibt es erstaunlicherweise noch immer.
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0: Kneifels kleines Wörterbuch. Wieder ein bisschen schlauer in knapp 2 Minuten. Dankeschön an Florian Kneifel. Und ein kurzer Blick noch auf die Straßen. Vorsicht einmal bitte auf der A7 Hannover nach Kassel zwischen Hildesheim, Dristenstedt und Hildesheim. Da ist ein Auto liegen geblieben. Dann nochmal bitte Vorsicht auf der A7 Hamburg Richtung Flensburg. Im Elbtunnel liegen Gegenstände und auf der A7 Hamburg Richtung Flensburg.

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1: Wir gucken auf die A1 Osnabrück nach Bremen. Zwischen Dreieck Stuhr und Hemelingen 5 Kilometer stockender Verkehr vor der Baustelle. Auf der A2 Dortmund nach Hannover. Zwischen Bielefeld Süd und Bielefeld Ost bis ca. 15 Uhr die Fahrbahn gesperrt. Deshalb auch 5 Kilometer Stau. Dann ist die A7 Kassel Richtung Hannover zwischen Hildesheim-Dristenstedt und Dreieck Hannover Süd nach einem Unfall gesperrt. A7 Hannover nach Flensburg zwischen Hausbruch und dem Elbtunnel 4 Kilometer stockender Verkehr. B213 Kloppenburg Richtung Lingen zwischen Herzlake und Flechum nach einem Unfall auch gesperrt. Da können Sie Richtung Lingen über Herzlake fahren. Auf der Larvisallee bis Ritter-Brüning-Straße zwischen am Waterloo-Platz und Allerweg ist die Fahrbahn nach einem Unfall mit der Straßenbahn, vielleicht haben Sie es in den Nachrichten gehört, in beiden Richtungen gesperrt. Das betrifft Hannover. Und die Elbfähre Glückstadt-Wischhafen noch mit dabei. Ab Glückstadt 2 Stunden Wartezeit. Ab Wischhafen leider ganze 3 Stunden. Kommen Sie gut durch und lassen Sie sich nicht ärgern bei dem Sonnenschein. Jetzt noch die Zeit, es ist 13.30 Uhr.
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2: Aus dem Studio Oldenburg mit Sinja Schütte. Guten Tag. Bei einer Großrazzia haben Spezialkräfte der Polizei heute mehrere Gebäude durchsucht. Auch eine Wohnung in Steinfeld im Landkreis Vechta war Teil der Razzia. Der Hintergrund? Verdacht des Handels mit Drogen und Waffen. Fritzi Blömer, was haben die Ermittler gefunden?
3: Laut Polizei wurden an allen Orten mithilfe von Spürhunden umfangreiche Beweismittel wie Mobiltelefone und auch Waffen sichergestellt, darunter eine Schreckschusspistole und 2 Langwaffen. Da wird aktuell noch geprüft, ob es Luft- oder Jagdgewehre sind, so ein Sprecher. Neben der Wohnung in Steinfeld wurden noch jeweils 4 Adressen in Gladbeck und Gelsenkirchen durchsucht. In Gelsenkirchen läuft auch das Verfahren gegen insgesamt 8 Männer im Alter von 28 bis 50 Jahren. Sie sollen aus dem Rockermilieu kommen. Welche Rolle das Objekt in Steinfeld spielt, geben die Behörden nicht bekannt, weil noch weiter ermittelt wird.
2: In Bremen ist am Abend erneut ein Mann durch einen Schuss verletzt worden. Nach ersten Ermittlungen der Polizei war im Stadtteil Burg Lesum ein Streit zwischen dem 43-Jährigen und seiner Ex-Partnerin vorausgegangen. Als ihr 33-jähriger Bekannter hinzukam, begann zwischen beiden Männern eine Prügelei und der 43-Jährige soll seiner Ex-Partnerin mehrmals ins Gesicht geschlagen haben. Im Gerangel habe der 33-Jährige eine Pistole gezogen und dem Mann in den Bauch geschossen. Der Tatverdächtige wurde kurz darauf festgenommen. Der Verletzte wurde notoperiert und ist außer Lebensgefahr. Erst gestern Vormittag war bei einer Schießerei ein Mensch in der Bremer Neustadt verletzt worden. Der Park der Gärten in Bad Zwischenahn ist mit dem Gütesiegel Fair Family ausgezeichnet worden. Das Siegel wird vom Verband Kinderreicher Familien e.V. verliehen an Institutionen, die die Interessen von Großfamilien beherzigen. Der Park der Gärten bietet nach eigenen Angaben ein kinder- und jugendfreundliches Preissystem sowie ein Wegenetz, das sowohl mit Kinderwagen als auch mit Gehhilfen gut zu begehen ist. Und das Wetter meist sonnig und trocken bei 18 bis 22 Grad.
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1: Tja, und heute steigen wir wieder in unsere Zeitmaschine, also wie immer um diese Zeit gegen 20 vor 2. Und heute geht es in das Jahr 1961 zum 28. Mai, denn an dem Tag ist die Menschenrechtsorganisation Amnesty International gegründet worden. Ja, man kann sagen, aus einem Zeitungsartikel über verhaftete Studenten entstand damals eine Bewegung, die sich bis heute weltweit für Freiheit und Menschenrechte eingesetzt hat. Gleich reisen wir also in eine Zeit zurück, in der ein einzelner Gedanke plötzlich die ganze Welt bewegt hat. Machen wir in knapp 10 Minuten.
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0: 20 vor 2 und Zeitreisen sind nicht möglich. Na, nicht ganz. Also vor dem geistigen Auge zumindest reisen wir zu bestimmten Ereignissen immer wieder in die Vergangenheit zurück. Täglich gegen 20 vor 2. Und heute geht's 65 Jahre zurück.
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3: 28. Mai.
4: Open your newspaper any day of the week.
5: Schlagen Sie die Zeitung auf, egal an welchem Wochentag. Sie werden einen Bericht finden über jemanden, der im Gefängnis sitzt, der gefoltert oder hingerichtet wird, weil die Regierung seine Meinung oder seine Religion nicht duldet.
3: So steht es in einem Zeitungsartikel, den der britische Rechtsanwalt Peter Benenson heute vor 65 Jahren in der Zeitung The Observer veröffentlicht. Kurz zuvor hatte er gehört, dass zwei portugiesische Studenten dafür eingesperrt worden waren, weil sie in einem Café auf die Freiheit angestoßen hatten. Aber in den 1960er Jahren herrscht Diktatur in Portugal. Das Wort Freiheit ist verboten. Mit seinem Appeal for Amnesty, auf Deutsch Aufruf zur Amnestie, will Benenson auf solche Fälle aufmerksam machen. Er ruft die Leserinnen und Leser auf, sich in Briefen an die Regierungen für diese Menschen einzusetzen.
6: Und überall auf der Welt melden sich Menschen, die seinen Aufruf unterstützen. Der Appeal for Amnesty wird zur Geburtsstunde von Amnesty International.
3: 30 Zeitungen in aller Welt drucken den Aufruf nach. Schon wenige Tage nach Benensons Zeitungsartikel gründet sich in Köln auch die erste deutsche Amnesty International Gruppe. Der Rest ist Geschichte.

0: Ja, frohes Schaffen im Sonnenschein. 13.49 Uhr.
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0: Jawohl, also jeden Donnerstag macht sich unser Niedersachsen-Reporter zumindest auf ins Land und bringt neue Dubbies unter die Leute. 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Und abgesehen davon, dass Chance eben Radios bringt, finde ich es auch immer toll, ganz unterschiedliche Betriebe und Berufe kennenzulernen. Chance, wo warst du denn heute unterwegs?
2: Ich war den ganzen Tag heute hier bei der Telefonseelsorge. Das ist ganz spannend, zusammen mit Martina, Thomas, Udo und Anke. Moin, ihr Lieben.
3: Moin.
2: Telefonseelsorge, Thomas, du machst das ehrenamtlich. Da braucht ihr immer neue Leute, ne?
4: Das ist so, weil wir nicht nur erreichbar sind am Telefon, sondern man kann mit uns auch chatten, man kann Mails schreiben. Wir sind 24/7 erreichbar, rund um die Uhr, das ganze Jahr. Und da brauchen wir Unterstützung, Verstärkung.
2: Wie kommt man an euch?
4: Indem man im Internet zum Beispiel schaut und Telefonseelsorge, verschiedene Orte in Niedersachsen, da kann man dann anrufen und sich für die Ausbildung bereit erklären.
2: Was erwartet die Leute, wenn sie hier mit den Menschen telefonieren? Was sind das so für Probleme?
4: Trennung ist ein Thema, Trauer ist ein Thema, Einsamkeit, Verzweiflung über die aktuelle Lebenssituation. Und das muss man auch aushalten, diese Konfrontation mit vielfältigen Problemen.
2: Aber es gibt ja auch was Gutes zurück, oder?
4: Ganz viel gibt's zurück. Klar, man wird sich seiner eigenen Situation bewusst. Man merkt aber auch, dass allein das Schenken des Ohrs von Zeit, dass das hilfreich ist.
2: Jetzt habt ihr heute ein Dabi-Gute-Laune-Radio bekommen. Martina, du hattest mich angefunkt. Wie findest du das?
5: Super, total klasse. Vor allem, es rauscht endlich nicht mehr.
2: Ja, das ist DAB+, ne? Das gibt's dann nicht, Rauschen. Und es findet auch die Sender selbstständig und ganz schnell. Man macht es an und hat sofort alles da.
5: Ja, das ist total super. Vor allem der NDR1-Knopf, den finde ich großartig.
2: Jetzt schenken wir euch natürlich noch ein Wunschlied. Martina, welches ist es?
5: Against the Wind von Bob Seger and the Silver Bullet Band.

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1: Vorsicht einmal bitte auf der A1 Hamburg nach Bremen. Zwischen Harburg und Maschner Kreuz, da liegen Metallteile. Vorsicht auf der A7 Hannover nach Hamburg zwischen Hausbruch und Waltershof. Da ist eine Unfallstelle ungesichert. Dann ist ein LKW liegen geblieben auf dem Beschleunigungsstreifen A33 Bielefeld nach Osnabrück zwischen Hilter und Rastplatz Teutoburger Wald. Dann gucken wir auf Stau oder stockenden Verkehr. A1 Osnabrück zwischen Bremen, zwischen Dreieck Stur und Bremen-Hemelingen 5 Kilometer. Das ist direkt vor der Baustelle. Die A2 Dortmund nach Hannover zwischen Bielefeld Süd und Bielefeld Ost bis ca. 15 Uhr noch gesperrt, also ein Stündchen, deshalb auch 5 Kilometer Stau. 6 Kilometer stockender Verkehr vor der Baustelle. A7 Hannover Richtung Kassel zwischen Dreieck Hannover Süd und Hildesheim-Drispenstedt. 4 Kilometer auf der A7 Hannover nach Flensburg zwischen Hamburg-Hausbruch und dem Elbtunnel. Und dann gucken wir noch mal an die Elbfähre Glückstadt-Wischhafen. Ab Glückstadt 2 Stunden Wartezeit und ab Wischhafen auch noch mal 3 Stunden Wartezeit.
2: Es ist 14 Uhr.
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2: Mit Lars Königke. Schönen guten Tag. Die Schlagzeilen. Hacker stehlen Daten von tausenden Krankenhauspatienten in Niedersachsen. Viele Touristikbetriebe in Niedersachsen schätzen wirtschaftliche Lage als schlecht ein. Mehrere Menschen werden bei Stadtbahnunfall in Hannover verletzt. Das Wetter: viel Sonne, vereinzelt lockere Wolken bis 24 Grad. Hacker haben erneut tausende Daten von niedersächsischen Krankenhauspatientinnen und Patienten gestohlen. Wie ein Sprecher des niedersächsischen Datenschutzbeauftragten mitteilte, sind Kliniken in Hannover, Göttingen und Oldenburg betroffen. Matthias Zimmermann, um welche Daten geht es?
3: Ja, vor allem um Adressdaten, das sagt eine Sprecherin der Universitätsmedizin Göttingen. Keine Gesundheitsinformationen. Die Universitätsmedizin Göttingen bedauert den Vorfall und die daraus entstandene Verunsicherung bei den Patientinnen und Patienten. Die Klinik hat die betroffenen Personen bereits schriftlich informiert. Hacker haben die Daten von rund 2500 Patientinnen und Patienten der Unimedizin Göttingen gestohlen. Bereits Mitte April drangen Unbekannte in die IT-Systeme des Abrechnungsdienstleisters Unimed ein, der bundesweit mit Krankenhäusern zusammenarbeitet. Auch die Medizinische Hochschule Hannover sowie das Klinikum Oldenburg sind von dem Cyberangriff betroffen. Das genaue Ausmaß dort ist bislang noch unbekannt. Ja, und auch die Helios-Kliniken in Niedersachsen haben mit dem Dienstleister zusammengearbeitet, was eine Unternehmenssprecherin bestätigt. Ja, und ein Sprecher des Datenschutzbeauftragten bestätigte dem NDR Niedersachsen, dass sich insgesamt jetzt 6 Krankenhäuser in Niedersachsen gemeldet haben. Nicht auszuschließen, dass weitere dazukommen.
2: Der Iran sieht in den neuen US-Angriffen eine Verletzung der Waffenruhe und hat Vergeltung angekündigt. Alle notwendigen Maßnahmen würden ergriffen, um die eigene Souveränität zu verteidigen, so das Außenministerium in Teheran. Die USA hatten in der Nacht erneut Ziele im Iran angegriffen. Der Iran hatte daraufhin den US-Stützpunkt attackiert, von dem der Beschuss ausging. Seit Anfang April gilt eigentlich eine Waffenruhe zwischen den USA und dem Iran. Die Straße von Hormuz ist weiter blockiert. Schiffe, die durchfahren wollen, müssen eine Gebühr an Teheran zahlen. Viele Touristikbetriebe in Niedersachsen rechnen mit einer wirtschaftlich eher schwachen Sommersaison. Das geht aus einer Umfrage der Industrie- und Handelskammern in Niedersachsen hervor. 400 Betriebe aus Hotellerie und Gastronomie sind dafür befragt worden, aber auch Reisebüros und Reiseveranstalter. Thomas Stahlberg, mit welchem Ergebnis?
4: Ja, die Stimmung in der Branche hat sich deutlich eingetrübt, das sagt die Hauptgeschäftsführerin der IHK Niedersachsen, Scherf. Der Konjunkturklimaindex ist auf 85 Punkte von 200 möglichen Punkten gesunken. Im Herbst war es noch deutlich besser. Nur noch jeder vierte Betrieb schätzt die wirtschaftliche Lage als gut ein. 40% rechnen mit keiner guten Sommersaison, obwohl die Menschen möglicherweise verstärkt im Inland urlauben wollen. Mehr Gäste bedeuteten aber nicht mehr Gewinn, sagt IHK-Landeschefin Scherf. Energie- und Lebensmittelpreise sowie Arbeitskosten seien gestiegen. Gleichzeitig geben die Menschen weniger aus. Besonders Reiseveranstalter und Reisebüros klagen, so schlecht sei die Stimmung zuletzt zu Corona-Zeiten im Herbst 2021 gewesen. Folge: fast 40% der Betriebe wollen die Preise im Sommer erhöhen. Einzig die Campingplätze berichten von einer stabilen Nachfrage. Die IHK Niedersachsen ist sicher, das alles ist nur vorübergehend. Urlaub und Reisen hätten einen hohen Stellenwert. Sobald sich die geopolitische und wirtschaftliche Lage stabilisiere, sei wieder mit steigender Nachfrage und spürbaren Nachholeffekten zu rechnen.
2: In Hannover sind zwei Stadtbahnen zusammengeprallt. Wie ein Sprecher der Verkehrsbetriebe Üstra bestätigte, ist die eine Bahn seitlich gegen die zweite gefahren. Die Feuerwehr Hannover spricht von 12 verletzten Menschen, 6 davon wurden ins Krankenhaus gebracht. Noch ist unklar, wie es zu dem Unfall gekommen ist. Er ereignete sich im Bereich Allerweg. Einsatzkräfte von Feuerwehr, Rettungsdienst und Polizei sind am Unfallort. In Niedersachsen und Nordrhein-Westfalen hat es am Morgen erneut Razzien gegen das Rockermilieu gegeben. Die Polizei ermittelt gegen 8 Rocker wegen des Verdachts auf Drogen- und Waffenhandel. SEK-Beamte haben mehrere Wohnungen in Gelsenkirchen, Gladbeck und Steinfeld im Kreis Vechta durchsucht. Festnahmen habe es bislang keine gegeben, so ein Polizeisprecher. Und die Zeit, es ist 14.05 Uhr.
1: Dankeschön, Lars. Und es ist ein Donnerstag ohne Donner, noch zumindest. Denn heute Sonne satt, kaum eine Wolke bei uns am Himmel. Und ich sag mal, doch angenehme Temperatur. Also da sagt noch keiner, hui, das ist mir zu heiß oder zu kalt. Angenehme 24 Grad zumindest in der Spitze. Morgen dann schon mal wieder ein anderer Schnack. Dann nämlich teils Temperaturen bis 30 Grad wieder. Aber eben auch ein erhöhtes Regen- und auch Blitz- und Donnerrisiko. Also morgen dann. Am Freitag.
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1: Ja, und ich nenne den Donnerstag auch gerne den Vize-Freitag. Einmal werden wir noch wach, dann ist für viele auch schon wieder die kurze Woche vorbei. Machen Sie sich schön, machen Sie sich's nett. Ich freue mich, dass Sie zuhören.
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ganz klar, da wollte ich nicht reinsammeln, bis der Titel nicht komplett zu Ende gespielt ist. Und wenn sie den richtig laut aufgedreht haben mit so richtig schönen Boxen und Bässen, alles richtig gemacht. Also wirklich, wenn es einen zeitlos schönen Song gibt, der immer wieder für Gänsehaut sorgt und für Tränen in den Augen, dann der. Ich glaube, alle, die John Miles noch gesehen haben bei Night of the Proms, also Music live gesehen und gehört haben, die wissen, wovon ich spreche. Also ja, ich hab wirklich Rotz und Wasser damals geheult. Lief damals in Hamburg Night of the Proms. Und ganz interessant zum Song ist, der war ursprünglich gar nicht als großer Welthit geplant. Als John Miles den damals so die ersten Male live gespielt hat, hat das Publikum erstmal so ganz irritiert reagiert, weil das war so wild, ne? Mit dem Aufbau, mit Rock, mit Klassik, mit diesen starken Dynamikwechseln. Erstproduzent Alan Parsons, also der hat richtig an den Song geglaubt und er hatte recht. Also ein Welthit, der wirklich immer wieder unter die Haut geht. Jetzt ein Song, der nicht weniger schick ist, aber anders. Diana Ross and the Supremes, hier ist Baby Love bei NDR 1 Niedersachsen.

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1: Ja, wir wollen unsere Tradition pflegen. Dazu gehört natürlich auch unser Plattdütsch. Und täglich um diese Zeit gibt's immer wieder ein paar schöne Gedanken, ein paar schöne Anregungen auf Plattdeutsch. Heute von Heinrich Siefer wieder, Theologe und Pädagoge aus Kloppenburg.
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1: Einmal bitte Vorsicht auf der A1 Hamburg Richtung Bremen zwischen Harburg und Maschner Kreuz. Da haben wir eine Unfallstelle, die ist noch nicht abgesichert. Vorsicht auf der A37 Hannover Messe Richtung Burgdorf zwischen Kreuz Hannover Kirchhorst und Beinhorn. Da haben wir ein defektes Fahrzeug im Baustellenbereich. Stau oder stockender Verkehr auf folgenden Strecken. A1 Osnabrück nach Bremen zwischen Dreieck Stur und Bremen-Hemelingen. 5 Kilometer stockender Verkehr vor der Baustelle. Da brauchen Sie aktuell 20 Minuten länger. A1 Bremen nach Lübeck zwischen Harburg und Norderelbbrücke. 2 Kilometer stockender Verkehr. A7 Hannover nach Kassel zwischen Dreieck Hannover Süd und Hildesheim-Drispenstedt. 3 Kilometer stockender Verkehr. Das ist direkt vor der Baustelle. A7 Hannover nach Flensburg zwischen Hamburg-Hausbruch und dem Elbtunnel. 4 Kilometer stockender Verkehr. A391 Richtung Braunschweig-Nord zwischen Kreuz-Oelper und Hansestraße. 3 Kilometer Stau. Da hat es einen Unfall gegeben. Die B1 Hameln, Wangelister Straße bis Bergeler Warte ist zwischen Wangelister Feld und Bergeler Blick nach einem Unfall gesperrt. Das gilt für beide Richtungen. Die B213 Kloppenburg Richtung Lingen zwischen Herzlake und Flechum auch gesperrt nach einem Unfall. Da kommen Sie am besten aber Richtung Lingen über Herzlake weiter. Im Kreis Peine ist die Kreisstraße zwischen Großbülten und Bülten wegen eines Feuerwehreinsatzes in beiden Richtungen gesperrt. Hannover, der Allerweg, der ist in Höhe Ritter-Brüning-Straße nach einem Unfall mit Straßenbahnen in beiden Richtungen auch gesperrt. Dazu auch mehr gleich in unsere Nachrichten in einer knappen halben Stunde. Und an der Elbfähre Glückstadt-Wischhafen. Ab Glückstadt 2 Stunden und ab Wischhafen 3 Stunden Wartezeit. Das hätten wir dann aber auch. Kommen Sie gut und sicher durch den sonnigen Donnerstag. Jetzt noch die Zeit. Es ist kurz vor 2:30.
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2: Aus dem Studio Oldenburg mit Sinja Schütte. Getrübte Stimmung bei Tourismusbetrieben an der Küste und auf den Inseln. 40% der Hoteliers und Gastronomen rechnen mit keiner wirtschaftlich guten Sommersaison. Das geht aus einer Umfrage der Industrie- und Handelskammern in Niedersachsen hervor. Oldenburger Flötenteichbad verzögert sich weiter. Auch die Kosten für den Bau des Freibades haben sich verdreifacht. Die Gründe hierfür sind vielfältig. Und das Landesmuseum für Kunst und Kultur in Oldenburg ruft zum Mitmachen auf. Für eine Ausstellung sucht das Museum Objekte aus den 1990er Jahren, die als Exponate in die Sonderausstellung aufgenommen werden können. Zu diesen und weiteren Themen hören Sie gleich mehr in unserem regionalen Tagesüberblick um 15 Uhr. Und das Wetter bis zum Abend meist sonnig und trocken bei 18.

0: bis 22 Grad. Auf den Nordseeinseln etwas kühler bei 14 bis 17 Grad.
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2: Also für mich war die Sache eigentlich schon immer klar, warum sollen nicht auch andere Tiere, also abgesehen von Hunden, den Menschen wiedererkennen? Jetzt ist auch erwiesen, dass das bei Kühen funktioniert. Wie ganz genau, das hören wir gleich nach unter anderem Ronan Keating, Life is a Rollercoaster und Hot Chocolate, You Sexy Thing.

0: 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Schönen Nachmittag. Ja, wenn Sie einen Hund haben oder vielleicht auch eine Katze, dann wissen Sie und merken Sie ja, ah, okay, der erkennt mich wieder. Und der kann auch den Horst von der Silvia unterscheiden. Französische Forscher haben jetzt herausgefunden, dass auch Kühe einzelne Menschen voneinander unterscheiden können und auch die Stimme erkennen können. Das wollten wir natürlich ein bisschen genauer wissen und haben mit einem absoluten Fachmann gesprochen. Thomas Rodemann ist Kuhhalter aus Berumafehn und der hat in diesem Jahr mit seiner Kuh Alge auch schon die Miss Ostfriesland-Wahl gewonnen. Thomas, was meinst du, erkennen Kühe ihren Landwirt auch wieder?
1: Allein von der Person her, von den Bewegungen oder man hektisch vielleicht gestresst ist, das merkt eine Kuh auf jeden Fall. Mhm. Ob es jetzt unbedingt das Gesicht ist oder die ganze Bewegung, kann ich jetzt nicht beurteilen, aber ja, das erkennt eine Kuh auch.
0: Wie ist das mit der Stimme? Was hast du da beobachtet?
1: Ja, ich denke mal, dass mit den Stimmen kann jeder Landwirt so bestätigen, dass eine Kuh an den Stimmen vom Landwirt oder von den Mitarbeitern, die erkennen das.
0: Mhm, du gehst ja noch einen Schritt weiter, was die Stimmerkennung bei Kühen angeht, ne?
1: Ich habe schon mehrfach beobachtet, dass auch neugeborene Kälber, wenn man mit den Müttern der Kälber arbeitet und sie öfters gut anspricht, dass auch die Kälber bei der ersten Fütterung, dass die Kälber dann auf meine Stimme reagieren.
0: Ach, guck mal an. Also mich persönlich hat das jetzt nicht ganz so gewundert. Für mich ist eine Tierseele und warum sollen nicht auch Kühe die Stimme erkennen oder Menschen von dem einen oder anderen unterscheiden? Also jetzt abgesehen von Hunden und Katzen und was wir sonst noch so kennen. Schönen Dank an Thomas Rodemann, Kuhhalter aus Berumafehn. Also Forscher haben herausgefunden, dass Kühe einzelne Menschen tatsächlich auch voneinander unterscheiden können.

0: so langsam aber sicher geht sogar schon wieder in Richtung Feierabend, 3:15. Und trotzdem gucken wir nochmal zurück auf den Morgen.
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1: Einmal bitte Vorsicht auf der A391 Richtung Braunschweig-Südwest zwischen Kreuz Braunschweig-Nord und Kreuz Oelber. Da haben wir eine Unfallstelle, die ist noch nicht abgesichert. Vorsicht auch auf der A391 Richtung Braunschweig-Nord zwischen Lehndorf und Kreuz Oelber. Da haben wir auch eine Unfallstelle, die ist noch nicht abgesichert. Stau oder stockender Verkehr auf folgenden Strecken: A1 Osnabrück nach Bremen zwischen Dreieck Stur und Hemelingen. 5 Kilometer stockender Verkehr vor der Baustelle. Da brauchen Sie aktuell 20 Minuten länger. A1 Bremen nach Lübeck zwischen Harburg und Norderelbbrücke, 2 Kilometer stockender Verkehr. A7 Hannover Richtung Flensburg zwischen Hausbruch und dem Elbtunnel, 4 Kilometer stockender Verkehr. 3 Kilometer Stau nach einem Unfall. A391 Richtung Braunschweig-Nord zwischen Kreuz-Oelber und Hansestraße. Die B213 Kloppenburg Richtung Lingen zwischen Herzlake und Flechum nach einem Unfall gesperrt. Da können Sie am besten Richtung Lingen über Herzlake weiterfahren. Und an der Elbfähre Glückstadt-Wischhafen ab Glückstadt 2 Stunden. Und ab Wischhafen leider ganze 3 Stunden Wartezeit. Und Hannover, der Allerweghöhe, Ritter-Brüning-Straße nach einem Unfall mit der Straßenbahn in beiden Richtungen gesperrt.
2: Es ist 15 Uhr.
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2: Mit Lars Königke. Schönen guten Tag. Der Iran sieht in den neuen US-Angriffen eine Verletzung der Waffenruhe und hat Vergeltung angekündigt. Alle notwendigen Maßnahmen würden ergriffen, um die eigene Souveränität zu verteidigen, heißt es vom Außenministerium in Teheran. Die USA hatten in der vergangenen Nacht erneut Ziele im Iran angegriffen. Der Iran hatte daraufhin den US-Stützpunkt attackiert, von dem der Beschuss ausging. Rentner in Westdeutschland haben im Schnitt deutlich mehr Geld zur Verfügung als Rentner in Ostdeutschland. Laut Zahlen des Statistischen Bundesamtes haben Ostrentner ein Jahreseinkommen von rund 25.000 bis 26.000 Euro. Im Westen sind es rund 4.000 bis 5.000 Euro mehr. Dabei haben Männer im Alter mehr Geld zur Verfügung als Frauen, so die Statistik. Der chinesische Online-Handelsplatz Temu muss 200 Millionen Euro Strafe in der EU zahlen. Die EU-Kommission wirft Temu vor, nicht ausreichend angegeben zu haben, wie viele illegale Produkte auf der Plattform angeboten werden. Bei Überprüfungen seien Sicherheitsmängel festgestellt worden, zum Beispiel bei Babyspielzeug oder bei Ladegeräten. Und jetzt weiter mit Nachrichten aus Ihrer Region.
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3: Aus dem Studio Oldenburg mit Sinja Schütte. Guten Tag. In 5 Wochen sind Sommerferien, doch die Stimmung bei den Tourismusbetrieben in Niedersachsen ist getrübt. 40% rechnen mit keiner wirtschaftlich guten Sommersaison. Der Konjunkturklimaindex ist landesweit deutlich gefallen. Die wirtschaftliche Lage bei Urlaubern und Betrieben ist schlecht. Steigende Inflation aufgrund des Krieges im Nahen Osten, ein Hauptgrund, sagt die IHK Niedersachsen. Frage an Thomas Stahlberg, wie fällt die Konjunkturumfrage an der Küste in Ostfriesland aus?
4: Noch pessimistischer als im Landesdurchschnitt. Fast jeder zweite Betrieb im Gastgewerbe rechnet damit, dass die Sommersaison an der ostfriesischen Küste zumindest finanziell nicht gut läuft. Nur jeder 10. Betrieb rechnet mit einer Top-Saison. Fast alle nennen als größte Risiken die gestiegenen Energie-, Lebensmittel- und Rohstoffpreise durch den Nahostkonflikt. Zweiter großer Faktor, die Arbeitskosten durch gestiegene Gehälter und Mindestlöhne. Und viele Restaurants und Hotels könnten die Preise nicht noch weiter erhöhen. Die Betriebe haben enorm gestiegene Kosten. Gleichzeitig reagieren Gäste deutlich sensibler auf Preise und geben weniger aus, sagt Max-Martin Deinhardt, der Hauptgeschäftsführer der IHK Ostfriesland und Papenburg.
3: Aber die Saison wird jetzt nicht schlecht, weil die Urlauber ausbleiben, oder?
4: Nicht unbedingt. Durch den Nahostkonflikt könne es sogar sein, dass die Leute eher wieder bei uns Urlaub machen, heißt es vom Hotel- und Gaststättenverband DEHOGA. Nur geben die dann nicht so viel Geld aus, bleiben nicht so lange oder buchen spontan, lassen im Restaurant Vor- und Nachspeise oder sogar Getränke weg oder versorgen sich selbst, sagt Wiebke Leverenz von der Ostfriesland Tourismus. Große Hotels in 1A-Lage hätten weiter ihren Markt. Die Campingplätze sind jetzt auch schon voll, Ferienwohnungen gut gebucht. Wer das nachsehen hat, kleinere Hotels, auch in Randlagen, da fehlen jetzt schon oft Monteure, die diese Hotels gern nutzen. Aber das alles könnte auch wieder besser werden, wenn sich die geopolitische Lage ändert, sagt die IHK Niedersachsen.
3: Informationen von Thomas Stahlberg. Mal eben abkühlen im See oder in einem Schwimmbad. Bei dem sommerlichen Wetter in diesen Tagen wünschen sich das sicher viele. Gut, wenn das Schwimmbad dann gleich um die Ecke auch auf hat und man nicht noch Jahre auf den Sprung ins kühle Nass warten muss. Wie die Oldenburger im Stadtsüden, wo das Oldenburger Flötenteichbad eigentlich jetzt im Sommer fertig sein sollte. Doch nun wohl erst in 2,5 Jahren. Und knapp dreimal so teuer wie ursprünglich geplant soll es auch noch werden, wie meine Kollegin Christina Gerlach herausgefunden hat. Das heißt, Christina, Eröffnung wäre im Oktober 2028?
5: Ja, es könnte tatsächlich noch ganze 30 Monate dauern, bis das Bad fertig ist. Das geht aus internen Unterlagen hervor, die wir einsehen konnten. Das hat mit dem ehemaligen Chef der Bäderbetriebsgesellschaft zu tun. Er hat den Job verloren, Grund sind Ermittlungen wegen Bestechlichkeit. Der Interimsnachfolger hat kurze Zeit später selbst das Handtuch geworfen. Ein neuer Chef wurde gefunden, so weit, so gut. Aber die Stadt suchte natürlich händeringend nach einem Projektleiter, der den Bau fertigstellt. Intern fand sich niemand, aber extern. In spätestens 2,5 Jahren soll der das nun hinkriegen. Zu den Kosten: schon vor einem Jahr räumte Oldenburgs Finanzdezernentin Julia Figura ein, dass die damals veranschlagten 58 Millionen Euro bei weitem nicht ausreichen. Inzwischen liegen die Gesamtkosten bei 82 Millionen Euro. Zur Erinnerung, ganz zu Anfang lag die Summe bei 30 Millionen. Wir hatten die Stadt um Stellungnahme gebeten, die wollte sich jedoch aktuell nicht äußern.
3: Während die Oldenburger auf ihr Flötenteichbad warten, geht das Leben in Vechta weiter. Denn gestern Abend haben die Basketballer von Rasta Vechta das entscheidende Playoff-Spiel beim Titelfavoriten Alba Berlin verloren. Viele Vechter sind trotzdem stolz auf ihre Mannschaft, haben sie uns gesagt.
6: Schade, dass sie jetzt das nicht geschafft haben. Also es wäre schon schön gewesen, aber nun, Bundesliga bleibt. Man kann es ja nicht ändern.
7: Manchmal gewinnen, manchmal verloren. Das sind nicht so große Probleme.
8: Ja, ich meine, wir können froh sein, wir sind sowieso eine Top-Mannschaft. Da muss man ein bisschen weitermachen.
9: Das ist Sport, ganz einfach. Und dann hat man nicht genug getan. Wenn andere besser sind, sollen sie gewinnen. Für die kleine Stadt Vechta ist das gut genug so. Die müssen auch nicht übermütig werden.
3: Einige Stimmen aus Vechta. Vom Basketball zur Kunst. Ein Fall fürs Museum sind offenbar mittlerweile die 1990er Jahre. In Oldenburg stellt das Landesmuseum im Schloss eine Ausstellung mit historischen Exponaten zusammen und ruft Bürgerinnen und Bürger dazu auf, ihre Andenken und Lieblingsgegenstände aus den 90ern als Leihgaben beizusteuern. Die Aktion läuft gerade an und wohin das Ganze führt, wissen die Wissenschaftler auch noch nicht so ganz. Nadja Jakob war bei der ersten Museumssprechstunde für die 90er Jahre dabei.
10: Ab sofort können Bürger, auch Nicht-Oldenburger, jeden Donnerstag ihre Überbleibsel aus den 90er Jahren im Schloss vorbeibringen. Hier im Landesmuseum wird ein paar Monate lang gesammelt für eine Ausstellung im kommenden Jahr. Gabriele Duwe hat gleich die Gelegenheit beim Schopf gepackt und ihre umfassende Take-That-Sammlung mit Postern, Kassetten, CDs, T-Shirts und Bravo-Ausgaben vorbeigebracht.
11: Da ich dachte, super, ich habe gerade den Dachboden aufgeräumt, ich bringe das mal vorbei, vielleicht ist es ja interessant für die Ausstellung.
10: Die 90er Jahre waren in Deutschland vor allem geprägt von der Wende im Jahr 1989. Gesucht werden Gegenstände, die das Lebensgefühl beschreiben. Nicht nur Erinnerungen an Boybands sind gefragt. In Oldenburg wurde zum Beispiel damals auch gegen den Golfkrieg demonstriert. Geplant sind 9 Räume, die vor allem jungen Menschen Aufschluss über die Zeit geben, sagt Kurator Markus Kenzler.
12: Dieses Jahrzehnt ist natürlich voller Themen, voller verschiedener Aspekte. Insofern kann eine solche Ausstellung auch bloß Schlaglichter setzen. Aber wir versuchen schon, Themenräume zu wählen, die nach Möglichkeit so viel aus diesem Jahrzehnt zeigt und widerspiegelt, wie nur irgend möglich.
10: Gesucht werden auch noch eine Lavalampe und eine Didelmaus, unter anderem.
12: Wir sind da auch jetzt noch ein bisschen flexibel, will heißen, wenn in dieser Sprechstunde Objekte kommen, die nochmal ein völlig anderes Szenario aufmachen, sagen wir natürlich, warum nicht?
10: Die 90er Jahre sind also reif fürs Museum. Nur die Exponate dafür fehlen noch. Wie gut, dass es in Oldenburg viele Keller und Dachböden gibt.
3: Die Saatkrähe Mathilde aus Jever ist zum Internetstar avanciert. Zehntausende hatten via Livestream das Brutgeschehen in ihrem Nest im Schlosspark verfolgt. Nun ist das Nest an Pfingsten von einem Marder attackiert worden. 2 Küken wurden getötet und 1 Küken mitgenommen. Das teilt die zuständige Kooperation live dabei mit. Weil es keinen Sinn mache, ein leeres Vogelnest zu zeigen, habe man die Übertragung gestoppt. Der Übergriff sei bedauerlich. Es handelte sich aber um den Lauf der Natur, heißt heißt es. Im kommenden Jahr soll es wieder einen Livestream aus Mathildes Nest geben. Und zum Schluss der Blick auf das Wetter. Bis zum Abend bleibt es meist sonnig und trocken bei maximal 18 bis 22 Grad. Auf den Inseln ist es etwas kühler bei 14 bis 17 Grad. In der Nacht gering bewölkt bis klar und trocken. Es kühlt ab auf 12 bis 7 Grad. Morgen scheint zunächst die Sonne und es werden bis zu 24 bis 30 Grad erwartet. Auf den Inseln bei 21 bis 24 Grad. Später aber ziehen von Westen her Wolken auf und Schauer sind möglich. Am Nachmittag auch Gewitter. Das waren die Nachrichten aus Ihrer Region, aus dem Studio Oldenburg mit Sinja Schütte.
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1: Und zum Sonnenschein jetzt vier Buchstaben, die seit Jahrzehnten sofort für gute Laune sorgen. YMCA. Hinter diesem Welthit der Village People steckt eigentlich die Abkürzung für einen christlichen Jugendverein. Ist kein Witz. Also die Young Men's Christian Association. Ende der 70er haben die Village People daraus dann ja einen der größten Disco-Hymnen aller Zeiten gemacht. Bis heute, ja, gibt's bei diesem Song eigentlich nur zwei Möglichkeiten. Mitsingen oder mittanzen. So können Sie ja nochmal kurz entscheiden. Hier sind Village People und YMCA.

0: Schönen Nachmittag. 16 nach 3.
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0: Ja, unser Thema heute beschäftigt sich am Abend mit hier einem ernsten, aber wichtigen Thema. Wie gut ist man bei uns in Deutschland und auch bei uns in Niedersachsen natürlich auf eine Krise vorbereitet? Also auf Krieg, auf einen Blackout oder eine andere Katastrophe? Angelika Henkel aus unserer Redaktion Landespolitik, die ist zu Gast im Tagesschau-Podcast 11KM. Angelika, worum geht's ganz genau?
2: Also die Landrätinnen und Landräte, die Bürgermeister, die haben die Dringlichkeit bei dem Thema längst erkannt. Das ist landesweit spürbar. Da wird der Katastrophenschutz aufgestockt, da werden Strukturen überprüft, da wird sich vernetzt. Und das ist ja auch dringend nötig. Denn angenommen, es gäbe einen längeren Stromausfall, etwa durch Sabotage oder durch Anschläge oder Naturkatastrophen. Das könnte schnell zu sehr großer Unsicherheit in der Bevölkerung führen. Man kann sich ja vorstellen, wenn Handys nicht mehr funktionieren, allein das. Ja, und sollte es den hoffentlich unwahrscheinlichen Fall eines militärischen Konflikts geben, dann wäre die Bundeswehr ja in Marsch gesetzt und weitgehend außer Landes. Da hätten dann zivile Stellen wie unsere Landkreise eine Riesenverantwortung, dass alles rund läuft hier. All das beleuchten wir heute Abend intensiv. Ein Blick hinter die Nachrichten um 7 hier bei NDR 1.
0: So sieht's aus. 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
1: Vorsicht einmal bitte auf der A1 Hamburg Richtung Bremen in der Einfahrt von der Raststätte Grundbergsee. Da ist ein LKW liegen geblieben und zwar auf dem Beschleunigungsstreifen. Dann habe ich Stau oder stockenden Verkehr auf folgenden Strecken. A1 Hamburg Richtung Bremen zwischen Stillhorn und Maschener Kreuz. 7 Kilometer stockender Verkehr. A1 Osnabrück nach Bremen zwischen Dreieck Stur und Bremen-Hemelingen. 8 Kilometer, das ist vor der Baustelle. Da brauchen Sie eine knappe Dreiviertelstunde länger. A1 Bremen Richtung Lübeck zwischen Maschener Kreuz und Norderelbbrücke. 2 Kilometer stockender Verkehr. 4 Kilometer auf der A7 Hannover Richtung Flensburg zwischen Hamburg-Hausbruch und dem Elbtunnel. A391 Richtung Braunschweig-Nord zwischen Kreuz-Olper und Hansestraße. 3 Kilometer Stau, da hat es nämlich einen Unfall gegeben. Wir gucken uns nochmal die B6 an. Die ist in Bärenbostel nämlich zwischen Bärenbostler Straße und Walter-Koch-Straße wegen Löscharbeiten in beiden Richtungen dicht. Die B213 Kloppenburg Richtung Lingen zwischen Herzlake und Flechum nach einem Unfall gesperrt. Da können Sie am besten Richtung Lingen über Herzlake fahren. Im Kreis Peine ist die Kreisstraße zwischen Großbülten und Bülten wegen eines Feuerwehreinsatzes in beiden Richtungen gesperrt. In Hannover der Allerweg in Höhe Ritter-Brüningstraße nach einem Unfall mit Straßenbahn in beiden Richtungen immer noch gesperrt. Und an der Elbfähre Glückstadt-Wischhafen ab Glückstadt 2 Stunden und dann nochmal ab Wischhafen leider ganze 3 Stunden Wartezeit. Aber das soll es dann aber auch gewesen sein. Ich wünsche Ihnen allen eine gute und natürlich sichere Fahrt durch den sonnigen Donnerstagnachmittag.

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1: Ja, und besonders sonnig kann es hier gleich werden für Thomas Bax aus Meppen. Der darf hier nämlich um 80 Euro spielen. 50 Euro sind im Jackpot der Entenjagd drin. Es gibt ja immer pro vorgelesener Geschichte einen Zehner obendrauf. Und ja, es gilt, Enten zu enttarnen. Also kuriose Geschichten gibt es hier aufgetischt, die entweder stimmen könnten oder vielleicht auch nur ausgedacht sind. Sie dürfen gerne mitraten gleich und dem Thomas die Daumen drücken und sich natürlich für die darauffolgende Runde gerne bewerben, zum Beispiel über den Chat der NDR Niedersachsen-App oder natürlich auch über ndr.de/ndr1-niedersachsen. Ich freue mich auf Sie gleich in 10 Minuten in der Entenjagd.

0: So, wo sind die Sherlock Holmes hier in Niedersachsen? Drei Geschichten, die gibt's hier erzählt. Sehr kuriose Geschichten, die könnten entweder stimmen oder vielleicht auch nur ausgedacht sein.
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0: Liegen Sie bei den komplett drei Geschichten richtig, dann fällt der Jackpot. Heute geht es um 80 Euro. Bei der ersten Geschichte, die richtig enttarnt wurde, gibt's immerhin Enche, unser Trostpflaster. Und heute geht's ins Emsland zu Thomas Wachs aus Meppen. Hallihallo, Thomas.
2: Moin, moin.
0: Na, ich darf mal duzen, denn du bist ja ein bisschen jünger als ich. 89er Baujahr, finde ich ja sympathisch, dass du uns hörst.
2: Ja.
0: Kann man machen, ne?
2: Das kann man machen, ja.
0: Was machst du bei dem schönen Wetter in Meppen?
2: Also jetzt gerade im Moment sitze ich auf Terrasse und genieße die Sonne.
0: Das ist doch gut. Und nebenbei noch ein bisschen Geld gewinnen wäre noch besser.
2: Das wäre nicht schlecht.
0: Dann hören wir uns schon mal die erste Geschichte an. Hier kommt sie.
3: Kontaktlinsen mit Sonnenschutz, die gibt es ja bereits. Jetzt ist ein Unternehmen aus Chicago allerdings noch einen Tick weitergegangen. Die Firma hat eine neuartige Kontaktlinse entwickelt, die sich farblich wie ein Chamäleon ihrer Umgebung anpasst. Wer also auf einer grünen Wiese sitzt, bekommt demnach grünschimmernde Augen und am Meer sollen die Linsen automatisch bläulich wirken. Die futuristischen Hightech-Linsen sollen Ende September auf den deutschen Markt kommen.
0: Ja, Thomas, was meinst du?
2: Das ist eine Ente.
0: Das ist eine Ente, sagst du. Mensch, Mensch, Mensch. Ich fand die Geschichte war ganz gut. Jetzt habe ich hier der falsche Knopf gedrückt. Nein, du hast richtig gelesen. Oh. Ich habe mich hier nur ein bisschen so verdrückt. Ist eine Ente gewesen. Aber ich fand die Geschichte eigentlich ganz gut. Kann man sich ja mal überlegen.
2: Ja.
0: Hier kommt, also Ente hast du schon mal sicher. Hier kommt die nächste Geschichte.
3: Im Botanischen Garten Bonn haben zuletzt wieder hunderte Besucher Schlange gestanden. Und zwar freiwillig für eine Blume, die nach verwesendem Fleisch riecht. Die sogenannte Titanwurz lockt mit ihrem Aasgeruch gezielt Fliegen und Käfer zur Bestäubung an. Die Pflanze blüht oft nur wenige Tage und manchmal jahrelang gar nicht. Viele Besucher beschreiben den Geruch als Mischung aus vergammeltem Fleisch, altem Käse und nassen Socken.
0: Was sagt der Botaniker in dir? Echt oder Ente?
2: Das ist echt.
0: Das ist echt? Warum? Hast du schon mal von dieser Titanwurz gehört?
2: Nee, das war geraten.
0: Ist aber richtig geraten. Stinkt fürchterlich, aber lockt den Besucher an. Titanwurz, komm, eine noch und dann würden 80 Euro winken. Jetzt einmal noch auflaschen.
3: Heute ist der internationale Tag der verschwundenen Socke. Gefeiert wird damit das weltweite Phänomen, dass Waschmaschinen offenbar grundsätzlich mindestens eine Socke pro Haushalt und Monat verschlucken. Besonders engagierte Menschen sollen heute sogar versucht haben, einzelne Socken wieder mit neuen Partnern zu verkuppeln. Sein Ursprung hat dieser Spaßtag natürlich in den USA.
0: So, Tom, enttäuscht das Emsland nicht. Ist das echt oder ist das eine Ente?
2: Das ist eine Ente.
0: Das ist eine Ente und damit herzlichen Glückwunsch!
2: Ja, super!
0: Zu 80 Euro. Also es gibt ja alle möglichen Gedenktage, also auch richtig bekloppte, aber den haben wir uns tatsächlich ausgedacht. Spitze, dann viel Spaß beim auf den Kopf hauen und liebe Grüße nach Meppen.
2: Kann ich noch eben schnell jemanden grüßen?
0: Ja, selbstverständlich.
2: Ich grüße einmal eben die Familie, ganz wichtig, meinen Stammtisch und den Martin.
0: Was ist das für ein Stammtisch?
2: Das ist aus unserer Clique, von uns Männern.
0: Ja, super. Und ich komme auch bald mal wieder längs. Oft in der Hensch Arena beim SV Meppen. Aber ist schon ein bisschen her. Aber ich glaube,
2: muss ich mal wieder
0: längs kommen. Liebe Grüße und herzlichen Glückwunsch nochmal, Thomas.
2: Super, Dankeschön.
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0: 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Gleich hat das Kommando erstmal Julia Vogt ab 16 Uhr.
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0: Hallo Kaya. Zu uns ins Studio. Moin, mit den Funkbildern. Was hast du uns mitgebracht gleich?
2: Einige spannende politische Themen, finde ich. Fangen wir an mit den Superreichen. Gibt ja immer mehr davon in Deutschland. Warum ist es politisch? Weil es natürlich auch die Frage aufwirft, ob man die Superreichen nicht irgendwie besser zum Zahlen von Steuern heranziehen kann. Außerdem für uns alle besser, weniger Zucker zu essen und zu trinken. Der Landtag in Hannover hat heute über eine Zuckersteuer debattiert. Und es gibt Geraune und Gerüchte in Berlin, weil die Umfragewerte von Kanzler Merz so schlecht sind, soll sich die Union schon Gedanken um einen Ersatzkanzler machen. Angeblich. Mehrere Medien berichten darüber. Wir haben mal nachgehorcht, was da so dran ist.
0: Ja, nochmal zum Zucker. Bist du so eine Naschi-Maus? Also so eine Naschkatze?
2: Kommt drauf an. Schokolade ja, Gummibärchen nein.
0: Ja, geht mir ganz genauso. Aber bei der Schokolade könnte ich dann wirklich so 300 Gramm. Nur bei dem Wetter nicht.
2: Am Stück?
0: Hol. Ja, am Stück, ja, natürlich. Ja, wirklich. Manchmal wie Brot. Ich weiß, es ist nicht doll.
2: Okay.
0: Aber bei dem Wetter sollte man es natürlich nicht in die Tasche stecken. Auch schon so oft passiert. Nur Schokoriegel und dann hatte man den flüssig. Aber gut. Julia Vogt gleich mit den Funkbildern ab 16 Uhr. Ich bin Kaya Lass. Wünsche dir noch einen schönen Nachmittag.

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1: Um kurz vor vier bitte Vorsicht auf der B210 Wilhelmshaven-Wittmund. Es liegen Holzteile zwischen Jever Ost-Sillenstede und Jever Zentrum. Die Staus gehen los auf der A1 Lübeck-Hamburg, 4 Kilometer stockt es zwischen Hamburg-Moorfleet und Dreieck-Norderelbe. A1 Osnabrück-Bremen zwischen Dreieck-Stur und Bremen-Hemelingen, 8 Kilometer stockend vor der Baustelle, eine knappe Dreiviertelstunde dauert's länger. A1 Bremen-Lübeck zwischen Maschner-Kreuz und Norderelbbrücke, 5 Kilometer stockend. A7 Hannover-Flensburg, 4 Kilometer zwischen Hamburg-Hausbruch und dem Elbtunnel. A391 Richtung Braunschweig-Nord, 3 Kilometer Stau nach einem Unfall zwischen Kreuz Oelper und Hansestraße. Im Kreis Peine ist die Kreisstraße zwischen Großbülten und Bülten gesperrt, da ist die Feuerwehr im Einsatz. In Hannover ist der Allerweg in Höhe Ritter-Brüning-Straße gesperrt, da hat es einen Unfall mit Straßenbahnen gegeben. Und an der Elbfähre Glückstadt-Wischhafen warten Sie, und zwar ab Glückstadt gerade 2 Stunden und ab Wischhafen sogar 3 Stunden. Eine gute Fahrt, da wo es geht. Es ist 16 Uhr.
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1: Hallo, einen schönen guten Tag für Sie. Manche Menschen sind so arm, dass es nicht mal für einen Einkauf im Supermarkt reicht. Sie stehen bei den Tafeln Schlange. Andere sind so reich, dass das Wort reich für die Menge an Geld bei ihnen nicht mehr ausreicht. Sie gelten als superreich. Deutschland hat immer mehr dieser Superreichen mit einem Vermögen von über 100 Millionen Dollar jeweils. Das heißt, die Diskussion um eine Vermögensteuer neu an. Wir berichten darüber gleich. Außerdem hat der Niedersächsische Landtag heute über eine Zuckersteuer auf Getränke beraten. Und wir haben mit der Kreishandwerkerschaft Kloppenburg gesprochen, warum sie sich in Jordanien nach neuen Azubis umsieht und ob die Suche erfolgreich war. Alles, was das Land bewegt an diesem Donnerstag. Schön, dass Sie hier bei uns sind. Hallo.

0: Unterwegs bitte Vorsicht auf der A1 Osnabrück-Bremen. Es liegt eine Anti-Rutschmatte zwischen Holdorf und Lohne-Dinklage.
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0: Wer mehr als 100 Millionen Euro besitzt, gilt als superreich. Das trifft auf über 5000 Menschen in Deutschland zu und die Zahl ist stark angestiegen. Vergangenes Jahr waren es noch rund 4000. Die Superreichen zusammen mit den Multimillionären besitzen mehr als die Hälfte des gesamten Finanzvermögens in Deutschland. Bianca Schwarz in Berlin, womit machen die ihr Geld?
2: In erster Linie mit Aktien. Und das ist vielleicht auch der wichtigste Punkt, der normale Leute von Superreichen unterscheidet. Die Deutschen gelten ja als sehr vorsichtig, wenn es um Aktien geht oder um ETFs. Die haben eher den Bausparvertrag oder sparen auf dem Tagesgeldkonto vor sich hin. Und damit kann man schlechter Vermögen aufbauen.
0: Es wird ja immer wieder eine Vermögenssteuer diskutiert. Damit würden Menschen mit hohen Vermögen eine Extrasteuer zahlen. Wie viel würde das bringen?
2: Ein Wirtschaftsinstitut, das Deutsche Institut für Wirtschaftsforschung, das hat Anfang des Jahres mal ausgerechnet, was eine Vermögenssteuer bringen würde. Die haben einkalkuliert, dass in dem Fall einige Superreiche wahrscheinlich Deutschland verlassen würden, weil die dann woanders weniger Steuern zahlen könnten. Die würden auswandern oder ihre Firmen woanders aufbauen. Und wenn man das abzieht, dann kommt das Wirtschaftsinstitut in seiner Rechnung auf rund 100 Milliarden Euro pro Jahr. Das ist eine ganze Menge.
0: Warum gibt es diese Vermögenssteuer eigentlich nicht mehr?
2: Ja, eine Vermögenssteuer hat es in Deutschland gegeben bis in die 90er. Und dann hat ein Gericht festgestellt, dass die unfair berechnet wird und hat der damaligen Bundesregierung den Auftrag gegeben, eine neue Berechnungsgrundlage dafür zu finden. Das hat die damals aber nicht gemacht, sondern die Steuer ausgesetzt. Und das ist als Thema immer noch offen. Das nochmal anzugehen, das fordert insbesondere die Linkspartei, aber auch die SPD steht grundsätzlich dahinter, die Grünen auch. Aber wirklich angegangen wird dieses Thema von der Bundesregierung bisher nicht.
0: Ja, warum tut sich die Politik trotz dieses immensen Reichtums so schwer mit dieser Steuer?
2: Die Befürworter, also die Parteien Die Linke, grundsätzlich auch die SPD und die Grünen, die argumentieren, mit der Vermögenssteuer könnte man extreme Ungleichheit reduzieren und dem Staat ganz schön viel Geld in die Tasche spülen für Bildung, öffentlichen Nahverkehr oder Soziales. Die Gegner, also Parteien wie die CDU/CSU, die AfD oder die FDP sagen, dadurch schädigt man die Unternehmen und wenn die ins Ausland abwandern, gefährdet das Arbeitsplätze und es kostet mehr Steuereinnahmen, als es bringen würde. Und gerade die CDU/CSU stellt ja den Kanzler, ist die wichtigste Partei in der Regierung. Und weil die das nicht wollen, ist es eher unwahrscheinlich, dass so eine neue Vermögenssteuer bald kommen könnte.
0: Im Ergebnis gibt es immer mehr Superreiche in Deutschland. Hintergründe waren das von Bianca Schwarz aus Berlin.

0: Ruby Tuesday, die Rolling Stones hier am Donnerstag bei NDR 1 Niedersachsen mit den Funkbildern. Er ist im Kuchen, in Schokolade, Marmelade, Gummibärchen, Eiscreme, aber auch in Cola, Limo oder Energy Drinks. Zucker macht das Leben süß, aber zu viel macht auf Dauer krank. Um wenigstens die Getränke ein bisschen gesünder zu machen, plant die Bundesregierung eine Steuer auf zuckerhaltige Getränke. Darüber hat heute auch der Niedersächsische Landtag diskutiert. Bertil Starke berichtet.
1: Bei zuckersüßen Getränken zeigt sich der Landtag heute nicht einig. Zumindest, wenn es um Steuern darauf geht. Dabei ist für Niedersachsens Verbraucherschutzministerin Staute die Sache klar. Vor allem Kinder und Jugendliche trinken viel zu häufig Energydrinks, Limos und Cola. Sie meint, der Staat müsse hier eingreifen.
2: Ich glaube, es ist Realitätsverweigerung, wenn wir sagen, das ist alleine eine Aufgabe der Elternhäuser. Das kann man sich immer wünschen, aber es ist ein frommer Wunsch. Letztendlich müssen wir als Staat über Verantwortung übernehmen. Und das bedeutet insbesondere, dass Fehlanreize gestoppt werden müssen.
1: Applaus dafür kommt vor allem von der Grünen-Fraktion um Christian Schröder. Der Abgeordnete sieht in der Zuckersteuer ein wirksames Instrument. In Großbritannien habe das funktioniert, denn um die Abgabe zu umgehen, hätten Unternehmen neue Rezepturen entwickelt. Und davon profitieren aus seiner Sicht am Ende die Verbraucher.
3: Schon wenige Gramm Zucker weniger täglich können große Auswirkungen haben. Bis zu 250.000 vermeidbare Diabetesfälle innerhalb von 20 Jahren. Das ist keine politische Schätzung. Das ist Stand der wissenschaftlichen Forschung.
1: Rot-Grün ist bei der Zuckersteuer nicht ganz auf einer Linie. SPD-Mann Jörn Domeyer fordert heute im Landtag einen weiteren Blick auf das Thema.
4: Einfach eine Steuer ist ihm keine Lösung. Mehr und mehr Menschen haben in diesen Zeiten Angst, dass sie ihren Alltag nicht finanzieren können. Deswegen benötigen wir mehr Geld für Prävention.
1: Gegenwind kommt von der Opposition. Die Christdemokratin Katharina Jensen ist skeptisch, ob höhere Preise für gesüßte Getränke einen messbaren Erfolg bringen. Sie setzt vielmehr auf Aufklärung und zwar möglichst früh.
5: Dies darf keine soziale Frage sein, denn allen Kindern und Jugendlichen müssen gleichermaßen die Werte, die Bildung, die Kompetenz erreichen. Zu einem wirksamen Verbraucherschutz gehört aber auch ein weiterer zentraler Punkt und das ist die Transparenz. Denn echte Konsumentensouveränität bedeutet nicht, Entscheidungen abzugeben. Sie bedeutet, Menschen in die Lage zu versetzen, Entscheidungen informiert treffen zu können.
1: AfD-Politiker Alfred Dannenberg lehnt eine Zuckersteuer kategorisch ab. Er sagt, ja, Zucker sei ungesund, aber am Ende müsse jeder selbst entscheiden.
6: Gesunde Ernährung, meine Damen und Herren, beginnt nicht im Ministerium, sie beginnt zu Hause. Sie beginnt bei Bildung, Aufklärung und Bewegung. Und nicht bei immer neuen politischen Eingriffen in das Konsumverhalten der Bürger.
1: Ob und wie hoch zuckerhaltige Getränke besteuert werden, das entscheidet sich am Ende ohnehin nicht in Niedersachsen. Hier haben Bundestag und Bundesrat das letzte Wort.

0: Unterwegs bitte Vorsicht. Auf der A7 Hamburg-Flensburg ein defektes Fahrzeug steht im Dreieck Hamburg-Nordwest. 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Es sind schwierige Zeiten für die schwarz-rote Koalition in Berlin. Die Umfragewerte von Kanzler Merz sind im Keller. Kann er noch das Ruder herumreißen, die wichtigen Reformvorhaben durchbringen und so die Wirtschaft ankurbeln? Mehrere Medien berichten, dass hinter den Kulissen unionsintern über einen Kanzlerwechsel spekuliert wird und dabei fällt der Name des Ministerpräsidenten von Nordrhein-Westfalen, Hendrik Wüst. Sabine Henkel in Berlin, was ist an diesen Gerüchten dran?
1: Ja, wichtig ist erstmal nochmal zu betonen, dass es ein Gerücht ist und dass das Realität wird, das ist mehr als unwahrscheinlich. Trotzdem, in der Union sind viele unzufrieden. Klar, wenn die AfD in Umfragen vor der eigenen Partei liegt und der Kanzler bei den Leuten nicht überzeugt, da denkt der eine oder die andere vielleicht auch mal drüber nach, haben wir denn keinen in der CDU, der es besser kann? Und dann liegt es auf der Hand, dass man ins größte Bundesland schaut und dort einen, ja, erfolgreichen Ministerpräsidenten sieht, der Geräusche regiert. Aber das ist noch lange kein Kanzlertausch.
0: Wer in der Union streut denn diese Gerüchte? Weiß man das?
1: Nein, das weiß man nicht. Und ich weiß auch gar nicht, ob es überhaupt jemand in der Union gestreut hat. Möglich ist auch, dass eine Zeitung, ein Online-Portal das Ganze sich quasi ausgedacht hat oder irgendetwas anders interpretiert hat, als es gemeint war. Also das ist alles vollkommen unklar. Wir versuchen das herauszufinden, aber sind da noch nicht auf ein Ergebnis gekommen.
0: Was sagt denn Hendrik Wüst dazu?
1: Hendrik Wüst sagt nichts. Vielleicht freut er sich, dass ihm das zugetraut wird. Aber ich bin sicher, dass er zum jetzigen Zeitpunkt nicht Friedrich Merz sein möchte. Denn er hätte ja auch die gleichen Probleme. Also leere Kassen und eine schwierige Koalition. Und er müsste Reformen umsetzen, die vielen im Ergebnis wehtun werden. Noch dazu wird in Nordrhein-Westfalen im nächsten Jahr ein neuer Landtag gewählt. Also ich denke, Hendrik Wüst wartet auf die nächste reguläre Bundestagswahl. Dann halte ich es nicht ausgeschlossen, dass er Kandidat werden möchte, aber zum jetzigen Zeitpunkt würde ich das ausschließen.
0: Wie beschädigt ist denn Kanzler Merz, wenn mehrere solcher Medien solche Gedankenspiele anstellen?
1: Ja, also er ist beschädigt, bestimmt, aber das ist er ja ohnehin schon. Und dieses Gerücht, das verstärkt das Ganze natürlich noch. Und jetzt beschäftigt sich Politik wieder mit sich selbst, statt Gesetze voranzubringen und Reformen umzusetzen. Also wenn man es jetzt ins Positive drehen will, dann könnte man hoffen, dass Friedrich Merz denkt, jetzt erst recht. Ich zeige euch, dass es auch besser geht mit der Koalition als bisher.
0: So schätzt es unsere Hauptstadtkorrespondentin Sabine Henkel ein.

0: Kurz vor 16:30, wir schauen mal auf die Verkehrslage insgesamt.
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0: Bitte Vorsicht auf der A1 Bremen-Osnabrück. Es liegen Metallteile zwischen Bramsche und Osnabrück-Nord. Vorsicht auch auf der A7 Hamburg-Flensburg. Ein defektes Fahrzeug steht im Dreieck Hamburg-Nordwest. Die Stopps. A1 Lübeck-Hamburg, 4 Kilometer zwischen Hamburg-Moorfleet und Dreieck Norderelbe. A1 Osnabrück-Bremen zwischen Dreieck Stur und Hemelingen. 6 Kilometer stockt es vor der Baustelle. Eine knappe Dreiviertelstunde dauert's länger. A1 Bremen-Lübeck zwischen Maschner Kreuz und Norderelbbrücke 5 Kilometer stockend. A7 Hannover-Flensburg zwischen Hamburg-Heimfeld und dem Elbtunnel 7 Kilometer. A391 Richtung Braunschweig-Nord zwischen Kreuz-Olper und Hansestraße 2 Kilometer nach einem Unfall. Im Kreis Peine ist die Kreisstraße zwischen Großbülten und Bülten gesperrt, da ist die Feuerwehr im Einsatz. In Hannover ist der Allerweg in Höhe Ritter-Brüning-Straße gesperrt nach dem Unfall mit den Straßenbahnen. Und an der Elbfähre Glückstadt-Wischhafen warten Sie ab Glückstadt 2 Stunden und ab Wischhafen sogar 3 Stunden.
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0: Ob die Komplizen der mutmaßlichen Ex-RAF-Terroristin Daniela Klette, Staub und Garweg, gestern mitbekommen haben, dass Daniela Klette zu 13 Jahren Haft verurteilt worden ist? Man weiß es natürlich nicht. Nach den beiden wird weiter gefahndet. Darüber sprechen wir gleich ausführlich.

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1: Die drei mutmaßlichen Ex-RAF-Terroristen Garweg, Staub und Klette sollen jahrelang gemeinsam Raubüberfälle begangen haben, um ihr Leben im Untergrund zu finanzieren. Daniela Klette ist dafür gestern vom Landgericht Verden zu 13 Jahren Haft verurteilt worden. Aber von ihren beiden Komplizen fehlt weiterhin jede Spur. Natürlich wird weiter nach ihnen gefahndet. Aber Angelika Henkel in der Redaktion Landespolitik, wie nah ist die Polizei denn dran an den beiden?
2: Ja, es gibt keine heiße Spur, heißt es aus dem Landeskriminalamt Niedersachsen. Dort sind ja spezialisierte Zielfahnder auf der Suche nach den beiden Männern. Fast täglich gibt es zwar noch Hinweise aus der Bevölkerung an die Polizei, aber der entscheidende Tipp war noch nicht dabei. Daniela Klette hatte Garweg ja bei ihrer Festnahme vor 2 Jahren über eine SMS warnen können. Er hatte so wie sie unbemerkt mitten in Berlin gelebt, sogar in Sichtweite des Bundeskriminalamtes in einer Bauwagensiedlung. Und dort hat er offenbar eine professionelle Fälscherwerkstatt betrieben. Klette soll mit diesen falschen Dokumenten sogar Reisen nach Brasilien unternommen haben, hin und zurück, ohne dass einer Behörde das irgendwie verdächtig vorkam. Von Ernst Volker Staub fehlt jede Spur. Ermittler schließen nicht aus, dass er möglicherweise erkrankt und verstorben ist.
1: Ist denn zu erklären, warum die Polizei zumindest Garweg nicht auf die Schliche kommt?
2: Also das ist wirklich erstaunlich, denn mittlerweile hat das LKA, das Landeskriminalamt, ja immer wieder neuere Fotos und auch ein Video von Garweg veröffentlicht. Da hört man ihn auch sprechen. Und die Polizei hat sich sogar im Speziellen an die Frauenwelt gewandt, denn offenbar gibt es Erkenntnisse, dass Garweg ein Womanizer sein muss und diverse Bekanntschaften pflegte. Der Tippgeber oder die Tippgeberin, die dafür gesorgt hat, dass Klette verhaftet wurde, hat übrigens 25.564,60 € für den Hinweis erhalten. Das hat das Bundeskriminalamt uns auf Nachfrage erklärt. Wie diese krumme Zahl zustande kommt, das hat das BKA nicht gesagt.
1: Bei dem Prozess gab es ja immer wieder auch Unterstützer, die dort für Klette eingetreten sind. Könnte es sein, dass Garweg und Staub ein sehr gutes Netzwerk haben, das den beiden hilft?
2: Oh ja, das kann sehr gut sein. Freiheit für Daniela wurde gestern da ja skandiert. Freiheit für alle. In dieser Szene ist man offenbar der Ansicht, dass beide freies Geleit haben sollten. In dem Weltbild ist der Staat der Ursprung einer menschenfeindlichen Repression und die beiden Männer sind nach deren Ansicht eher Opfer als Täter. Daniela Klette und auch Burkhard Garweg haben ja immer wieder auch politische Botschaften in die linke, in die linksextreme Szene lanciert. Briefe, die bei Demonstrationen verlesen wurden. Wie kommt das da an, haben wir uns gefragt. Der Verfassungsschutz sagt, dass nach seinen Erkenntnissen weder die Person Klette noch ihre Position große Resonanz hat. Vor allem bei jüngeren Linksextremisten spiele Daniela Klette keine relevante Rolle.
1: Die Behörden fahnden weiter nach Ernst Volker Staub und Burkhard Garweg. Angelika Henkel war das zum Stand der Dinge.

0: Der Tag in den Funkbildern, NDR 1 Niedersachsen ist hier. Bald beginnt wieder eine Fußball-Weltmeisterschaft, aber sie wird räumlich und zeitlich weit weg sein. Deshalb träumen viele noch immer so ein bisschen von der Fußball-Weltmeisterschaft 2006 in Deutschland, auch genannt das Sommermärchen. Damals haben wir beim Public Viewing im Sonnenschein die Spiele der Nationalmannschaft gefeiert. Was ist von diesem Traumsommer vor 20 Jahren noch geblieben? Tom Gerntke geht der Frage nach.
1: 1 und 2 und 3 und 4 und 50, 74, 90, 2006, ja, so stimmen wir alle ein.
2: Na, was kommt da wieder hoch? Welche Erinnerung an diesen Sommer 2006? Die Welt zu Gast bei Freunden. Das ganze Land im Ausnahmezustand.
3: Das war so wie große Ferien im Sommer 2006. Und aber halt nicht nur für die Kinder, sondern fürs ganze Land.
2: Sagt Kevin Kühnert, der ehemalige SPD-Generalsekretär, der während des Turniers 17 Jahre alt wurde. Ein Sommer, der viel mehr war als nur Ecke Tor. Eine Zeit auch des Erwachsenwerdens.
4: Diese WM eignet sich sehr gut, um eine Geschichte davon zu erzählen, wie man als junger Mensch in dieser Zeit, in diesem Sommer, so seinen Weg gegangen ist.
2: Jüngster Spieler im deutschen Kader war damals Marcel Janssen. Für ihn war es die erste WM überhaupt mit gerade einmal 20 Jahren. Erlebnisse, die für immer bleiben werden, etwa das Elfmeterschießen im Viertelfinale gegen Argentinien.
5: Lehmann, komm! Ja!
6: Ich weiß noch, wie wir dann im Vollsprint und Glück gehabt, dass wir uns da nicht alle verletzt haben, weil da war so viel Emotion drin. Wir waren alle so aufgeladen, auch von der Bank aus, weil sowas abgefallen ist, weil das war jetzt wirklich wichtig.
2: Wichtig fürs gesamte Land und auch die ganz persönliche Entwicklung. So zum Beispiel auch für Lena Kassel, ehemalige Fußballerin und heute Sportjournalistin.
7: Ich bin Generation Sommermärchen. Ich war im Jahr 2006 11 Jahre alt. Es war mein allererstes Fußballturnier.
2: Generation Sommermärchen erzählt die Geschichte dieses Sommers durch jugendliche Augen. Und es wird deutlich, diese WM ist auch 20 Jahre danach noch etwas ganz Besonderes.
4: Wenn man in 10, in 20, in 30 Jahren in Deutschland irgendwen fragt, was fällt dir ein zum Jahr 2006? Die Leute sagen Fußball-WM und nichts anderes.
0: Ja, schön war's. Die Doku Generation Sommermärchen, unsere WM 2006, die finden Sie in der ARD-Mediathek.

0: 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Bitte fahren Sie vorsichtig auf der A2 Dortmund-Hannover. Zwischen Bad Nenndorf und Wunstorf-Kohlenfeld hat es einen Unfall gegeben, und zwar mit mehreren Lkw. Ein Sozialkaufhaus ist mehr als nur ein Ort, günstig Kleidung, Bücher, Spiele oder Geschirr zu kaufen. Das ist für viele Menschen auch ein Ort, sich zu treffen, so einen kleinen Schwatz zu halten. Im 3500 Seelenort Bassen im Landkreis Verden gibt es seit 15 Jahren das Stöbereckchen. Doch der Träger, die Arbeiterwohlfahrt, Kreisverband Verden, ist insolvent und nun steht dieses Sozialkaufhaus vor dem Aus. Thies Jagels war vor Ort.
1: Thomas Fronius kommt regelmäßig zum Kleidung kaufen ins Stöbereckchen nach Bassen. Der 77-Jährige ist auf die günstigen Angebote hier angewiesen und stöbert gerne.
2: Wenn ich was brauche, komme ich und suche mir raus, weil im Laden ist alles teuer. Kann ich mir nicht leisten. Und hier bin ich zufrieden.
1: Neben Kleidung gibt es hier auch Bücher, Geschirr und Kindersachen. Die Ware ist gebraucht und gespendet worden. Insgesamt 10 Ehrenamtliche, 2 Teilzeitkräfte und eine Minijobberin sortieren die Sachen hier. Die Arbeit für den guten Zweck ist es, was die Teammitglieder antreibt, sagt Ehrenamtlerin Elga Undine Detloff.
3: Die Nähe zu den Menschen, die ich selber kenne, die mich über viele, viele Jahre hier schon im Ort begleitet haben, aber auch andere Menschen kennenzulernen, manchmal auch über Schicksale zu erfahren, der Zusammenhalt, das Team, das gute Miteinander. All das ist das, was mir eigentlich Spaß gemacht hat.
1: Träger des Ladens ist der Arbeiterwohlfahrtkreisverband Verden. Weil der seit März insolvent ist, soll das Sozialkaufhaus nun geschlossen werden. Schriftlich teilt uns der Insolvenzverwalter mit. Für das Sozialkaufhaus in Bassen bestehen aktuell keine wirtschaftlichen Perspektiven und aufgrund der anhaltenden Verlustsituation muss das Kaufhaus Anfang Juni geschlossen werden. Für das Team im Stöbereckchen kommt das überraschend, denn eigentlich lief der Laden immer gut, sagt die stellvertretende Leiterin Claudia Wilkens.
4: Wir können es ja also hautnah auch sagen, weil wir den Monatsabschluss immer machen und die Tagesabrechnung, also nach unserem Ermessen, trägt sich das Kaufhaus tatsächlich selber.
1: Den Laden selbst zu übernehmen, kommt für das Team vorerst nicht in Frage. Die meisten sind 60 plus und es fehlt an Expertise fürs Administrative und Marketing. Viele Kunden werden den Laden nun vermissen. Ein anderes Sozialkaufhaus gibt es im direkten Umkreis nicht.
5: Alle kommen hier gerne her. Also es ist ein Riesenverlust für alle Dörfer ringsherum auch, ne? Das ist so schade auch.
6: Dieser Laden ist super gepflegt. Ich glaube, ich persönlich keinen Secondhand-Laden, der so super gepflegt ist, auch an Kleidung. Und wird immer noch mal gewaschen, noch mal gebügelt. Es wird aussortiert, wenn was nicht in Ordnung ist.
1: Wie es für das Team nun weitergeht, ist laut Claudia Wilkens ungewiss.
4: Ich hoffe, dass sich ein neuer Träger findet. Das ist mein persönliches Anliegen.
1: Am Montag soll es dazu ein Treffen im Rathaus geben. Kunde Thomas Fronius hofft, dass es in Bassen auch in Zukunft ein Sozialkaufhaus geben wird und er weiter günstig einkaufen kann.

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1: Um kurz vor fünf bitte Vorsicht auf der A2 Dortmund-Hannover. Eine ungesicherte Unfallstelle mit mehreren Lkw zwischen Bad Nenndorf und Wunstorf-Kohlenfeld. Die Staus A1 Lübeck-Hamburg, 2 Kilometer zwischen Hamburg-Billstedt und Dreieck Hamburg-Südost. A1 Osnabrück-Bremen zwischen Dreieck Stur und Hemelingen, 6 Kilometer vor der Baustelle, dauert eine knappe Dreiviertelstunde. A1 Bremen-Lübeck, 3 Kilometer zwischen Harburg und der Norderelbbrücke. A2 Dortmund-Hannover, die Ausfahrt Wunstorf-Kohlenfeld ist gesperrt. Der Grund ein defekter LKW. A7 Hannover-Flensburg, 7 Kilometer zwischen Hamburg-Heimfeld und dem Elbtunnel. Im Kreis Peine ist die Kreisstraße zwischen Großbülten und Bülten gesperrt. Da ist die Feuerwehr im Einsatz. Hannover, der Allerweg ist in Höhe Ritter-Brüning-Straße nach einem Unfall mit Straßenbahnen gesperrt. Und an der Elbfähre Glückstadt-Wischhafen warten Sie ab Glückstadt 2 Stunden und ab Wischhafen 3 Stunden. Wo es geht, eine gute Fahrt. Es ist 17 Uhr.
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1: Ich grüße Sie, hallo. Erstmal ein kurzes Nachrichtenupdate mit meinem Kollegen Lars Künicke.
2: Guten Tag. Der Iran sieht in den neuen US-Angriffen eine Verletzung der Waffenruhe und hat Vergeltung angekündigt. Alle notwendigen Maßnahmen würden ergriffen, um die eigene Souveränität zu verteidigen, heißt es vom Außenministerium in Teheran. Die USA hatten in der vergangenen Nacht erneut Ziele im Iran angegriffen. Der Iran hatte daraufhin den US-Stützpunkt attackiert, von dem der Beschuss ausging. Die EU-Außenbeauftragte Kallas fordert Russland und die Ukraine zu direkten Gesprächen auf nach einem bedingungslosen Waffenstillstand. Das sei Voraussetzung von jeglichen Friedensverhandlungen, so Kallas bei einem Treffen der EU-Außenminister auf Zypern. Mit Blick auf einen möglichen europäischen Chefverhandler sagte Kallas, Europa könne niemals neutraler Vermittler sein, da es auf der Seite der Ukraine stehe. Die Polizei hat in Hamburg nach dem untergetauchten Ex-RAF-Terroristen Ernst Volker Staub gefahndet. Anlass war ein Hinweis aus der Bevölkerung. Die Polizei habe im Stadtteil Altona mehrere Passanten überprüft, aber niemanden festgenommen, sagte ein Polizeisprecher.
1: Dankeschön, Lars. Und hier in den Funkbildern schauen wir gleich nochmal in die Berliner Gerüchteküche und das Geraune um den angeblichen Ersatzkanzler Hendrik Wüst.

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1: Das Image von Kanzler Merz ist angekratzt. Außenpolitisch muss er sich mit Krisen und Kriegen herumschlagen. Innenpolitisch stocken die Reformen. Jetzt berichten Medien, dass ein anderer die Regierungsgeschäfte übernehmen könnte. In Unionskreisen soll der Name des nordrhein-westfälischen Ministerpräsidenten Wüst kursieren. Was steckt dahinter? Ulrike Römer war dabei, als der Kanzler gestern Abend in seiner Heimat Arnsberg von CDU-Mitgliedern empfangen wurde.
2: Ortstermin zu Hause im Sauerland, ein Besuch, der in diesen Tagen viele Bilder produziert. Schützenhalle, Arnsberg, Hüsten. Der örtliche Landtagsabgeordnete rollt hörbar den Teppich aus.
3: Sie aus dem Sauerlandkreis kann ich sagen, volle Rückendeckung für das, was du tust, was du vorhast. Die CDU im Sauerlandkreis steht hinter dir.
2: Berlin ist an diesem Abend für den Kanzler auf der Karte und vermutlich auch gefühlt über 500 Kilometer weit weg. Kurz mal nicht daran denken, dass sich in der Hauptstadt die Gerüchte über Kanzlerwechsel, Kanzlertausch halten wie glimmende Glut. Nicht auszutreten. Obwohl sich das Umfeld von Friedrich Merz inzwischen redlich bemüht. Naive Idee, Lust an der Zündelei, so lassen sich Menschen in Berlin zitieren. Im Sauerland versucht es der Kanzler selbst mit Überzeugungsarbeit.
4: Ich bin jedenfalls persönlich fest entschlossen, mit dieser Koalition erfolgreich zu sein.
2: Die Frage ist eben nur, ob er es schafft. Es geht nicht voran im Land. Zuletzt vorgerechnet von den Wirtschaftsweisen. Höchstens 0,5% Wachstum im laufenden Jahr. Der Reformdruck steigt, der Kanzler beschwört.
4: Ein Land, ein so großes Land wie die Bundesrepublik Deutschland, verändert sich nicht in einer Woche. Oder in einem Monat.
2: Mag sein. Je nach Ort fällt die Analyse bei Friedrich Merz aber auch schon mal anders aus. In einem Herbst der Reformen wollte er letztes Jahr alles, was sich seit Jahrzehnten staut, abarbeiten. Im Frühsommer 26 wartet das Volk auf Gesundheitsreform, Pflegereform und den grundlegenden Umbau der Rentenversicherung. Ginge es nach Merz, wäre das alles längst durch, weil zwingend nötig. Die Rentenreform zum Beispiel.
5: Meine Damen und Herren, das ist Demografie und Mathematik.
2: Friedrich Merz, wie er nun mal ist. Beim Versuch, für ein Milliardenumbauprojekt zu werben, klingt er wie der Mathelehrer. Dafür muss er sich Mitte Mai von den Gewerkschaftern verlachen lassen. Womöglich hat es ja mit dieser sehr besonderen Attitüde zu tun, dass im Moment nur 16% der befragten Menschen sagen, dass sie mit der politischen Arbeit des Friedrich Merz zufrieden sind. Stattdessen notieren die Meinungsforscher in der Sonntagsfrage die AfD an 1. Was passiert da gerade mit dieser Republik, fragen sich viele bang im politischen Berlin. Und zumindest in der Union fragt man sich zusätzlich, würde das überhaupt passieren, wenn der Kanzler eine bessere Figur machte? Aber wie sollte das überhaupt gehen mit einem Kanzlerwechsel? Dass Merz freiwillig verzichtet, halten die, die ihn gut kennen, für unwahrscheinlich. Dass sich im Bundestag Abstimmungskonstellationen ergeben, die Hendrik Wüst ins Amt verhelfen, glaubt kaum einer. Am 30. Juni soll der Reformknoten zerschlagen werden. Auf geht's, könnte man sagen. Inhalte statt Personal. Aber es hilft ja nichts. Auch Hendrik Wüst hat sich inzwischen zur Debatte geäußert. Er sei kein guter Fußballspieler, sagt der Mann aus NRW, angesprochen auf die Spekulationen, er könne als Kanzler eingewechselt werden.

0: ein bisschen was passiert unterwegs. Bitte Vorsicht auf der A30 Richtung Amsterdam. Ein Unfall zwischen Rheine-Nord und Rastplatz Emstal-Nord. Und auf der gleichen Autobahn liegt ein Betonteil zwischen Rheine-Nord und Salzbergen. Vorsicht außerdem auf der A31 Leer-Meppen. Ein defektes Fahrzeug steht zwischen Jemgum und Wena. Heute in 5 Wochen ist schon der erste Sommerferientag. Spätestens dann beginnt der Höhepunkt der Urlaubssaison. Dann klingeln normalerweise die Kassen in den Urlaubshochburgen, Harzheide und vor allem Küste und Inseln. Das vergangene Jahr war das beste Urlaubsjahr seit 2019 für die niedersächsischen Urlaubsanbieter. Nun haben die 7 Industrie- und Handelskammern in Niedersachsen eine Umfrage unter 400 Betrieben gemacht. Hotellerie, Gastronomie, aber auch Reisebüros und Reiseveranstalter gefragt, wie es denn so läuft und was sie von der Urlaubssaison erwarten. Thomas Stahlberg, die Stimmung soll sich deutlich eingetrübt haben. Warum?
1: Ja, der Nahostkonflikt hat die Inflation weiter angetrieben. Steigende Energie- und Lebensmittelkosten belasten die Urlaubsanbieter. Dazu kommen gestiegene Kosten durch höhere Löhne. Abzulesen am Konjunkturklimaindex. Der liegt bei 85 von 200 möglichen Punkten. Im Herbst waren es noch 20 Punkte mehr. Nur noch jeder 4. Tourismusbetrieb in Niedersachsen schätzt die wirtschaftliche Lage als gut ein. 40% rechnen mit keiner auskömmlichen Sommersaison. Denn auch die Gäste achten auf ihre Ausgaben, sagt die Hauptgeschäftsführerin der IHK Niedersachsen Scherf. Am miesesten ist die Stimmung bei den Reiseveranstaltern und Reisebüros, fast schon wie zu Corona-Zeiten im Herbst 21. Hier fehlen halt Umsätze und Buchungen. In dieser Saison müssen Urlauber in Niedersachsen damit rechnen, dass es teurer wird. Fast 40% der Betriebe im Gastgewerbe wollen nämlich die Preise erhöhen, um am Markt stehen zu können.
0: Das sind ja erstmal trübe Aussichten. Bleiben die Gäste jetzt weg im Sommer?
1: Damit rechnet niemand. Im Gegenteil, der Trend angesichts der Konflikte in der Welt geht wohl in Richtung Urlaub in Deutschland, Urlaub in Niedersachsen. Darauf hoffen zumindest die Anbieter. Nur es wird immer kurzfristiger gebucht, auch kürzer, sagt Erich Wagner vom Hotel- und Gaststättenverband Ostfriesland. Und beim Essen gehen sparen auch viele. Ein Getränk weniger, oft wird auch auf Vor- oder Nachspeise verzichtet. Oder es geht weiter Richtung Selbstversorgung, sagt Wiebke Leverenz von der Ostfriesland Tourismus, in die Ferienwohnung oder auf den Campingplatz. Das hat auch die Konjunkturumfrage ergeben. Campingplätze sind nach wie vor gefragt und auch jetzt schon richtig voll, wie hier in Dangast am Jadebusen.
2: Also Camping werden eindeutig mehr angenommen und die gehen nicht unbedingt jetzt mehr so essen. Wird also unglaublich viel gegrillt und selbst vom Wohnwagen auch gekocht.
3: Für einen Rumstick da 33 Euro bezahlen, passt einfach nicht, das ist zu teuer.
4: Aber Fischbrötchen geht auch, man kann sich auch arrangieren.
5: Dann mal gönnt man sich mal, ne? Verlängertes Wochenende. Aber so 14 Tage könnte man dann schon wahrscheinlich eher auf Malediven fliegen.
1: Es gibt laut DEHOGA-Chef Wagner auch eine Gruppe, die im Urlaub nicht groß aufs Geld achtet, nach dem Motto, wer weiß, ob es nicht nächstes Jahr noch schlimmer wird. Aber diese Gruppe ist halt kleiner geworden.
0: Schauen wir noch in die einzelnen Regionen. Viele der 7 Industrie- und Handelskammern wollen genauere Zahlen erst in den kommenden Tagen veröffentlichen. Aber so ein bisschen, was kann man schon absehen? In welcher Region sind denn die Tourismusbetriebe besonders zufrieden?
1: In der Heide und Lüneburg, da sind aktuell 40% der Betriebe im Gastgewerbe sehr zufrieden. Da hofft zumindest auch jeder 6. auf eine finanziell gute Sommersaison, also auf ordentlich Gewinn. Ganz anders im Bezirk Braunschweig und Harz, da sagt nur jeder 35. Betrieb läuft super. Auch was die beginnende Sommersaison angeht, ist Braunschweig eher pessimistisch. Gilt aber auch für Osnabrück, die Grafschaft, das Emsland und Ostfriesland mit der Küste. Jeder 10. bis 15. Betrieb rechnet hier nur mit einer guten Geschäftslage. Das ist sehr wenig. Die IHK Niedersachsen ist aber sicher, das alles ist nur vorübergehend, kommen auch wieder bessere Zeiten. Die Deutschen gehen halt gern auf Reisen und sobald sich die geopolitische und wirtschaftliche Lage stabilisiere, steigt dann auch wieder die Nachfrage.
0: Die IHK hat die Saisonumfrage Tourismus vorgestellt. Thomas Stahlberg hat darüber berichtet.

0: Der Tag in den Funkbildern hier bei NDR 1 Niedersachsen. Wenn ich einen Waldbrand löschen kann, kann ich auch das Feuer in meinem eigenen Leben löschen. Von diesem Leitgedanken ist der Lüneburger Richter und Feuerwehrmann Michael Herrmann überzeugt. Deshalb hat er vor einem Jahr Häftlinge im Jugendgefängnis Hameln zu Vegetationsbrandbekämpfern ausgebildet, also zu Experten für Wald- und Landschaftsbrände. Aber schaffen die jungen Häftlinge es auch, das Feuer in ihrem Leben zu löschen? Funkbilder-Reporter Raphael Hein war ein Jahr später wieder im Gefängnis und hat nachgefragt.
1: Es brennt im größten Jugendknast Deutschlands und 7 Häftlinge der Jugendanstalt Hameln sollen löschen. Florian Müller, der eigentlich anders heißt, war schon im vergangenen Jahr dabei, wollte aber auch diesmal wieder mitmachen.
2: Weil ich ja draußen sehr viel Blödsinn gebaut habe, wofür ich auch jetzt die Strafe verbüßen muss, weil ich dann halt wieder etwas gut machen kann, womit ich anderen Leuten wieder was zurückgeben kann.
1: Nach einer 2-wöchigen Ausbildung zum freiwilligen Feuerwehrmann lernen die Häftlinge jetzt in einer Woche, wie Landschaftsbrände bekämpft werden. Ihr Lehrer, der Lüneburger Straf- und Jugendrichter Michael Herrmann, der sich privat leidenschaftlich im Brand- und Katastrophenschutz engagiert.
3: Man sieht, wenn man ein Feuer löscht, den Erfolg sofort. Ich bin in der Lage, ein Feuer zu beherrschen. Das schafft natürlich Selbstvertrauen und verschafft mir auch das Gefühl, ich bin in der Lage, Dinge in meinem Leben in den Griff zu bekommen.
1: Dass das funktionieren kann, zeigt das Beispiel des 19-jährigen Emsländers Florian Müller. Seit einem guten Jahr sitzt er in Haft, unter anderem wegen gefährlicher Körperverletzung. Er erzählt von einer schweren Kindheit, suchtkranken Eltern und von Problemen mit Drogen und Aggressionen. Hier im Gefängnis hat er inzwischen mehr Freiheiten als andere, sagt seine ehemalige Betreuerin Laila Wallenstein.
4: Ich habe grundsätzlich das Gefühl, dass er weniger provokant geworden ist. Damit hatte er am Anfang ein bisschen zu tun.

0: Sich vom Feuer weg.
1: Nimm ihm die Maske ab, damit er atmen kann.
0: Die Rettungsaktion ist erfolgreich und gehört zur Übung. Nach wenigen Minuten ist auch das Feuer gelöscht. Michael Herrmann lobt seine verschwitzten, erschöpften Lehrlinge.
1: Heute Vormittag haben wir noch gesagt, glaubt ihr, dass ihr solche Krisensituationen bewältigen könnt? Und da habt ihr so ein bisschen, weiß nicht genau. Ja, das hat euch das bewiesen. Ihr könnt das.
0: Der Lüneburger Richter ist sicher, auch eine freiwillige Feuerwehr hätte es nicht besser gemacht. Florian Müller zählt schon die Tage bis zu seiner Entlassung im August, wenn er seinen 4-jährigen Sohn wieder sieht. Draußen möchte er dann eine Langzeittherapie machen und Koch werden und in seiner Freizeit zur Freiwilligen Feuerwehr.

0: 17.30 Uhr, halb sechs.
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0: Bitte Vorsicht auf der A29 Wilhelmshaven nach Oldenburg. Ein Besen liegt zwischen Hahn-Lehmden und Rastede. Die Staus A1 Lübeck-Hamburg, 2 Kilometer stockt es zwischen Hamburg-Billstedt und Dreieck Hamburg-Südost. A1 Osnabrück-Bremen zwischen Dreieck-Stur und Hemelingen, 6 Kilometer stockend vor der Baustelle, eine knappe Dreiviertelstunde plus. A2 Dortmund-Hannover zwischen Bad Nenndorf und Bunstorf-Kohlenfeld, 6 Kilometer stockend nach einem LKW-Unfall. A7 Hannover-Flensburg, 7 Kilometer stockend zwischen Hamburg-Heimfeld und dem Elbtunnel. Kreis Kloppenburg, die lange Straße ist zwischen Mollbergen und Grönheim nach einem Unfall bis auf Weiteres gesperrt. In Hannover ist der Allerweg in Höhe Ritter-Brüning-Straße nach dem Straßenbahnunfall immer noch gesperrt. Und an der Elbfähre Glückstadt-Wischhafen warten Sie ab Glückstadt 2 Stunden und ab Wischhafen 3 Stunden.
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0: Azubis verzweifelt gesucht. Viele Handwerksbetriebe finden einfach keinen Nachwuchs. Die Kreishandwerkerschaft Kloppenburg wirbt deshalb jetzt um Nachwuchs im fernen Jordanien. Darüber berichten wir gleich mehr.

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1: Handwerk hat goldenen Boden und gerade in Zukunft sind die Aussichten im Handwerk glänzend. Dennoch haben gerade Handwerksunternehmen enorme Schwierigkeiten, Azubis zu finden. Allein im Kreis Kloppenburg fehlen momentan noch rund 300 Bewerber für Ausbildungsplätze im Handwerk. Die Kreishandwerkerschaft setzt nun auf Hilfe aus dem Ausland, genauer gesagt aus Jordanien. Birgit Stamer-Johans hat ein Unternehmen besucht, bei dem im August ein Azubi aus der Hauptstadt Amman anfangen wird.
2: In der Werkstatt der A&T Nutzfahrzeuge GmbH checken Auszubildende und Gesellen die Lkw durch, schweißen und bauen Frontscheiben ein. Ab August wird hier auch Bilal Anata eine Ausbildung zum Nutzfahrzeugmechatroniker machen. Bisher kennt er die neuen Kollegen aber nur von Videocalls. Denn der künftige Azubi lebt noch in Amman, der Hauptstadt Jordaniens.
3: Ich musste in Deutschland ganz neu anfangen und meine berufliche Karriere von Grund auf aufbauen.
2: Seine künftige Lehrstelle verdankt der 31-Jährige der Kreishandwerkerschaft Kloppenburg. Die hat im Februar eine Delegation nach Amman geschickt, um dort für die Ausbildung im Handwerk zu werben und geeignete Bewerber zu suchen, erzählt Michaela Rape von der Kreishandwerkerschaft.
4: Es ist von der deutschen Bundesregierung und der jordanischen Regierung in einer Abstimmung als Projekt entstanden. Die Jugendlichen sind vor Ort in diesem Projekt schon involviert und lernen seit November die deutsche Sprache und sind dort auch vor Ort schon in Integrationskursen, damit sie wirklich, wenn sie hier sind, auch schon wissen, wie ist die Kultur in Deutschland.
2: Eine duale Ausbildung mit praktischer Arbeit und Berufsschule gibt es in Jordanien nicht. Bilal Anata hat in seiner Heimat Maschinenbau studiert, aber bisher keine praktische Erfahrung. Und in Deutschland ist er auch noch nie gewesen.
3: Ich freue mich darauf, Gabriel, die Region und die Menschen kennenzulernen.
2: Um eine Wohnung für den Azubi hat sich die Kreishandwerkerschaft gekümmert. Sein künftiger Chef Günther Tönnies hofft, dass sich der neue Kollege aus Jordanien in Garel wohlfühlen wird.
5: Fußballverein, mal fragen, wo, welche Hobbys sind. Den muss man so ein bisschen als einen eigenen Sohn nehmen. Ne? Ich sehe das immer so ein bisschen umgekehrt. Wenn ich da wäre, dann möchte ich auch an Hand genommen werden und durchs Leben führen. Ja. Aber das werden wir hinkriegen. Da bin ich fest von überzeugt, das wird funktionieren.
2: Insgesamt möchte die Kreishandwerkerschaft Kloppenburg 7 Azubis aus Jordanien in die Region vermitteln. 4 Plätze sind bereits vergeben. Im Juli wird Bilal Anata in Garel ankommen und dann seine neuen Kollegen endlich persönlich kennenlernen.

0: Unterwegs, bitte Vorsicht. In Euthen auf der Hauptstraße bis Euthermühle zwischen Dorfstraße und Mühlendamm hat es einen Unfall gegeben. Sie lösen sich zwar nicht auf, aber sie wollen künftig keine neue Studiomusik mehr machen. Insofern gehen die Toten Hosen ja doch irgendwie in Rente. Nach 45 Jahren Punkrock verabschieden sie sich mit einem letzten Album. Das ist ihr 17. Das erscheint morgen und heißt Trink aus, wir müssen gehen. Sebastian Wellendorf hat reingehört. 1, 2, 3, 4!
1: Die Idee ist ja mit Vollgas über die Ziellinie und das können wir jetzt noch garantieren und deshalb ist das jetzt ein guter Moment.
2: Vollgas geben die Toten Hosen auf diesem Album auf jeden Fall nochmal. Es soll das letzte sein, das diese Band veröffentlicht. Nach fast 45 Jahren Bandkarriere, nach 19 Studio- und unzähligen Liveplatten ist das ein großer Moment für Campino, Kuddel, Andy und Co.
1: Auf jeden Fall gab es immer Konsens, dass wir uns das Ende selber setzen wollen. Unstimmig waren wir, wann der richtige Zeitpunkt ist. Und das kann man nie genau festlegen, das ist ein Bauchgefühl.
3: Der Titel des Albums war das erste, was zu dieser Scheibe klar war. Das war der erste Song, den wir überhaupt geschrieben haben. Also wir mussten alles von da an drumherum aufbauen.
4: 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Und wir so groß.
2: Bei den Proben und den Aufnahmen zum Album hat sich die Band von einem Fernsehteam begleiten lassen. Für die ARD-Doku Die Toten Hosen, das letzte Album. Sie zeigt, dass die Gewissheit, sich nun langsam aus dem Business zurückzuziehen, die Stimmung der Band deutlich geprägt hat.
5: Starker Text. Sehr traurig. Also immer wenn ich das Lied höre, packt es mich wirklich eiskalt und ich glaube, da werde ich nicht der Einzige sein.
2: Und dennoch ist Trink aus klanglich kein reines Abschieds- und Melancholie-Album. Stücke wie Die Show muss weitergehen oder Schlechte Nachbarn haben alles, was Hosenfans in Sachen Punk-Power erwarten. Punkrock ist politisch und das hat die Band immer gelebt. Sei es mit Benefizkonzerten bei den Castortransporten in Gorleben, mit günstigeren Sozialtickets oder mit klarer Position in der Flüchtlingspolitik. Und die Hosen sind die einzige deutsche Punkband, die auch in Südamerika die Stadien mühelos füllen kann.
1: Wir werden 100% unser letztes Konzert in Südamerika geben im Oktober. Und da können wir das schon mal üben, was es heißt, endgültigen Abschied auch von der Bühne zu nehmen. Und insofern ist das ein schrittweiser Rückzug.
2: Die letzte Platte erscheint zusammen mit einem Bonus-Cover-Song-Album. Die Toten Hosen mit befreundeten Musikern. Materia, Bab, Thies Uhlmann oder Feine Sahne Fischfilet. Aber am Ende geht man niemals so ganz. Das weiß auch Campino. Und diese Tür hält sich die Band auch offen.
3: Ob wir jetzt noch mal ein Stück rausbringen, um eine Benefiz-Single zu machen oder um anderen zu helfen, das steht auf einem anderen Blatt. Aber wir werden nicht mehr unser eigenes Leben reflektieren. Das ist alles auserzählt und das wäre jetzt das letzte Kapitel von diesem Buch.
0: Ja, ich kann nicht nur empfehlen, die Doku zum letzten Studioalbum der Toten Hosen habe ich gestern Abend in der ARD-Mediathek gesehen, ist cool. Und wir hören sie jetzt mit einem ihrer größten Hits, Tag wie diese, die Toten Hosen, hier in den Funkbildern von NDR 1 Niedersachsen.

0: Unterwegs bitte Vorsicht auf der A7 Hannover-Kassel. Ein Unfall zwischen Dreieck Hannover-Süd und Hildesheim. Es war unglaublich knapp. Hannover 96 hat nur ein einziges Tor gefehlt, um in die Relegation zu kommen. Aber so war der Traum vom Aufstieg in die erste Fußball-Bundesliga erstmal ausgeträumt. Jetzt will der Club in der kommenden Saison einen neuen Anlauf nehmen. Dafür haben die 96er heute eine wichtige Weiche gestellt. Jonas Bold wird neuer Sportgeschäftsführer. Das hat Hannover 96 heute offiziell verkündet. Tom Gernke aus der Sportredaktion, wie ist denn diese Entscheidung einzuordnen?
1: Also erstmal ist das extrem wichtig für den gesamten Verein, dass man da jetzt Klarheit geschaffen hat auf dieser Position. Der Posten des Sportgeschäftsführers war ja in den vergangenen Wochen und Monaten immer wieder Thema bei 96. Ausgelöst durch den Abgang von Markus Mann nach Salzburg Ende des vergangenen Jahres. Dann aufgrund dieses etwas bizarren 81-Tage-Auftrittes von Jörg Schmadtke. Und seitdem wurde dieser Job interimsweise übernommen. Also das ist jetzt schon extrem wichtig, um den Verein auch wieder handlungsfähig zu machen. Stichwort Transfermarkt und Spielerneuverpflichtung. Es soll ja in der kommenden Saison endlich klappen mit dem Bundesliga-Aufstieg und dafür braucht es halt klare Strukturen und auch klare Verantwortlichkeiten.
0: Wofür steht der Name Jonas Bold in der Fußballbranche? Was können die 96-Fans von ihm erwarten?
1: Also Jonas Bold ist ja kein Unbekannter hier bei uns im Norden. 5 Jahre lang war er beim Hamburger SV als Sportvorstand tätig, davor bei Bayer Leverkusen. Also der kennt die Szene, ist extrem gut vernetzt und steht vor allem auch für einen modernen Führungsstil. Ist ja mit seinen 44 Jahren auch noch verhältnismäßig jung. Es wird jetzt darauf ankommen, schnell viele richtige Entscheidungen zu treffen. Christian Tietz etwa als Trainer, der soll ja bleiben, aber es braucht vor allem auch auf dem Platz eine neue Führungsachse. Der Kapitän Enzo Leopold ist schon weg, spielt in der kommenden Saison Bundesliga in Gladbach. Dazu laufen weitere 9 Verträge aus. Also nach dem XXL-Umbruch vergangene Saison steht jetzt zumindest ein XL-Umbruch bevor. Und den wird und muss Jonas Bold als erste Amtshandlung vorantreiben und vor allem auch gut moderieren.
0: Sagt unser Reporter Tom Gernke über Jonas Bold, den neuen Sportgeschäftsführer bei Hannover 96. Das waren die Donnerstagsfunkbilder mit Julia Vogt. Tschüss, schönen Abend. Hier bei NDR 1 Niedersachsen geht's gleich um 6 in die blaue Stunde.

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1: Um kurz vor sechs, bitte Vorsicht auf der A7 Hannover-Kassel. Ein Unfall zwischen Dreieck Hannover Süd und Hildesheim. Die Staus gehen los auf der A1 Lübeck-Hamburg. 2 Kilometer zwischen Hamburg-Billstedt und dem Dreieck Hamburg-Südost. A1 Osnabrück-Bremen zwischen Dreieck Stur und Hemelingen. 6 Kilometer vor der Baustelle. Eine knappe Dreiviertelstunde, dann sind Sie da durch. A2 Dortmund-Hannover zwischen Bad Nenndorf und Wunstorf-Kohlenfeld. 6 Kilometer stockender Verkehr nach einem LKW-Unfall. A7 Hannover-Flensburg. 7 Kilometer stockt es zwischen Hamburg-Heimfeld und dem Elbtunnel. In Olten ist die Hauptstraße zwischen Achimer Straße und Dorfstraße nach einem Unfall gesperrt. Im Kreis Kloppenburg ist die lange Straße zwischen Mollbergen und Grönheim nach einem Unfall gesperrt. In Hannover ist der Allerweg in Höhe Ritter-Brüning-Straße nach einem Unfall mit Straßenbahnen immer noch auf beiden Seiten gesperrt. Und an der Elbfähre Glückstadt-Wischhafen warten Sie jetzt auf beiden Seiten 2 Stunden. Halten Sie durch und kommen Sie gut durch. Jetzt die Nachrichten mit Lars Königke.
2: Es ist 18 Uhr.
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2: Mit Lars Königke. Schönen guten Abend. Die Schlagzeilen. Cyberkriminelle erbeuten Patientendaten von Kliniken in Niedersachsen. Landtag debattiert über geplante Zuckersteuer. Gericht in Göttingen verurteilt Kirchenmitarbeiter zu Gefängnisstrafe. Das Wetter abends und nachts einige Wolken und dabei meist trocken, Tiefstwerte bis 6 Grad. Hacker haben erneut tausende Daten von niedersächsischen Krankenhauspatientinnen und Patienten gestohlen. Wie ein Sprecher des niedersächsischen Datenschutzbeauftragten mitteilte, sind Kliniken in Hannover, Göttingen und Oldenburg betroffen. Matthias Zimmermann, um welche Daten geht es?
3: Ja, vor allem um Adressdaten, das sagt eine Sprecherin der Universitätsmedizin Göttingen. Keine Gesundheitsinformationen. Die Universitätsmedizin Göttingen bedauert den Vorfall und die daraus entstandene Verunsicherung bei den Patientinnen und Patienten. Die Klinik hat die betroffenen Personen bereits schriftlich informiert. Hacker haben die Daten von rund 2500 Patientinnen und Patienten der Unimedizin Göttingen gestohlen. Bereits Mitte April drangen Unbekannte in die IT-Systeme des Abrechnungsdienstleisters Unimed ein, der bundesweit mit Krankenhäusern zusammenarbeitet. Auch die Medizinische Hochschule Hannover sowie das Klinikum Oldenburg sind von dem Cyberangriff betroffen. Das genaue Ausmaß dort ist bislang noch unbekannt. Ja, und auch die Helios-Kliniken in Niedersachsen haben mit dem Dienstleister zusammengearbeitet, was eine Unternehmenssprecherin bestätigt. Ja, und ein Sprecher des Datenschutzbeauftragten bestätigte dem NDR Niedersachsen, dass sich insgesamt jetzt 6 Krankenhäuser in Niedersachsen gemeldet haben. Nicht auszuschließen, dass weitere dazukommen.
2: Temu muss 200 Millionen Euro Strafe in der EU zahlen. Die EU-Kommission hat die Strafe verhängt, weil der chinesische Online-Händler ihrer Einschätzung nach nicht genug dagegen unternimmt, dass auf der Plattform illegale Produkte angeboten werden. Genannt wurden Sicherheitsverstöße bei Babyspielzeug und Ladegeräten. Der Niedersächsische Landtag hat über die Pläne der Bundesregierung für eine Steuer auf zuckerhaltige Getränke debattiert. Bis zu 36 Cent pro Liter könnten es werden. Mit den Einnahmen sollen die Krankenkassen entlastet werden. Bertil Starke, wo steht Niedersachsen bei dem Thema?
4: Die Landtagspolitiker sind sich nicht einig, ob eine Steuer der richtige Weg ist. Fangen wir mal mit den Befürwortern an. Verbraucherschutzministerin Staute, die spricht sich ganz klar für eine Abgabe auf zuckerhaltige Getränke aus.
5: 1/4 der Energieaufnahme bei Jugendlichen findet inzwischen über Getränke statt. Und das ist besorgniserregend.
4: Unterstützung bekommt die Grünen-Politikerin von ihrem Parteifreund Christian Schröder. Er verweist auf eine Studie der TU München.
6: Schon wenige Gramm Zucker weniger täglich können große Auswirkungen haben. Bis zu 250.000 vermeidbare Diabetesfälle innerhalb von 20 Jahren.
4: Die CDU-Abgeordnete Katharina Jensen sieht in einer Zuckersteuer dagegen kein geeignetes Instrument für eine gesunde Ernährung.
7: Sie entstehen durch Wissen, durch Bildung, durch Transparenz und durch die Fähigkeit, informierte Entscheidungen treffen zu können.
4: Ein klares Nein zur Zuckersteuer kommt von AfD-Mann Alfred Dannenberg. Er pocht auf die Eigenverantwortung der Bürgerinnen und Bürger.
8: Gesunde Ernährung. Meine Damen und Herren, beginnt nicht im Ministerium, sie beginnt zu Hause.
4: Ob eine Zuckersteuer auf Getränke kommt, entscheiden in den kommenden Monaten nun Bundestag und Bundesrat.
2: In Oldenburg hat es eine groß angelegte Razzia wegen gewerbsmäßigen Betrug gegeben. Das Verfahren richtet sich laut Ermittlern gegen 6 Männer im Alter zwischen 23 und 37 Jahren. Diese stehen im Verdacht, gewerbsmäßig illegalen Handel mit gefälschten CO2-Zertifikaten betrieben zu haben. Die Polizei schätzt den dabei entstandenen Schaden auf mehr als 500.000 Euro. Es wurden Wohnungen und Geschäftsräume von mehreren Tatverdächtigen durchsucht. Dabei wurden zahlreiche Beweismittel beschlagnahmt, die Polizei nun auswertet. Die zwischenzeitlich festgenommenen Tatverdächtigen wurden wieder freigelassen. Ein ehemaliger Mitarbeiter des Kirchenamts Nordheim muss wegen Untreue 3 Jahre ins Gefängnis. Das hat das Landgericht Göttingen entschieden. Demnach hat er 760.000 Euro aus einem Rücklagenfonds des Kirchenkreises Leine-Solling veruntreut und auf private Konten überwiesen. Der Mann hatte die Taten vor Gericht gestanden. Der Richter stellte eine Spekulationssucht bei dem Verurteilten fest. Das Urteil ist noch nicht rechtskräftig. Zum Tennis. Bei den French Open in Paris ist der Titelfavorit Jannik Sinner ausgeschieden. Der Weltranglisten-Erste verlor in der 2. Runde gegen den Argentinier Juan Manuel Cerundolo in 5 Sätzen. Sinner war von Krämpfen und Schwindelgefühlen geplagt. Und das Wetter für Niedersachsen. Abends und nachts einige Wolken, dabei meist trocken. Tiefstwerte 13 bis 6 Grad. Morgen sonnig, von Westen her mehr Wolken und einige Schauer. Teilweise sind kräftige Gewitter mit Starkregen, Hagel und Sturmböen möglich bei 21 bis 31 Grad. Die Zeit ist 18.05 Uhr.
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1: Vorsicht bitte auf der A1 Osnabrück nach Bremen. Zwischen Vechta und Kloppenburg, da steht ein defektes Fahrzeug im Baustellenbereich. Stau oder stockender Verkehr auf folgenden Strecken. A1 Osnabrück nach Bremen, zwischen Dreieck Stur und Bremen-Hemelingen. 6 Kilometer stockender Verkehr vor der Baustelle. Hier dauert es eine halbe Stunde länger, wenn Sie dort unterwegs sind. Die A2 Dortmund nach Hannover. Zwischen Bad Nenndorf und Wunstorf-Kohlenfeld 6 Kilometer stockender Verkehr nach einem Unfall. Göttingen, die B27 Braunlage nach Göttingen, ist zwischen Robert-Koch-Straße und Hannoversche Straße nach

0: einem Unfall gesperrt. Kreis Kloppenburg, die lange Straße, ist zwischen Mollbergen und Grünheim nach einem Unfall beidseitig gesperrt. Hannover, der Allerweg, ist in Höhe Ritter-Brüning-Straße nach einem Unfall mit einer Straßenbahn bzw. einer Stadtbahn beidseitig gesperrt. An der Elbfähre Glückstadt-Wischhafen gibt es in beiden Richtungen 2 Stunden Wartezeit. Und noch die B65 Minden nach Hannover zwischen Bad Nenndorf und der Rehabringstraße. Dort gibt es 4 Kilometer Stau. Die Zeit, es ist 18.33 Uhr.
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1: A1 Osnabrück nach Bremen zwischen Dreieckstur und Bremen-Hemelingen. 6 Kilometer stockender Verkehr vor der Baustelle. Hier dauert's für Sie eine knappe halbe Stunde länger. A2 Dortmund nach Hannover zwischen Bad Nenndorf und Wunstorf-Kohlenfeld. Dort gibt es 6 Kilometer stockenden Verkehr nach einem LKW-Unfall. B65 Minden nach Hannover zwischen Bad Nenndorf und der Rehrbrinkstraße 4 Kilometer Stau. Hannover, der Allerweg, ist in Höhe Ritter-Brüning-Straße. Nach einem Unfall mit Stadtbahnen beidseitig gesperrt. Und an der Elbfähre Glückstadt-Wischhafen gibt es 2 Stunden Wartezeit in beiden Richtungen. Es ist 19 Uhr.
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1: Mit Lars König. Schönen guten Abend. Die Schlagzeilen. Viele Touristikbetriebe in Niedersachsen schätzen wirtschaftliche Lage als schlecht ein. Fahnder suchen weiter nach mutmaßlichen Komplizen von Daniela Klette. Cyberkriminelle erbeuten Patientendaten von Kliniken in Niedersachsen. Das Wetter abends und nachts einige Wolken und dabei meist trocken, Tiefstwerte bis 6 Grad. Viele Touristikbetriebe in Niedersachsen rechnen mit einer wirtschaftlich eher schwachen Sommersaison. Das geht aus einer Umfrage der Industrie- und Handelskammern in Niedersachsen hervor. 400 Betriebe aus Hotellerie und Gastronomie sind dafür befragt worden, aber auch Reisebüros und Reiseveranstalter. Thomas Stahlberg, mit welchem Ergebnis?
2: Ja, die Stimmung in der Branche hat sich deutlich eingetrübt, das sagt die Hauptgeschäftsführerin der IHK Niedersachsen, Schärf. Der Konjunkturklimaindex ist auf 85 Punkte von 200 möglichen Punkten gesunken. Im Herbst war es noch deutlich besser. Nur noch jeder 4. Betrieb schätzt die wirtschaftliche Lage als gut ein. 40% rechnen mit keiner guten Sommersaison, obwohl die Menschen möglicherweise verstärkt im Inland urlauben wollen. Mehr Gäste bedeuteten aber nicht mehr Gewinn, sagt IHK-Landeschefin Schärf. Energie- und Lebensmittelpreise sowie Arbeitskosten seien gestiegen. Gleichzeitig geben die Menschen weniger aus. Besonders Reiseveranstalter und Reisebüros klagen. So schlecht sei die Stimmung zuletzt zu Corona-Zeiten im Herbst 2021 gewesen. Folge: fast 40% der Betriebe wollen die Preise im Sommer erhöhen. Einzig die Campingplätze berichten von einer stabilen Nachfrage. Die IHK Niedersachsen ist sicher, das alles ist nur vorübergehend. Urlaub und Reisen hätten einen hohen Stellenwert. Sobald sich die geopolitische und wirtschaftliche Lage stabilisiere, sei wieder mit steigender Nachfrage und spürbaren Nachholeffekten zu rechnen.
1: Der Iran und die USA drohen weiter mit gegenseitigen Angriffen. Das amerikanische Militär verurteilte eine iranische Attacke auf Kuwait als Verstoß gegen die Waffenruhe. Die USA hatten kurz vorher den Iran attackiert, zum 2. Mal in dieser Woche. Teheran drohte den USA im Falle neuer Angriffe mit Vergeltung. Inzwischen berichtet die Nachrichtenagentur AP, dass sich iranische Unterhändler mit einer US-Delegation auf ein vorläufiges Abkommen verständigt haben. Es sehe vor, dass die Waffenruhe verlängert wird und Gespräche über das iranische Atomprogramm beginnen. Das Papier müsse noch von US-Präsident Trump gebilligt werden, heißt es demnach aus US-Regierungskreisen. Nachdem die mutmaßliche Ex-RAF-Terroristin Klette verurteilt wurde, läuft die Suche nach ihren mutmaßlichen Komplizen Garweg und Staub weiter. Die drei sollen gemeinsam Raubüberfälle begangen haben, um ihr Leben im Untergrund zu finanzieren. Klette bekam vom Landgericht Verden dafür gestern 13 Jahre Haft. Angelika Henkel, wie nah ist die Polizei dran an Staub und Garweg?
3: Es gibt keine heiße Spur, heißt es aus dem Landeskriminalamt Niedersachsen. Dort sind ja spezialisierte Zielfahnder auf der Suche nach den beiden Männern. Fast täglich gibt es zwar noch Hinweise aus der Bevölkerung an die Polizei, aber der entscheidende Tipp war noch nicht dabei. Und das trotz Fotos und auch Videos, die das LKA veröffentlicht hat, auf denen man Garweg sogar reden hört. Daniela Klette hatte Garweg ja bei ihrer Festnahme vor 2 Jahren über eine SMS warnen können. Er hatte, so wie sie, unbemerkt mitten in Berlin gelebt, sogar in Sichtweite des Bundeskriminalamtes auf einer Bauwagensiedlung. Dort hat er offenbar eine professionelle Fälscherwerkstatt betrieben. Klette soll mit diesen falschen Dokumenten sogar Reisen nach Brasilien unternommen haben, ohne dass es einer Behörde irgendwie verdächtig vorkam. Von Ernst Volker Staub fehlt jede Spur. Ermittler schließen nicht aus, dass er möglicherweise erkrankt und verstorben ist.
1: Der Ausbau von Wind- und Solarenergie ist in Niedersachsen laut Energieminister Meyer zuletzt deutlich vorangekommen. Er drohe aber von Bundeswirtschaftsministerin Reiche ausgebremst zu werden, sagte der grünen Politiker im Landtag in Hannover. Da würden massiv Investitionen gefährdet. Meyer präsentierte Ausbauzahlen. In den ersten 3 Monaten wurden demnach 65 Windkraftanlagen ans Netz genommen. Das seien ähnlich viele Anlagen wie im gesamten Jahr 2020, sagte der Minister. Meyer erklärte den Aufschwung mit einem Abbau von Bürokratie. Hacker haben erneut tausende Daten von niedersächsischen Krankenhauspatientinnen und Patienten gestohlen. Wie ein Sprecher des niedersächsischen Datenschutzbeauftragten mitteilte, sind die Medizinische Hochschule Hannover, die Unimedizin Göttingen und das Klinikum Oldenburg von dem Cyberangriff betroffen, möglicherweise auch noch weitere Kliniken. Der oder die Täter hatten sich demnach Zugang zu Servern eines Krankenhausdienstleisters verschafft, der für die Kliniken Leistungen abrechnet. Das Wetter für Niedersachsen. Abends und nachts einige Wolken, dabei meist trocken, Tiefstwerte 13 bis 6 Grad. Morgen sonnig, von Westen her mehr Wolken und einzelne Schauer. Teilweise sind kräftige Gewitter mit Starkregen, Hagel und Sturmböen möglich bei 21 bis 31 Grad. Die Zeit, es wird gleich 19.06 Uhr.
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4: Sollen wir uns erst einmal nach rechts laufen zu dem Bett.
5: Gut. Da kommen wir auch an den Lager noch vorbei, ne? Das war doch der Raum.
3: Ja, wir waren in einem unterirdischen Krankenhaus im Landkreis Cuxhaven. Ja. Wo genau das ist, das sollen wir nicht veröffentlichen. Aber ich war dort mit Landrat Thorsten Krüger, um es mal abzuchecken, würde ich sagen. Und das war ziemlich unheimlich. Das sind schmale Gänge, niedrige Decken. Hunderte Meter, immer weiter, immer weiter. Es riecht nach Beton und an den Türen Röntgenchirurgie, so aufgeschrieben mit so Schablonenschrift. Ja, Toiletten gab's da, Duschen.
5: Wo war denn der Raum, wo die Bettwäsche und sowas gelagert wird? Dann gehen wir da jetzt mal hin.
3: Kleine Räume mit Stockbetten, wo noch Matratzen liegen, Decken, Kissen, in Plastik original verpackt. Das ist schon irre. Und immer wieder hat der Landrat daran geschnüffelt, um zu gucken, ob das noch frisch ist und wieder verwendet werden könnte.
5: Also jetzt weiß ich auch, von wann das verpackt wurde. In meinem dritten Lebensjahr, 1969. Aber wenn man sich das mal anguckt, da ist nichts dran, ne?
6: Und was war da in diesen Plastiktüten, was noch so eingeschweißt war, woran er gerochen hat?
3: Ja, da waren Decken drin, Kopfkissen und alles noch relativ frisch.
6: Keine Motten dran. Also ein mysteriöser Ort irgendwo unter der Erde. Was ist in diesem Raum? Wofür ist der da?
3: Dieses unterirdische Krankenhaus ist kein Bunker, sondern ist einfach unterirdisch gebaut. Und es kommt aus den Zeiten des Kalten Krieges und sieht auch noch so aus. Wasser und Luftzufuhr und so, nichts funktioniert mehr. Kein Wunder, denn der Kalte Krieg, der war ja dann vorbei. Und dann hat man dieses Behelfskrankenhaus, das nie in Benutzung war, stillgelegt. Und der Landrat, der überlegt, das zu reaktivieren. Aber kostet natürlich viele Millionen Euro.
6: Warum will er dieses unterirdische Krankenhaus wieder auf Vordermann bringen?
3: Er will sich vorbereiten auf den Fall, dass man mal eine vorübergehende Unterkunft für viele Menschen braucht. Da könnten bis zu 800 Menschen untergebracht werden.
5: Für den Katastrophenfall, wie zum Beispiel Hochwasserlagen oder auch für den Bereich, wenn Sturm ist oder wir evakuieren müssen, als Zwischenlösung einzuziehen.
3: Oder ja, den unwahrscheinlicheren Fall für eine militärische Auseinandersetzung.
6: Die Frau, mit der wir gerade schon in das Bunkerkrankenhaus gestiegen sind, das ist die NDR-Journalistin Angelika Henkel. Sie hat recherchiert, wie gut Deutschland auf einen möglichen Ernstfall vorbereitet wäre. Der Innenminister Alexander Dobrindt will 10 Milliarden Euro in den Zivilschutz stecken. Wo das Geld gebraucht wird und wie die Bundeswehr in Sachen zivile Verteidigung aufgestellt ist, das erfahrt ihr in dieser Folge. Ihr hört 11KM, der Tagesschau-Podcast, ein Thema in aller Tiefe. Mein Name ist Elena Kuch. Hi Angelika, schön, dass du bei 11KM bist.
3: Ja, vielen Dank. Hallo.
6: Angelika, du hast ja schon vom Landrat in Cuxhaven erzählt, mit dem du in dem unterirdischen Krankenhaus warst. Das klingt für mich erstmal nach einem extremen Beispiel der Vorbereitung auf einen doch aktuell unwahrscheinlichen Ernstfall, um direkt mal alle Panik rauszunehmen. Wieso ist Landrat Krüger da trotzdem so aktiv?
3: Ja, also Landräte deutschlandweit, so wie Thorsten Krüger, die sitzen zurzeit ganz vorne auf der Stuhlkante. Herr Krüger, das ist ein, ich würde mal sagen, resoluter, ungeduldiger Mann. Zack, zack, Probleme gibt's nicht, es gibt nur Herausforderungen. Er war selbst, und das ist ein großer Vorteil, bei der Bundeswehr, hat aber auch ein Jobcenter geleitet. Und dieser Landkreis Cuxhaven, den kennen ja vielleicht manche aus dem Urlaub, ne? Da ist oben die Nordseeküste, an der Elbe fahren große Schiffe runter nach Hamburg. Es gibt einen Strand, aber dieser Landkreis ist, wie viele Orte in Deutschland, sehr groß, fast so groß wie das Saarland und hat viele Ortschaften. Und deshalb stellt sich da die Frage im Falle des Falles, wie warnt man die Bevölkerung? Sirenen sind ja abgebaut worden, sind jetzt sehr gefragt. Die Hersteller kommen kaum hinterher im Landkreis Cuxhaven. 200 Sirenen gibt es schon, 200 braucht man noch. Oder die Frage, wie viel Helfer haben wir eigentlich? Wie viele Leute bei der Polizei sind gleichzeitig bei der Freiwilligen Feuerwehr und müssten an beiden Orten am besten gleichzeitig mit anpacken? Und als wir im Auto unterwegs waren, da wurde deutlich, was für viele so abstrakt ist, ne, was wir nur aus den Nachrichten kennen. Darüber denkt Herr Krüger schon ganz lange nach. Und zwar ganz konkret, was wäre zum Beispiel im Fall eines längeren Stromausfalls?
7: Wir wissen gar nicht, wie viele Heimpatienten es gibt, die beatmet werden oder die andere technische Hilfsmittel haben. Und da ist es so, alleine schon beim Blackout, wenn Strom ausfällt, wir müssen an diese Daten kommen. Also wir haben da noch eine ganze Menge zu tun, aber auch das geht nur gemeinsam.
6: Das erinnert mich irgendwie auch so ein bisschen an Corona. Und da hatten wir ja auch immer die Frage, wie gut sind wir auf so einen Ernstfall vorbereitet? Wir waren so, ich sag mal, mittelgut vorbereitet. Wie wird denn da jemand wie Thorsten Krüger in Cuxhaven unterstützt, dass er all diese Aufgaben angehen kann?
3: Es gibt verschiedene Zuständigkeiten. Ne? Der Bund ist für den Zivilschutz zuständig, die Länder und Kommunen für den Katastrophenschutz, also alles, was mit Natur zu tun hat. Und letztlich gibt es da aber auch Überschneidungen.
6: Angelika, lass uns das doch mal Ebene für Ebene aufdröseln und lass uns mit der Bundeswehr starten, die da ja eine zentrale Rolle spielt. Wie stellt die sich gerade auf?
3: Also wir müssen vorbereitet sein. In allen Bundesländern hat die Bundeswehr ja Landeskommandos, die der Brückenkopf sind zu den jeweiligen Landesregierungen und letztlich dann auch den kommunalen Einrichtungen. In Niedersachsen ist das Oberst Frank Wachter und den habe ich kürzlich am Rande einer NATO-Übung getroffen in Emden.
8: Ja, die Lage ist ernst. Täglich wird Deutschland hybrid angegriffen, auf irgendeine Weise, Cyber-Sabotage, Spionage, auch Desinformation. Das sind keine Zufälle mehr, sondern das sind Vorboten, würde ich sagen. Vorboten, vielleicht auch Strategie.
3: Also, was er meint, ist all das, was unter den Titel hybride Bedrohung fällt. Unterschwellige Angriffe, ich sag mal fremder Mächte auf deutsche Systeme und Demokratie, wie so oft schon besprochen.
8: Auf jeden Fall ist jetzt der Moment gekommen, das ernst zu nehmen. Und der O-Plan Deutschland versucht seinen Teil dazu beizutragen, aber genauso muss der Einzelhaushalt, jeder einzelne Bürger Vorsorge treffen und diese Warnzeichen ernst nehmen, um vorbereitet zu sein.
3: Das Landeskommando hat viele Anfragen dazu und inzwischen auch ein ganzes Team, das wie Oberst Wachter durch die Gegend fährt und darüber informiert, was die Bundeswehr plant mit ihrem Operationsplan Deutschland, den O-Plan, wie er ja eben auch gesagt hat.
6: Was ist dieser Operationsplan Deutschland, der, wie du gerade gesagt hast, O-Plan?
3: Der O-Plan, das ist ein Dokument. Es soll mehr als 1000 Seiten lang sein. Es wird dauernd fortgeschrieben. Die Bundeswehr ist 2024 an den Start gegangen und hat es entworfen. Und es ist ein im Detail geheimes Dokument. Und letztlich geht es um ein Szenario, nämlich die Frage, was wäre, wenn die NATO an der Ostflanke herausgefordert wird, wenn es da zum Beispiel einen Zwischenfall gibt oder gar einen Angriff.
6: Also es geht ja auch darum, was passiert, wenn der NATO-Bündnisfall eintritt und auch Deutschland mit verteidigen würde. Wieso ist dieser Organisationsplan denn so streng geheim, wenn er ja ein Notfallplan ist, der viel Vorbereitung braucht?
3: Weil die gegnerische Seite nicht wissen soll, wo genau über welche Brücken dann die Panzer fahren werden, damit keine Sabotage verübt wird, zum Beispiel. Deutschland hat ja für die NATO mitten in Europa gelegen eine geostrategische Bedeutung. Wir werden für Aufmarsch und Versorgung dann in Richtung Osten zentral wichtig. Und dieser O-Plan soll sicherstellen, dass das auch klappt. Also die grundlegende Idee ist nach Aussage der Bundeswehr Abschreckung durch gute Vorbereitung. Dieser O-Plan ist ein militärischer Plan, aber er hat Auswirkungen für die Zusammenarbeit mit zivilen Kräften. Zum Beispiel, wenn so NATO-Trupps ankommen in Seehäfen, an Flughäfen, dann würden all diese Fahrzeuge und Personal ja verlegt werden müssen. Die Rede ist von 180.000 Soldaten. Und man kann sich vorstellen, das ist eine riesige Aufgabe. Eine Brigade, das sind ungefähr 3.000 bis 5.000 Soldaten und Soldatinnen, die würden auf der Autobahn hintereinander gereiht, mehr als 300 Kilometer lang sein, hat letztens ein Verantwortlicher der Bundeswehr gesagt. Also man kann sich vorstellen, die müssen übernachten, da müssen Lager aufgeschlagen werden. Convoy Support Center nennt das die Bundeswehr. Und ja, wo ist Platz dafür? Wer sperrt die Straßen? Wo kommt der Treibstoff her? Wie werden die verpflegt? Wie werden da die Autos repariert? Köche, Bewachung, alles Mögliche.
6: Und da kommen ja dann die Landkreise ins Spiel. Lass uns an der Stelle mal genauer auf die zivile Verteidigung schauen. Was genau ist damit gemeint?
3: Zivile Verteidigung, das ist ein Sammelbegriff und steht für das Aufrechterhalten der Staats- und Regierungsfunktionen im Falle einer militärischen Auseinandersetzung. Verteidigung, da denken ja alle erstmal zu Recht an die Bundeswehr, aber es gibt sehr viele Aufgaben, die von zivilen Stellen geleistet werden müssen. Dazu gehören der Schutz der Bevölkerung. Also, wie werden wir gewarnt? Gibt es Notfallpläne? Ist der Katastrophenschutz gut aufgestellt? Wie sieht es in den Krankenhäusern aus? Das liegt ja alles ganz oft in der Verantwortung der Landkreise und Kommunen. Zur zivilen Verteidigung zählt auch die Versorgung in einer solchen Notlage. Gibt es ausreichend Getreidereserven oder Energiereserven? Und dazu zählt auch die Unterstützung der Streitkräfte. Wer regelt den Verkehr, wenn nur noch die Bundeswehr bestimmte Straßen benutzen darf, aber natürlich Menschen, die auch zu ihren Familien fahren wollen. Da dürfte es ja einige handfeste Konflikte geben. Wer löst die? Also, zivile Verteidigung ist das Gegenstück zur militärischen Verteidigung, umfasst ziemlich viele Aspekte und liegt in den Händen von Bundes- und Landesministerien, aber eben auch auf der Ebene der Landkreise und Kommunen. Und denken wir an das Schlimmste, an eine kriegerische Auseinandersetzung. Da rechnet die Bundeswehr damit, dass dann Flüchtlingsströme zurück nach Deutschland gelenkt werden müssen. Dass es 1.000 Verletzte am Tag geben würde, die irgendwo operiert werden müssten. Die Mediziner, sind die vorbereitet? Also man ahnt die Dimension. Und die Bundeswehr selbst, die wäre ja außer Landes, weil die wäre ja im Osten. Das heißt, letztlich müssten das private Firmen übernehmen oder die zivilen Strukturen. Das sind eben die Landkreise und Städte, im Rahmen der Amtshilfe, wie sie ja im Grundgesetz geregelt ist.
6: Also Amtshilfe, um das noch einmal kurz zu erklären, das ist ja, wenn Behörden einander helfen. Zum Beispiel passiert das öfter mal im Katastrophenfall wie bei einem Hochwasser. Da unterstützt die Bundeswehr, wenn sie drum gebeten wird. In diesem Fall wäre es dann umgekehrt. Da würden etwa die Landkreise die Bundeswehr unterstützen. Also Bundeswehr und Zivilschutz haben wir jetzt schon angesprochen. Und jetzt lass uns mal auf die mögliche Rolle der Wirtschaft gucken. Was können die leisten in der Vorbereitung auf einen möglichen Ernstfall?
3: Die Wirtschaft spielt eine ganz entscheidende Rolle, vor allen Dingen, wenn es auch zum äußersten Notfall kommen sollte. Die Industrie- und Handelskammern sind dabei, ihre Mitgliedsunternehmen vorzubereiten und ihnen Tipps zu geben.
9: Solche Situationen sind alle die, die keiner haben möchte, wovon wir auch ausgehen, dass es nicht dazu führen wird. Aber wir müssen vorbereitet sein.
3: Maike Bielfeld, die ist Geschäftsführerin hier in Niedersachsen. Ich würde sagen, die sitzt auch ganz weit vorne auf der Stuhlkante. Und die hatten auch Treffen mit der Bundeswehr. Und sie beschreibt, ja, dass es auf ganz entscheidende Fragen ankommt, wenn Unternehmen plötzlich mit einer Extremsituation konfrontiert sind.
9: Denn wenn man sich vorstellt, ich sag mal, 10-20% der Mitarbeitenden wären nicht da, weil sie zum Beispiel die Truppentransporte auf den Autobahnen absichern oder Zelte aufbauen oder eben vielleicht tatsächlich Reservisten der Bundeswehr sind. Ja, wie halten sie denn einen Betrieb aufrecht? Und das muss vorher vorbereitet werden.
3: Also stellen sich ganz konkrete Fragen, zum Beispiel bei einem Stromausfall. Ne? Habe ich in meiner Firma Elektrotüren, komme ich überhaupt rein? Ist die Führung sichergestellt? Wer kommt an die Konten rein? Gibt es Alarmketten? Gibt es auch Telefonnummern, die auf Papier geschrieben sind oder sind die nur im Computer, der nicht funktioniert? All diese Sachen, ganz deutschlandweit, sind die Industrie- und Handelskammern gerade dabei, darüber zu informieren. Ein Beispiel aus dem kleinen Ort Hoya, das ist zwischen Bremen und Hannover. Dort gibt es einen mittelständischen Mineralölkonzern, der auch eine Tankstellenkette betreibt. Und als die Ukraine losging, da haben sowohl Landkreis und als auch Konzern voneinander unabhängig gedacht, ups, Mist, was heißt das für uns? Zum Beispiel, wenn es Sabotage gibt, ein längerer Stromausfall. Und da wurden einfach auf eigene Faust zwei Lösungen gefunden.
10: Ja, wir sehen uns da als Unternehmen auch in der Verantwortung.
3: Das hat mir der Projektleiter Andreas Röpe von der Firma Christian Lühmann GmbH erzählt.
10: Und haben uns im Jahr 2022 aufgrund der weltpolitischen Lage und auch der ja immer mehr stattfindenden Cyberangriffe einfach um dieses Thema gekümmert und sehen das auch mit in unserer Verantwortung. Und man kann da nicht nur auf den Staat verweisen.
3: Die eine Lösung, das ist ein großer grüner Überseecontainer, der auf dem Gelände der Firma steht. Darin sind zwei Notstromaggregate und ein Tank mit Diesel.
10: Wenn wir beide Aggregate zeitgleich laufen lassen würden, wären wir durchaus in der Lage, hier auch Strom abzugeben.
3: Dass man Handys aufladen kann und so etwas.
10: Und das könnte man dann in Absprache mit dem Landkreis oder auch der Gemeinde machen, über entweder direkt hier in dem Container oder an Verteilkästen. Wir könnten den Bürgerinnen und Bürgern hier auch in unseren Hallen auch noch Platz zur Verfügung stellen.
3: Das ist das eine. Die Firma könnte also nicht nur sich, sondern auch das Umfeld mit Strom versorgen. Ein positives Beispiel, finde ich. Und nicht nur das, die Firma betreibt Tankstellen und hat noch ein Notstromaggregat angeschafft, diesmal ein mobiles Gerät. Daran hat sich auch der Landkreis mit 10.000 Euro beteiligt. Ein ungewöhnlicher Vorgang, aber sollte es einen längeren Stromausfall geben, funktionieren an den Tankstellen die Pumpen nicht mehr. Das heißt, man könnte den Sprit nicht aus den unterirdischen Tanks hochpumpen. Nur ganz wenige Tankstellen in Deutschland sind auf so einen Fall vorbereitet. Das haben verschiedene Medien recherchiert. Und das ist natürlich eine große Schwachstelle, denn man kann sich vorstellen, wie wichtig Treibstoff natürlich ist und was alles zusammenbrechen würde, wenn nicht mehr getankt werden könnte. Na, und das Besondere an diesem Deal im kleinen Ort Hoya ist halt, der Landkreis hat etwas Geld dazugegeben und hat im Gegenzug die Garantie, dass im Falle des Falles die Feuerwehr und die Katastrophenschutzorganisation dort tanken könnten, dank des Notstromaggregats, das da extra gemeinschaftlich angeschafft wurde. Das hat deshalb geklappt, weil man sich erstens vor Ort kennt und zweitens sowohl Firma als auch Landkreis erkannt haben, dass es diese Schwachstellen gibt. Der Spoiler allerdings ist, das ist natürlich nur ein Tropfen auf dem berühmten heißen Stein, wenn wir die Gesamtlage betrachten.
11: Dass sich Deutschland darauf vorbereiten muss, auf einen Ernstfall, darüber sprechen wir ja seit Beginn des Ukraine-Kriegs. Was hat sich denn seitdem eigentlich politisch getan? Welche Rahmenbedingungen sind da geschaffen worden?
3: Ein ganz großer Meilenstein war das Kritis-Dachgesetz. Komischer Name, Kritis wegen kritischer Infrastruktur. Das ist im März in Kraft getreten.
12: Es verpflichtet Versorgungsbetriebe, ihre Anlagen besser zu schützen. In einem weiteren Schritt ist geplant, dass Informationen über solche Anlagen nicht mehr so leicht im Internet zu finden sein sollen.
13: Ob Sabotage oder terroristische Anschläge wie zuletzt auf die Stromversorgung in Berlin und Brandenburg oder Naturkatastrophen wie das Hochwasser im Ahrtal. Für solche Fälle sollen sich Unternehmen kritischer Infrastruktur künftig besser aufstellen.
3: Und letztlich beschreibt dieses Gesetz jetzt Standards wie Krisenpläne oder Vorsorgemechanismen.
13: In die Pflicht genommen werden zum Beispiel Strom- und Wasserversorger, Transportunternehmen, Banken und Krankenhäuser. Sie sollen etwa ihre Objekte besser schützen, ihr Personal schulen und Notstromversorgung vorhalten.
3: Aber nur für sehr große Unternehmen, nur für Unternehmen, die 500.000 Menschen und mehr versorgen. Die Länder haben das sehr kritisiert, egal mit welcher Landesregierung, mit welchen Parteien. Es wurde dann mit letzter Kraft verabschiedet. Nächster Schritt ist jetzt, dass jedes Land guckt, welche kritische Infrastruktur gibt es bei uns überhaupt? Was soll dazu zählen? Darüber gibt es nämlich noch keinen Überblick. Erstaunlich, ne?
11: Das ist schon erstaunlich.
3: Ja, die Länder finden das Gesetz zu grobmaschig, denn Unternehmen, die mehr als 500.000 Menschen versorgen, von denen gibt es gar nicht so viele. In Deutschland gibt es gerade in den ländlichen Räumen eher kleinere Anbieter. Noch einmal ein Beispiel aus Niedersachsen, da gibt es nur ein Energieunternehmen in Hannover, das so viele Kunden versorgt, dass es unter das Kritis-Dachgesetz fällt. Das haben die Länder kritisiert, sie hätten gern im Gesetz strengere Sicherheitsstandards auch für kleinere Unternehmen festgelegt. beschrieben.
11: Seit 2022, seit 4 Jahren, sprechen wir darüber, dass Deutschland sich gut vorbereiten soll. Das Thema ist ja ohne Frage total wichtig, aber gleichzeitig ist es ja trotzdem noch zum Glück total theoretisch. Und das ist ja irgendwie so ein Spannungsfeld für die ganzen Akteure. Also zwischen einer sehr souveränen, guten, verlässlichen Planung und einer möglichen Umsetzung, aber auch einer realistisch eingeschätzten Bedrohung. Und wie wir auch schon von Corona wissen, das ist alles nicht so ganz einfach. Wie gehen die Akteure damit um?
14: Ja, ich glaube, es ist eine Gratwanderung zwischen keine Panik verbreiten, aber trotzdem gut vorbereitet sein. Es gibt ja konkrete Tipps auch vom Bundesamt für Bevölkerungsschutz, woran jeder denken sollte, denn alle, die nicht vorbereitet sind, die fallen sonst den Bürgermeistern und Landräten zur Last, weil man kann nicht alle Leute dann mit Trinkwasser versorgen oder mit Essen. Da ist schon jeder in der eigenen Verantwortung.
11: Kann ich mich denn, also
14: du bist noch nicht vorbereitet, höre ich da.
11: Nee, ich bin noch nicht vorbereitet. Ich gehöre zu der Kategorie, ich überlege mir am Mittag, was ich am Abend gerne essen möchte. Und gehe dann einkaufen. Die Konserven stehen nicht im Schrank. Wie kann ich mich vorbereiten?
14: Ja, das Bundesamt für Bevölkerungsschutz und Katastrophenhilfe gibt da ja ziemlich viele Tipps, was man tun soll, um sich vorzubereiten. Genug Essen im Keller, genug Wasser, ein Kurbelradio, das mit der Hand betrieben werden kann, damit man an Informationen kommt, wenn die Handys leer sind. Das klingt alles ganz abstrakt, aber wenn man sich überlegt, was wäre, wenn... Ja, Dokumente griffbereit.
11: Das wollte ich immer mal machen.
14: Ich auch. Aber es ist halt so, es ist natürlich wie in einem Rabbit Hole, wenn man da einsteigt, dann kann man sich auch verrückt machen. Deshalb rät der Katastrophenschutz dazu, sich diese Vorgaben einfach anzugucken, einfach machen und dann fertig.
11: Und du, wie bist du vorbereitet? Hast du dir das schon mal angeguckt? Hast du schon die Vorräte angesammelt?
14: Ja, gerade auch im Zuge der Recherche muss ich sagen, wenn man mit Katastrophenschützern spricht, die sind natürlich alle gut vorbereitet, dann merkt man plötzlich, dass man nicht alleine ist, wenn man sich ja so ein paar Sachen anschafft, die halt relevant sind. Ich habe ein Kurbelradio, Ich habe meine Dokumente noch nicht gut vorbereitet, aber Essen und Trinken habe ich vorbereitet. Ich versuche auch, dass das
11: Auto...
14: Einen Gaskocher habe ich auch. Ich versuche, dass das Auto getankt ist, aber ohne mich verrückt zu machen.
11: Wenn man jetzt in dieses Rabbit Hole einsteigen möchte und sich vorbereiten möchte, wo fange ich denn da an und wo gibt es diese ganzen Infos?
14: Die Infos sind ganz einfach nachlesbar im Internet. Oft wurden sie auch von den Kommunen verteilt. Es gibt verschiedene Landkreise, die schon Vorträge anbieten. Also wer nachguckt, der sieht, wie viel Information es eigentlich darüber gibt, die man aber nie ernst genommen hat vielleicht.
11: Wir haben jetzt über verschiedene

0: viele ehrenamtliche Menschen. Wir haben überhaupt diese ganzen Blaulichtorganisationen, die getragen werden. Und bei Krisen stehen die Menschen zusammen. Das hat man oft genug gesehen. Wir haben verlässliche Strukturen, auch gerade im Regionalen. Da liegt eine ganz große Kraft. Das ist meine Überzeugung. Panik jedenfalls ist kein Konzept.
1: Vielen, vielen Dank, Angelika.
0: Gerne. Jetzt gehst du einkaufen, ne?
1: Jetzt gehe ich, auf jeden Fall erstmal so eine feuersichere Hülle für meine Dokumente besorgen.
0: Sehr gut.
1: Und guck mir mal diese Dokumentenliste an. Damit würde ich, glaube ich, anfangen.
0: Das Schwierigste.
1: Ja, aber auch das, was man am schnellsten greifen kann, wenn man raus muss. Die NDR-Journalistin Angelika Henkel hat mit uns hinter die Kulissen geblickt der zivilen Verteidigung in Deutschland. Autorin dieser Folge ist Charlotte Horn. Mitgearbeitet hat Sebastian Schwarzenböck. Produktion Christine Frey, Ruth-Maria Ostermann und Alexander Gerhardt. Redaktionsleitung Yasemin Yüksel und Fumiko Lipp. 11KM ist eine Produktion von BR24 und von NDR Info. Mein Name ist Elena Kuch. Wir hören uns.
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1: Vorsicht bitte auf der A30 Osnabrück nach Bad Oeynhausen zwischen Melle West und Melle Ost, da liegt ein Reifen. Vorsicht bitte auch beidseitig auf der B75 Oldenburger Straße Bremen-Delmenhorst zwischen Huchting und Delmenhorster Dreieck, da ist eine Entenfamilie unterwegs. Die A1 Münster nach Osnabrück ist zwischen Greven und Flughafen Münster-Osnabrück nach einem Unfall gesperrt. A2 Hannover nach Dortmund. Zwischen Hannover-Langenhagen und Herrenhausen 3 Kilometer stockender Verkehr. Und an der Elbfähre Glückstadt-Wischhafen gibt es 2 Stunden Wartezeit in beiden Richtungen. Es ist 20 Uhr.
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1: Mit Lars König. Schönen guten Abend. Die Schlagzeilen. Viele Touristikbetriebe in Niedersachsen schätzen wirtschaftliche Lage als schlecht ein. Onlinehändler Temu muss Strafe in der EU zahlen. Gericht in Göttingen verurteilt Kirchenmitarbeiter zu Gefängnisstrafe. Das Wetter abends und nachts einige Wolken und dabei meist trocken. Tiefstwerte bis 6 Grad. Viele Touristikbetriebe in Niedersachsen rechnen mit einer wirtschaftlich eher schwachen Sommersaison. Das geht aus einer Umfrage der Industrie- und Handelskammern in Niedersachsen hervor. 400 Betriebe aus Hotellerie und Gastronomie sind dafür befragt worden, aber auch Reisebüros und Reiseveranstalter. Thomas Stahlberg, mit welchem Ergebnis?
2: Ja, die Stimmung in der Branche hat sich deutlich eingetrübt, das sagt die Hauptgeschäftsführerin der IHK Niedersachsen Scherf. Der Konjunkturklimaindex ist auf 85 Punkte von 200 möglichen Punkten gesunken. Im Herbst war es noch deutlich besser. Nur noch jeder vierte Betrieb schätzt die wirtschaftliche Lage als gut ein. 40% rechnen mit keiner guten Sommersaison, obwohl die Menschen möglicherweise verstärkt im Inland urlauben wollen. Mehr Gäste bedeuteten aber nicht mehr Gewinn, sagt IHK-Landeschefin Scherf. Energie- und Lebensmittelpreise sowie Arbeitskosten seien gestiegen. Gleichzeitig geben die Menschen weniger aus. Besonders Reiseveranstalter und Reisebüros klagen. So schlecht sei die Stimmung zuletzt zu Corona-Zeiten im Herbst 2021 gewesen. Folge: fast 40% der Betriebe wollen die Preise im Sommer erhöhen. Einzig die Campingplätze berichten von einer stabilen Nachfrage. Die IHK Niedersachsen ist sicher, das alles ist nur vorübergehend. Urlaub und Reisen hätten einen hohen Stellenwert. Sobald sich die geopolitische und wirtschaftliche Lage stabilisiere, sei wieder mit steigender Nachfrage und spürbaren Nachholeffekten zu rechnen.
1: Der Iran und die USA drohen weiter mit gegenseitigen Angriffen. Das amerikanische Militär verurteilte eine iranische Attacke auf Kuwait als Verstoß gegen die Waffenruhe. Die USA hatten kurz vorher den Iran attackiert, zum zweiten Mal in dieser Woche. Teheran drohte den USA im Falle neuer Angriffe mit Vergeltung. Inzwischen berichtet die Nachrichtenagentur AP, dass sich iranische Unterhändler mit einer US-Delegation auf ein vorläufiges Abkommen verständigt haben. Es sehe vor, dass die Waffenruhe verlängert wird und Gespräche über das iranische Atomprogramm beginnen. Das Papier müsse noch von US-Präsident Trump gebilligt werden, heißt es demnach aus US-Regierungskreisen. Die Europäische Kommission verhängt eine Strafe von 200 Millionen Euro gegen die chinesische Online-Plattform Temu. Sie gehe nicht ausreichend gegen illegale Produkte auf der Plattform vor, heißt es in der Begründung. Aus Brüssel, Katrin Schmidt.
3: Laut EU-Kommission bekommen Verbraucherinnen und Verbraucher in der EU auf Temu viel zu häufig illegale Produkte angeboten. Das heißt also gefälschte, gefährliche, giftige oder auf andere Weise umweltschädliche Produkte. Die Verantwortlichen in Brüssel beziehen sich in ihrer Analyse auf eigene Ermittlungen, auf Untersuchungen von Verbraucherschutzorganisationen quer durch Europa und Testkäufe. Die ergeben zum Beispiel, dass ein sehr hoher Anteil von Kleinelektronik und Ladegeräten grundlegende Sicherheitstests nicht bestanden hat. Oder zum Beispiel, dass ein hoher Anteil der auf Temu angebotenen Babyspielzeuge hohe Sicherheitsrisiken aufweist, also etwa in einem Maße Chemikalien enthält, dass sämtliche gesetzlichen Grenzwerte in der EU überschritten werden oder abnehmbare Teile zum Ersticken der Kinder weiterführen könnten. Die EU-Kommission hatte Temu, bevor nun die 200 Millionen Euro Strafe verhängt wurde, bereits mehrfach aufgefordert, gemäß den europäischen Digitalgesetzen die nötigen Risikobewertungen durchzuführen, das heißt mögliche Schäden für die Verbraucher durch die Produkte auf der eigenen Plattform zu analysieren und dann zu minimieren und zum Beispiel ganz konkret die entsprechenden Händler von der Plattform zu verbannen.
1: Ein ehemaliger Mitarbeiter des Kirchenamts Nordheim muss wegen Untreue 3 Jahre ins Gefängnis. Das hat das Landgericht Göttingen entschieden. Demnach hat er 760.000 Euro aus einem Rücklagenfonds des Kirchenkreises Leine-Solling veruntreut und auf private Konten überwiesen. Der Mann hatte die Taten vor Gericht gestanden. Der Richter stellte eine Spekulationssucht bei dem Verurteilten fest. Das Urteil ist noch nicht rechtskräftig. Nach dem Zusammenstoß von 2 Stadtbahnen in Hannover gehen die Verkehrsbetriebe Üstra von einem Schaden von fast 1 Million Euro aus. Bei dem Unfall wurden laut Feuerwehr 12 Menschen verletzt, 6 von ihnen kamen ins Krankenhaus. Der Unfall ereignete sich im Bereich der Stadtbahnhaltestelle Allerweg. Nach Angaben der Üstra sollten dort eigentlich 2 Bahnen aneinander vorbeifahren. Das habe nicht richtig geklappt, sagte ein Üstra-Sprecher. Die genaue Ursache sei noch unklar, beide Stadtbahnen entgleisten. Das Wetter für Niedersachsen. Abends und nachts einige Wolken, dabei meist trocken, Tiefstwerte 13 bis 6 Grad. Morgen sonnig, von Westen her mehr Wolken und einige Schauer, teils auch kräftige Gewitter mit Starkregen, Hagel und Sturmböen. Bei 21 bis 31 Grad. Die Zeit, es ist 20.05 Uhr.
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1: 1988 komponierte Jacques Berthier ein Lied, das nicht nur in der Kirche der Versöhnung in Thésée gesungen wird. Mittlerweile erklingt das Hoffnungslied in vielen Kirchen. Für mich hat es gerade abends eine tröstende Kraft. Meine Hoffnung und meine Freude, meine Stärke, mein Licht, Christus, meine Zuversicht. Auf dich vertraue ich und fürcht mich nicht. Auf dich vertraue ich und fürcht mich nicht. Ja, ich vertraue auf Christus, dass er bei mir ist und ich mich nicht zu fürchten brauche. Auch Ihnen wünsche ich diese Hoffnung und Zuversicht und eine gesegnete Nacht. Barbara Walter von der katholischen Radiokirche.
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1: Um 21 Uhr mit Katja Kindermann. Unterhändler aus den USA und Iran haben laut US-Medien eine vorläufige Einigung zu einem Rahmenabkommen zum Irankrieg erzielt. US-Präsident Trump muss aber noch seine Zustimmung geben, wie die Nachrichtenwebsite Axios unter Berufung auf 2 US-Beamte berichtete. Aus Washington Carsten Kühntop.
2: Laut dem Dokument verlängern beide Seiten die Waffenruhe um 60 Tage. Der Iran verpflichte sich zur vollständigen Öffnung der Straße von Hormus innerhalb von 30 Tagen, habe vorher aber alle gelegten Seeminen zu beseitigen. Gleichzeitig gäben die USA ihre Blockade der iranischen Häfen auf, und zwar in dem Maße, wie sich die Schifffahrt durch die Straße von Hormus wieder normalisiere. Außerdem erkläre der Iran, nicht nach einer Atombombe zu streben.
1: Baby, Spielzeug, Kleider, Elektronik. Auf Temu können Kunden alles Mögliche günstig kaufen. Mit Risiken, wie Testkäufe zeigen. Jetzt greift die EU durch und verhängt eine Strafe in Höhe von 200 Millionen Euro gegen den chinesischen Online-Marktplatz. Aus der NDR-Nachrichtenredaktion Peter Eichenberg.
3: Der Grund für die Strafe? Illegale Produkte. Das Unternehmen habe die Risiken und Schäden für Verbraucher nicht ordnungsgemäß bewertet, teilte die Brüsseler Behörde mit. Bei Testkäufen im vergangenen Jahr seien viele Produkte durchgefallen. Temu kritisierte, die Entscheidung spiegle nicht den aktuellen Stand wider. Die chinesische Handelskammer bei der EU warnte, eine so wörtlich übermäßige Durchsetzung von Regeln könne zu höheren Importkosten und Inflationsdruck in Europa führen.
1: Die EU-Außenbeauftragte Kallas sieht die Europäische Union nicht als neutralen Vermittler im Ukraine-Krieg. Nach einem Treffen der EU-Außenminister in Zypern sagte sie, Neutralität sei unmöglich, denn die EU stehe an der Seite der Ukraine und verteidige zudem ihre eigenen Interessen. Mehrere EU-Staaten hatten gefordert, einen Chefunterhändler zu benennen, der Gespräche mit Russland führen könnte. Kallas lehnt das ab, ebenso die Bundesregierung. 43 Jahre nach einem lange ungelösten Mordfall hat das Hamburger Landgericht einen Angeklagten schuldig gesprochen. Der damals 18-Jährige hatte einen transsexuellen Sexarbeiter erschossen und dessen Wertgegenstände gestohlen. Dafür ist er jetzt zu einer Jugendstrafe von 6 Jahren und 3 Monaten verurteilt worden. Im Jahr 2004 konnte eine alte DNA-Spur in dem Fall entschlüsselt werden, aber erst voriges Jahr hatte sich eine Kommissarin wieder intensiv mit dem Mordfall beschäftigt. Das waren die Nachrichten. Das Wetter in Norddeutschland. Nachts meist trocken, Tiefstwerte 13 bis 5 Grad. Morgen gebietsweise trocken, von Ems und Nordsee her Schauer, auch kräftige Gewitter. 20 Grad auf den Inseln bis 31 Grad in der Grafschaft Bentheim. Am Sonnabend oft trocken, im Süden Schauer oder Gewitter. 18 bis 26 Grad. Und am Sonntag gebietsweise Schauer, teils Gewitter, 17 bis 24 Grad. Die Zeit, es ist jetzt 21.03 Uhr.
4: Dankeschön fürs 3 Minuten Nachrichtenupdate von mir. Der Blick auf die Straßen im Lande. Hier ist der Verkehrsservice im ARD-Abend. Die A2 Richtung Berlin ist zwischen Wallin und Brandenburg nach einem Unfall gesperrt. A2 Berlin Richtung Dortmund zwischen Hannover-Langenhagen und Hannover-Herrenhausen. 4 Kilometer Stau an einer Baustelle. A4 Köln Richtung Heeren, Aachen zwischen Köln-Klettenberg und Köln-Kreuz Köln-West. 3 Kilometer Stau. Es dauert hier 15 Minuten länger durchzufahren. Und die Autobahn 71 Richtung Sangerhausen ist zwischen Oberhof und Gräfenroda wegen Wartungsarbeiten bis ca. 6 Uhr gesperrt. Damit weiter gute Fahrt durch den Abend.
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4: Großer Showauftakt musikalisch. Der gehört zu Wem? Und ich gehöre zu Ihnen ins Radio. Ich bin Hanne Bauer, groß aus Magdeburg.

I Can't Stand the Rain. Eruption hier bei uns im ARD-Abend, ja. Wir liefern ja den Soundtrack des Donnerstagabends und Phil Collins, der hat sich mal für einen Film zum Affen gemacht, ja. Hat den Song gesungen, den in Disneys Tarzan eigentlich die Gorillen-Affenmama Kala singen wird. Also im Film wird er natürlich dann auch tatsächlich von einer weiblichen Stimme gesungen und Phil Collins ist derjenige, der den Song geschrieben hat und ihn aber natürlich auch selbst gesungen hat. So, ja, also für diese Rolle bekam er dann auch die Auszeichnung Bester Song bei den Oscars 2000. Und wir sind jetzt dabei mit Phil Collins und You'll Be In My Heart.

0: Für diese grandiose Rolle als Evan wurde Phil Collins völlig zu Recht mit dem Oscar geehrt. Oder was für den besten Filmsong 2000. Kann auch so gewesen sein, ja, die kleinen Details. Versucht hat er es ja oft genug. 85 war er schon nominiert mit Against All Odds aus dem gleichnamigen Film Gegen jede Chance und nominiert auch im Jahr 1989 mit Two Hearts aus dem Film Buster.
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Hier ist der ARD Abend und Astrid hat gerade geschrieben, hallo Herr Bauer. Wie immer ist es schön, Sie zu hören. Sie geben sicher wieder Ihr Bestes, denn Sie wissen, dass diese klasse Frau aus Kassel jetzt zuhört. Ich freue mich wirklich, Sie zu hören. Auf einen schönen Abend noch, Astrid. Astrid, jetzt weiß ich's und ich werde es versuchen, jetzt mein Bestes zu geben, okay? Wir fangen jetzt an. Stay.

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5: 21.30 Uhr ist es. Hier ist der Verkehrsservice für den ARD-Abend. A2 Berlin Richtung Dortmund zwischen Hannover-Langenhagen und Hannover-Herrenhausen. 3 Kilometer stockender Verkehr. A4 Köln Richtung Herrenhausen zwischen Köln-Klettenberg und Kreuz Köln-West. 3 Kilometer Stau. 15 Minuten längere Fahrzeit bedeutet das für Sie. Die A14 Richtung Dresden ist zwischen Leipzig-Messegelände und Kleinpösner wegen Bergungsarbeiten gesperrt. Und die Autobahn 71 Richtung Sangerhausen ist zwischen Oberhof und Gräfenroda wegen Wartungsarbeiten bis ca. 6 Uhr gesperrt. Ihnen wünsche ich eine gute Fahrt durch den Abend.
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5: Die Sonnenuntergangsstunde mit Hanno Bauer. Bei uns in Magdeburg war es vor 20 Minuten soweit. Guten Abend von hier in alle Himmelsrichtungen. Dort, wo die Sonne schon etwas eher untergegangen ist zum Beispiel. Und natürlich auch dorthin, wo die Sonne jetzt gerade erst in den nächsten Minuten untergehen wird. Hallöchen.

Oh, fancy, der Ärmste. Haben Sie ihn wieder geschnitten, ja? Aber dafür wenigstens nett. Slice me nice. Hauptsache, das Messer ist scharf und der Wunsch ist da. Dann tut's auch nicht weh. Würde auch Jürgen, unser Radioarzt aus Goch, bestätigen, denn der ist ja Chirurg. Und jetzt ist er auch am Radio. Schönen Gruß. Er rettet gerade sein Pavillon im Garten, hat er mir geschrieben. Denn morgen soll es ja Gewitter geben. Da muss der Pavillon dann nicht als großer Fallschirm nächste Straße bei irgendjemandem auf dem Haus runterkommen unbedingt. Sehr vorausschauend, sehr schön. Und gut immer zu wissen, was so alle tun am Abend. Freut mich sehr. Nick Kershaw jetzt zu hören im ARD-Abend mit I won't let the sun go down on me. Also, wenn schon nicht der Pavillon runterkracht, dann auch nicht die Sonne. Aber Sonnenuntergangszeit in Goch ist jetzt auf jeden Fall.

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1: Und wir schauen jetzt auf ein besonderes Lied. Ja, es ist eine russische Volksweise, die wir jetzt so ja annähernd jedenfalls mithören werden. Und aus dieser russischen Volksweise wird Anfang des 20. Jahrhunderts ein Lied über die endlose Straße des Lebens, das schon 1917 in der Sowjetunion gerne gesungen wurde. Das kleine Lied hat es in den letzten über 100 Jahren sowohl zum Hit geschafft, als auch zum Fall für den Hitversteher.
2: Die ersten Aufnahmen von Dorogay Dlinnoyu sind aus der Sowjetunion der 30er Jahre. 1962 entsteht die englische Version Those Were the Days. 1968 holt sich Paul McCartney den Song und produziert ihn mit seiner Entdeckung, der jungen Sängerin Mary Hopkin. Es war einmal eine Taverne, in der wir immer mal zusammen ein Glas hoben oder auch zwei. Weißt du noch, wie wir die Stunden weglachten und an die großartigen Dinge dachten, die wir noch tun würden? 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Wir dachten, sie würden nie vergehen. Wir würden singen und tanzen für immer und einen Tag. Wir würden leben, wie wir wollten, würden kämpfen und nie verlieren. Wir waren jung und so sicher, dass alles nach unserem Kopf gehen würde. Dann rasten die stressigen Jahre vorbei an uns und die großen Träume gingen dabei verloren. 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Erst heute Abend stand ich vor der Taverne, nichts ist, wie es einmal war. 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Aber durch die Tür drang vertrautes Lachen. 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
1: Aber auch diese Zeit jetzt ist gar nicht so schlecht. 21.45 Uhr hören wir nämlich das ganze Lied von Mary Hopkins bzw. Paul McCartney bzw. einem russischen Liedtexter und Komponisten.

0: So, es geht also über die Brücke direkt ins Herzen. Das ist ja genau wie bei uns mit der Radiosendung. Und Steffen und Diana aus Halle sind am Radio, wünschen allen, den Abend zu genießen. Und die E-Mail an ard-abend@mdr.de beginnt mit: Ja, wir hören wie immer genussvoll dir bzw. euch zu und unser Fernseher geht erst später an. Und Diana hat noch weitergeschrieben: Mein Wochenende hat jetzt schon angefangen, werde jetzt die schönen sonnigen Tage nutzen, um rauszugehen, zu entspannen und Sonnenstrahlen zu genießen. Bevor ich Montag wieder auf Arbeit gehe und in die Inventur, was dann sehr anstrengend ist. Also das bedeutet zählen, aufschreiben und. Muss ja auch gemacht werden. So, liebe Diana, Gruß zurück in meine Heimatstadt nach Halle und natürlich auch an Steffen. Und genießt dann einfach jetzt das lange Wochenende. Also, langes Wochenende nach der kurzen Woche, nach Pfingsten. Was für ein Luxus. Ich find's auf jeden Fall sehr schön und passt doch.
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1: Um 22 Uhr mit Katja Kindermann. Unterhändler aus den USA und Iran haben laut US-Medien eine vorläufige Einigung zu einem Rahmenabkommen zum Iran-Krieg erzielt. US-Präsident Trump muss aber noch seine Zustimmung geben, wie die Nachrichtenwebsite Axios unter Berufung auf zwei US-Beamte berichtete. Aus Washington Carsten Kühntop.
2: Laut dem Dokument verlängern beide Seiten die Waffenruhe um 60 Tage. Der Iran verpflichte sich zur vollständigen Öffnung der Straße von Hormus innerhalb von 30 Tagen, habe vorher aber alle gelegten Seeminen zu beseitigen. Gleichzeitig gäben die USA ihre Blockade der iranischen Häfen auf, und zwar in dem Maße, wie sich die Schifffahrt durch die Straße von Hormus wieder normalisiere. Außerdem erkläre der Iran, nicht nach einer Atombombe zu streben.
1: Die EU-Kommission hat eine Strafe in Höhe von 200 Millionen Euro gegen den chinesischen Online-Marktplatz Temu verhängt. Der Grund: illegale Produkte. Das Unternehmen habe die Risiken und Schäden für Verbraucher nicht ordnungsgemäß bewertet, teilte die Brüsseler Behörde mit. Sie verwies unter anderem auf Testkäufe im vergangenen Jahr, bei denen viele Produkte durchgefallen seien. Temu kritisierte, die Entscheidung beziehe sich auf die Risikoabwägung von 2024 und spiegele nicht den aktuellen Stand wider. Außenminister Wadefuhl will für einen nicht ständigen Sitz Deutschlands im UN-Sicherheitsrat werben. Deutschland möchte im wichtigsten multilateralen Gremium für Frieden und Sicherheit einen aktiven Beitrag leisten, hieß es vor der Abreise des CDU-Politikers zu den Gesprächen in New York. Die Abstimmungen in der Generalversammlung der Vereinten Nationen finden am 3. Juni statt. Deutschland kandidiert in der Regionalgruppe Westeuropa und andere für den Zeitraum 2027-28. Ein Erfolg gilt keineswegs als sicher. Mitbewerber sind Österreich und Portugal. Der Tarifkonflikt für bundesweit 60.000 Beschäftigte bei der Deutschen Telekom ist beigelegt. Im Einzelnen sieht das Ergebnis laut Verdi und dem Konzern vor, dass das sogenannte zusätzliche Monatsentgelt ab August von 190 auf 340 Euro steigt. Ab Juli 2027 wachse diese Komponente nochmals auf 480 Euro an. Ab Juni 2028 werden zudem die Tabellenentgelte um 2,4% erhöht. Betriebsbedingte Kündigungen sind bis Ende 2028 ausgeschlossen. Laut der Gewerkschaft gibt es zudem erstmalig einen Mitgliederbonus. Das waren die Nachrichten. Das Wetter in Deutschland: in der Nacht trocken bei Tiefstwerten von 15 bis 4 Grad. Morgen im Südosten heiter, im Norden und Westen mehr Wolken, später gebietsweise Schauer, teils auch kräftige Gewitter. Höchstwerte 20 Grad auf den Nordseeinseln bis 33 Grad am Oberrhein. Am Samstag zeitweise Wolken in der Mitte und im Süden, gebietsweise kräftige Schauer, 18 bis 33 Grad. Es ist jetzt 22.03 Uhr.
3: So, jetzt sind wir wieder auf dem neuesten Stand. Blick von mir noch auf den Verkehrsservice im ARD-Abend. Geht los auf der Autobahn 1 Dortmund Richtung Köln. Zwischen Wermelskirchen und Burscheid gibt's einen Stau. Dann weiterer Blick auf die A2 Berlin Richtung Dortmund zwischen Hannover-Langenhagen und Hannover-Herrenhausen. 3 Kilometer stockender Verkehr hier. A4 Köln Richtung Heeren-Aachen zwischen Köln-Klettenberg und Kreuz Köln-West. 3 Kilometer Stau. Hier dauert es jetzt noch 10 Minuten durchzufahren. Ist also schon etwas kürzer geworden, der Stau. Dann die Autobahn 14 Richtung Dresden ist zwischen Leipzig-Messegelände und Kleinpösner wegen Bergungsarbeiten gesperrt. Die B174 Chemnitz-Reitzheim ist zwischen der B171 Abfahrt Marienberg und nach dem Abzweig Gebirge nach einem Unfall gesperrt. Und auf der B96 in Berlin, der Tiergartentunnel, ist bis ca. 5.45 Uhr gesperrt. Dann weiter gute Fahrt durch den Abend mit dieser Sendung hier im Radio.
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3: Mit Hanno Bauer. Ich grüße aus Magdeburg.

0: Hier ist der ARD Abend. Und wenn wir schon mit dem Runaway-Train unterwegs sind, vielleicht war dieser Runaway-Train ja auch der rasende Roland. Wer weiß. Auf jeden Fall fährt der beim Gartenhaus von Klaus und Susanne aus Basinghausen vorbei. Und sie haben geschrieben, lieber Hanno, herzliche Grüße von der Insel Rügen aus unserem gemieteten Gartenhaus. Fern jeden Rummels, nur der rasende Roland, der dampft auf der Schiene vorbei. Und die landschaftliche Vielfalt mit Alleen und unterschiedlichen Küsten ist faszinierend. Der Zugang zur Insel über den historischen Rügendamm statt der Brücken, Rügenbrücke, gefiel uns. Aber ja, schön ist auch der Ortsteil Beuchow, der zwar aus 5 Häusern nur besteht, aber einen eigenen Haltepunkt der Dampfeisenbahn besitzt. Der Lokführer reagiert visuell auf rechtzeitiges Heben des Arms, wenn mal jemand am Bahnsteig steht. Und dann stoppt er die Bahn, damit alle einsteigen können. Wir grüßen ganz lieb von Rügen und ich, liebe Susanne und Klaus, ich grüße euch ganz lieb zurück. Ich hoffe, ihr habt noch ein paar schöne Tage auf Rügen und könnt es euch dort richtig gut gehen lassen und fahrt mit dem rasenden Roland dann auch mal richtig schön gemütlich über die Insel.
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0: Und was ist denn das jetzt? Ist das hier irgendwelcher Dampf? Also ist ja eine Dampfeisenbahn. Ach nein, das ist Staub. Staub im Wind von Kansas. Ich dachte schon, der ist jetzt hergeweht. Von Rügen bis zu mir ins Studio nach Magdeburg. Nein, schöne Musik jetzt im ARD-Abend. Für alle Urlauber da draußen, die den Abend genießen. Mit uns.

Du bist immer in meinen Gedanken. You are always on my mind. Wobei, erst die Träume zeigen ja, was man wirklich so mit sich rumschleppt. So wie Gerhild schreibt. Hallo lieber Hanno, steht in ihrer Mail, die Sonne ist untergegangen, aber dafür grinst der Mond nun durchs Fenster. Und da weiß ich, wie sich meine Nacht gestalten wird. Komische Träume in allen bunten Knetenfarben, die es gibt. Kann ich drauf warten. Ich hoffe, allen anderen geht es nicht ganz so. Liebe Grüße aus Dresden, sendet Gerhild. Oh, okay. Mondlicht empfindlich, also wie so viele. Da könnte es ja vielleicht helfen, dass ich nochmal Musik spiele, die so ein bisschen das Schlafen erleichtern soll. Jedenfalls geht es darum um Sleeping Satellite, Tasmin Archer jetzt. Und ganz liebe Grüße, toi toi toi, Gerhild. Hoffentlich wird die Nacht nicht so schlecht.

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6: 22.30 Uhr damit. Zeit für den Verkehrsservice im ARD-Abend. Die A4 Köln Richtung Aachen ist zwischen Elsdorf und Merzenich wegen Bauarbeiten bis 5 Uhr morgen früh gesperrt. A14 Richtung Dresden, hier ist zwischen Leipzig-Messegelände und Kleinpösener wegen Bergungsarbeiten gesperrt. Die Autobahn 71 Richtung Sangerhausen ist zwischen Oberhof und Gräfenroda wegen Wartungsarbeiten bis ca. 6 Uhr gesperrt. Dann der Blick auf die A72 Richtung Leipzig ist zwischen Zwickau-West und Zwickau-Ost nach einem LKW-Unfall gesperrt. Die B174 zwischen der B171 Abfahrt Marienberg und Abzweig Gebirge nach einem Unfall gesperrt. Und auf der B96 in Berlin ist der Tiergartentunnel bis in den Morgen hinein gesperrt. Und damit weiter gute Fahrt durch den Abend.
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6: Einen schönen Restabend wünsche ich. Ich bin Hanne Bauer in Magdeburg. Hi.

Der Soundtrack des Abends klingt jetzt gerade so ein wenig nach Oh, La La Moa und Très Très Bien. Aber nach dieser La Boom fehlten Musik für Romantik angehauchte, die gleich fummeln wollen, gibt's jetzt erstmal noch die Blümchen nachgereicht aus der Blumenstadt der Hippies, San Francisco.

Solche schönen schnellen Fingerpicks, die muss man erstmal auf den Gitarrenseiten hinbekommen. Flott und sportlich. Und flott und sportlich geht's jetzt für mich auch in die Nacht hinein. Sie brauchen aber auf Ihren Begleitbauer im Radio nicht zu verzichten. Keine Angst, wir updaten jetzt noch schnell das Modell und dann geht's jetzt weiter mit Frank Michael Bauer in Dresden, der Sie sanft durch die ARD-Hitnacht schaukelt. Also, Bauer Power auf ganzer Linie heute im Radio für alle. Macht's gut, ihr alle.

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1: Um 23 Uhr mit Katja Kindermann. Baby, Spielzeug, Kleider, Elektronik. Auf Temu können Kunden alles Mögliche günstig kaufen. Mit Risiken, wie Testkäufe zeigen. Jetzt greift die EU durch und verhängte eine Strafe in Höhe von 200 Millionen Euro gegen den chinesischen Online-Marktplatz. Aus der Nachrichtenredaktion Peter Eichenberg.
2: Der Grund für die Strafe? Illegale Produkte. Das Unternehmen habe die Risiken und Schäden für Verbraucher nicht ordnungsgemäß bewertet, teilte die Brüsseler Behörde mit. Bei Testkäufen im vergangenen Jahr seien viele Produkte durchgefallen. Temu kritisierte, die Entscheidung spiegle nicht den aktuellen Stand wider. Die chinesische Handelskammer bei der EU warnte, eine so wörtlich übermäßige Durchsetzung von Regeln könne zu höheren Importkosten und Inflationsdruck in Europa führen.
1: US-Finanzminister Bessent hat Berichte über eine vorläufige Vereinbarung zur Verlängerung der Waffenruhe mit dem Iran nicht bestätigt. Bessent betonte zugleich, Präsident Trump habe klargemacht, dass es kein Abkommen geben könne, solange Teheran nicht die Straße von Hormuz wieder eröffne. Außerdem müsse der Iran sein hoch angereichertes Uran aufgeben und zusichern, niemals ein Atomwaffenprogramm zu betreiben. Aus US-Regierungskreisen hatte es zuvor geheißen, Teheran habe sich mit einer US-Delegation auf ein vorläufiges Abkommen verständigt. Außenminister Wadefuhl will für einen nicht ständigen Sitz Deutschlands im UN-Sicherheitsrat werben. Deutschland möchte im wichtigsten multilateralen Gremium für Frieden und Sicherheit einen aktiven Beitrag leisten, hieß es vor der Abreise des CDU-Politikers zu den Gesprächen in New York. Die Abstimmungen in der Generalversammlung der Vereinten Nationen finden am 3. Juni statt. Deutschland kandidiert in der Regionalgruppe Westeuropa und andere für den Zeitraum 2027-28. Ein Erfolg gilt keineswegs als sicher. Mitbewerber sind Österreich und Portugal. Der Tarifkonflikt für bundesweit 60.000 Beschäftigte bei der Deutschen Telekom ist beigelegt. Im Einzelnen sieht das Ergebnis laut Verdi und dem Konzern vor, dass das sogenannte zusätzliche Monatsentgelt ab August von 190 auf 340 Euro steigt. Ab Juli 2027 wachse diese Komponente nochmals auf 480 Euro an. Ab Juni 2028 werden zudem die Tabellenentgelte um 2,4% erhöht. Betriebsbedingte Kündigungen sind bis Ende 2028 ausgeschlossen. Laut der Gewerkschaft gibt es zudem erstmalig einen Mitgliederbonus. Das waren die Nachrichten. Das Wetter in Deutschland. In der Nacht trocken bei Tiefstwerten von 15 bis 4 Grad. Morgen im Südosten heiter, im Norden und Westen mehr Wolken, später gebietsweise Schauer, teils auch kräftige Gewitter. Höchstwerte 20 Grad auf den Nordseeinseln bis 33 Grad am Oberrhein. Am Samstag zeitweise Wolken, in der Mitte und im Süden gebietsweise kräftige Schauer. Die Temperaturen 18 bis 33 Grad. Es ist jetzt 23.03 Uhr.
3: Hier ist der Verkehrsservice in der ARD-Hitnacht. Die A4 Köln Richtung Aachen ist zwischen Elsdorf und Merzenich wegen Bauarbeiten bis 5 Uhr gesperrt. Die A14 Halle Richtung Dresden ist zwischen Leipzig-Messegelände und Kleinpösner wegen Bergungsarbeiten gesperrt. Die A25 Geesthacht Richtung Hamburg ist in Höhe Geesthacht nach einem Unfall gesperrt. Die A45 Gießen Richtung Aschaffenburg ist zwischen Wölfersheim und Florstadt wegen Bergungsarbeiten gesperrt. A66 Frankfurt Richtung Fulda. Der Tunnel Neuhof ist wegen Reparaturarbeiten bis morgen früh 5 Uhr gesperrt. Eine Umleitung geht über die U47, die ist für Sie eingerichtet. Die A71 Richtung Sangerhausen ist zwischen Oberhof und Gräfenroda wegen Wartungsarbeiten bis ca. 6 Uhr in der Früh gesperrt. Die A72 Plauen Richtung Zwickau ist zwischen Zwickau West und Zwickau Ost nach einem LKW-Unfall derzeit gesperrt. Die B10 Stuttgart Ost Richtung Ulm ist zwischen der B14, Berger Tunnel und Poststraße wegen einer Nachtbaustelle bis morgen früh 5 Uhr gesperrt. Das waren Sie, die Meldungen. Kommen Sie gut an Ihr Ziel.
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3: Ja, wenn der Abend zur Nacht wird, willkommen aus Dresden von MDR Sachsen zur Nachtschicht, die ARD-Hitnacht mit Frank-Michael Bauer. Und musikalisch beginnen wir mit Madonna, La Isla Bonita.

war ja nicht nur Tinas Stimme zu hören, nein, da war auch die Stimme von Sting gerade zu vernehmen. Die unvergleichliche Tina Turners on Silent Wings, eine wunderschöne Ballade aus ihrem extrem erfolgreichen Comeback, ja damals 1996, hier bei uns in der ARD-Hitnacht, die sein intimes Song bringt, zu dieser späten Stunde genau die richtige Prise, Gefühl und Melancholie ins Programm. Und jetzt schalten wir aber hier bei uns ein paar Gänge nach oben und wecken alle auf, die am Steuer oder bei der Spätschicht langsam müde werden. Die folgenden Herren stehen schließlich seit den späten 60er Jahren für absolut schnörkellosen Rock'n'Roll. Wer die britischen Boogie-Rocker nochmal live erleben möchte, hat Glück. Status Quo sind immer mal wieder für mitreisende Open-Air-Termine zu haben. Schnallen Sie sich also gut an für echten Vorwärtsdrang aus Großbritannien. Hier sind Status Quo aus dem Jahre 1980 mit ihrem Ohrwurm What You're Proposin'.

Ja, die Hitnacht. It's My Life von Talk Talk. Haben wir gerade einen echten Meilenstein aufgelegt. Der Synthie-Pop-Musikgeschichte aus dem Jahre 1984. Mark Hollis und seine Band, die schufen damit ja wirklich eine Hymne, die auch Jahrzehnte später in keiner Playlist für eine lange Nachtfahrt fehlen darf. Ja, der unverkennbare Sound der 80er. Und jetzt bleiben wir noch in dem Jahr und es geht ins Jahr 82. Hubert K., erinnern Sie sich an diesen Sternenhimmel? Ich habe gerade noch mal so ein Fenster rausgeguckt. Es ist auch schon wieder kühl in Dresden. Wir haben nur noch 11 Grad. Und Sternenhimmel, Hubert K.

0: Das waren die Rednecks. Wish You Were Here. 23 Uhr und 31. Hier ist der Verkehrsservice in der ARD Hitnacht. Die A4 Köln Richtung Aachen ist zwischen Elsdorf und Märzenich wegen Bauarbeiten bis 5 Uhr gesperrt. Die A14 Halle Richtung Dresden ist zwischen Leipzig Messegelände und Kleinpösner wegen Bergungsarbeiten derzeit gesperrt. Die A45 Gießen Richtung Aschaffenburg ist zwischen Wölfersheim und Florstadt wegen Bergungsarbeiten gesperrt. Die A66 Frankfurt Richtung Fulda. Der Tunnel Neuhof ist wegen Reparaturarbeiten bis 5 Uhr in der Früh gesperrt. Eine Umleitung über die U47 ist für Sie eingerichtet. Die A71 Richtung Sangerhausen ist zwischen Oberhof und Grevenroda wegen Wartungsarbeiten bis ca. 6 Uhr gesperrt. Die A72 Plauen Richtung Zwickau ist zwischen Zwickau West und Zwickau Ost nach einem Unfall, und zwar einen LKW-Unfall, gesperrt. Die B10 Stuttgart Ost Richtung Ulm ist zwischen der B14 Berger Tunnel und Poststraße wegen der Nachtbaustelle bis 5 Uhr morgen früh gesperrt. Die B404 im Verlauf A25 Schwarzenweg Hamburg ist zwischen Escheburg und Kurslack nach einem Unfall in beiden Richtungen derzeit gesperrt. Soweit die Meldungen. Kommen Sie gut an Ihr Ziel.
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0: Aus dem Studio 1 von MDR Sachsen. Hier ist der Mitteldeutsche Rundfunk mit der ARD-Hitnacht. Ich bin Frank Michael Bauer und jetzt wird's geschmeidig. Cool and the Gang und Cherish.

Ja, nochmal in die Tasten gehauen. Kid Rock war das mit All Summer Long, der uns im Jahr 2008 diesen genialen Sommerhit beschert hat, der auf Samples von Lynyrd Skynyrd, genau, hat man ja gerade gehört, und Warren Zevon basiert. Ein Song wie ein warmer Roadtrip, wenn man so will, der selbst mitten in der Nacht für absolute Wohlfühlatmosphäre und echte Freiheit sorgt. Und jetzt wechseln wir das Mikrofon und übergeben es den Pretenders. Chrissy Hynde gründete ihre Band Ende der 70er Jahre und steht seitdem für extrem coolen, ungeschminkten Gitarrensound, und da gibt's eine ganz große Nummer aus dem Jahre 1986, die Pretenders mit Don't Get Me Wrong, hier bei uns in der ARD Hitnacht, 23 Uhr und 42

tanzbarer 80er-Jahre-Funk von der Geschwisterformation The Barge, der im Jahr 1985 mit Rhythm of the Night den weltweit größten Erfolg feierte. Ein absolut ansteckender Rhythmus, der selbst die müdesten Knochen zu dieser späten Stunde nochmal richtig in Bewegung bringen kann. Und wir bleiben beim souligen Groove und schalten aber einen Gang runter in Richtung Entspannung und, sagen wir mal, eleganter Gelassenheit. Die nächste britische Sängerin hatte in den 90er Jahren die Charts gestürmt und verzaubert uns bis heute mit ihrer unverkennbar samtweichen Stimme. Aktuelle Deutschlandkonzerte der Soul-Lieber sind derzeit leider nicht angekündigt, weshalb wir hier ihre Musik besonders intensiver genießen können im Radio. Und ihr bekanntester Hit, der basiert übrigens auf einem weltberühmten Sample aus dem Song Knocking on Heaven's Door von Bob Dylan. Und hier ist sie, Gabrielle, mit ihrem wunderschönen Song aus dem Jahre 2000, der da heißt Rise.

New York Groove hier bei uns in der ARD-Hitnacht. Das war Hello mit einer Nummer von Russ Ballard aus Großbritannien. Und der hat viele Hits geschrieben, zum Beispiel auch So You Win Again für Hot Chocolate oder auch den ein oder anderen Titel für Agnetha Felsrock damals, als sie nach der ABBA-Pause oder bei einem Eintritt in die ABBA-Pause Soloplatten rausgebracht hat. Jetzt für unsere 0-Uhr-Nachrichten Burning Heart mit Survivor.

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1: Um 0 Uhr mit Wolfgang Berger. Der Iran hat Berichte westlicher Medien über eine Annäherung mit den USA dementiert. Eine Einigung auf ein neues Abkommen gebe es nicht. Aus der Nachrichtenredaktion Klaus Reginek.
2: Die Klarstellung kam von der iranischen Nachrichtenagentur Tasnim. Die steht den Revolutionsgarden im Iran nahe. Demnach seien die Berichte westlicher Medien falsch, dass ein Abkommen bereits abgeschlossen sei. Das US-Nachrichtenportal Axios hatte unter Berufung auf US-Beamte berichtet, die Waffenruhe werde verlängert und es sollten Gespräche über das iranische Atomprogramm aufgenommen werden. Tatsächlich aber gehen die USA inzwischen weiter gegen den iranischen Ölhandel vor. US-Finanzminister Bessent kündigte neue Sanktionen gegen 8 Tankschiffe und 15 Unternehmen an.
1: Israel hat zum ersten Mal seit mehreren Wochen wieder die libanesische Hauptstadt Beirut angegriffen. Das israelische Militär bestätigte die Luftschläge. Aus Kairo Nina Amin.
3: Bilder zeigen die zerstörte Häuserfassade eines Wohngebäudes am Stadtrand im Süden von Beirut. Das israelische Militär spricht von einem gezielten Angriff. Das Ziel, ein Kommandeur der libanesischen Hisbollah-Miliz. Weitere Einzelheiten, auch über mögliche Opfer, nannte das Militär zunächst nicht. Einwohner der libanesischen Hauptstadt berichteten von Drohnen, die seit dem Morgen über weiten Teilen Beiruts zu hören sind. Seit Beginn der Waffenruhe Mitte April hat Israels Armee nur noch selten Ziele in Beirut angegriffen. Laut israelischen Medienberichten auf Wunsch der US-Regierung.
1: In Winterthur in der Schweiz hat ein Angreifer mehrere Passanten mit einem Messer angegriffen. Laut Polizei wurden 3 Menschen verletzt, einer von ihnen schwer. Die Behörden vermuten einen terroristischen Hintergrund. Den Beamten zufolge handelt es sich bei dem Angreifer um einen 31-jährigen Schweizer mit türkischen Wurzeln. Er sei in der Vergangenheit wegen islamistischer Propaganda aufgefallen. Die EU-Kommission hat eine Strafe in Höhe von 200 Millionen Euro gegen den chinesischen Online-Marktplatz Temu verhängt. Der Grund: illegale Produkte. Das Unternehmen habe die Risiken und Schäden für Verbraucher nicht ordnungsgemäß bewertet, teilte die Brüsseler Behörde mit. Temu kritisierte, die Entscheidung beziehe sich auf die Risikoabwägung von 2024 und spiegele nicht den aktuellen Stand wider. Das waren die Nachrichten. Und hier noch das Wetter in Deutschland. Überall trocken bei Tiefstwerten von 15 bis 4 Grad. Tagsüber im Südosten heiter, im Norden und Westen mehr Wolken, später gebietsweise Schauer, teils auch kräftige Gewitter. Höchstwerte 20 Grad auf den Nordseeinseln bis 33 Grad am Oberrhein. Am Samstag zeitweise Wolken, in der Mitte und im Süden gebietsweise kräftige Schauer oder Gewitter, 18 bis 33 Grad. Am Sonntag im Nordosten häufiger trocken, ein paar Schauer und Gewitter bei 17 bis 29 Grad. Jetzt ist es 0:03 Uhr.
4: Hier ist der Verkehrsservice in der ARD-Hitnacht. Die A4 Köln Richtung Aachen ist zwischen Elsdorf und Merzenich wegen Bauarbeiten bis 5 Uhr gesperrt. Die A14 Halle Richtung Dresden ist zwischen Leipzig-Messegelände und Kleinpösner wegen Bergungsarbeiten gesperrt. Die A45 Gießen Richtung Aschaffenburg ist zwischen Wölfersheim und Florstadt wegen Bergungsarbeiten gesperrt. Die A66 Frankfurt Richtung Fulda. Der Tunnel Neuhof ist wegen Reparaturarbeiten bis 5 Uhr gesperrt. Eine Umleitung über die U47 ist für Sie eingerichtet. Die A71 Richtung Sangerhausen ist zwischen Oberhof und Grävenroda wegen Wartungsarbeiten bis ca. 6 Uhr gesperrt. Die A72 Plauen Richtung Zwickau ist zwischen Zwickau West und Zwickau Ost nach einem Unfall gesperrt. Die B404 im Verlauf A25 Schwarzenberg Hamburg ist zwischen Escheburg und Kurslack nach einem Unfall in beiden Richtungen gesperrt. Das waren unsere Meldungen. Kommen Sie gut an Ihr Ziel. Gute Fahrt.
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4: Das Ganze von MDR Sachsen aus Dresden. Und da ist er, der neue Tag, der Freitag, 29. Mai. Namenstag haben heute zum Beispiel Viktor und Wilhelm. Und hier ist Shania Twain. Und danach Smokey.

Smokey, unverkennbar hier bei uns in der ARD-Hitnacht mit ihrer wunderbar harmonischen Ballade Lay Back in the Arms of Someone aus dem Jahre 1977. Ein echter Kuschelklassiker, der perfekt in die, ja, kann man schon sagen, abendliche, nächtliche Atmosphäre passt und zum Träumen einlädt. Und für alle Fans der Band gibt es ja fantastische Neuigkeiten zu vermelden. Smokey sind gerade auf Tournee in Deutschland und heute Abend, diesem 29. spielen sie in der Stadthalle in Rostock und am 31. Mai dann in der Stadthalle in Cottbus. Und jetzt geht's ins Jahr 89. Damals hat ein US-Amerikaner einen tollen Song veröffentlicht. Geschichtenerzähler ist er am Klavier, klar. Die Rede ist von Billy Joel. Hier ist er mit Leningrad.

Life is Life, hier ist die ARD-Hitnacht, die österreichische Band Opus, die lief ja gerade mit ihrer ultimativen Stadionhymne. Die ist aus dem Jahre 1984, auch schon wieder ein paar Tage alt. Dieser Song versprüht ja echt auch mitten in der Nacht noch so viel pure Energie und Gemeinschaftsgefühl, dass man am liebsten laut mitsingen möchte, aber bitte nicht die Nachbarn stören. Und jetzt lassen wir auch die lauten Chöre hinter uns und reisen ein gutes Stück weit zurück in die goldene Ära des Folkrock. Die nächste Formation hat mit ihrem unverwechselbaren vierstimmigen Satzgesang, nämlich den Sound der Flower Power Bewegung, nun wirklich maßgeblich geprägt. Ihre zeitlosen Klassiker fangen die Sehnsucht und das Lebensgefühl der späten 60er Jahre gerade dort in Kalifornien perfekt ein und klingen besonders intensiv in der Nacht. Ganz zärtlich. Gleich bei uns eine tolle Band, die Mamas und Papas mit, auch wenn heute Freitag ist, Monday. Wir machen den Freitag mal so kurz zum Monday-Tag mit den Mamas und Papas aus dem Jahre 1966.

0: Sandra mit Secretland. Das Lied hat es ja in zwei Versionen gegeben, ist auch erschienen als Trenchcoat Man aus dem Jahre 87 von der deutschen Band Fabrik. Und dahinter steckte zum Beispiel auch Hubert Kemmler. So, und jetzt haben wir es 0.31 Uhr. Hier ist der Verkehrsservice in der ARD-Hitnacht und da fangen wir an mit der A4. Die A4 Köln Richtung Aachen ist zwischen Elsdorf und Merzenich wegen Bauarbeiten bis 5 Uhr gesperrt. Die A14 Halle Richtung Dresden ist zwischen Leipzig-Messegelände und Kleinpösner wegen Bergungsarbeiten gesperrt. Die A45 Gießen Richtung Aschaffenburg ist zwischen Wölfersheim und Florstadt wegen Bergungsarbeiten gesperrt. A66 Frankfurt Richtung Fulda. Der Tunnel Neuhof ist wegen Reparaturarbeiten bis 5 Uhr gesperrt. Eine Umleitung, die geht über die U47. Die A71 Richtung Sangerhausen ist zwischen Oberhof und Gräfenroda wegen Wartungsarbeiten bis ca. 6 Uhr gesperrt. Die A72 Plauen Richtung Zwickau ist zwischen Zwickau West und Zwickau Ost nach einem Unfall gesperrt. Die B404 im Verlauf A25 Schwarzenbeek Hamburg ist zwischen Escheburg und Kurslack nach einem Unfall in beiden Richtungen gesperrt. Soweit unsere Meldungen. Wir wünschen Ihnen eine gute Fahrt und kommen Sie gut an Ihr Ziel an.
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0: Von MDR Sachsen aus Dresden. Ich bin Frank Michael Bauer und jetzt erinnern wir an Buddy Holly. Das tut Alvin Stardust. I feel like Buddy Holly. Und gleich danach Sarah Bareilles.

Jawohl, das war eine Band aus Belgien, Vaya con Dios, der Name aus dem Jahre 1990, dieser geniale Mix aus Jazz, Soul und Gypsy Folk. Na, Nina. Und jetzt geht es zu einem Mann, der kann Mythen transportieren mit seinen Liedern und sorgt für Spannung. Und das Schöne ist, der ist ja auch jetzt gerade auf, das heißt im Juli, auf Deutschland-Tournee. Und er knöpft sich auch mal die kleineren Städte vor, ist in großen natürlich auch zu erleben, wie zum Beispiel am 14. Juli in Köln, aber dann am 12. Juli bereits in Würselen. Und er kommt auch nach Kulmbach, nach Calw und nach Friedrichshafen. Die Rede ist von, na klar, Chris de Burgh. Und hier ist er mit seinem Don't Pay the Ferryman in der ARD-Hitnacht.

Nee, das geht ja gar nicht. Der Computer hat gerade hier rumgesponnen und hat vorne das Vorspiel abgeschnitten von diesem wunderschönen Titel und hat den auch noch gekürzt. Nein, wir hören den in voller Länge. Dafür haben wir doch die Nacht und dafür haben wir vor allem die Zeit. Hier sind die Eagles mit Hotel California, 6 Minuten und 22 Sekunden.

Hotel California, die legendäre US-amerikanische Rockband Eagles mit ihrem absoluten Jahrhundertmeilenstein Hotel California. Auch schon wieder ein paar Tage alt, aus dem Jahre 1976, und dieses weltberühmte minutenlange Gitarrensolo am Ende des Songs, das zieht ja einen wirklich auch zu dieser Schwedenstunde immer wieder komplett in einen großen Bann. Und jetzt wechseln wir zur Frankfurter Sängerin mit marokkanischen Wurzeln, Namika, hier bei uns. Und dann gibt es noch vor den Nachrichten ein Stückchen Musik mit den Boxtops. Das war damals so üblich, dass viele Songs nicht sehr lang gewesen sind. The Letter, gar nur 1 Minute und 52 Sekunden. Da wollte man wahrscheinlich ein bisschen sparen, wie dem auch sei. Hier sind Namika und The Boxtops in der ARD-Hitnacht.

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1: Um 1 Uhr mit Wolfgang Berger. Der Iran hat Berichte westlicher Medien über eine Annäherung mit den USA dementiert. Eine Einigung auf ein neues Abkommen gebe es nicht. Aus der Nachrichtenredaktion Klaus Reginick.
2: Die Klarstellung kam von der iranischen Nachrichtenagentur Tasnim. Die steht den Revolutionsgarden im Iran nahe. Demnach seien die Berichte westlicher Medien falsch, dass ein Abkommen bereits abgeschlossen sei. Das US-Nachrichtenportal Axios hatte unter Berufung auf US-Beamte berichtet, die Waffenruhe werde verlängert und es sollten Gespräche über das iranische Atomprogramm aufgenommen werden. Tatsächlich aber gehen die USA inzwischen weiter gegen den iranischen Ölhandel vor. US-Finanzminister Bessent kündigte neue Sanktionen gegen 8 Tankschiffe und 15 Unternehmen an.
1: Israel hat die Zusammenarbeit mit UN-Generalsekretär Guterres aufgekündigt. Anlass sei die Entscheidung, Israel wegen Vorwürfen der sexualisierten Gewalt in Konfliktgebieten auf eine schwarze Liste zu setzen, schrieb der israelische UN-Botschafter Danon im Online-Dienst X. Deshalb werde Israel den Kontakt zum Büro des UN-Generalsekretärs bis zum Ablauf von dessen Amtszeit Ende des Jahres abbrechen. Die EU-Außenbeauftragte Kallas sieht die Europäische Union nicht als neutralen Vermittler im Ukraine-Krieg. Nach einem Treffen der EU-Außenminister in Zypern sagte sie, Neutralität sei unmöglich, denn die EU stehe an der Seite der Ukraine und verteidige zudem ihre eigenen Interessen. Mehrere EU-Staaten hatten gefordert, einen Chefunterhändler zu benennen, der Gespräche mit Russland führen könnte. Kallas lehnt das ab, ebenso die Bundesregierung. Im Prozess um einen geplanten Anschlag auf ein Taylor Swift-Konzert in Wien ist der Angeklagte zu 15 Jahren Gefängnis verurteilt worden. Das Konzert im August 2024 in Wien war kurzfristig abgesagt worden. Aus Wien Oliver Schosch.
3: Behran A. hatte diesen Anschlagsplan von Anfang an gestanden. Die Beweislage war erdrückend. Die Ermittler fanden Sprengstoffmaterialien, Bombenbauanleitungen und Chats mit IS-Mitgliedern. Behran A. wurde aber auch wegen Beihilfe an einem Mordversuch ein knappes halbes Jahr vor dem Taylor Swift-Konzert schuldig gesprochen. Diesen Tatvorwurf hatte er im Prozess bestritten. Es gab die Höchststrafe von 20 Jahren nur deshalb nicht, weil Behran A. ein Teilgeständnis abgelegt hatte und zuvor als unbescholten galt.
1: Das waren die Nachrichten. Das Wetter in Deutschland. Überall trocken bei Tiefstwerten von 15 bis 4 Grad. Tagsüber im Südosten heiter, im Norden und Westen mehr Wolken, später gebietsweise Schauer, teils auch kräftige Gewitter. Höchstwerte 20 Grad auf den Nordseeinseln bis 33 Grad am Oberrhein. Am Samstag zeitweise Wolken, in der Mitte und im Süden gebietsweise kräftige Schauer oder Gewitter, 18 bis 33 Grad. Am Sonntag im Nordosten häufiger trocken, ein paar Schauer und Gewitter bei 17 bis 29 Grad. Es ist 1.03 Uhr.
4: Hier ist der Verkehrsservice in der ARD-Hitnacht. Die A4 Köln Richtung Aachen ist zwischen Elsdorf und Merzenich wegen Bauarbeiten bis 5 Uhr gesperrt. Die A45 Gießen Richtung Aschaffenburg ist zwischen Wölfersheim und Florstadt wegen Bergungsarbeiten gesperrt. A66 Frankfurt Richtung Fulda. Der Tunnel Neuhof ist wegen Reparaturarbeiten bis 5 Uhr gesperrt. Eine Umleitung über die U47 ist für Sie eingerichtet. Die A71 Richtung Sangerhausen ist zwischen Oberhof und Gräfenroda wegen Wartungsarbeiten bis ca. 6 Uhr gesperrt. Die A72 Plauen Richtung Zwickau ist zwischen Zwickau West und Zwickau Ost nach einem Unfall gesperrt. Das waren Sie, die Meldungen. Eine gute Fahrt wünschen wir Ihnen und kommen Sie gut an Ihr Ziel.
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4: So, und wir zerren jetzt mal so ein bisschen die Regenwolken hervor. It's raining again. Supertramp sorgen dafür. Und hier ist die ARD-Hitnacht aus Dresden mit Frank Michael Bauer. Ich wünsche Ihnen eine gute Nacht und gute Unterhaltung. Schön, dass Sie dabei sind.

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Das war unverkennbar. Nena mit Liebe ist einer wunderschönen einfühlsamen Popballade aus ihrem Erfolgsalbum. Das ist auch schon, ja, über 20 Jahre, ja, 2005. Ein Song, der uns in dieser ruhigen Stunde der ARD-Hitnacht daran erinnert, worauf es im Leben wirklich ankommt. Und wir bleiben bei ganz großen Namen der Musikgeschichte, ein ganz großer, der leider nicht mehr unter uns weilt, viel zu früh gegangen, David Bowie. Und der hat mal ein Meisterwerk abgeliefert für einen Spionage-Thriller. 1985 war das und dieser Titel ist jetzt hier zu hören. This is not America.

Hier ist der Verkehrsservice in der ARD-Hitnacht. Achtung, Falschfahrer auf der A44 Düsseldorf-Essen. Zwischen Düsseldorf-Nord und Kreuz-Ratingen-Ost kommt Ihnen ein Falschfahrer entgegen. Fahren Sie äußerst rechts und überholen Sie nicht. Auf der A44 Düsseldorf-Essen zwischen Düsseldorf-Nord und Kreuz-Ratingen-Ost ist ein Falschfahrer unterwegs. Vorsicht in beiden Richtungen.

Die Cardigans waren das hier bei uns in der ARD-Hitnacht, 1:19 Uhr haben wir es mittlerweile und jetzt kommen wir zu unserem Albumtipp Beautiful Reasons, so heißt das neue, das aktuelle Album von Michael Schulte, der ja bekanntermaßen 2018 für Deutschland beim ESC gestartet ist und einen tollen Platz 4 damals geholt hat. 2018 war das und jetzt 2026 ist er mit einem neuen Album da, Beautiful Reasons, und da ist er jetzt nicht allein zu hören mit If You Love Me, heißt sein Song, Michael Schulte, nämlich im Duett mit der Amerikanerin Norma Jean Martin.

Musik aus dem neuen Album von Michael Schulte hier an der ARD Hitnacht. Und Sie können die LP gewinnen als Vinyl-Ausgabe, wo seine gesamten Songs, schöne Balladen, soulig auch, und auch schöne, schnelle Lieder zum Tanzen drauf sind. Und Beautiful Reasons heißt diese Platte, gewinnen als Vinyl-Ausgabe. Und die sieht auch noch ganz lustig aus. Ich habe mir die mal angeguckt. Die Scheibe ist in durchsichtigem Gelb erschienen. Und die Plattenfirma schreibt, das ist transparente Lemon. Also eine Zitrone, die sich da auf ihrem Plattenspieler dann drehen könnte. Mit etwas Glück können sie die Scheibe gewinnen. Wir haben einen Titel rausgesucht, der hat schon ein paar Jahrzehnte auf dem Buckel. War mal ein ESC-Siegertitel. Und sie sollen den erkennen, wie dieser Titel denn vorwärts heißt. Sie bekommen die berühmten 3 Sekunden rückwärts gespielt. Wie heißt dieser Siegertitel des ESC? Vielleicht wissen Sie auch noch die Band dazu. Wir lassen beides gelten, entweder oder. Auf jeden Fall versuchen Sie es rauszubekommen. Wie heißt dieser Titel vorwärts? Und wie heißt das Lied und wie heißt die Band? So. Ja, und hier ist die Adresse dafür. Vielleicht haben Sie Lust mitzuspielen. Unter ard-hitnacht@mdr.de nehmen wir Ihre Antworten entgegen. ard-hitnacht@mdr.de. Wie heißt diese Band und oder wie heißt der Titel, den es da gerade 3 Sekunden lang rückwärts gegeben hat? Wir schauen auch nochmal auf die Straßen, denn nach wie vor hat auch diese Meldung Bestand. Hier ist der Verkehrsservice in der ARD Hitnacht. Achtung, Falschfahrer auf der A44 Düsseldorf-Essen zwischen Düsseldorf-Nord und Kreuz-Ratingen-Ost kommt Ihnen ein Falschfahrer entgegen. Ich wiederhole, zwischen Düsseldorf-Nord und Kreuz-Ratingen-Ost ist ein Falschfahrer unterwegs. Fahren Sie äußerst rechts und überholen Sie nicht. Wir melden, wenn die Gefahr vorüber ist. So, und jetzt Zeit für Eric Clapton, Lay Down Sally.

0: Eric Carmen und Hungry Eyes, es ist 1.32 Uhr. Hier ist der Verkehrsservice in der ARD-Hitnacht. Achtung, Falschfahrer weiterhin auf der A44 Düsseldorf-Essen. Zwischen Düsseldorf-Nord und Kreuz-Ratingen-Ost kommt Ihnen ein Falschfahrer entgegen. Bitte fahren Sie äußerst rechts und überholen Sie nicht. Die A4 Köln Richtung Aachen ist zwischen Elsdorf und Merzenich wegen Bauarbeiten bis 5 Uhr gesperrt. Die A45 Gießen Richtung Aschaffenburg ist zwischen Wölfersheim und Florstadt wegen Bergungsarbeiten gesperrt. A66 Frankfurt Richtung Fulda. Der Tunnel Neuhof ist wegen Reparaturarbeiten bis 5 Uhr gesperrt. Eine Umleitung über die U47 ist für Sie eingerichtet. Die A71 Richtung Sangerhausen ist zwischen Oberhof und Gräfenroda wegen Wartungsarbeiten bis ca. 6 Uhr in der Früh gesperrt. Die A72 Plauen Richtung Zwickau ist zwischen Zwickau West und Zwickau Ost nach einem Unfall gesperrt. Soweit die Meldungen, kommen Sie gut an.
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0: Aus Dresden mit Frank Michael Bauer und hier ist Emilia, Big Big World aus Schweden.

Square Rooms, Al Colley in der ARD-Hitnacht mit dem ultimativen Synthie-Pop-Ohrwurm aus dem Jahre 1984, den der US-Schauspieler und Sänger damals weltweit in den Charts platzieren konnte. Ein packender Rhythmus, der mit seinen typischen 80er-Bissen vielleicht auch die nächtliche Müdigkeit im Handrumdrehen etwas vertreiben kann. Aber ich merke das auch an den Mails, auch unserem Spiel, dass da eine ganze Menge Leute wach sind und wach sein müssen und auch wollen. Und wie sieht's aus bei unserem kleinen Quiz? Naja, es sind so ungefähr 5 richtige Lösungen eingetrudelt. Die große Masse ist allerdings noch nicht richtig. Wir spielen ein paar Minuten dann auch noch mal den kurzen Schnipsel, den Sie da erraten sollen. Der Titel, der rückwärts läuft. Und wir wollen wissen, wie der vorwärts heißt. Jetzt gönnen wir uns Musik mit The Sweet aus dem Jahre 1978. Und das Sweet mit Love Like is Oxygen. Und Grüße sind eingetroffen, auch hier ins Studio zu uns. Und zwar von Andreas aus Friedrichshafen. 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Na, da haben Sie ja Fernsehen und Natur in einem live.

Hier ist der Verkehrsservice in der ARD. Hitnacht, Entwarnung auf der A44 Düsseldorf-Essen. Kein Falschfahrer mehr zwischen Düsseldorf-Nord und Kreuz Ratingen-Ost.

Ja, das war Portugal the Man hier bei uns, die Indie-Rock-Band aus, die einen Grammy für diesen Titel Feel It Still auch bekommen hat. Und jetzt Ace of Base, die sind aus Schweden und haben 1998 diesen Titel abgeliefert und der landete auch in den Charts weit vorn. Life is a Flower, hier sind Ace of Base in der ARD-Hitnacht.

Ace of Base und wir sind bei unserem Rätsel. Sie können ja das aktuelle Album von Michael Schulte gewinnen und dieses als Ausgabe, als Vinyl-Ausgabe in transparenten Gelb, fast durchsichtiges Gelb, transparent Limone nennt sich das. Und hier ist ein ESC-Titel, Siegertitel, Rückwärts. Wie heißt der Vorwärts? Beziehungsweise wie heißt die Band? Und mittlerweile ist es so, halb und halb steht das Ganze. Die Hälfte hat's falsch und die andere Hälfte hat's richtig. Unsere Adresse für Ihre Antworten: ard-hitnacht@mdr.de. ard-hitnacht@mdr.de. Und jetzt die Moody Blues Klassiker Nights in White Satin.

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1: Um 2 Uhr mit Wolfgang Berger. Der Iran hat Berichte westlicher Medien über eine Annäherung mit den USA dementiert. Eine Einigung auf ein neues Abkommen gäbe es nicht. Aus der Nachrichtenredaktion Klaus Reginek.
2: Die Klarstellung kam von der iranischen Nachrichtenagentur Tasnim. Die steht den Revolutionsgarden im Iran nahe. Demnach seien die Berichte westlicher Medien falsch, dass ein Abkommen bereits abgeschlossen sei. Das US-Nachrichtenportal Axios hatte unter Berufung auf US-Beamte berichtet, die Waffenruhe werde verlängert und es sollten Gespräche über das iranische Atomprogramm aufgenommen werden. Tatsächlich aber gehen die USA inzwischen weiter gegen den iranischen Ölhandel vor. US-Finanzminister Bessent kündigte neue Sanktionen gegen 8 Tankschiffe und 15 Unternehmen an.
1: Außenminister Wadephul will für einen nichtständigen Sitz Deutschlands im UN-Sicherheitsrat werben. Vor seiner Abreise nach New York hieß es, Deutschland wolle im wichtigsten multilateralen Gremium für Frieden und Sicherheit einen aktiven Beitrag leisten. Die Abstimmungen in der Generalversammlung der Vereinten Nationen finden am 3. Juni statt. In der Regionalgruppe Westeuropa und andere bewerben sich auch Österreich und Portugal. Im Prozess um einen geplanten Anschlag auf ein Taylor Swift-Konzert in Wien ist der Angeklagte zu 15 Jahren Haft verurteilt worden. Die Geschworenen sprachen den 21